0: beenden.
1: Der Städtetag fordert, eine Pflegevollversicherung einzuführen. Hintergrund ist die zunehmende finanzielle Überlastung der Städte und Gemeinden. Aus der Nachrichtenredaktion Christiane Rüther.
2: Die Bundesregierung plant eine Pflegereform. Sie soll noch in diesem Jahr verabschiedet werden. Jetzt ein neuer Vorschlag, eine Pflegevollversicherung. Städtetagspräsident Jung sagte der Neuen Osnabrücker Zeitung, so würden Menschen, die ihr Leben lang hart gearbeitet haben, nicht mehr wegen der Pflegekosten in die Sozialversicherung fallen. Wenn Senioren ihren Heimplatz nicht mehr selbst bezahlen können, müssten die Städte und Gemeinden einspringen. Bei der Umstellung auf eine Pflegevollversicherung rechnet Jung mit einer Entlastung der kommunalen Haushalte in Milliardenhöhe.
1: Polen plant, die Steuern für große Energie- und Kraftstoffunternehmen befristet zu erhöhen. Der Steuersatz soll im kommenden Jahr von jetzt 19 auf 30% steigen. Das gilt für Unternehmen aus den Bereichen Öl, Gas und Strom, wenn sie im Jahr mehr als 50 Millionen Euro Umsatz machen. Die polnische Regierung verwies auf die aktuell ungewöhnlich hohen Gewinne der betroffenen Konzerne. Ein Erdbeben der Stärke 7,2 hat Zentral-Peru erschüttert. Zumindest 2 Menschen wurden laut Zivilschutz verletzt. Zahlreiche Häuser sowie mehrere Gesundheitszentren und eine Schule seien beschädigt. Das Epizentrum lag nach Angaben des Geophysikalischen Instituts von Peru nördlich von der Provinz Parinacochas in 108 Kilometer Tiefe. Erschütterungen waren auch in der Hauptstadt Lima zu spüren. Vor rund 1,5 Wochen hatte ein Erdbeben der Stärke 7,4 das Nachbarland Kolumbien erschüttert. Mehr als 300 Menschen kamen ums Leben. Das waren die Nachrichten. Und das Wetter in Deutschland. Häufig trocken, im Nordwesten und Südosten einige Schauer, Tiefstwerte 16 bis 8 Grad. Am Tage gebietsweise heiter, im Süden und im Nordwesten Schauer und Gewitter, Höchstwerte 18 bis 26 Grad. Am Samstag zeitweise Regen und vereinzelt Gewitter, vom Nordosten bis zum Süden freundliche Phasen 17 bis 25 Grad. Am Sonntag überwiegend trocken, im Norden gebietsweise Regen, 18 bis 26 Grad. Es ist 2.03 Uhr.
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4: Howard Shelley und das Tasmanian Symphony Orchestra eröffnen diese Stunde mit dem Klavierkonzert Nummer 4 E-Dur von Henri Hertz.

Das war das Klavierkonzert Nummer 4, E-Dur von Henri Hertz. In einer Aufnahme mit dem Tasmanian Symphony Orchestra, Klavier und Leitung Howard Shelley. Das Klavierquartett S-Dur Opus 47 von Robert Schumann ist als nächstes zu hören. Und zwar in einer Einspielung mit dem Fauré-Quartett. Dirk Mommerz, Klavier, Erika Geldsitzer, Violine, Sascha Frömbling, Viola und Konstantin Heidrich, Violoncello.

Das Fauré-Quartett in einer Aufnahme von 2004 mit dem Klavierquartett S-Dur Opus 47 von Robert Schumann. Es ist gleich 2.52 Uhr. In unserem ARD-Nachtkonzert kommen wir nun zu Joseph Haydn und seiner Sinfonie Nummer 99. Hier das Symphonieorchester des Bayerischen Rundfunks unter Leitung von Raphael Kubelik.

Das war von Joseph Haydn die Sinfonie Nummer 99 S-Dur, gespielt vom Symphonieorchester des Bayerischen Rundfunks. Der Dirigent war Raphael Kubelik. Mit Béla Bartóks Rhapsodie Nummer 2 geht es weiter durch diese Nacht. Es musizieren Gila Papp, Violine, und Mihaela Ursuliasa, Klavier.

Der Geiger Gilles Appap und die Pianistin Mihaela Ursuliasa waren das mit der Rhapsodie Nummer 2 von Béla Bartók. 3.32 Uhr wurde es damit. Auf dem Programm jetzt die Sinfonie Nummer 4 von Karol Szymanowski. Edward Gardner dirigiert das BBC Symphony Orchestra, der Solist ist Louis Lortie.

Wir brachten die Sinfonie Nummer 4 für Klavier und Orchester, Opus 60 von Karol Szymanowski. Der Pianist Louis Lortie musizierte zusammen mit dem BBC Symphony Orchestra, Dirigent war Edward Gardner. Mit dem Pianisten Lars Vogt und einer Novelette von Robert Schumann wird es gleich 4 Uhr.

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1: Um 4 Uhr mit Wolfgang Berger. Deutschland und 6 weitere Staaten haben ein israelisches Siedlungsprojekt im Westjordanland verurteilt. In einer gemeinsamen Erklärung der 4 Staats- und Regierungschefs fordern sie Israel auf, das umstrittene Vorhaben aufzugeben. Aus Berlin Dagmar Pepping.
2: Die Entscheidung der israelischen Regierung, Ausschreibungen für den Bau des Siedlungsprojektes zu veröffentlichen, ist inakzeptabel, heißt es in der gemeinsamen Erklärung, die von der Bundesregierung herausgegeben wurde. Das Siedlungsgebiet würde die Aussichten auf eine Zwei-Staaten-Lösung untergraben, indem das Westjordanland geteilt und die Einheit der palästinensischen Gebiete beschädigt werde. Die Länder fordern die Regierung Israels, Zitat, nachdrücklich dazu auf, die Pläne unverzüglich zurückzunehmen und die Ausweitung der Siedlungen im Westjordanland zu beenden.
1: In der Debatte um die anstehende Pflegereform fordert der Deutsche Städtetag die Einführung einer Pflegevollversicherung. So könne verhindert werden, dass Menschen wegen zu hoher Kosten in die Sozialhilfe rutschen, sagte Städtetagspräsident Jung der Neuen Osnabrücker Zeitung. Außerdem könnten die Kommunen jährlich in Milliardenhöhe entlastet werden. Der Verband dringt auch auf eine Begrenzung der finanziellen Belastung für Pflegeheimbewohner. Die Kostendeckelung müssten Bund, Länder und Kommunen gemeinsam mitfinanzieren. Der große Waldbrand bei Hürtgenwald in der Eifel ist vollständig gelöscht. Die letzten Einheiten ziehen sich aus dem Brandgebiet zurück, wie der Bürgermeister der gleichnamigen Gemeinde Kranen am Abend mitteilte. Das Feuer war vor einer Woche ausgebrochen. Ein Ortsteil von Hürtgenwald im Kreis Düren wurde zwischenzeitlich aus Sicherheitsgründen evakuiert. Die Flammen hatten sich bis auf 15 Meter an die Ortschaft angenähert. Inzwischen sind alle Bewohner zurück in ihren Häusern. Ein schweres Erdbeben hat die südliche Andenregion von Peru erschüttert. Mindestens 2 Menschen wurden laut Zivilschutz verletzt. Die Behörden meldeten außerdem Schäden an Häusern, Gesundheitszentren und einer Schule. Aus dem ARD-Studio Südamerika Anne Herberg.
3: Zur Stärke des Bebens gibt es unterschiedliche Angaben. Während das peruanische geophysikalische Institut IGP einen Mittelwert von 7,2 angab, ermittelte der US-amerikanische geologische Dienst einen Wert von 6,7. Aufgrund der Tiefe des Epizentrums von laut peruanischen Angaben 108 Kilometern und den eher wellenförmigen Erschütterungen seien größere Schäden wohl ausgeblieben, erklärte der Leiter der Generalinspektion der peruanischen Polizei Hernán Tavera gegenüber der Zeitung La Repubblica.
1: Das waren die Nachrichten. Das Wetter in Deutschland. Am Tage gebietsweise heiter im Süden und im Nordwesten, Schauer und Gewitter, Höchstwerte 18 bis 26 Grad. Samstag zeitweise Regen und vereinzelt Gewitter, vom Nordosten bis zum Süden freundliche Phasen, 17 bis 25 Grad. Am Sonntag überwiegend trocken, im Norden gebietsweise Regen. Es ist 4.03 Uhr.
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4: In dieser Stunde mit Werken von Georg Friedrich Händel, Karl Stamitz und zu Beginn von Maurice Ravel. Seine Violinsonate G-Dur wird gespielt von Tianhua Yang Violine und Nicolas Rimmer Klavier.

Tianhua Yang und Nicolas Rimmer spielten die Sonate für Violine und Klavier G-Dur von Maurice Ravel. Weiter geht es bei uns im ARD-Nachtkonzert mit der Kantate Tra le Fiamme von Georg Friedrich Händel. Eine Aufnahme mit dem La Folia Barockorchester. Die Solisten sind Dorothee Mielz, Sopran, Hille Perl, Viola da Gamba und Lee Santana, Theorbe.

Dorothee Mielz sang die Kantate Trale Fiamme von Georg Friedrich Händel. Begleitet wurde sie vom La Follia Barockorchester. Es ist 20 Minuten vor 5. Hier bei uns im ARD-Nachtkonzert jetzt das Cellokonzert G-Dur von Karl Stamitz. Ulf Schirmer dirigiert das Münchner Rundfunkorchester. Solistin ist Monika Leskova.

Monika Leskova war die Solistin im Cellokonzert G-Dur von Karl Stamitz. Das Münchner Rundfunkorchester spielte unter Leitung von Ulf Schirmer. Es wird gleich 5 Uhr. Bis zu den Nachrichten spielt das Orpheus Chamber Orchestra jetzt noch einen deutschen Tanz von Wolfgang Amadeus Mozart.

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1: Um 5 Uhr mit Wolfgang Berger. Deutschland und 6 weitere Staaten haben ein israelisches Siedlungsprojekt im Westjordanland verurteilt. In einer gemeinsamen Erklärung der 4 Staats- und Regierungschefs fordern sie Israel auf, das umstrittene Vorhaben aufzugeben. Aus Berlin Dagmar Pepping.
2: Die Entscheidung der israelischen Regierung, Ausschreibungen für den Bau des Siedlungsprojektes zu veröffentlichen, ist inakzeptabel, heißt es in der gemeinsamen Erklärung, die von der Bundesregierung herausgegeben wurde. Das Siedlungsgebiet würde die Aussichten auf eine Zwei-Staaten-Lösung untergraben, indem das Westjordanland geteilt und die Einheit der palästinensischen Gebiete beschädigt werde. Die Länder fordern die Regierung Israels, Zitat, nachdrücklich dazu auf, die Pläne unverzüglich zurückzunehmen und die Ausweitung der Siedlungen im Westjordanland zu beenden.
1: Der Städtetag fordert, eine Pflegevollversicherung einzuführen. Hintergrund ist die zunehmende finanzielle Überlastung der Städte und Gemeinden. Aus der Nachrichtenredaktion Christiane Rüther.
3: Die Bundesregierung plant eine Pflegereform. Sie soll noch in diesem Jahr verabschiedet werden. Jetzt ein neuer Vorschlag, eine Pflegevollversicherung. Städtetagspräsident Jung sagte der Neuen Osnabrücker Zeitung, so würden Menschen, die ihr Leben lang hart gearbeitet haben, nicht mehr wegen der Pflegekosten in die Sozialversicherung fallen. Wenn Senioren ihren Heimplatz nicht mehr selbst bezahlen können, müssten die Städte und Gemeinden einspringen. Bei der Umstellung auf eine Pflegevollversicherung rechnet Jung mit einer Entlastung der kommunalen Haushalte in Milliardenhöhe.
1: Der große Waldbrand bei Hürtgenwald in der Eifel ist vollständig gelöscht. Die letzten Einheiten ziehen sich aus dem Brandgebiet zurück, wie der Bürgermeister der gleichnamigen Gemeinde Kranen am Abend mitteilte. Das Feuer war vor einer Woche ausgebrochen. Ein Ortsteil von Hürtgenwald im Kreis Düren wurde zwischenzeitlich aus Sicherheitsgründen evakuiert. Ein schweres Erdbeben hat die südliche Andenregion von Peru erschüttert. Mindestens 2 Menschen wurden laut Zivilschutz verletzt. Die Behörden meldeten Schäden an Gesundheitszentren und einer Schule. Aus dem ARD-Studio Südamerika Anne Herberg.
4: Zur Stärke des Bebens gibt es unterschiedliche Angaben. Während das peruanische geophysikalische Institut IGP einen Mittelwert von 7,2 angab, ermittelte der US-amerikanische geologische Dienst einen Wert von 6,7. Aufgrund der Tiefe des Epizentrums von laut peruanischen Angaben 108 Kilometern und den eher wellenförmigen Erschütterungen seien größere Schäden wohl ausgeblieben, erklärte der Leiter der Generalinspektion der peruanischen Polizei Hernán Tavera gegenüber der Zeitung La Repubblica.
1: Das waren die Nachrichten. Das Wetter in Deutschland. Am Tage gebietsweise heiter im Süden und im Nordwesten. Schauer und Gewitter. Höchstwerte 18 bis 26 Grad. Am Samstag zeitweise Regen und vereinzelt Gewitter. Vom Nordosten bis zum Süden freundliche Phasen bei 17 bis 25 Grad. Sonntag überwiegend trocken. Im Norden gebietsweise Regen. Es ist 5.03 Uhr.
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5: Hallo und herzlich willkommen. Zur letzten Stunde dieses Nachtkonzerts begrüße ich Sie mit Howard Shelley und dem Tasmanian Symphony Orchestra.

Howard Shelley und das Tasmanian Symphony Orchestra waren das mit dem dritten Satz aus dem Klavierkonzert Nummer 1 von Ignaz Moscheles. Von Johann David Heinichen stammt das folgende Violinkonzert in D-Dur. Reinhard Göbel leitet die Musica Antiqua Köln.

Die Musiker Antiqua Köln unter Leitung von Reinhard Göbel mit dem Violinkonzert D-Dur Seibel 226 von Johann David Heinichen. Es ist 5.19 Uhr. Hier ist das ARD-Nachtkonzert, jetzt mit dem Walzer Träume auf dem Ozean von Josef Gungel. Die Nürnberger Symphoniker unter Leitung von Christian Simonis.

Träume auf dem Ozean von Josef Gungel. Mit den Nürnberger Symphonikern unter Leitung von Christian Simonis. Das HR-Sinfonieorchester haben wir jetzt im Programm mit zwei Sätzen aus der Serenade Opus 44 von Antonín Dvořák. Die Leitung hat Christopher Hawkwood.

Christopher Hawkwood und das HR-Sinfonieorchester mit den Sätzen 1 und 2 aus der Serenade Opus 44 von Antonín Dvořák. 5.39 Uhr ist es. Hier im ARD-Nachtkonzert jetzt die Barzdorfer Hofkapelle mit der Sinfonia in B-Dur von Johann Georg Pisendel.

Johann Georg Pisendels Sinfonia in B-Dur, in einer Aufnahme von 2007 mit der Barzdorfer Hofkapelle. Mit Musik von Emilie Meyer soll dieses ARD-Nachtkonzert zu Ende gehen. Wir hören den dritten Satz aus dem Klaviertrio Nummer 3 in S-Dur. Lucia Maggiar, Violine, Johannes Krebs, Violoncello und Katharina Sellheim, Klavier.

Das Klaviertrio Hannover war das in einer Einspielung von 2021 mit dem dritten Satz aus dem Klaviertrio Nummer 3 von Emilie Meyer. Als kleine Zugabe in diesem Nachtkonzert jetzt noch die Gavotte aus der Suite Italienne von Igor Stravinsky. Viktoria Mulova und Katja Labeck sind die Interpretinnen. Wir wünschen Ihnen einen schönen Freitag.

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1: Ich wünsche Ihnen einen schönen guten Morgen. Wir haben Freitag. Es ist der 21. August, jetzt ist es 6 Uhr und hier kommen die Nachrichten.
2: Mit Alfred Schmidt, guten Morgen. Mehrere europäische Länder fordern von der israelischen Regierung, ihre Siedlungspläne im Westjordanland zurückzunehmen. Der Chef der Bundesnetzagentur fordert die Energiefirmen auf, ihre Gasspeicher stärker zu füllen. Der Brand im Hürtgenwald bei Aachen ist vollständig gelöscht. Und das Wetter heute in der Südosthälfte Baden-Württembergs regnerisch, sonst teilweise Sonne, später Schauer oder Gewitter, maximal 25 Grad. Mehrere europäische Länder haben die israelische Regierung dazu aufgefordert, ein umstrittenes Siedlungsprojekt im Westjordanland aufzugeben. Deutschland, Frankreich, Großbritannien und Italien haben dies in einer gemeinsamen Erklärung formuliert. Aus Berlin berichtet Dagmar Pepping.
3: Der Ton des gemeinsamen Statements ist ungewöhnlich scharf. Die Entscheidung der israelischen Regierung, Ausschreibungen für den Bau des Siedlungsprojektes zu veröffentlichen, ist inakzeptabel, heißt es in der gemeinsamen Erklärung, die von der Bundesregierung herausgegeben wurde. Das Siedlungsgebiet würde die Aussichten auf eine Zwei-Staaten-Lösung untergraben, indem das Westjordanland geteilt und die Einheit der palästinensischen Gebiete beschädigt werde. Die vier europäischen Länder fordern die Regierung Israels, Zitat, nachdrücklich dazu auf, die Pläne unverzüglich zurückzunehmen und die Ausweitung der Siedlungen im Westjordanland zu beenden. Durch diese rücke nicht nur eine Friedenslösung in weitere Ferne, auch Israels internationales Ansehen werde weiter beschädigt, heißt es. Darüber hinaus schicken die Bundesregierung und ihre drei europäischen Partner eine Warnung an Wirtschaftsunternehmen. Diese sollten nicht erwägen, sich auf Bauausschreibungen zu bewerben. Das israelische Bauministerium hatte am Dienstag eine Ausschreibung für den Bau von mehr als 1200 Wohneinheiten veröffentlicht. Bundeskanzler Merz hatte das Vorhaben bereits am Mittwoch deutlich kritisiert.
2: Die SPD-Vorsitzenden Bärbel Baas und Lars Klingbeil werden in einer neuen repräsentativen Umfrage als die falschen Chefs für ihre Partei wahrgenommen. Das Meinungsforschungsinstitut YouGov hat in der vergangenen Woche mehr als 2000 Wahlberechtigte befragt. Demnach halten 55% der Befragten die aktuelle Parteispitze für eine Fehlbesetzung. 10% finden sie gut, 35% haben keine Meinung dazu. Von denjenigen, die bei der letzten Bundestagswahl SPD gewählt haben, lehnt fast die Hälfte Baas und Klingbeil ab. Der Chef der Bundesnetzagentur, Klaus Müller, hat an die Energieversorgerfirmen appelliert, die deutschen Gasspeicher stärker zu befüllen. Zuvor hatten Verbraucherschützer vor steigenden Gaspreisen gewarnt wegen der niedrigen Füllstände. Müller sagte im ZDF:
4: Wir haben noch 2,5 Monate, in denen die Gashändler ihre Verantwortung gegenüber Stadtwerken, Kunden, Industrie gerecht werden können. Ich habe keine Zweifel, wir haben ja sogar nachgefragt bei Ihnen, Sie haben uns das bestätigt, dass Sie dieser Verantwortung gerecht werden wollen. Dazu müssen sich nicht nur der Speicher bedienen, Sie können das auch über die Flüssiggasterminals tun, aber trotzdem, die Speicher müssen noch weiter befüllt werden und dafür gibt es eben Verantwortlichkeiten. Das sind in Deutschland die Gashändler und das ist auch Eukäusee.
2: Vertreter der Oppositionsparteien im Bundestag haben die Regierung dazu aufgefordert, in Sachen Gasspeicher aktiv zu werden. Aus dem Bundeswirtschaftsministerium hieß es dazu, es sei keine Mangellage zu erwarten. Der Deutsche Städtetag schlägt vor, die Pflegeversicherung zu einer echten Vollversicherung zu machen. Verbandspräsident Jung sagte der Neuen Osnabrücker Zeitung, dann würden Menschen trotz jahrzehntelanger Arbeit keine Sozialleistungen wegen der Pflegekosten brauchen. Dies würde auch die Kommunen in Milliardenhöhe entlasten. Bisher müssen sie nämlich einspringen, wenn Senioren Plätze im Heim nicht selbst bezahlen können. Der Städtetag schlägt außerdem vor, den Eigenanteil der Heimbewohner zu deckeln. Auch mehrere Wirtschaftsverbände und große Konzerne haben die Bundesregierung in einem offenen Brief zu schnellen Reformen aufgefordert. Die Unternehmen in Deutschland stünden unter erheblichem Druck, zitiert die Mediengruppe Bayern aus dem Schreiben. Deshalb entscheide jetzt die konkrete Ausgestaltung sozial- und wirtschaftspolitischer Rahmenbedingungen darüber, ob die Firmen wettbewerbsfähig bleiben, Jobs erhalten und an den Standorten investieren könnten. Unterschrieben haben unter anderem die Autobauer Audi, BMW und Mercedes, aber auch Zulieferer wie ZF und Ebersbecher und die Metall- und Elektroarbeitgeber aus Bayern und Baden-Württemberg. Im Streit zwischen Russland und Japan um eine der Kurilen-Inseln im äußersten Norden Japans hat die russische Pazifikflotte dort jetzt mehrere Antischiffsraketen abgefeuert. Johannes Edelhoff berichtet.
5: Eine der Raketen wurde direkt von einer Kurilen-Insel gestartet. Die Übungsziele lagen mehr als 300 Kilometer entfernt. Laut Russland wurden alle getroffen. Die Übung kommt nur eine Woche nach dem umstrittenen Besuch von Präsident Putin auf der Kurileninsel Iturup, in Japan Itorufu genannt. Iturup gehört zu den Gebieten, die Russland kontrolliert, Japan aber für sich beansprucht, neben Kunashiri, Shikotan und der Habumai-Inselgruppe. Japan hatte gegen den Besuch Putins scharf protestiert. Der Streit um die Gebiete verhindert seit dem Ende des Zweiten Weltkriegs einen Friedensvertrag zwischen den beiden Ländern. Nach russischen Angaben waren die jetzigen Raketentests Teil einer bereits geplanten Militärübung.
2: Der großflächige Gewaltbrand im Hürtgenwald bei Aachen ist vollständig gelöscht. Die Feuerwehr teilte mit, dass die Löscharbeiten an allen offenen Feuern und auch an sämtlichen Glutnestern erfolgreich beendet werden konnten. Daniel Schwingenheuer.
6: Rund eine Woche kämpften die Einsatzkräfte und Freiwilligen gegen die Flammen, die sich schnell ausbreiteten. Zeitweise waren mehr als 1800 Einsatzkräfte vor Ort. Der Waldbrand in Hürtgenwald war der bislang größte und folgenschwerste des Sommers in Deutschland und auch der größte Brand in der Geschichte Nordrhein-Westfalens. Die Löscharbeiten wurden auch durch die Munitionsbelastung des Geländes aus dem Zweiten Weltkrieg erschwert. Viele Bereiche konnten nicht direkt betreten werden. Stattdessen kamen unter anderem Löschhubschrauber zum Einsatz. Ein Ortsteil der Gemeinde Hürtgenwald musste zeitweise aus Sicherheitsgründen evakuiert werden. Das Feuer hatte sich bis auf 15 Meter an die Ortschaft angenähert. Inzwischen sind alle Bewohner zurück in ihren Häusern.
2: Soweit die Nachrichten und hier noch der Wetterbericht. Heute kommt am ehesten in Rheinland-Pfalz, Nord- und Mittelbaden einmal die Sonne heraus. Ansonsten halten sich fast überall viele Wolken. Immer öfter fällt Regen, zum Teil auch kräftig mit Aquaplaning und Überflutungsgefahr sowie lokalen möglichen Gewittern. Die Höchstwerte liegen je nach Regen und Sonne zwischen 17 und 25 Grad. Der südliche bis westliche Wind weht schwach bis mäßig und kurzzeitig stark. Hier noch die weiteren Aussichten. Am Samstag letzte Schauer oder Gewitter, dann trocken und zeitweise Sonne bei maximal 25 Grad. Am Sonntag und Montag recht sonnig, dabei wird es dann allmählich wieder wärmer. Die Zeit gleich 6.07 Uhr.
1: Dankeschön für die Nachrichten, Alfred Schmidt. Wir sprechen ja seit Wochen über die Hitze und die Dürre und jetzt ist auch klar, die Ernten sind schlecht. Die logische Folge, die Lebensmittel werden teurer. Die Preise fürs Essen hängen aber nicht nur vom Wetter ab, sondern auch von der Politik. Und darüber berichten wir gleich hier in SWR Kultur am Morgen nach Musik von Johann Baptist van Hall. Das sind die London Mozart Players.

0: 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Wenn Sie im Supermarkt derzeit einkaufen, dann merken Sie es, Lebensmittel sind teuer geworden. Und der heiße und trockene Sommer hat die Preise für einzelne Gemüsesorten auch zusätzlich noch weiter nach oben getrieben. Die Bundesregierung hat gesagt, sie nimmt das in den Blick. Es gibt eine Taskforce Energie- und Versorgungssicherheit. Und diese Taskforce hat im März schon angekündigt, sie will sich das mal genauer angucken und vielleicht was dagegen tun. Aber was ist aus dieser Ankündigung geworden und welche Maßnahmen könnten denn da mittelfristig helfen? Jakob Meyer hat recherchiert.
1: Zu wenig Regen, zu viel Hitze. Laut Bauernverband fällt die Ernte in diesem Jahr mager aus. Das ist aber nur ein Grund, warum manche Lebensmittel teurer werden.
2: Das ist zum Beispiel Ernteausfälle, das ist der Klimawandel, der eben für solche Hitzewellen sorgt, der menschengemachte Klimawandel, aber zum Beispiel auch die Kriege. Also die Rohstoffe werden teurer, die Lieferketten werden schwieriger.
1: Sagt die bayerische SPD-Bundestagsabgeordnete Carmen Wegge. Nach Angaben der Bundesregierung sind die Lebensmittelpreise seit 2020 um rund ein Drittel gestiegen, deutlich stärker als die allgemeine Inflation in diesem Zeitraum. Demnach wurden besonders Geflügel, Milchprodukte, Eier, Speisefette und Zucker teurer. Bei Obst, Fisch, Getränken und Fertiggerichten stiegen die Preise weniger stark. Die SPD schlägt deshalb vor, dass Handelsketten einen sogenannten Deutschlandkorb anbieten.
2: Das gibt es auch zum Beispiel in Griechenland. Das ist tatsächlich aber auf freiwilliger Basis. Da würden zum Beispiel große Supermarktketten die Grundnahrungsmittel, die halt erforderlich sind, wie Obst, Gemüse, Mehl, Brot, zu einem gesicherten, niedrigen Preis anbieten, damit eben die Grundversorgung der Bevölkerung bezahlbar gewährleistet ist.
1: Nach Ansicht der SPD soll eine Aufsichtsbehörde den Markt beobachten und Preissteigerungen nachvollziehbar machen. Denn die großen vier teilen sich das Geschäft mit Lebensmitteln weitgehend auf. Edeka, Rewe, Aldi und die Schwarzgruppe mit Lidl und Kaufland. Der CSU-Bundestagsabgeordnete Arthur Auernhammer erklärt,
3: wir haben vier große Anbieter, die 85% des Lebensmittelhandels haben in Deutschland. Diese Struktur müssen wir hinterfragen. Und wir müssen vor allem auch die Regionalität stärken, damit die Menschen mehr regional bewusst einkaufen.
1: Zuletzt hielt sich der Preisanstieg in den Supermärkten allerdings in Grenzen. Im vergangenen Monat lag die Teuerungsrate für Lebensmittel im Vergleich zum Vorjahr bei unterdurchschnittlichen 0,4%. Die Agrarmarktinformationsgesellschaft in Bonn erwartet auch aufgrund der Trockenheit keine explodierenden Nahrungsmittelpreise. Demnach könnten zwar Obst und Gemüse teurer werden, Kirschen, wo viel importiert wird, und Äpfel, die aus dem vergangenen Jahr gelagert wurden, seien dagegen günstiger. Lebensmittelpreise hängen nicht nur vom Ergebnis der Ernte ab, sondern auch von den Kosten für Personal, Energie und Transport und von der Weltpolitik. Dass Weizen teurer wurde, liegt an Russlands Angriffskrieg gegen die Ukraine, die einer der wichtigsten Getreideexporteure der Welt ist. Trotzdem sieht die Verbraucherorganisation Foodwatch im trockenen Sommer einen Weckruf für die Politik. Ihr Sprecher Andreas Winkler fordert,
4: muss die Landwirtschaft klimasicher und zukunftssicher umbauen und uns Verbraucherinnen und Verbraucher vor steigenden Lebensmittelpreisen schützen, zum Beispiel durch eine Streichung der Mehrwertsteuer auf Obst und Gemüse und durch mehr Transparenz über Lebensmittelpreise, damit es nicht so zu Gewinnmitnahmen und ungerechtfertigten Preisabzocken kommt.
1: Foodwatch-Fachmann Winkler verweist auf Frankreich, wo es Preisbeobachtungsstellen gibt, die potenziell ungerechtfertigte Aufschläge melden. Allerdings sind Lebensmittel dort trotzdem deutlich teurer als bei uns.
0: Jakob Meyer über die hohen Lebensmittelpreise und was die Bundesregierung dagegen tun will.

0: Blue Moon von Richard Rodgers, präsentiert von den Echoes of Swing. Und dieses international sehr erfolgreiche Ensemble hat jetzt 20 Jahre lang wirklich mit sehr viel Erfolg zusammen geswingt oder sagt man geswungen. Und dann haben sie beschlossen, das ist zwar alles sehr schön gewesen, aber jetzt wollen sie einzelne Projekte machen und ja, sie gehen jetzt eigene Wege. Aber sie sagen, wir bleiben natürlich zusammen Freunde. Also man wird weiter von ihnen hören. Und damit ist es jetzt genau 6.19 Uhr in SWR Kultur am Morgen.
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0: Stellen Sie sich das mal vor. Eine Spitzenpolitikerin, egal welche Sie jetzt nehmen, sie präsentiert sich oben ohne. Na, der Skandal ist ihr sicher. Ein männlicher Politiker dagegen, der zeigt sich ja gerne mal mit geschwellter, nackter Brust. Das ist ein ganz beliebtes Motiv, um die eigene Männlichkeit unter Beweis zu stellen. Ein Foto mit freiem Oberkörper, am besten noch in der Badehose. Und so ließen sich ja auch schon Wladimir Putin, Matteo Salvini oder Nicolas Sarkozy ablichten. Am Wasser haben sie die Muskeln spielen lassen in Badehose. Dass solche Bilder aber auch mächtig nach hinten losgehen können, das musste Friedrich Ebert erfahren. Aber das waren ja auch noch andere Zeiten. Sein unfreiwilliger Auftritt in Badehose war der erste große Medienskandal der Weimarer Republik. Die Illustrierte Zeitung vom 24. August 1919 machte ihn zur Titelgeschichte. Und weil Ebert zum Reichspräsidenten gewählt wurde, ist die Zeitung schon 3 Tage früher erschienen, am 21. August 1919, also heute, vor 107 Jahren.
2: Zugegeben, es gibt vorteilhaftere Fotos. Reichspräsident Friedrich Ebert steht bis zu den Knien in der Ostsee, die Arme in die Hüften gestemmt, auf den Lippen ein dünnes Lächeln. Neben ihm, einen Kopf größer als er, Reichswehrminister Gustav Noske. Beide stecken in riesigen, unförmig labberigen Badehosen und geben den Blick frei auf ihre untrainierten, runden Bäuche. Das Bild ist ein Schnappschuss des Strandfotografen Wilhelm Steffen aus dem Ostseebad Haffkrug im Juli 1919. Für die Öffentlichkeit ist die Aufnahme nicht bestimmt. Trotzdem findet sie ihren Weg in die Medien. Am 21. August, dem Tag von Eberts Vereidigung als erster Reichspräsident der Weimarer Republik, füllt das Foto die ganze erste Seite der Berliner Illustrierten Zeitung. Ein Gag oder ein politischer Kommentar? Die öffentliche Empörung ist jedenfalls riesig. Denn innerlich ist ein Großteil der Deutschen 1919 noch in den Konventionen des untergegangenen Kaiserreichs verhaftet, sagt Walter Mühlhausen, Ebert-Biograf und ehemaliger Leiter der Ebert-Gedenkstätte in Heidelberg.
3: Zunächst einmal war es etwas Ungewöhnliches, dass das Staatsoberhaupt, das war ja Friedrich Ebert, sich in Badehosen präsentiert. Das passt nicht. Und wer an Wilhelm II., den letzten Kaiser, gewöhnt war, konnte sich schwerlich damit abfinden, dass nun der Präsident als indirekter Nachfolger des Kaisers sich so entblößt in der Badehose zeigt.
2: Um den Skandal zu verstehen, muss man wissen, dass das Baden Anfang des 20. Jahrhunderts strengen Regeln unterliegt. Bis vor kurzem sind Frauen noch voll bekleidet mit Strümpfen, Schuhen und Hut ins Wasser gegangen. Für Herren ziemt es sich, den Rumpf mit einem entsprechenden Badekostüm zu bedecken. Oberkörperfrei, das geht gar nicht. Wirklich viral, wie man heute sagen würde, geht das Bild allerdings erst mit dem richtigen Framing. Eine Postkarte mit dem Titel »Einst und jetzt« stellt die vermeintliche Würdelosigkeit des Vorgangs heraus, indem sie das Bild mit Porträts des ehemaligen Kaisers und seines Generalfeldmarschalls Paul von Hindenburg flankiert.
3: Einst, das war Wilhelm II., den man oben sieht, oder der Generalfeldmarschall, den man unten sieht, in Paradeuniform. Stärker könnte man den Kontrast gar nicht darstellen. Einst, das war die Glanz und Gloria, jetzt, da sind wir alle in Badehose.
2: Spätestens mit der Postkarte wird das Foto vom Scherz zur Propagandawaffe. Denn es verhöhnt nicht nur den frisch gebackenen Reichspräsidenten Friedrich Ebert, sondern mit ihm die junge Weimarer Republik. Viele Deutsche stehen der Demokratie ohnehin misstrauisch gegenüber. Über ihr liegt der Schatten der demütigenden Niederlage im Ersten Weltkrieg und die Schmach des Versailler Vertrags. Das Bild scheint die deutsche Gemütslage auf den Punkt zu bringen. Nackt, wehrlos und lächerlich steht die einst so stolze Nation vor der Welt da. Für die Satireblätter ist der Eklat ein gefundenes Fressen. Sie verwursten die Aufnahme zu Witzen, Karikaturen und Persiflagen. So spottet die Satirezeitschrift Kladderadatsch zu Heil dir im Siegerkranz, der Hymne des Kaiserreichs.
4: Heil dir am Badestrand, Herrscher im Vaterland, Heil Ebert dir. Du hast die Badebüchs, sonst hast du weiter nichts als deines Leibes Zier. Heil Ebert dir. Ebert in Badehose wurde das wirkungsvollste, weil pöbelhafteste Argument gegen die Republik,
2: schreibt der Schriftsteller Josef Roth 1923 traurig. Ebert wehrt sich gegen die Verunglimpfungen und Rufmordkampagnen demokratiefeindlicher Kreise mit zahlreichen Prozessen. Etwa 200 werden es bis zum Ende seines Lebens sein. Das unglückliche Foto des reichen Schönheitspräsident im Bade, wie eine Zeitung formuliert, wird Ebert allerdings nicht mehr los.
0: Julia Haungs über Reichspräsident Friedrich Ebert, der am 21. August 1919 in Badehose auf dem Titel der Illustrierten Zeitung zu sehen war. Und das war damals ein Riesenskandal. Und dazu passt Musik von Giuseppe Tartini, der lebte zwar 200 Jahre vorher, aber auch er kann einen handfesten Skandal verzeichnen. Er hat nämlich heimlich geheiratet damals. Und das war insofern blöd, weil seine Familie wollte, dass er Priester wird. Und auch die hohe Geistlichkeit hatte sich damit schon abgefunden und fand das prima. Und deswegen mussten Giuseppe Tartini und seine junge Frau fliehen. Und sie sind am Ende ins Kloster nach Assisi gekommen. Und dort hatte der Komponist aber immerhin Zeit zum Komponieren. Hier ist sein Presto aus dem Violinkonzert in A-Dur.

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1: Vor 50 Jahren begann die große Psychiatriereform. Weg von abgeschotteten Einrichtungen hin zu mehr Teilhabe und Unterstützung im Alltag. Vieles hat sich seitdem verbessert. Doch noch immer fallen schwer psychisch erkrankte Menschen durchs Versorgungsnetz und erleben Stigmatisierung.
2: Man braucht ja eine Art von Begleitung oft in solchen Zuständen, wo man eben einfach den Alltag nicht mehr hinbekommt, nicht mehr orientiert ist so in der geteilten Alltagswirklichkeit.
1: Was fehlt, damit die Reform wirklich bei allen ankommt? Psychiatrie in Deutschland heute. Zweiter von zwei Teilen. Ambulant, vernetzt, herausgefordert. 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
3: Und das ist der Morgen des Freitags. Der 21. August ist heute. Es ist jetzt 6:30 und hier kommen die Nachrichten.
4: Mit Alfred Schmidt, guten Morgen. Mehrere europäische Länder fordern von der israelischen Regierung, ihre Siedlungspläne im Westjordanland zurückzunehmen. Der Deutsche Städtetag schlägt vor, die Pflegeversicherung zu einer Vollversicherung zu machen. Die Radsportler der Deutschlandtour fahren heute durch den Landkreis Karlsruhe. Das Wetter. In der Südosthälfte Baden-Württembergs regnerisch, sonst teilweise Sonne, später Schauer oder Gewitter, maximal 25 Grad. Mehrere europäische Länder haben die israelische Regierung aufgefordert, ein umstrittenes Siedlungsprojekt im Westjordanland aufzugeben. Deutschland, Frankreich, Großbritannien und Italien haben dies in einer gemeinsamen Erklärung formuliert. Aus Berlin berichtet Dagmar Pepping.
5: Der Ton des gemeinsamen Statements ist ungewöhnlich scharf. Die Entscheidung der israelischen Regierung, Ausschreibungen für den Bau des Siedlungsprojektes zu veröffentlichen, ist inakzeptabel, heißt es in der gemeinsamen Erklärung, die von der Bundesregierung herausgegeben wurde. Das Siedlungsgebiet würde die Aussichten auf eine Zwei-Staaten-Lösung untergraben, indem das Westjordanland geteilt und die Einheit der palästinensischen Gebiete beschädigt werde. Die vier europäischen Länder fordern die Regierung Israels, Zitat, nachdrücklich dazu auf, die Pläne unverzüglich zurückzunehmen und die Ausweitung der Siedlungen im Westjordanland zu beenden. Durch diese rücke nicht nur eine Friedenslösung in weitere Ferne, auch Israels internationales Ansehen werde weiter beschädigt, heißt es. Darüber hinaus schicken die Bundesregierung und ihre drei europäischen Partner eine Warnung an Wirtschaftsunternehmen. Diese sollten nicht erwägen, sich auf Bauausschreibungen zu bewerben. Das israelische Bauministerium hatte am Dienstag eine Ausschreibung für den Bau von mehr als 1.200 Wohneinheiten veröffentlicht. Bundeskanzler Merz hatte das Vorhaben bereits am Mittwoch deutlich kritisiert.
4: Die SPD-Vorsitzenden Bärbel Baas und Lars Klingbeil sind laut einer neuen repräsentativen Umfrage die falschen Chefs für ihre Partei. Das Meinungsforschungsinstitut YouGov hat in der vergangenen Woche mehr als 2000 Wahlberechtigte befragt. 55% halten die aktuelle Parteispitze demnach für eine Fehlbesetzung, 10% finden sie gut. 35% der Befragten hatten keine Meinung dazu. Selbst von denjenigen, die bei der letzten Bundestagswahl SPD gewählt hatten, lehnt fast die Hälfte Baas und Klingbeil ab. Der Deutsche Städtetag schlägt vor, die Pflegeversicherung zu einer echten Vollversicherung zu machen. Verbandspräsident Jung sagte der Neuen Osnabrücker Zeitung, dann würden Menschen trotz jahrzehntelanger Arbeit auch keine Sozialleistungen wegen der Pflegekosten brauchen. Dies würde auch die Kommunen in Milliardenhöhe entlasten. Bisher müssen diese einspringen, wenn Senioren Plätze im Heim nicht selbst bezahlen können. Der Städtetag schlägt außerdem vor, den Eigenanteil von Heimbewohnern zu deckeln. Radsportfans in Karlsruhe können sich heute darauf einstellen, dass die Deutschlandtour bei ihnen vorbeikommt. Der Weg des Radsportwettkampfes führt durch Teile des Landkreises. Dabei werden planmäßig auch einige Straßen gesperrt. Rebecca Plies.
6: Die zweite Etappe der Deutschlandtour führt die Radprofis von Schwäbisch Hall nach Offenbach an der Queich in der Südpfalz und ist 196 Kilometer lang. Im Landkreis Karlsruhe fahren die Sportler unter anderem durch Odenheim, Östringen und Oberhausen-Rheinhausen. Für das Rennen müssen zahlreiche Straßen in der Region gesperrt werden. Davon betroffen sind mehrere Buslinien im nördlichen Gebiet des Karlsruher Verkehrsverbunds. Zwischen 14.45 Uhr und 16.15 Uhr muss die B35 zwischen Reinsheim und Germersheim in beiden Richtungen voll gesperrt werden. Die Deutschlandtour gilt als das wichtigste deutsche Etappenrennen im Straßenradsport.
4: Der Bericht von Rebecca Plies und das waren die Nachrichten. Das Wetter, heute wenig Sonne, am ehesten einmal in Rheinland-Pfalz, Nord- und Mittelbaden. Insgesamt öfter Regen, zum Teil kräftig mit Aquaplaning und Überflutungsgefahr sowie lokalen Gewittern. Temperaturen je nach Sonne oder Regen 17 bis 25 Grad, schwacher bis mäßiger Süd- bis Südwestwind. 6.34 Uhr.
3: Dankeschön für die Nachrichten, Alfred Schmidt. Als die Wälder angefangen haben zu brennen in Spanien und Frankreich, da waren wir schon entsetzt. Und dann sind auch in unseren Wäldern Feuer ausgebrochen. Und zum Beispiel das Hohe Venn, eine seltene Hochmoorlandschaft an der deutsch-belgischen Grenze. Das ist ja ein besonders dramatisches Beispiel. Die Wissenschaftler wissen, das Ganze ist kein einmaliges Ereignis. Es wird auch in den kommenden Jahren immer wieder brennen. Und vermutlich werden große Flächen verwüstet werden, wenn wir nichts tun. Man kann aber etwas tun, dank neuer Technologien. Und wie die aussehen, das erklären wir Ihnen gleich hier in SWR Kultur am Morgen.

0: So klingt eine japanische Kirschblüte auf dem Klavier. Sehr überzeugend, finde ich. Komponiert hat sie aber ein Finne, Erkki Melatin nämlich. 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Die Wälder brennen in Europa, in Deutschland. Und auch wenn die Feuerwehr die aktuellen Brände im Griff hat, die Gefahr bleibt. Eine aktuelle wissenschaftliche Prognose zeigt, dass bis Ende des Jahrhunderts eine dreimal so große Fläche wie jetzt in Europa jährlich verbrennen könnte. Diese Studie, diese Prognose kommt aber auch zu dem Schluss, dass etwas helfen könnte, nämlich gute Vorsorge und effektive Brandbekämpfung. Damit könnte man die Brandflächen tatsächlich um mehr als 90% verringern. Da würden helfen zum Beispiel eine neue Drohne, neue Brandsensoren und auch künstliche Intelligenz. Die könnten alle zusammen Waldbrände schneller erkennen und sie dann eben auch besser bekämpfen helfen. Diese neue Technik wurde jetzt in der Oberpfalz in Bayern vorgestellt. Und Jan Kerkhoff aus der ARD-Wissenschaftsredaktion war bei der Demonstration dabei.
1: Der graue Kasten mit einer Kantenlänge von etwa einem halben Meter ist unscheinbar. Steffen Reitz, Geschäftsführer des auf Flugdrohnen spezialisierten Unternehmens Neural Drones, öffnet sie per Knopfdruck und platziert eine handelsübliche Drohne, einen Quadrocopter, darin.
2: Das heißt, es gibt nichts, was schneller vor Ort ist als die Drohne. Somit sparen wir wertvolle Zeit und die Drohne nimmt der Feuerwehr wertvolle Arbeit ab. Denn die Drohne fliegt von alleine quasi automatisiert zum Punkt und überprüft diesen Punkt automatisch.
1: Die Drohne ist mit KI, mit künstlicher Intelligenz ausgestattet. Sie prüft, ob es vor Ort wirklich brennt oder nicht. Das soll Fehlalarme vermeiden. Damit die Drohne aber überhaupt weiß, wo sie hinfliegen soll, braucht sie eine Alarmierung vom Brandort. Die sollen spezielle Sensoren im Wald auslösen, die Brandgase registrieren. Sie müssen vor dem Brand an den Bäumen befestigt sein. Mit ihrer Hilfe, so der am Projekt beteiligte KI-Spezialist Stefan Geiselsöder von der Hochschule Ansbach, soll nicht nur der Brand erkannt, sondern auch die Quelle ermittelt werden.
3: Um das zurückzurechnen, benutzen wir eine CFD-Simulation, also eine Strömungssimulation. Und die muss dann natürlich die Topologie des Waldes, also die Beschaffenheit des Waldes berücksichtigen. Wo sind Wiesen? Welche Windrichtungen haben wir? Und mit solchen Simulationen kann man dann besser zurückrechnen, wo eigentlich der wahrscheinlichste Ursprung von diesem Feuer ist. Und das Ganze machen wir dann auch noch mit KI, damit es nochmal deutlich schneller geht.
1: Sensoren und Drohne wollen Steffen Reitz und Stefan Geiselsöder an einem Waldrand in der Nähe von Roding in der Oberpfalz demonstrieren. Initiiert hat das der Brandrat des Landkreises Cham, Michael Stahl.
4: Wir hatten bisher Glück, muss man auch sagen, im Landkreis. Wir haben innerhalb der letzten zwei Monate 41 Brände gehabt. Und es sind halt bis auf zwei größere, haben wir die alle relativ früh löschen können und war also die Ausbreitung geringer.
1: Schnelligkeit ist entscheidend bei der Brandbekämpfung. Und die sollen die intelligenten Sensoren und die ebenfalls mit KI arbeitende Drohne liefern. Damit die Sensoren aber Brände schnell detektieren und die Brandquelle aufspüren, müssen sie ein dichtes Netz im Wald bilden. Über 50 Stück müssen pro Quadratkilometer im Wald verteilt angebracht werden. In brandgefährdeten Wäldern ist der Aufwand gerechtfertigt, meint Stahl.
4: Wenn man Tausende von Quadratmetern Wald verbrennt, ist auch nicht, sag jetzt einmal, gut. Von daher würde sich das schon lohnen, weil man halt einfach weniger Brandflächen uns erwarten. Also Feuerwehr ist immer so, wirtschaftlich kann man das eigentlich nie berechnen.
1: Dann sollen Sensoren und Drohne zeigen, was sie können. Die örtliche Feuerwehr legt einen kleinen Brand am Waldrand. Rauch steigt auf. 150 Meter weiter sitzt Stefan Geiselsöder in einem zum Leitstand umgebauten Feuerwehrwagen.
3: Man riecht es jetzt auch tatsächlich schon. Genau, man sieht, wo dieser Alarm da detektiert wurde. Das quittieren wir jetzt.
1: Auf einem Bildschirm sieht Geiselsöder, welche Sensoren Alarm geschlagen haben und wo die von ihnen errechnete Brandquelle sein soll. Die Drohne startet und fliegt zum Brandort, den sie mit einer Wärmebildkamera filmt. Die zeigt die Hitze des Feuers. Zugleich nimmt sie mit einer optischen Kamera den Rauch auf. Die Bilder schickt sie ebenfalls in den Leitstand der Feuerwehr und bewertet die Bilder mit Hilfe künstlicher Intelligenz und gibt ihr einen Zahlenwert für die Brandwahrscheinlichkeit.
3: Und wenn man ganz genau hinschaut, sieht man auch noch mit 0,64, das ist die Aktivierung von diesem neuronalen Netz. Je höher dieser Wert ist, desto sicherer ist es sich auch. Hier handelt es sich um Feuer.
1: Die Drohne schickt der Feuerwehr die GPS-Daten der Brandquelle. Nach wenigen Minuten ist die vor Ort und das Feuer gelöscht. Ob die Drohne mit ihren Kameras und der künstlichen Intelligenz zusammen mit den intelligenten Sensoren aber auch künftig schnell genug Waldbrände aufspürt, muss sich noch zeigen. Doch klar ist auch, dass die Feuerwehr der zunehmenden Gefahr von Waldbränden mit moderner Technik entgegentreten muss.
0: Und über die hat Jan Kerkhoff berichtet in SWR Kultur am Morgen.

0: Der Spanier Juan Crisóstomo Arriaga hat diese Musik komponiert. Das war Anfang des 19. Jahrhunderts. Und sowas spielen wir gerne für Sie hier in SWR Kultur am Morgen. Das können Sie übrigens auch nachhören in ARD Sounds. Aber hier bei uns auf SWR Kultur reden wir natürlich auch gerne über Kultur, über Musik von heute. Und das tun wir jetzt. Es ist 6.46 Uhr. Kevin Moore, besser bekannt ist er als Cap Mo, ist einer der wichtigsten Bluesmusiker der USA. Er kommt aus Nashville und ist mittlerweile 74. Und er ist ein echter Held auf der Gitarre. Und er wird auch nicht müde, sie zu spielen. Denn jetzt legt der fünffache Grammy-Preisträger sein neues Studioalbum vor. Es ist mittlerweile sein 17. und heißt The Breakdown. Marcel Anders hat reingehört und er hat den Künstler getroffen.
1: I think the blues is important, most important in its cultural sense.
2: Ich halte den Blues für extrem wichtig, kulturell gesehen und was seinen Sound betrifft. Er steht für das Amerika, das Schmerzen hat, sich selbst neu aufbaut und immer noch die Folgen der Sklaverei spürt. Doch neben allem Schmerz ist da auch Freude, einfach durch den Gesang.
1: And there's joy in it too, because there's singing in there.
3: Cap Mo lebt, was er spielt. Der große, schlachsige Mann ist so etwas wie der Bewahrer des Blues. Ein Schüler der Altmeister, die uns längst verlassen haben. Und das Vorbild für ganze Heerscharen an Nachwuchsmusikern. Auf The Breakdown kultiviert er den Sound, mit dem er berühmt geworden ist. Aber ganz anders, als man es von ihm erwartet. Die 10 Stücke sind allesamt akustisch, ohne elektrifizierte Gitarren. Und mit Ausnahme der souligen Backing-Vocals erledigt Cap Mo alles alleine. Er spielt sämtliche Instrumente und setzt auf betonspartanische Arrangements. So, wie es der Albumtitel proklamiert.
2: Es ist ein Breakdown, ein Zusammenbruch. In der Musik steht das für eine simple, reduzierte Umsetzung. Gleichzeitig steht Breakdown für eine Erklärung. Und ich erkläre mich hier. Ich sage, was mir passiert ist. Nämlich ein emotionaler Zusammenbruch, den meines alten Lebens.
1: The body gets weak, soul gets stronger. I'm so glad to be here one day longer.
3: Das neue Album arbeitet das bislang schwierigste Jahr seines Lebens auf, so Cap Mo. 2025 scheitert seine Ehe und er selbst muss sich einer Herzoperation unterziehen. Damit befasst er sich auf The Breakdown, aber ohne melancholisch, traurig oder desillusioniert zu klingen, sondern mit viel Humor und Lebenslust. Wie in Stitched Up Heart, einer Liebeserklärung an seine Ärztin, die fast so klingt, als hätte er ihr einen Heiratsantrag gemacht.
1: No. I just made it a love song to me. She's a married woman with a, you know.
2: Nein. Es ist einfach ein Liebeslied. Sie ist schließlich eine verheiratete Frau, eine sehr süße. Vor der OP hat sie sich lange mit mir unterhalten. Dann gab sie mir einen magischen Trank und ich bin in ihren Armen eingeschlafen, wegen der Narkose. Das Stück ist also ein Dankeschön, dass sie sich so um mich gekümmert hat.
1: To her care, for caring for me in there.
4: With my stitched up heart, with nothing to lose, a brand new start and a brand new groove, no matter where.
3: Mittlerweile sei er vollständig genesen und blicke zuversichtlich nach vorne. Seine Tiefschläge zu besingen, wie er es auf The Breakdown tut, habe für ihn etwas Kathartisches und das gibt er an den Hörer weiter. Als praktische Lebenshilfe verpackt in Songs, die spektakulär und unspektakulär sind. Ob sich damit die Charts erobern und Millionen von Tonträgern verkaufen lassen, ist ihm indessen egal.
2: Mir geht es nur darum, dass ich ein gutes Album gemacht habe. Denn das bedeutet auch, dass es irgendwann sein Publikum finden wird, weil halt Leben darin steckt.
1: It has life in the record.
4: Gonna carry me through.
0: Geballte Weisheit der Marke Cap Mo. Und wir hören jetzt noch ein Stück aus The Breakdown, aus einem Album, das sich auf vorbildliche Weise mit Kummer und Schmerz befasst, nämlich leise, sanft und gefühlvoll statt laut und wütend. Und das brauchen wir doch im Moment mehr denn je.

0: diese Fragen nicht ausreichend beantwortet. Und deshalb hat sie gesagt, dann machen wir eine neue Ausstellung drüber. Und die heißt Freundinnenschaft. Das ist die erste Schau, für die Marlene Hales auch als Interimsleiterin der Kunsthalle Mainz verantwortlich ist. Denn die langjährige Leiterin hat das Haus verlassen. Und Susanne Böhme hat sich diese neue Ausstellung angeschaut.
1: Lady in Pink mit Dackel an langer Leine. Die Genussraucherin. Eine gelockte Dame mit Sektglas, sicherheitshalber nah am Barwagen stehend. Die Mainzer Kuratorin Marlene Harles hat ganz bewusst die lebensgroßen Stofffiguren der Berliner Künstlerin Raffaela Simons so im Raum verteilt, als seien sie selbst Gäste der Vernissage.
2: Diese eigensinnigen Damen, die alle aussehen, als ob sie das Leben in vollen Zügen genießen würden. Und das ist auch sowas, was ich total schön finde, dass es ja nicht immer um die Personen geht und wie sie sich verbinden, sondern man kann ja auch zusammenstehen und sagen, hast du die da hinten gesehen?
1: Sich anderen zeigen mit FreundInnen, aber auch andere Menschen gemeinsam in Augenschein nehmen. Die gesellschaftliche Kraft von Freundschaft zeigt die Mainzer Schau in verschiedensten künstlerischen Genres. Hanne Lippert aus Berlin hat Freundesbeziehungen während der Corona-Pandemie untersucht und unter anderem festgestellt, dass für sie Freundschaft auch als Gegensatz oder Ergänzung zum anonymen Umfeld von Bedeutung ist. Auf zarten Vorhängen mit Himmelsoptik hat sie ihre Erkenntnisse niedergeschrieben. Zum Beispiel:
3: Ich vermisse meine Fremden genauso wie meine Freunde.
1: Bunt und haptisch wirkt die Arbeit von Roxanne Banga, Living Room. Auf dem Boden hat sie Sitzsäcke und große Kissen drapiert, daneben Beistelltische. Die Künstlerin lebt in Paris und bezieht sich in ihrem Werk gerne auf ihre familiären Wurzeln in Guadeloupe, Kamerun und der Karibik. Sie schafft Räume, um Kontakte zu pflegen oder zu knüpfen und gleichzeitig einzutauchen in das Leben der Künstlerin.
3: Ins Wohnzimmer lege ich immer einige Bücher, die mit dem Thema zu tun haben, an dem ich gerade arbeite. Feministische Bücher oder Romane, die von karibischen oder afrikanischen Frauen geschrieben wurden. Und es ist auch ein Weg, Leute in meine verschiedenen Kulturkreise einzuladen, indem ich einige Spiele hineinbringe.
1: Besonders Frauenfreundschaften liegen Roxanne Banga am Herzen.
3: Als Frau wirst du mit bestimmten gesellschaftlichen Dingen konfrontiert, die nur deine Freundinnen verstehen können. In diesem Zusammenhang denke ich, dass Freundinnenschaft wirklich helfen kann, stabil und stark zu bleiben.
1: Aber was braucht eine Freundschaft, um Jahre oder gar Jahrzehnte zu überdauern? Die Französin Juliette Green steuert eine mögliche Antwort bei mit einem ihrer wandfüllenden Diagramme. Es beschreibt Szenen einer Freundesbeziehung zwischen einer Frau und einem Mann über knapp 60 Jahre. Juliette Green.
3: Das Diagramm richtet den Blick auf das Thema Vergebung und darauf, wie oft sie sich gegenseitig vergeben mussten während dieser langen Zeit. Also sind da einige Geschichten in Kästen mit Pfeilen dazwischen, wo der eine oder der andere Freund etwas Nerviges gemacht hat und der andere beschließt, das komplett zu vergessen.
1: Für die Mainzer Ausstellung hat Juliette Green die Szenen ins Deutsche übersetzen lassen. Kuratorin Marlene Harles liest eine Szene vor.
2: Vor 11 Jahren hat sie ihn um Rat gefragt und genau das Gegenteil gemacht. Er hätte es ihr übel nehmen können, aber entschied, sie ihre eigenen Erfahrungen machen zu lassen.
1: Allgemeingültige Regeln für Freundschaften existierten viel weniger als in anderen Beziehungsformen. Das ist eine Erkenntnis, die Kuratorin Marlene Harles aus der Arbeit an der Ausstellung zieht. Alles müsse immer mal wieder neu verhandelt und justiert werden und sei deshalb vielleicht ein Modell für menschliches Zusammenleben überhaupt.
2: Das ist ein total toller Mechanismus und ich glaube, wenn wir den auf die Gesellschaft übertragen würden im Ganzen, würde das uns als Gesellschaft total gut tun. Also diese Kommunikationswege offen halten, fand ich eine spannende Idee, die mehr Raum braucht.
0: Freundinnenschaft. Die neue Ausstellung in der Mainzer Kunsthalle ist dort bis zum 10. Januar zu sehen. Es ist übrigens nicht ganz klar, wie es eigentlich mit der Finanzierung der Kunsthalle weitergeht. Und darüber reden wir heute in SWR Kultur am Mittag ab 12.30 Uhr. Und jetzt gibt es noch ein bisschen Musik von einer Frau aus Baden-Württemberg. Anke Helfrich ist nämlich in Horb am Neckar geboren. Mittlerweile ist sie Dozentin an der Musikhochschule in Mannheim und hier ist ihr Song for Larry.

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1: Ich wünsche Ihnen einen schönen guten Morgen. Es ist Freitag, wir haben den 21. August und jetzt ist es 7 Uhr gleich. Hier kommt unser Nachrichtenüberblick.
2: Mit Alfred Schmidt, guten Morgen. Wirtschaftsverbände und Konzerne haben die Bundesregierung zu raschen Reformen aufgefordert. Mehrere europäische Länder fordern von der israelischen Regierung, Siedlungspläne im Westjordanland zurückzunehmen. Der Brand im Hürtgenwald bei Aachen ist vollständig gelöscht. Das Wetter heute vielfach bewölkt, die meiste Sonne noch in der Pfalz sowie in Nord- und Mittelbaden. Später Schauer oder Gewitter bei maximal 25 Grad. Wirtschaftsverbände und Großkonzerne in Deutschland haben die Bundesregierung in einem gemeinsamen Schreiben zu schnellen Reformen aufgefordert. Angekündigte Vorhaben müssten schleunigst und ohne irgendwelche Abstriche umgesetzt werden, heißt es in dem Brief von Verbänden und Unternehmen aus Bayern und Baden-Württemberg, aus dem die Mediengruppe Bayern zitiert. Aus dem Hauptstadtstudio berichtet dazu Christina Nagel.
3: Dass sich Verbände und Unternehmen aus Bayern und Baden-Württemberg gerade jetzt zu Wort melden, dürfte einen Grund haben. In der kommenden Woche trifft sich das Kabinett zur Klausur, um den weiteren Regierungskurs abzustecken. Zuletzt hatte es wieder Diskussionen über die geplanten Reformen des Renten- und Steuersystems gegeben. Die Wirtschaftsvertreter fordern die Bundesregierung jetzt auf, die Reformen schnell anzugehen und umzusetzen, ohne weitere Abstriche. Unternehmen in Deutschland, heißt es in dem Schreiben, aus dem die Mediengruppe Bayern zitiert, stünden unter erheblichem Druck. Wegen hoher Energiekosten, aber auch weil die Beitragsbelastungen durch die Sozialversicherungen mit über 42% zu hoch seien. Es sei inakzeptabel, dass die Belastung trotz stabiler Beitragssätze immer weiter steige, weil die Beitragsbemessungsgrenzen angehoben würden. Reformen sind aus Sicht der Wirtschaftsvertreter entscheidend dafür, ob Unternehmen Standorte und damit auch Arbeitsplätze erhalten können.
2: Der Vorstandsvorsitzende des DAX-Konzerns Siemens Healthineers, Bernd Montag, hat die Anspruchshaltung vieler Wirtschaftsbosse gegenüber der Politik kritisiert. In einem dpa-Interview sprach er von Rumgenörgel. Deutschland sei weder eine Planwirtschaft noch eine Staatswirtschaft, die alles regle und zur Seite räume. Für Wirtschaftswachstum sind nach Meinung des Siemens-Managers die Unternehmen selbst zuständig und nicht die Politik. Die SPD-Vorsitzenden Bärbel Baas und Lars Klingbeil sind laut einer repräsentativen Umfrage die falschen Chefs für ihre Partei. Das Meinungsforschungsinstitut YouGov hat in der vergangenen Woche mehr als 2000 Wahlberechtigte befragt. 55% von ihnen halten die aktuelle Parteispitze für eine Fehlbesetzung, 10% finden sie gut. 35% der Befragten hatten keine Meinung dazu und von denjenigen, die bei der letzten Bundestagswahl selbst SPD gewählt haben, lehnt fast die Hälfte Baas und Klingbeil ab. Die Gasspeicher in Deutschland sind derzeit nach Angaben ihres Branchenverbands so gering befüllt wie noch nie seit dem Start der Aufzeichnungen im Jahr 2011. Vertreter von Oppositionsparteien in Berlin haben die Bundesregierung hier zum Handeln aufgefordert. Katrin Aue berichtet.
4: Es sei ein historischer Tiefstand. Noch nie seit Beginn der Aufzeichnungen 2011 seien die deutschen Gasspeicher Mitte August so gering befüllt gewesen wie in diesem Jahr, erklärt der Branchenverband Ines. Geschäftsführer Sebastian Heinermann sagte der dpa, der Füllstand liege bei 49%. Im vergangenen Jahr seien es zum gleichen Zeitpunkt 67% gewesen. Sollte der Winter extrem kalt werden, könne es zu einem Mangel kommen. Auch der Präsident der Bundesnetzagentur Klaus Müller ruft zu einem raschen Auffüllen der Speicher auf. Im ZDF-Heute-Journal sagte er, der Stand der Speicher sei nicht zufriedenstellend. Die Gashändler müssten in den kommenden 2,5 Monaten ihrer Verantwortung gegenüber Stadtwerken, Kunden und Industrie gerecht werden. In diesem Sommer sind die Gaspreise infolge des Iran-Kriegs ungewöhnlich hoch. Deshalb zögern Gashändler beim Einkauf für den Winter. Das ist die Ursache für die niedrigen Füllstände in den Speichern.
2: Mehrere europäische Länder haben die israelische Regierung aufgefordert, ein umstrittenes Siedlungsprojekt im Westjordanland aufzugeben. Deutschland, Frankreich, Großbritannien und Italien haben dies in einer gemeinsamen Erklärung formuliert. Aus Berlin dazu Dagmar Pepping.
5: Der Ton des gemeinsamen Statements ist ungewöhnlich scharf. Die Entscheidung der israelischen Regierung, Ausschreibungen für den Bau des Siedlungsprojektes zu veröffentlichen, ist inakzeptabel, heißt es in der gemeinsamen Erklärung, die von der Bundesregierung herausgegeben wurde. Das Siedlungsgebiet würde die Aussichten auf eine Zwei-Staaten-Lösung untergraben, indem das Westjordanland geteilt und die Einheit der palästinensischen Gebiete beschädigt werde. Die vier europäischen Länder fordern die Regierung Israels, Zitat, nachdrücklich dazu auf, die Pläne unverzüglich zurückzunehmen und die Ausweitung der Siedlungen im Westjordanland zu beenden. Durch diese rücke nicht nur eine Friedenslösung in weitere Ferne, auch Israels internationales Ansehen werde weiter beschädigt, heißt es. Darüber hinaus schicken die Bundesregierung und ihre drei europäischen Partner eine Warnung an Wirtschaftsunternehmen. Diese sollten nicht erwägen, sich auf Bauausschreibungen zu bewerben. Das israelische Bauministerium hatte am Dienstag eine Ausschreibung für den Bau von mehr als 1200 Wohneinheiten veröffentlicht. Bundeskanzler Merz hatte das Vorhaben bereits am Mittwoch deutlich kritisiert.
2: Der bislang größte Waldbrand dieses Sommers in Deutschland ist mittlerweile vollständig gelöscht. Der Bürgermeister von Hürtgenwald im Kreis Düren und die Feuerwehr haben den Einsatz am Abend offiziell für beendet erklärt. Das Feuer war vor einer Woche ausgebrochen und hat rund 300 Hektar Wald vernichtet. Fast 2000 Einsatzkräfte von Feuerwehr, Technischem Hilfswerk, Bundeswehr und Polizei kämpften gegen die Flammen. Rund 1800 Menschen aus dem Teilort Gai mussten zwischenzeitlich ihre Häuser verlassen, weil das Feuer bis auf 15 Meter an den Ort herangekommen war. Fußball-Bundesligist SC Freiburg hat das Hinspiel in der Qualifikation zur Conference League gewonnen. Die Breisgauer siegten im schottischen Motherwell mit 3:1. Das Rückspiel in Freiburg ist am kommenden Donnerstag. Und das waren die Nachrichten. Das Wetter. Heute kommt am ehesten in Rheinland-Pfalz, Nord- und Mittelbaden mal die Sonne heraus. Ansonsten halten sich viele Wolken. Immer öfter fällt Regen, zum Teil kräftig mit Aquaplaning und Überflutungsgefahr, sowie lokalen Gewittern. Höchstwerte je nach Regen und Sonne zwischen 17 und 25 Grad. Der südliche bis westliche Wind weht schwach bis mäßig, kurzzeitig stark. Und die weiteren Aussichten: am Samstag letzte Schauer oder Gewitter, danach trocken, zeitweise Sonne, maximal 25 Grad. Und Sonntag und Montag recht sonnig und langsam allmählich wieder etwas wärmer. Die Zeit gleich 7.07 Uhr.
1: Dankeschön für die Nachrichten, Alfred Schmidt. Erwin Wortelkamp ist Bildhauer und er hat im kleinen Ort Hasselbach im Westerwald ein ganz besonderes Landschaftskunstprojekt geschaffen. Er nennt es schlicht Im Tal, aber es ist alles andere als schlicht. Auf mehr als 100.000 Quadratmetern stehen da Skulpturen und Plastiken, abstrakte Formen, die manchmal an Bäume oder an Natur erinnern, die aber auch ganz für sich stehen. Und Erwin Wortelkamp wünscht sich von den Besuchern, dass sie sich auf das, was sie da sehen, konzentrieren, dass sie sich ganz drauf einlassen. Vor Jahren habe ich Im Tal selbst besucht, ich bin immer noch sehr beeindruckt davon und ich habe Erwin Wortelkamp getroffen und da hat er das damals so erklärt, was er unter Kunst versteht.
6: Kunst ist eine Angelegenheit, die hohe Anforderungen an den Menschen stellt, weil der Wahrnehmungsapparat, den man benötigt, um komplexe Zusammenhänge zu erfassen, viel vom Menschen erfordert und ich behaupte zunächst mal, dass sich das Repertoire immer mehr reduziert.
1: Mittlerweile ist Erwin Wortelkamp 87 Jahre alt und er hat das Projekt Im Tal an seinen Sohn Kim übergeben. Aber er ist natürlich immer noch mit dabei. Und was Kim Wortelkamp jetzt aus dem Erbe seines Vaters macht, das feiert nämlich jetzt in diesem Jahr sein 40-jähriges Bestehen und zwar an diesem Wochenende. Das erzählt er uns gleich persönlich hier in SWR Kultur am Morgen.

0: 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Vor 40 Jahren begann der Bildhauer Erwin Wortelkamp mit seinem riesigen Landschaftskunstprojekt im Tal im Westerwald. Der Kunsthistoriker Horst Bredekamp nennt das eindrucksvollste deutsche Gartenprojekt. Das sei einer der großartigsten Gärten von heute mit enormer Aura. Ich kann das bestätigen, ich war schon dort und dieses Tal strahlt wirklich eine ganz besondere Ruhe und auch irgendwie eine Erhabenheit aus. Es ist wirklich sehr schön anzuschauen. Das ganze Projekt wird mittlerweile von Erwin Wortelkamps Sohn Kim weitergeführt. Er hat Landschaftsarchitektur und Architektur studiert und er hat in Leipzig das Quartier 4, ein Büro für Architektur und Landschaftsarchitektur, gegründet. Er selbst nennt sich Freiraumgestalter. Und damit ist er natürlich prädestiniert, das Werk seines Vaters mit Verstand und Feingefühl weiterzuführen. Aber damit sind auch Herausforderungen verbunden. Zum Beispiel verändert sich die Landschaft durch das Klima. Und darüber wollen wir sprechen. Hallo, Herr Wortelkamp.
1: Einen schönen guten Tag.
0: Mehr als 100.000 Quadratmeter umfasst der Landschaftsgarten im Tal. Wie haben Sie denn jetzt die letzten Tage und Wochen der Trockenheit hier erlebt?
1: Das ist nicht das erste Mal, dass wir diese Trockenheit hatten. Allerdings war die Hitze wirklich extrem. Grundsätzlich ist es tatsächlich dramatisch. Also wenn man wie wir ständig draußen ist und hautnah mitbekommt, wie sich die Landschaft verändert, wie unsere Bäche trocken fallen, zu wenig Wasser führen, das Wasser wird zu warm, die Wiesen, die sehr artenreichen, nährstoffarmen Feuchtwiesen, die wir hier haben, werden zu trocken, die Büsche und Gehölze stehen zu trocken, wir haben Grünastbrüche in den Eichen. Das sind schon viele Veränderungen, die wir hier täglich sehen. Und das lässt nichts Gutes erwarten für die Zukunft.
0: Ihr Vater hat ja im Tal 1986 begonnen, vor genau 40 Jahren. Und in diesen 40 Jahren hat sich natürlich immer wieder etwas verändert. Vor allem sind auch immer wieder Kunstwerke dazugekommen. Und ein ganz wichtiges Stichwort für Ihren Vater war ja die Reduktion. Das heißt, wie gehen Sie denn jetzt mit seinem Erbe sozusagen um? Lassen Sie alles einfach so oder welche neuen Akzente wollen Sie setzen?
1: Ich würde das Wort Reduktion für das Tal niemals anwenden. Das hat bei meinem Vater was mit seinem Werk zu tun. Für sein bildhauerisches Werk, wo er sich wirklich um eine reduzierte Formsprache bemüht hat, aber dennoch eine große Vielfalt erzeugt hat. Und Vielfalt ist das, was wir eigentlich im Tal haben. Wir haben über 50 Künstler inzwischen, die ihre Beiträge für ein gemeinsames, großes Werk eigentlich zur Verfügung stellen und mitdenken. Und das ist natürlich ein sehr pluralistischer und sehr vielfältiger Ansatz.
0: Schauen wir erst nochmal auf die Kunstwerke, die im Moment da im Tal auch zu sehen sind. Ein Werk Ihres Vaters zum Beispiel trägt den Titel »Vielleicht ein Baum«. Da sieht man einige Baumstümpfe ohne Äste, aber es sind keine Bäume, sondern das sind Plastiken aus geschweißten Eisenblechen. Gehört Irritation zum Konzept dieses Landschaftsgartens?
1: Ich würde sagen, Irritation ist ein Stück weit kunstimmanent, weil sich die Künstler auch natürlich vertrauter Sujets und Bilder bedienen, aber trotzdem immer wieder etwas Neues schaffen. Und das Neue, wie wir wissen, irritiert mal mehr und mal weniger. Insofern ist Irritation sicherlich ein Teil von Kunst, aber ich glaube nicht, dass es der wichtigste Part ist.
0: Sie haben schon gesagt, 50 Künstler gehören dazu, die ihre Werke da aufgestellt haben. Sie haben das in einem Interview einmal als urdemokratischen Prozess bezeichnet. Was genau meinen Sie damit?
1: Dass sich hier so viele Stimmen finden, ohne dass jemand hier zu laut wird, sondern alle mit ihrer sehr glaubhaften Position in den Talraum sich begeben, das ist, glaube ich, schon sehr, sehr selten. Und mich wundert es immer wieder, dass wir inzwischen 4 Künstlergenerationen haben und dass alle bereit sind, dieses Buch fortzuschreiben und sich nicht scheuen, in einen bildhauerisch bereits besetzten Talraum zu gehen und dann auch immer wieder neue Möglichkeiten finden, sich dieser Thematik unserer Landschaft und Kunst auszusetzen oder sich diesem hier zu widmen.
0: Sie selbst leben ja in Leipzig, Sie haben in Dresden studiert. Wo sehen Sie selbst denn Ihre Zukunft bzw. Ihren persönlichen Freiraum? Im Westerwald oder in Sachsen?
1: Ich sehe meinen Freiraum im Freiraum und ich bin gerade ganz glücklich, dass ich 2 Orte habe, die sehr unterschiedlich sind. In Leipzig mein Büro Quartier 4, das ich sehr schätze, das wir zu dritt gegründet haben, und das städtische Leben in Leipzig und die Wohnsituation, die wir dort haben, ist wunderbar. Und das, was ich hier im Westerwald habe, ist natürlich das Kontrastprogramm dazu. Also mit inzwischen über 11 Hektar Land, ein vollkommen anderes Leben als das, was ich in der Stadt führe. Und das finde ich gerade einen großen Luxus, dass parallel lebbar ist.
0: im Tal. Das Landschaftsgartenprojekt von Erwin und mittlerweile auch Kim Wortelkamp, seinem Sohn, feiert an diesem Wochenende sein 40-jähriges Bestehen. Heute Abend geht's los und dann wird bis Sonntag gefeiert mit Vorträgen, mit Kunst natürlich, mit Klanginstallationen, Lesungen, mit viel Musik, Essen und Trinken und natürlich auch mit ganz viel Gelegenheit im Tal zu flanieren. Herr Wortelkamp, ich danke Ihnen sehr für Ihre Einblicke und wünsche Ihnen viel Spaß beim Feiern.
1: Haben Sie vielen Dank und kommen Sie gerne und feiern Sie mit.

0: Wham! Ein Kampfjet feuert eine Rakete ab und wham! Auf der anderen Seite explodiert das gegnerische Flugzeug. Das ist das wohl berühmteste Bild von Roy Lichtenstein. Er hat aus Comics Kunst gemacht. Und dabei hat er gezeigt, dass auch ein Comicbild plötzlich ziemlich groß und wichtig wirken kann, wenn es nämlich im Museum hängt. Genau damit spielt Lichtenstein. Er hat die Bilder der Popkultur ins Museum gebracht und damit ganz nebenbei gefragt, was ist eigentlich Kunst. Und in der neuen Ausstellung zeigt das Kunstmuseum Basel ab morgen Werke von Roy Lichtenstein. Die Druckgrafiken stammen aus allen Schaffensphasen des amerikanischen Künstlers, der neben Andy Warhol zu den Wegbereitern der Pop-Art gehört. Und Daniel Friedrich weiß, was uns da erwartet und wie die Ausstellung überhaupt nach Basel kam.
1: Es gehört schon etwas Mut dazu, sich einen 3x5 Meter großen Siebdruck als Tapete an die Wand zu hängen. Doch genau das hat sich Roy Lichtenstein mit seiner Tapete mit blauem Boden gewünscht. Das Werk zeigt Sofa, Couchtisch, Lampen und einen Spiegel in Comic-Ästhetik. Und es soll mit dem Raum, in dem es hängt, eins werden, sagt Kuratorin Fabienne Ruppen.
2: Diese Tapete sollte direkt an die Wohnzimmerwand geklebt werden. Also das Ziel war es wirklich, ein Werk zu schaffen, was mit der Umgebung verschmilzt und was uns einlädt, in einen künstlichen Innenraum zu treten.
1: Der Siebdruck ist eines von knapp 50 Werken, die in der neuen Ausstellung im Basler Kunstmuseum zu sehen sind. Ob sich Menschen damit tatsächlich ihr Wohnzimmer tapeziert haben, ist nicht bekannt. Doch so viel ist klar. Die Tapete mit blauem Boden steht beispielhaft für Lichtensteins Stil.
2: Diagonalen gibt es sehr stark ausgeprägt. Es sind wirklich grafische Elemente, also die aus dem kommerziellen Druckwesen auch kommen. Das Typische sind diese Comic-Motive, die er aufgreift. Das heißt, er nimmt ein Detail, löst das raus mit einem Close-Up und setzt das dann mit Band-Aid-Dots um, also mit diesen Rasterpunkten. Also es ist einen hohen Wiedererkennungswert.
1: Lichtenstein bedient sich am Alltäglichen, an Prospekten, Schaufensterdekorationen oder Spiegeln. Mit einer Prise Humor und Ironie überführt er so die Bildsprache, die viele in den 60er Jahren aus der Werbung kennen, in die bildende Kunst.
2: Also er nutzt zum Beispiel eine sogenannte Rolux-Folie, in die sind unglaublich viele kleine Linsen integriert, dadurch spiegelt die. Und diese Folie nutzt er als, wie er es nennt, Ready-Made der Natur. Also das Flirren der Folie evoziert zum Beispiel fliegende Wolken oder eine Meeresoberfläche.
1: Um seine Werke möglichst vielen zugänglich zu machen, verwendet Roy Lichtenstein schon sehr früh verschiedene Drucktechniken, so Kuratorin Fabienne Ruppen.
2: Also in den 1960er Jahren nimmt die Druckgrafik eigentlich allgemein nochmal richtig an Fahrt auf. Man spricht in den USA auch von dem sogenannten Print Revival, einer Print Renaissance. Also wenn man Editionen herstellt, druckgrafische Editionen, sind das immer noch Originale, aber es sind keine Unikate mehr. Das heißt, die waren ein bisschen erschwinglicher als ein Ölbild auf Leinwand.
1: Besonders deutlich wird das bei seinen abstrakten Pinselstrichfiguren, die Porträts von Frauengesichtern zeigen. Jedes Werk ist in 18 verschiedenen Druckvorgängen entstanden. Mit einer Lupe, die neben den Porträts hängt, kann sich der Betrachter davon überzeugen.
2: Also wir haben matte Stellen, wir haben glänzende Stellen, wir haben Elemente, die sehen aus wie fließende Farbe. Und das kommt daher, dass Roy Lichtenstein 4 verschiedene Drucktechniken verwendet hat. Eine davon, das ist der sogenannte Wachsdruck, der wurde eigens für dieses Projekt speziell entwickelt.
1: Drucktechniken haben Roy Lichtenstein zeitlebens begleitet und fasziniert. Bis zum Schluss hat er immer wieder neue Varianten ausprobiert. Eine Auswahl davon ist nun dank einer Schenkung in Basel zu sehen. Die Roy Lichtenstein Stiftung hat sie dem Basler Kunstmuseum vor 2 Jahren überlassen, freut sich die Leiterin des Kupferstichkabinetts Anita Haldemann.
3: Wir waren selber überrascht, weil wir hatten keine enge Beziehung zur Roy Lichtenstein Foundation. Aber es war ihr Ziel, zum 100. Geburtstag des Künstlers 3 europäische Sammlungen, auch die Albertina in Wien und das British Museum in London, also 2 weitere sehr wichtige grafische Sammlungen mit Werkkonvoluten zu beschenken.
1: Nicht nur, weil das Schweizer Kunstmuseum mit diesen großen Häusern in einer Reihe steht, ist die Schenkung von großer Bedeutung.
3: Wir leben ja auch von solchen wichtigen Schenkungen immer wieder, ist keine Seltenheit. Aber es geht auch darum, so wichtige Werke, wichtige Kunst, die so subtil und interessant ist, zeigen zu können. Das ist immer ein Vergnügen, auch für unsere Besuchenden natürlich.
0: Die neue Ausstellung Sweet Dreams Baby von Roy Lichtenstein ist ab morgen bis Mitte März im Basler Kunstmuseum zu sehen. Und im Herbst gibt es dann außerdem dort auch verschiedene Workshops, bei denen Sie die verschiedenen Druckverfahren selbst ausprobieren können. Wir hören jetzt in SWR Kultur am Morgen Musik von Jean-Baptiste Senglé. Und der war gut befreundet mit Adolf Sax, dem Erfinder des Saxophons. Und darum hat Senglé schon im 19. Jahrhundert Musik für Saxophon geschrieben. Hier ist sein Allegretto für vier Saxophone und es spielt das New Art Saxophone Quartet.

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1: Vor 50 Jahren begann die große Psychiatriereform. Weg von abgeschotteten Einrichtungen hin zu mehr Teilhabe und Unterstützung im Alltag. Vieles hat sich seitdem verbessert. Doch noch immer fallen schwer psychisch erkrankte Menschen durchs Versorgungsnetz und erleben Stigmatisierung.
2: Man braucht ja eine Art von Begleitung oft in solchen Zuständen, wo man eben einfach den Alltag nicht mehr hinbekommt, nicht mehr orientiert ist so in der geteilten Alltagswirklichkeit.
1: Was fehlt, damit die Reform wirklich bei allen ankommt? Psychiatrie in Deutschland heute. Zweiter von zwei Teilen. Ambulant, vernetzt, herausgefordert. 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
3: Mit Kerstin Bachtler. Ich wünsche Ihnen einen schönen guten Morgen an diesem Freitag. Es ist jetzt 7:30 und hier kommen die Nachrichten.
4: Mit Alfred Schmidt, guten Morgen. Wirtschaftsverbände und Konzerne haben die Bundesregierung zu raschen Reformen aufgefordert. Der Deutsche Städtetag hat angeregt, die Pflegeversicherung zu einer Vollversicherung zu machen. Die Radsportler der Deutschlandtour fahren heute durch den Landkreis Karlsruhe. Das Wetter vielfach bewölkt, die meiste Sonne noch in der Pfalz, in Nord- und Mittelbaden, später Schauer oder Gewitter, maximal 25 Grad. Wirtschaftsverbände und Großkonzerne haben die Bundesregierung in einem gemeinsamen Schreiben zu schnellen Reformen aufgefordert. Angekündigte Vorhaben müssten schleunigst und ohne irgendwelche Abstriche umgesetzt werden, so heißt es in dem Brief von Verbänden und Unternehmen aus Bayern und Baden-Württemberg, aus dem die Mediengruppe Bayern zitiert. Aus dem Hauptstadtstudio berichtet dazu Christina Nagel.
5: Dass sich Verbände und Unternehmen aus Bayern und Baden-Württemberg gerade jetzt zu Wort melden, dürfte einen Grund haben. In der kommenden Woche trifft sich das Kabinett zur Klausur, um den weiteren Regierungskurs abzustecken. Zuletzt hatte es wieder Diskussionen über die geplanten Reformen des Renten- und Steuersystems gegeben. Die Wirtschaftsvertreter fordern die Bundesregierung jetzt auf, die Reformen schnell anzugehen und umzusetzen, ohne weitere Abstriche. Unternehmen in Deutschland, heißt es in dem Schreiben, aus dem die Mediengruppe Bayern zitiert, stünden unter erheblichem Druck. Wegen hoher Energiekosten, aber auch, weil die Beitragsbelastungen durch die Sozialversicherungen mit über 42% zu hoch seien. Es sei inakzeptabel, dass die Belastung trotz stabiler Beitragssätze immer weiter steige, weil die Beitragsbemessungsgrenzen angehoben würden. Reformen sind aus Sicht der Wirtschaftsvertreter entscheidend dafür, ob Unternehmen Standorte und damit auch Arbeitsplätze erhalten können.
4: Der Vorstandsvorsitzende des DAX-Konzerns Siemens Healthineers, Bernd Montag, hat die Anspruchshaltung vieler Wirtschaftsbosse gegenüber der Politik dagegen kritisiert. In einem dpa-Interview sprach er von Rumgenörgel. Deutschland sei weder eine Planwirtschaft noch eine Staatswirtschaft, die alles regle und zur Seite räume. Für Wirtschaftswachstum sind nach Meinung des Siemens-Managers die Unternehmen selbst zuständig und nicht die Politik. Der Deutsche Städtetag schlägt vor, die Pflegeversicherung zu einer echten Vollversicherung zu machen. Verbandspräsident Jung sagte der Neuen Osnabrücker Zeitung, dann würden Menschen trotz jahrzehntelanger Arbeit keine Sozialleistungen wegen der Pflegekosten brauchen. Dies würde auch die Kommunen in Milliardenhöhe entlasten. Bisher müssten diese einspringen, wenn Senioren Plätze im Heim nicht selbst bezahlen können. Der Städtetag schlägt außerdem vor, den Eigenanteil der Heimbewohner zu deckeln. Radsportfans in Karlsruhe können sich darauf einstellen, dass heute die Deutschlandtour bei ihnen vorbeikommt. Der Weg des Radsportwettkampfes führt durch Teile des Landkreises und dabei werden planmäßig auch einige Straßen gesperrt. Rebecca Plies mit Einzelheiten.
6: Die zweite Etappe der Deutschlandtour führt die Radprofis von Schwäbisch Hall nach Offenbach an der Queich in der Südpfalz und ist 196 Kilometer lang. Im Landkreis Karlsruhe fahren die Sportler unter anderem durch Odenheim, Östringen und Oberhausen-Rheinhausen. Für das Rennen müssen zahlreiche Straßen in der Region gesperrt werden. Davon betroffen sind mehrere Buslinien im nördlichen Gebiet des Karlsruher Verkehrsverbunds. Zwischen 14.45 Uhr und 16.15 Uhr muss die B35 zwischen Reinsheim und Germersheim in beiden Richtungen voll gesperrt werden. Die Deutschlandtour gilt als das wichtigste deutsche Etappenrennen im Straßenradsport.
4: Und das waren die Nachrichten. Das Wetter: heute wenig Sonne, am ehesten einmal in Rheinland-Pfalz, Nord- und Mittelbaden. Insgesamt immer öfter Regen, zum Teil kräftig mit Aquaplaning-Gefahr und der Gefahr von Überflutungen sowie lokalen Gewittern. Temperaturen je nach Sonne oder Regen 17 bis 25 Grad. Schwacher bis mäßiger Süd- bis Südwestwind. Die Zeit, es ist 7.34 Uhr.
3: Dankeschön für die Nachrichten, Alfred Schmidt. Thomas Mann. Er hat nicht nur Bücher geschrieben, er hat auch welche gelesen. Und eins davon wurde ihm von einer Freundin sehr ans Herz gelegt. Das war Die Vergiftung, geschrieben von der Wiener Schriftstellerin Maria Lazar. Ein tolles Buch. Ein expressionistischer Wutausbruch einer jungen Frau gegen ihre Familie und ihre gesellschaftliche Umgebung. Und dieses Buch war so gut, dass der große Literaturnobelpreisträger eifersüchtig wurde. Er schrieb nämlich in sein Tagebuch am 17. April 1920, begann mit einem Roman, Vergiftung von Maria Lazar, lese aber nicht weiter, penetranter Weibsgeruch. Tja, Thomas Mann wurde weltberühmt, Maria Lazar wurde vergessen. Und um genau solche vergessenen Autorinnen kümmert sich die Verlegerin Sarifa Mamedova. Sie verlegt nämlich ausschließlich Bücher von vergessenen Frauen. Und darüber spricht sie gleich mit mir hier in SWR Kultur am Morgen.

0: Das Philharmonische Orchester Oslo spielte den Tanz der Hirtenmädchen aus dem Ballett Bergkönig von Hugo Alf Wehn in SWR Kultur am Morgen und da ist es gleich 7.39 Uhr. Wie viele Geschichten von Frauen sind aus unserer Literaturgeschichte verschwunden? Und wie viele davon hätten wir eigentlich längst wiederentdecken können? Genau dieser Frage geht Sarifa Mamedova nach. Sie hat deshalb einen eigenen Verlag gegründet. Der heißt Die Medium Mundi und das heißt so viel wie die vergessene Hälfte der Welt. Mamedova möchte nämlich Autorinnen eine Stimme geben, deren Werke lange kaum Beachtung gefunden haben, obwohl sie oft erstaunlich aktuell sind. Und auf diese Lücken im Kanon ist Mamedova schon während ihres Studiums gestoßen. Irgendwann hat sie dann beschlossen, nicht nur darüber zu sprechen, sondern selbst etwas dagegen zu tun. Und wie sie das macht und vor allem welche Bücher wir in ihrem Verlag finden, darüber spreche ich mit ihr. Hallo Frau Mamedova.
1: Hallo.
0: Sie wollen die vergessene Hälfte der Welt sichtbar machen. Das sind die Frauen. Wen denn zum Beispiel? Wen haben wir da alles vergessen?
1: Also man muss natürlich unterscheiden zwischen der Öffentlichkeit und der Wissenschaft. Die Wissenschaft hat sie nicht vergessen. Sie hat sie sehr gut auf der Schirm und sie grabt jetzt auch aus den Archiven all die Namen, die auch literaturhistorisch, aber auch fürs Publikum damals wichtig gewesen sind. Das ist Caroline von der Rode, das ist Gabriele Reuter, das sind sehr, sehr viele deutsche Autorinnen, aber auch aus der ganzen Welt. Aber das Publikum hat sie vergessen, Literaturkritik hat sie vergessen. Also die öffentliche Meinung hat sie nicht mehr auf der Schirm. Und wir haben jetzt also diejenigen, die wir als sozusagen das Wichtigste und das Naheliegendste erachten, haben wir dann sofort ins Programm aufgenommen. Begonnen haben wir mit Olga Wolbrück und weitermachen wir jetzt im September kommt die Milada Saučkova, die tschechische Schriftstellerin, die die Moderne in der tschechischen Literatur mitgeprägt hat und Janet Frame nächstes Jahr und die unterschiedlichen Namen daher, dass wir ja jetzt die Weltliteratur auf den Markt bringen wollen, sozusagen deutschsprachigen Markt, daher auch aus der ganzen Welt.
0: Sie haben ein paar Namen jetzt genannt, die mir bisher noch nichts sagen, aber dafür gibt es ja dann Ihren Verlag. Was zeichnet diese Frauen aus? Sie nehmen ja wahrscheinlich nicht jede Frau ins Programm. Was wollen Sie genau verlegen?
1: Wir wollen natürlich Frauen verlegen, die zu ihrer Zeit auch schon prägend waren. Also die wurden sehr viel gelesen. Die Olga Wolbrück war sehr, sehr populär zu ihrer Zeit. Sie war auch selber eine Regisseurin, hat Stücke fürs Theater geschrieben, hat auch geschauspielert im Theater und sie war auch die erste weibliche Regisseurin im deutschen Cinema. Und das alles zeigt auch, dass sie eine unglaublich vielfältige Kulturschaffende war, die mehrere Medien auch beherrscht hat und sich sehr aktiv in das öffentliche Leben eingebracht hat. Und vor 100 Jahren war sie diejenige, die die öffentliche Meinung mitgeprägt hat, aber dann eben vergessen wurde. Und das finde ich sehr besonders und auch eben verlegenswert.
0: Sie sagten es schon, das Werk von Olga Wolbrück ist schon 100 Jahre alt. Natürlich, sie spricht noch davon, wie schwer es in einer patriarchalen Welt für Frauen ist, selbstbestimmt zu leben. Das ist heute natürlich auch noch schwer, aber die Zeiten haben sich schon geändert in den letzten 100 Jahren. Also warum sollen wir diese Bücher heute noch lesen oder besteht da auch die Gefahr, dass manches vielleicht ein bisschen doch altbacken klingt?
1: Das sind so zweierlei Entwicklungen, die ich gerade beobachte. Zum einen sehe ich gerade einen großen Bedarf an weiblichen Autorinnen sozusagen. Also viele Verlage bringen auch tolle Schriftstellerinnen. Und wir haben auch in den letzten 10 Jahren gesehen, dass 4 Nobelpreise an Frauen gingen. Das sagt einiges aus. Andererseits haben wir natürlich diese Lücke im Kanon. Und was auch jetzt dadurch, dass dann Interesse für weibliche Autorschaft sich noch mehr ausprägt, gibt auch die Chance, die von damals noch einmal im Kontext unserer Zeit zu stellen, zu überdenken, vielleicht auch den Geschmack, der ja sich geändert hat, noch mal auf die Werke anzuwenden und zu schauen, was diese Werke vielleicht damals schon mitgebracht haben.
0: Jetzt ist es ja, wenn man auf weibliche Autorinnen schaut, vor allem die von vor 100 Jahren oder noch früher, da geht es ja oft auch darum, dass Frauen vielleicht zwar geschrieben haben, dass Männer das aber nicht wollten, weil sie entweder sagten, die Frau ist verrückt oder sie hatten Angst vor der Konkurrenz oder sie haben gesagt, die Frau ist verheiratet, die darf nicht mehr schreiben, darf nicht in die Öffentlichkeit. Also Frauen als Autorinnen haben auch oft unter männlichem Pseudonym geschrieben und das ist auch zum Teil ein aktueller Punkt in der Literaturwissenschaft, da auch wieder zu gucken, welche Frauen gibt es denn eigentlich, die tatsächlich vergessen worden sind? Ist das auch was, was Sie in Ihrer Mission mittragen, diesen Frauen wieder sozusagen zu ihrem richtigen Namen zu verhelfen?
1: Ja, total. Also ich finde, dass diese Arbeit ist wichtig auch zu machen als Verlag, weil wir dann auch den Schritt in die Öffentlichkeit machen können. Das heißt, die Arbeit, die schon Wissenschaft geleistet hat, der Öffentlichkeit zugänglich machen können und nochmal die Besprechung dieser Werke in der Öffentlichkeit nochmal ermöglichen können. Weil es bringt ja nichts, wenn die Arbeit und die Werke einfach im Archiven rumliegen. Es hat ja nur insofern Wert, als jemand diese Werke liest und sich darin wiederfindet. Und das ist die Arbeit, die Verlage dann haben.
0: Jetzt gab es durchaus schon kleine Verlage, die sich den Werken von Frauen gewidmet haben. Die haben aber leider mittlerweile auch schon wieder aufgegeben. Offenbar ist es nicht ganz so leicht, in die Buchhandlungen mit so einem Repertoire reinzukommen. Wie wollen Sie das machen? Wie gehen Sie in die Öffentlichkeit? Wie sehen Sie Ihre Zukunft?
1: Das ist eine sehr wichtige Frage, vor allem wenn man sich dann vornimmt, aus der gesamten Welt für den deutschsprachigen Publikum Romane zugänglich zu machen. Das ist dann eben mit Übersetzungskosten verbunden, die aber zu Recht auch hoch sind, weil die Arbeit, die da von Übersetzerinnen geleistet wird, fast schon an der Autorschaft selbst grenzt, weil sie das Werk neu schreiben in der anderen Sprache. Und das ist zu würdigen sozusagen. Und nichtsdestotrotz macht das natürlich das Leben der Verlage ein Stückchen prekärer. Ich hoffe aber, mir ist es halt hier wichtig, dass eben die Werke sich verkaufen, weil die einfach wunderbar sind und dass sie dadurch zum einen die nächsten finanzieren können, zum anderen aber auch nochmal ihre Relevanz behaupten können. Und uns eben auch wichtig, nicht auf die Subventionen zu hoffen, sondern eben auf die Verkaufszahlen.
0: Sarifa Mamedova will die vergessene Hälfte der Welt sichtbar machen und meint damit Frauen. Mamedova hat deswegen einen neuen Verlag gegründet. Die Medium Mundi heißt er. Frau Mamedova, ich wünsche Ihnen ganz viel Erfolg für Ihren Verlag und danke Ihnen sehr für Ihre Einblicke.
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0: Das Stefan-Max-Wirth-Ensemble spielte Los Caballos von Alice Coltrane in SWR Kultur am Morgen. Da ist es jetzt gleich 7.51 Uhr. Wenn Debatten festgefahren sind, dann holen Zeitungen sich gerne prominente Stimmen ins Blatt. In der Hoffnung, dass zum Beispiel ein Schauspieler, ein Schriftsteller oder ein Bühnenintellektueller mit einem überraschenden Gedanken für neuen Schwung sorgt. Die Süddeutsche Zeitung hat das heute mit Edgar Selge versucht. Das ist ein großartiger Schauspieler und der meldet sich auch immer wieder politisch zu Wort. Statt konkreter Vorschläge findet man jetzt aber in diesem Artikel auch viel Pathos und manches, was selbst nach mehrmaligem Lesen rätselhaft bleibt. Mein Kollege Tobias Stosiek hat sich diesen bemerkenswerten Aufruf mal genauer angesehen. Hier ist seine Kulturmedienschau.
1: Edgar Selge ist ein toller, ein großartiger Schauspieler, ein Bühnenintellektueller, der sich immer mal wieder auch politisch zu Wort meldet. 2022 tat er das etwa, um vor einem Dritten Weltkrieg zu warnen und dem damaligen Bundeskanzler Scholz von Waffenlieferungen an die Ukraine abzuraten. Damals unterschrieb er nur einen offenen Brief. Nun scheint es ihn jedoch zu mehr gedrängt zu haben. Selge kriegt nämlich den kompletten Feuilletonaufmacher in der heutigen Süddeutschen. Und das für einen Text, der im Angesicht der bevorstehenden Wahlerfolge der AfD zur letzten Rettung bläst. Wo bleibt der runde Tisch, fragt er schon im Titel. Und irgendwie stellt man sich Selge dabei vor, wie er einsam und entschlossen an der Bühnenkante steht und mit tremulierendem Bariton hinein ins Dunkle ruft. Man könnte sagen, der Text performt diese Geste durch und durch. Was sich Selge wünscht, das ist eine Art politische Querfront, die AfD natürlich ausgenommen. Eben dem besagten runden Tisch der Vernünftigen, die alle parteipolitischen Differenzen hinter sich lassen, um sich auf das Wesentliche zu konzentrieren. Nämlich das Gemeinwesen bzw. die Demokratie. Warum setzt ihr euch nicht jetzt zusammen, deklamiert Selge, solange ihr noch Einfluss darauf nehmen könnt, die Demokratie neu zu erfinden und mit neuem Leben zu füllen und Begeisterung für ihre Spielregeln zu wecken? Mit abstrakten Forderungen dieser Art geht es weiter. Forderungen, bei denen man weder weiß, was Selge jetzt eigentlich genau damit meint, geschweige denn, dass man besser kapieren würde, wie es um unsere politische Gegenwart bestellt ist. Eher schon bleibt man an Sätzen hängen, bei denen auch nach dreimaligem Lesen nicht so ganz klar ist, was sie überhaupt bedeuten sollen. Demokratisches Handeln macht, wie Gott in der Religion, unsere Gegenwart transparent für die Zukunft, heißt es an einer Stelle zum Beispiel. Und zum Schluss schreibt er: Wir alle erwarten die Offenlegung einer prekären Lagebeschreibung jenseits der Frage, welche Mittel der Krisenbewältigung man anwenden möchte. Es fällt leider wirklich schwer, auf dieses entschlossen vor sich hin prantelnde Wir-Pathos anders als mit einem simplen Hä? Zu antworten. Mehr als ein diffuses, wo die Gefahr ist, wächst das Rettende auch, bleibt von dieser als Artikel getarnten Predigt jedenfalls nicht. Und damit zu irdischeren Dingen, über die die FAZ in ihrer heutigen Ausgabe berichtet. Marc-Uwe Kling, unter anderem Erfinder eines sprechenden Kängurus, hat vor, das Unternehmen OpenAI zu verklagen. Und zwar deshalb, weil ChatGPT offenbar in der Lage ist, nach ein paar einfachen Prompts täuschend echte Geschichten über das sogenannte Nein.

0: verletzt diese Vervielfältigung Urheber- und Verlagsrechte.
1: Tatsächlich ist diese Klage nicht die erste, die gegen OpenAI erhoben wurde. Schon im März verklagte Penguin Random House das KI-Unternehmen aus einem ganz ähnlichen Grund. Damals ging es um die Kinderbuchreihe über den kleinen Drachen Kokosnuss. Laut Penguin Random House ist ChatGPT nämlich in der Lage, Illustrationen des Drachen zu erzeugen, die dem Original zum Verwechseln ähnlich sehen. Plus, der Chatbot macht ungefragt Vorschläge zur Erstellung eines druckfertigen Manuskriptes inklusive Cover, Klappentext und konkreten Anleitungen zur Veröffentlichung. Ob Carlsen und Penguin Erfolg haben werden, ist noch offen. Die Verhandlungstermine sind noch nicht bekannt. Klar ist aber schon jetzt, dass die Urteile, die in beiden Fällen das Landgericht München zu treffen hat, Präzedenzcharakter haben werden.
2: Und das war die Kulturmedienschau von Tobias Stosiek.

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1: Es ist eine wunderschöne Kirche, das Münster auf der Insel Reichenau im Bodensee. Vor weit über 1000 Jahren wurde mit dem Bau begonnen und im Laufe der Jahrhunderte wurde das Gotteshaus dann immer mehr erweitert. Ursprünglich war es romanisch, dann wurde ein gotischer Chor angebaut. Unermüdlich haben die Mönche der Reichenau an ihrem Haus Gottes weitergearbeitet. Christen sind immer schon leidenschaftliche Baumeister gewesen. Vielleicht liegt das daran, dass sich schon der Apostel Paulus als Baumeister verstanden und sogar eine Arbeitsteilung eingeführt hat. Er sah sich dabei für die Grundsteinlegung zuständig, andere sollten auf diesen Fundamenten die Gemeinde weiter aufbauen. Denn Kirche ist mehr als Stein und Mörtel. Es sind die Menschen mit ihren Begabungen und ihrer Persönlichkeit, die an einem lebendigen, atmenden Bau mitarbeiten, einer Kirche aus Fleisch und Blut. Das Fundament aber, so schreibt es Paulus, ist Jesus Christus selbst. Auf diesem Fundament bauen Menschen seit 2000 Jahren. Nicht immer ist die Architektur ein großer Wurf. Schon Paulus merkt kritisch an, dass einige seiner Nachfolger mit Heu und Stroh bauen. An der Qualität des Fundaments ändert das jedoch nichts. Und auf diesem Fundament bauen viele mit, ob sie nun große Apostel oder bescheidene Handlanger sind, Meister ihres Fachs oder Ehrenamtliche. So bleibt der Bau lebendig und flexibel. Und was die Qualitätsmängel angeht, aus Fehlern kann man lernen. Das Fundament trägt alle. Ich finde, das ist sehr tröstlich. Denn auch ich bringe möglicherweise nichts anderes als Strohwände zustande. Nebenan entsteht ein Fenster aus kostbarem Glas. Ich schaffe das nicht. Dann fange ich an zu vergleichen. Mein Beitrag ist nicht so beeindruckend wie der anderer. Ich sehe meine Grenzen und baue trotzdem weiter. Fenster und Stroh haben einen gemeinsamen Grund. Auf der Reichenau haben sich Teile der alten Kirchen in dem späteren Bau erhalten. Die Reste der ältesten Kirchen liegen unter dem Boden des nördlichen Seitenschiffs. Ihre Mauern sind verbrannt oder abgebrochen worden, ihre Fundamente

0: Fundamente sind bewahrt. Was ich in meinem Leben zum Bau der Kirche beigetragen habe, wird wahrscheinlich die Zeiten nicht überdauern. Oder doch? Ich stelle mir vor, irgendein Helmchen von mir wird sich schon in einem gebrannten Ziegel erhalten. Pfarrerin Angela Rinn, Mainz, Evangelische Kirche.
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2: Ich wünsche Ihnen einen schönen guten Morgen. Wir haben Freitag. Es ist der 21. August. Jetzt ist es 8 Uhr und hier sind die Nachrichten.
3: Mit Alfred Schmidt, guten Morgen. Wirtschaftsverbände und Konzerne fordern die Bundesregierung zu raschen Reformen auf. Mehrere europäische Länder fordern von der israelischen Regierung, Siedlungspläne im Westjordanland zurückzunehmen. Der Brand im Hürtgenwald bei Aachen ist gelöscht. Das Wetter, heute vielfach bewölkt, die meiste Sonne in der Pfalz, in Nord- und Mittelbaden, später Schauer oder Gewitter bei maximal 25 Grad. Wirtschaftsverbände und Großkonzerne haben die Bundesregierungen in einem offenen Brief zu schnellen Reformen aufgefordert. Angekündigte Vorhaben müssten schleunigst und ohne irgendwelche Abstriche umgesetzt werden, so heißt es in dem Schreiben von Verbänden und Unternehmen aus Bayern und Baden-Württemberg, aus dem die Mediengruppe Bayern zitiert. Aus dem Hauptstadtstudio berichtet dazu Christina Nagel.
4: Dass sich Verbände und Unternehmen aus Bayern und Baden-Württemberg gerade jetzt zu Wort melden, dürfte einen Grund haben. In der kommenden Woche trifft sich das Kabinett zur Klausur, um den weiteren Regierungskurs abzustecken. Zuletzt hatte es wieder Diskussionen über die geplanten Reformen des Renten- und Steuersystems gegeben. Die Wirtschaftsvertreter fordern die Bundesregierung jetzt auf, die Reformen schnell anzugehen und umzusetzen, ohne weitere Abstriche. Unternehmen in Deutschland, heißt es in dem Schreiben, aus dem die Mediengruppe Bayern zitiert, stünden unter erheblichem Druck. Wegen hoher Energiekosten, aber auch, weil die Beitragsbelastungen durch die Sozialversicherungen mit über 42% zu hoch seien. Es sei inakzeptabel, dass die Belastung trotz stabiler Beitragssätze immer weiter steige, weil die Beitragsbemessungsgrenzen angehoben würden. Reformen sind aus Sicht der Wirtschaftsvertreter entscheidend dafür, ob Unternehmen Standorte und damit auch Arbeitsplätze erhalten können.
3: Der Vorstandsvorsitzende des DAX-Konzerns Siemens Healthineers, Bernd Montag, hat die Anspruchshaltung vieler Wirtschaftsbosse gegenüber der Politik dagegen kritisiert. In einem dpa-Interview sprach er wörtlich von Rumgenörgel. Deutschland sei weder eine Planwirtschaft noch eine Staatswirtschaft, die alles regle und zur Seite räume. Für Wirtschaftswachstum sind nach Meinung des Managers die Unternehmen zuständig und nicht die Politik. Den ostdeutschen Flächenländern gehen laut einer Studie ohne Zuwanderung die Arbeitskräfte aus. Nach Berechnungen des arbeitgebernahen Instituts der deutschen Wirtschaft, IW Köln, sinkt die Zahl der Menschen im berufsfähigen Alter um mehr als 12%, bezogen auf die nächsten 8,5 Jahre, für den Fall, dass es keine Zuwanderung geben sollte. Dann sei auch die Versorgung mit Dienstleistungen in der Medizin, der Pflege und im Handwerk kaum zu erhalten, so die Studie. Die Bundesregierung rechnet trotz der aktuell nur etwa halbvollen Gasspeicher nicht mit Heizproblemen im Winter. Man nehme das ernst, es sei aber keine Mangellage zu erwarten, heißt es aus dem Wirtschaftsministerium. Der Chef der Bundesnetzagentur, Klaus Müller, appellierte im ZDF an die Versorger, ihre Speicher zu füllen. Die Gashändler hätten noch gut 2 Monate Zeit bis zu Beginn der Heizperiode und sie hätten der Behörde zugesagt, ihrer Verantwortung dabei gerecht zu werden. Die Bundesnetzagentur hält einen Füllstand der Gasspeicher von 70% für wünschenswert. Dies sei zwar ambitioniert, so der Vorsitzende Müller, aber es gäbe auch noch Flüssiggasterminals und auch aus Norwegen, Belgien oder Frankreich stehe noch Gas zum Verkauf. Mehrere europäische Länder haben die israelische Regierung aufgefordert, ein umstrittenes Siedlungsprojekt im Westjordanland aufzugeben. Deutschland, Frankreich, Großbritannien und Italien haben dies in einer gemeinsamen Erklärung formuliert. Aus Berlin, Dagmar Pepping.
5: Der Ton des gemeinsamen Statements ist ungewöhnlich scharf. Die Entscheidung der israelischen Regierung, Ausschreibungen für den Bau des Siedlungsprojektes zu veröffentlichen, ist inakzeptabel, heißt es in der gemeinsamen Erklärung, die von der Bundesregierung herausgegeben wurde. Das Siedlungsgebiet würde die Aussichten auf eine Zwei-Staaten-Lösung untergraben, indem das Westjordanland geteilt und die Einheit der palästinensischen Gebiete beschädigt werde. Die vier europäischen Länder fordern die Regierung Israels, Zitat, nachdrücklich dazu auf, die Pläne unverzüglich zurückzunehmen und die Ausweitung der Siedlungen im Westjordanland zu beenden. Durch diese rücke nicht nur eine Friedenslösung in weitere Ferne, auch Israels internationales Ansehen werde weiter beschädigt, heißt es. Darüber hinaus schicken die Bundesregierung und ihre drei europäischen Partner eine Warnung an Wirtschaftsunternehmen. Diese sollten nicht erwägen, sich auf Bauausschreibungen zu bewerben. Das israelische Bauministerium hatte am Dienstag eine Ausschreibung für den Bau von mehr als 1200 Wohneinheiten veröffentlicht. Bundeskanzler Merz hatte das Vorhaben bereits am Mittwoch deutlich kritisiert.
3: Der bislang größte Waldbrand dieses Sommers in Deutschland im Hürtgenwald im Kreis Düren ist vollständig gelöscht. An allen offenen Feuern und auch an sämtlichen Glutnestern seien die Löscharbeiten erfolgreich beendet, teilte die Feuerwehr am Abend mit. Aus der Nachrichtenredaktion Daniel Schwingeneuer.
6: Rund eine Woche kämpften die Einsatzkräfte und Freiwilligen gegen die Flammen, die sich schnell ausbreiteten. Zeitweise waren mehr als 1800 Einsatzkräfte vor Ort. Die Löscharbeiten wurden auch durch die Munitionsbelastung des Geländes aus dem Zweiten Weltkrieg erschwert. Viele Bereiche konnten nicht direkt betreten werden. Stattdessen kamen unter anderem Löschhubschrauber zum Einsatz. Ein Ortsteil der Gemeinde Hürtgenwald musste zeitweise aus Sicherheitsgründen evakuiert werden. Das Feuer hatte sich bis auf 15 Meter an die Ortschaft angenähert. Inzwischen sind alle Bewohner zurück in ihren Häusern.
3: Wer am Wochenende über die A61 fahren will, muss mit Umwegen rechnen. Ab heute Abend 21 Uhr bis Montag früh 5 Uhr ist die Autobahn zwischen den Anschlussstellen Koblenz-Waldesch und Emmelshausen in beiden Richtungen voll gesperrt. Grund dafür ist der teilweise Abriss einer Eisenbahnbrücke bei Boppard. Auch die angrenzende Bahnstrecke und ein Wanderweg sind von den Arbeiten betroffen. Fußball-Bundesligist SC Freiburg hat das Hinspiel in der Qualifikation zur Conference League gewonnen. Die Breisgauer siegten im schottischen Motherwell mit 3:1. Das Rückspiel in Freiburg ist am kommenden Donnerstag. Und das waren die Nachrichten. Das Wetter heute kommt am ersten in Rheinland-Pfalz, Nord- und Mittelbaden mal die Sonne heraus. Ansonsten halten sich überall viele Wolken. Immer öfter fällt Regen, zum Teil auch kräftig, mit der Gefahr von Aquaplaning und Überflutungen sowie lokalen Gewittern. Die Höchstwerte liegen je nach Regen und Sonne zwischen 17 und 25 Grad. Der südliche bis westliche Wind weht schwach bis mäßig, kurzzeitig stark. Die weiteren Aussichten: am Samstag letzte Schauer oder Gewitter, dann trocken und zeitweise Sonne, maximal 25 Grad. Am Sonntag und Montag ziemlich sonnig und dabei allmählich wieder etwas wärmer. Die Zeit ist es gleich 8.07 Uhr.
2: Dankeschön für die Nachrichten, Alfred Schmidt. Das klingt gruselig, oder? Und das soll auch so sein. Das ist nämlich Musik aus einem berühmten Horrorschocker, Das Schweigen der Lämmer. Und da geht es um den Psychopathen und Serienmörder Hannibal Lecter. Und der wirkt ganz besonders perfide und irritierend gruselig, wenn er klassische Musik hört. Am liebsten die Goldberg-Variationen von Johann Sebastian Bach. Der Schauspieler Anthony Hopkins hat Hannibal Lecter legendär gespielt und dafür hat er auch einen Oscar bekommen. In echt ist Anthony Hopkins aber ein ganz netter und freundlicher Mensch, gar nicht blutrünstig. Was ihn aber mit Hannibal Lecter verbindet, das ist seine Liebe zur klassischen Musik. Anthony Hopkins kann sehr gut Klavier spielen und er komponiert auch schon lange. Und jetzt hat er ein Klassikalbum veröffentlicht. Das stellen wir Ihnen vor hier in SWR Kultur am Morgen in circa 10 Minuten.

0: SWR Kultur am Morgen, es ist 8:12. Wenn heute über den Iran berichtet wird, dann geht's da meistens um Krieg, um die iranische Armee, um Donald Trump und die Straße von Hormus. Was dabei auffällig fehlt, sind die Menschen, die im Iran seit Jahren gegen das Regime protestieren. Denn auch wenn die Straßen gerade nicht voller Demonstranten sind, ist die Opposition keineswegs verschwunden, sie ist allerdings aus dem Blickfeld geraten. Daniela Seperi beschäftigt sich seit Jahren mit der iranischen Protestbewegung und fragt in ihrem neuen Buch, was es für die Menschen dort bedeutet, wenn die Welt wegschaut. Und der Titel ihres Buches ist auch ein Appell. Und der heißt, wenn ihr wegseht, werden wir getötet. Darüber, wie es der Opposition im Iran heute geht, was die internationale Berichterstattung falsch macht und was echte Solidarität auch bedeuten könnte, darüber spreche ich mit Daniela Seperi. Guten Morgen.
1: Guten Morgen.
0: Ja, was wissen Sie über die Lage der Opposition im Iran gerade? Also wie viel bekommen die Menschen dort überhaupt noch von der Außenwelt mit?
1: Ja, mittlerweile ist das Internet ja wieder freigeschaltet, nachdem es 88 Tage lang seit Kriegsbeginn vollständig gesperrt war. Es war die längste landesweite Internetabschaltung der Weltgeschichte. Mittlerweile ist das Internet wieder frei, allerdings nach wie vor stark zensiert. Instagram, WhatsApp und Co. sind nur über sehr teure VPNs zu erreichen. Und damit bekommen die Menschen schon mit, was auf der Welt passiert. Und wir können theoretisch auch mitbekommen, was im Iran passiert. Nämlich eine Hinrichtungskrise, die immer schlimmer wird. Tausende Inhaftierungen im Zusammenhang mit dem Krieg, die Kriminalisierung des Alltags, Unterdrückung vor allem auch von religiös und ethnisch marginalisierten Gruppen und so weiter.
0: Sie schreiben ja, wenn ihr wegseht, werden wir getötet. So heißt das Buch auch. Ist denn das, was gerade passiert, tatsächlich ein Wegsehen der Welt? Oder müsste man es noch härter formulieren und sagen, hat der Westen die iranische Protestbewegung einfach aufgegeben?
1: Ich bin der Meinung, der sogenannte Westen hat die Freiheitsbewegung im Iran nicht nur aufgegeben, sondern verraten. Anders kann ich nicht erklären, wie wir von Hilfe ist auf dem Weg, was Donald Trump noch Anfang des Jahres gepostet hat, so schnell hinwechseln konnten zu, ich werde eine gesamte Zivilisation auslöschen, was er auch während des Krieges in einer Nacht gepostet hat, während es kaum Reaktionen aus der Welt gab. Anders kann ich mir nicht erklären, wie es sein kann, dass gerade weit mehr als 900 Menschen seit Anfang des Jahres hingerichtet worden sind. An die 30 Protestierenden, die noch im Januar festgenommen worden sind, wurden bislang hingerichtet. Und es gibt aber keinen Aufschrei internationaler Regierungen. Ich weiß nicht, wann die Bundesregierung sich das letzte Mal zur Menschenrechtslage im Iran geäußert hat, seit den Protesten Anfang des Jahres nicht mehr. Und das ist fatal, weil das Regime sich dahingehend jetzt in absoluter Sicherheit wiegt, dass die gesamte Welt vor lauter Straße von Hormuz-Diskussionen, Verhandlungsdiskussionen längst vergessen hat, dass es im Iran ja noch eine Zivilgesellschaft gibt, die für die grundlegendsten Rechte protestiert und dafür brutal getötet wird.
0: Sie haben ja 2025 mit dem Buch begonnen, dann Anfang dieses Jahres kam der große Aufstand. Hat dieser Aufstand etwas an Ihrer Sicht auf die iranische Opposition verändert?
1: Es hat bestätigt meine These, dass Protest im Iran nicht nur ausschließlich aus diesen Massendemonstrationen besteht. Und es hat auch nochmal bestätigt, warum ich dieses Buch schreibe, weil wir haben auf diese Massendemonstration geblickt als so ein kurzzeitiges Momentum von Widerstand, der aber mit dem brutalen Massaker und der Niederschlagung der Proteste dann aber wieder geendet ist. Aber der Widerstand im Iran sind nicht nur die Massendemonstrationen, sondern auch die Zeiten dazwischen, wo Menschen den Widerstand in ihrem Alltag zeigen, im zivilen Ungehorsam zeigen, durch kleinere Protestformen zeigen, durch kreative Protestformen zeigen. Und das ist etwas, was ich Anfang des Jahres sehr bemängelt habe, auch in unserer Berichterstattung, dass wir diese Massendemonstration eher als Ausnahmezustand betrachtet haben und nicht als, langfristige Entwicklung eines über Jahre andauernden revolutionären Prozesses gegen dieses Regime.
0: Ihr zentraler Begriff ist echte Solidarität. Lassen Sie uns da mal drauf gucken, was das heißen soll. Was müsste eine deutsche Regierung, was müssten Medien oder auch wir als Öffentlichkeit denn tun, damit Solidarität für die Menschen im Iran mehr ist als eben ein Hashtag oder ein paar Schlagzeilen?
1: Hinschauen wäre etwas, was mich schon sehr glücklich machen würde, weil daran scheitert es. Ich kann verstehen, dass Medien nicht 24/7 das ganze Jahr über ausschließlich über die Menschenrechtslage im Iran berichten können. Das erwarte ich auch gar nicht. Aber ich erwarte, dass gerade, wo beispielsweise täglich über den Iran berichtet wird, in jeder Berichterstattung ein Satz zur Menschenrechtslage mit vorkommt, damit wir auch begreifen, dass der Krieg nach außen des Regimes ganz eng verknüpft ist mit dem Krieg im Inneren gegen die eigene Bevölkerung. Was ich von der Bundesregierung vor allem auch erwarte, ist, die Menschenrechte in den Zentrum ihrer Außenpolitik, ihrer Sicherheitspolitik, ihrer gesamten politischen Entscheidungen zu stellen und nicht nur als etwas, was man einmal im Jahr symbolisch fordert. Wir sehen gerade, dass es keinen bundesweiten Abschiebestopp nach Iran gibt. Das heißt, es leben weiterhin IranerInnen in Deutschland in Unsicherheit. Übrigens nicht nur in Anführungsstrichen Straftäter sind davon betroffen, sondern auch beispielsweise zum Christentum konvertierte Menschen, denen das aber vor Gericht hier nicht geglaubt wird, dass sie Christen sind. Im Iran droht ihnen lange Haftstrafen. Beispielsweise, dass die Bundesregierung den Zugang zu sogenannten humanitären Visa erleichtert, sodass Menschen, die verfolgt werden vor diesem Regime, nach Deutschland kommen können und hier ihren Aktivismus gegen dieses Regime fortsetzen können. Solidarität würde auch bedeuten, die iranische Zivilgesellschaft hier in der Diaspora zu schützen, denn auch hier bekommen wir Drohungen und so weiter von den Handlangern der Islamischen Republik Iran, die ja auch ihre Hände ja bis nach Deutschland haben und auch hier Opposition unterdrücken und bedrohen. Also es gibt sehr viele Mechanismen, die die Bundesregierung tun könnte. Stattdessen entscheidet sie sich, wegzuschauen, zu schweigen und lieber abzuschieben.
0: Wenn ihr wegseht, werden wir getötet. Das ist der Titel des neuen Buchs von Daniela Seperi. Sie fordert uns auf, genauer auf die iranische Protestbewegung zu schauen. Frau Seperi, ganz herzlichen Dank für Ihre Analyse.
1: Danke Ihnen.

0: Die Deutsche Kammerakademie Neuss spielte den ersten Satz aus der 10. Sinfonie von Luigi Boccherini in SWR Kultur am Morgen. Und da ist es jetzt 23 Minuten nach 8. Anthony Hopkins ist eine Kinolegende. Der Schauspieler spielt so gut und überzeugend, dass er sogar 2 Oscars als bester Hauptdarsteller gewonnen hat. Mittlerweile ist der Mann 88 und jetzt endlich hat er sich einen Lebenstraum erfüllt, der allerdings viele überrascht. Denn Anthony Hopkins hat ein Musikalbum veröffentlicht mit klassischer Musik. Hopkins kann selbst gut Klavier spielen und er ist auch Komponist. Reinhard Spiegelhauer hat sich dieses Album angehört.
1: Ein kleines Stück von Bedrich Smetana. Mal sehen, was ich kann.
2: Am Klavier Anthony Hopkins als Papst Benedikt in Die zwei Päpste. Der Gast, für den er spielt, ist sein späterer Nachfolger Franziskus. Und Hopkins spielt tatsächlich selbst. Schon 4 Jahre nach seiner Geburt 1937 im walisischen Margam lernt er Klavier spielen. Als Teenager, lange vor seiner Karriere als Schauspieler, beginnt er zu komponieren und hat über die Jahrzehnte einiges angesammelt.
3: Spielen Sie Klavier oder ein anderes Instrument?
4: Nein, aber ich weiß, Sie haben ein Album gemacht.
2: Das hat Anthony Hopkins tatsächlich. Life is a Dream heißt es, darin 12 seiner Kompositionen. Umgesetzt mit Hilfe eines Freundes. Hopkins hat ihn in seiner Wahlheimat Kalifornien kennengelernt. Der Star-Dirigent der Philharmonie von Los Angeles, Gustavo Dudamel, hat die Werke in einem Londoner Studio eingespielt mit dem Londoner Philharmonieorchester. Auch dabei Klaviervirtuose Sergio Tiempo. Man sagte mir, Sir Anthony Hopkins hat ein Werk geschaffen und er möchte, dass ich den Klavierpart spiele unter Gustavo Dudamel zusammen mit dem Philharmonischen Orchester.
5: Einem Hannibal Lecter widerspricht man besser nicht, sagt Tiempo.
6: Bereit, wenn Sie es sind.
7: Obviously you don't say no to Hannibal Lecter.
6: Noch einen Augenblick, bitte.
8: Sie hat mich angekettet!
2: Der brutale Kannibale Hannibal Lecter aus Das Schweigen der Lämmer verliert sich nach einem Gewaltexzess in Bachs Goldberg-Variationen. Oscar für Anthony Hopkins, für dessen Filmcharaktere Musik oft eine zentrale Rolle spielt. Die Goldberg-Variationen tauchen zum Beispiel auch im Lämmer-Sequel Hannibal wieder auf und auch in Rendezvous mit Joe Black und The Father ist Musik entscheidend. Die berühmte Arie aus Bizets Perlenfischer führt dort direkt in die Seelenwelt des Vaters, gespielt von Anthony Hopkins. Er selbst hatte das Stück für die Szene vorgeschlagen. Musik war meine erste große Leidenschaft, sagt er heute. Die 12 Stücke aus Life is a Dream führen in die Seelenwelt von Anthony Hopkins. Im Verlauf von mehr als 60 Jahren entstanden, schlagen sie eine Art Bogen über das Leben. Es beginnt musikalisch mit einer Fanfare, quasi dem Beginn des Lebens, und akzeptiert mit Solo, Cello und Chor am Ende den Tod. Das Leben sei vom Moment der Geburt an ein einziger langer Abschied, sagt Hopkins in der Los Angeles Times über Life is a Dream. Vielleicht ist es auch das Schlitzohrige, das ihn lange jung gehalten hat. Im Vanity Fair Podcast verriet Jonathan Pryce, der in Die zwei Päpste den Franziskus spielt, den vielleicht dreistesten Coup des Sir Anthony Hopkins. Es ging um die Szene mit dem Klavierspiel. Tony sagte, dafür passt Mozart nicht. Ich würde gerne einen düsteren Smetana spielen. Dieses Smetana-Stück gibt es gar nicht. Er hat es selbst geschrieben. Nur wegen der Tantiemen, witzelt Price. Auf Life is a Dream hat es der Hopkins-Smetana allerdings nicht geschafft.
0: Der zweifache Oscar-Preisträger Anthony Hopkins überrascht jetzt mit einem Klassikalbum. Es heißt Life is a Dream, das Leben ist ein Traum. Und Hopkins mit seinen 88 Jahren, der muss es ja wissen. Wir lassen SWR Kultur jetzt mit berühmter Filmmusik ausklingen. Die hat Nino Rota komponiert. Und mit dem Soundtrack zu Francis Ford Coppolas Meisterwerk Der Pate hat er 1972 eine der berühmtesten Filmmusiken der Geschichte geschaffen. Ganz berühmt in diesem Mafia-Epos ist das Liebesthema und das hören wir jetzt. Ich bin Kerstin Bachtler, ich wünsche Ihnen viel Spaß dabei und sage danke fürs Zuhören.

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1: Jedes Jahr werden mehr als 800.000 Menschen in Deutschland in einer Psychiatrie behandelt. Einige fühlen sich dort jedoch eingesperrt.
2: Man braucht ja eine Art von Begleitung oft in solchen Zuständen, wo man eben einfach den Alltag nicht mehr hinbekommt, nicht mehr orientiert ist so in der geteilten Alltagswirklichkeit.
1: Zum Beispiel Lea Di Gregorio, die selbst in einer Klinik war.
2: Ja, leider ist dann oft der einzige Weg, der zur Verfügung gestellt wird, eben diese Station mit der geschlossenen Tür.
1: Dabei geht es 50 Jahre nach der großen Psychiatriereform auch ohne Zwang. Moderne Psychiatrie kann sogar zu Hause stattfinden. Und selbstbestimmt.
3: Und dann kamen schon die Rückfragen von den Patienten und von den Angehörigen. Ja, darf ich denn dann im Krankenhaus bleiben, wenn ich keine medikamentöse Behandlung will? Das sage ich selbstverständlich. Sie entscheiden das.
4: Psychiatrie in Deutschland heute. 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Ambulant, vernetzt, herausgefordert. Von Marius Penzel.
1: In der Gemeindepsychiatrie mitten in den Mannheimer Quadraten. Anders als Lea ergeht es Kaya. Die junge Frau hält ihre Tochter Luna, 13 Monate alt, fest im Arm.
5: Hätte ich nie gedacht, auch dass ich jetzt mit Kind stabil bleibe oder bin und auch so mich so kümmern kann, hätte ich selber nicht mitgerechnet. Also.
1: Kaya leidet seit 2002 an einer schweren Traumafolgestörung und musste deshalb in einer Psychiatrie behandelt werden. Noch vor 50 Jahren, bis zur Psychiatriereform 1975, werden Menschen wie sie manchmal jahrelang in großen Kliniken fernab der Städte verwahrt, statt versorgt. Vieles hat sich seither getan. Heute lautet eine wichtige Frage: Was kommt nach dem Aufenthalt in der Psychiatrie?
5: Nach der Klinik hatte ich eine Phase, da hat es ganz gut geklappt. Bei mir ist es so, sobald was Belastendes kam, das kann auch nur eine Telefonrechnung gewesen sein, die kam. Und wo ich nicht genau wusste, wie bezahle ich die, wo man dann wieder in so ein Loch fällt und dann nicht mehr aufstehen kann.
1: Wie soll Kaya ein gesundes Leben finden? Sich um die junge Familie und Arztbesuche kümmern, während Arbeit erledigt oder gefunden werden muss und die Miete bezahlt? Kaya bekommt einen Platz hier, in der Gemeindepsychiatrie in Mannheim. Neben der Therapie helfen Sozialarbeiter der jungen Mutter, Papierkram zu erledigen, eine Wohnung, Arbeit und Freizeitgruppen zu finden. Kaya arbeitet jetzt in einer Arztpraxis und kommt allein zurecht.
5: Ich kann mir jetzt auch vorstellen, dass es perspektivisch, dass wir es langsam ausschleichen lassen, weil ich merke, ich kann auch mal so meine Meinung jetzt auch sagen und das konnte ich eigentlich nie, oh Gott. Und ich brauch ihn nicht mehr so sehr.
6: Das ist auch die Sinn der Sache.
5: Ja.
1: Eine Psychiatrie, die hilft, selbstbestimmt zu gesunden. Das ist eine der wichtigsten Forderungen, die die Expertengruppe der Psychiatrie-Enquete 1975 vor dem Bundestag formuliert hat. Es ging darum, den Menschen zu helfen, ein gleichberechtigtes Leben in unserer Gesellschaft zu führen. Im ersten Teil dieser Das Wissen-Reihe erzählen wir, was hinter der Psychiatriereform steckt. Die Folge heißt Psychiatrie in Deutschland 1975. Revolte gegen das Wegsperren. Die Ziele von damals ähneln stark dem Konzept der Gemeindepsychiatrie in Mannheim. Barbara Vollmeier leitet die Abteilung.
7: Wir sind immer da für Patientinnen mit in der Regel chronischen psychischen Erkrankungen, die mehr brauchen als einfach nur einen ambulanten Nervenarzt. Wir sind sozusagen, kann man sagen, für die, die aus den Netzen fallen, die mehr brauchen als nur mal einen stationären Aufenthalt.
1: Die Psychiatrie, die nur ein paar Straßen weiter liegt, nennen hier alle nur ZI. Das Zentrum für seelische Gesundheit. Die Gemeindepsychiatrie ist eine Abteilung davon und liefert ein Rundumpaket, um nach der Klinik ins Leben zu finden.
7: Manchmal gibt es trotzdem Krisen und dann sind auch wir sehr glücklich und arbeiten eng mit dem ZI zusammen. Da es die Patienten dann, versuchen wir, dass sie freiwillig in die Klinik gehen und dass sie früher gehen, dass es nicht zu spät ist. In der Regel kann man, wenn man früh geht, einen Rückfall besser abfangen.
1: Das Modell der Gemeindepsychiatrie und die Psychiatrie-Enquete tragen dieselbe Handschrift. Und zwar die von Heinz Häfner. Er war bis 1975 stellvertretender Vorsitzender der Psychiatrie-Enquete-Kommission. In demselben Jahr, als diese Enquete ihren Bericht veröffentlicht und Reformen fordert, eröffnet Häfner das ZI im Zentrum von Mannheim. Die Gemeindepsychiatrie ist damals ihr Aushängeschild.
8: Ich denke, ohne dass ich das weiß, dass Herr Häfner schon das, was in der Psychiatrie-Enquete gestanden hat, in enger Verbindung mit dem gesehen hat, was er für das ZI auch geplant hat.
1: Jens Bullenkamp ist Psychiater und leitete bis zu seinem Ruhestand im Jahr 2023 die Gemeindepsychiatrie. Als er 1991 zu dieser Abteilung kommt, ist Häfner noch sein Chef. Von Anfang an sollten hier die sozialen Ursachen psychischer Erkrankungen erforscht und wohnortnahe Hilfe aufgebaut werden. Die Gemeindepsychiatrie wird vom Pilotprojekt zum etablierten Knotenpunkt für Therapie, Arbeit und Wohnen. Doch ausbreiten kann sich das Vorbild nicht.
8: Eine Abteilung, die sich ausschließlich mit diesen Themen beschäftigt, die gibt es nach wie vor nicht. Das ist mir auch nie gelungen, das also als Vorbild hinzustellen für andere Regionen, dass sich was Ähnliches dort auch aufbauen oder entwickeln konnte.
1: Immerhin sind Elemente dessen, was die Patientinnen und Patienten bei der Gemeindepsychiatrie in Mannheim finden, überall in Deutschland entstanden. Ein Großteil der Ziele der Psychiatrie-Enquete sei daher erreicht, sagt Bullenkamp. Die überfüllten Großkrankenhäuser sind Geschichte. Die neuen Kliniken sind kleiner und patientenorientierter. Viele Patienten berichten, hier im Notfall eine respektvolle Unterstützung zu finden und auch nach der Entlassung nicht alleingelassen zu werden.
8: Es gibt eigentlich keine Region mehr in Deutschland, wo es nicht irgendwelche Wohn- und Arbeitsbeschäftigungsangebote auch für Menschen mit schweren psychischen Erkrankungen mehr gibt. Allerdings durchaus in unterschiedlicher Qualität und unterschiedlicher Quantität.
1: Und genau diese unterschiedliche Qualität scheint ein Problem zu sein. Wie gut das Netz der Psychiatrie ist, ist in Deutschland von Kommune zu Kommune anders. Das hängt auch mit der Psychiatriereform zusammen. Damals unterstützt die Regierung Modellprojekte. Viele sind auch heute noch regional begrenzt. Und so kommt es, dass einige Betroffene auch von schlechten Erfahrungen in der Psychiatrie berichten. So wie die 33-jährige Lea Di Gregorio.
2: Ich würde sagen, es gibt genauso auch also wenn man sagen würde, wäre jetzt im Sinne von so einer menschlicheren Psychiatrie, also da sehe ich auch eher so Rückwärtstrends.
1: Lea sitzt in einem stillen Raum in Lübeck. Hier ist sie gerade Literaturstipendiatin. An einem alten Schreibtisch aus Holz schreibt sie über das System, das sie selbst von innen kennengelernt hat. Ihre psychischen Probleme beginnen vor mehr als 10 Jahren. Nach ihrem Abitur reist sie nach Indien. Danach zieht sie nach Berlin, will studieren und Journalistin werden. Doch sie gerät in eine Krise.
2: Ja, ich habe dann sehr viel nachgedacht und konnte einfach nicht mehr schlafen, mehrere Nächte. Und ich glaube, dass eben auch dieser enorme Schlafmangel bei mir immer eben ja, ein deutlicher Auslöser war. Also dieses viele Gedankenkreisen und gar nicht mehr schlafen.
1: Lea pendelt zwischen unfassbarer Angst und euphorischen Phasen, in denen sie ununterbrochen redet, teils unverständlich für ihr Umfeld. Ihre Eltern bringen sie erst zu sich nach Hause, dann zum Hausarzt, schließlich in die Psychiatrie. Lea geht freiwillig mit. Doch als sie das Gelände betritt, wächst in ihr ein beunruhigendes Gefühl.
2: Da war so ein vergittertes Raucherabteil und es war einfach ein Ort, der mir Angst gemacht hat. Und ich einfach gemerkt habe, dass das so ein Ort ist mit so einer extremen Ohnmacht. Und ich wollte dann da eben zunächst nicht bleiben.
1: Das Team der Klinik schätzt die Lage so ein. Wenn Lea geht, könnte sie sich selbst verletzen. Die Fachleute reagieren mit einer rechtlichen Unterbringung. Für die Behandlung wird Lea gegen ihren Willen festgehalten. Eine Zwangsmaßnahme, die Kliniken anwenden, wenn sie eine Selbst- oder Fremdgefährdung fürchten. Stichprobenuntersuchungen und Erhebungen aus Baden-Württemberg legen nahe, dass heute 6-8% aller Psychiatriepatienten von Fixierung, Isolation oder Medikation unter Zwang betroffen sind.
2: Ich würde das auch als eine traumatische Erfahrung beschreiben, wenn man an einem fremden Ort in einem Zustand, wo man extrem sensibel ist, lange gar nicht mehr geschlafen hat, mit Menschen, die man überhaupt nicht einschätzen kann, einem auch nicht vorgestellt oder irgendwie erklärt werden, in so einem Zustand ist und da nicht weg kann.
1: Lea erhält in ihrer ersten Klinik die Diagnose bipolare Störung. Es fühlt sich an wie ein Stempel. Manche Bekannte wenden sich von ihr ab. Eine Ärztin rät der jungen Frau, das Studium und ihre Lebenspläne über den Haufen zu werfen und stattdessen eine Ausbildung zu beginnen. In der Psychiatrie hat sie gesehen, wie das Personal anderen mit Zwang droht. Manchmal eskaliert die Situation, wenn sich Patienten dagegen wehren. Das mitzubekommen belastet sie. Auch Jahre nach ihrem letzten Psychiatrieaufenthalt redet sie nur ungern darüber.
2: Genau, ich habe auch gesehen, dass es eben so ein... ich glaube, ich will das gar nicht so genau jetzt nochmal beschreiben, ehrlich gesagt.
1: Die Psychiatrie-Enquete hat 1975 in einem Bericht offengelegt, wie häufig damals Menschenrechte in den Nervenheilanstalten verletzt worden sind. Dass das inzwischen deutlich seltener geworden ist, ist eine Errungenschaft von damals. Viele Psychiatrieerfahrene arbeiten heute in Hilfseinrichtungen oder Kliniken mit. Sie organisieren sich in Selbsthilfegruppen und stehen für ihre Rechte ein. So haben Einrichtungen wie das Zentralinstitut für seelische Gesundheit in Mannheim einen Betroffenenbeirat. Es geht darum, die Sichtweisen und Erfahrungen von Menschen mit psychischen Erkrankungen ernst zu nehmen. Wie hier bei einer Fachtagung im Juni 2025 in Leipzig.
9: Es hat sich was getan durch die Enquete, aber vieles ist immer noch sehr im Argen oder verschlimmert sich teilweise sogar in der heutigen Zeit.
1: Im Rathaus von Leipzig wird das 50-jährige Jubiläum der Psychiatrie-Enquete gefeiert. Vor dem Gebäude steht Volker Scherer, der sich für den Bundesverband Psychiatrieerfahrener engagiert. Er verteilt Flyer. Darum wollen wir trotzdem nicht feiern, steht darauf.
9: Ich sage noch kurz, kann hier auch mögliche technische akustische Fremdeinmischung geben, ein großes Problem.
1: Volker Scherer hört manchmal Stimmen und Töne, die unser Mikrofon akustisch nicht einfangen kann. Er steht hier öffentlich für sich und andere Betroffene ein, obwohl er unter einer Schizophrenie leidet. Vor 50 Jahren wäre das undenkbar gewesen.
9: Wir haben zum Beispiel neue Gesetze, dass durch die Hintertür ambulante Zwangsmaßnahmen eingeführt werden, die es vorher so nicht gab.
1: Nach einem Urteil des Bundesverfassungsgerichts von 2024 sollen in Ausnahmefällen auch Zwangsbehandlungen außerhalb der Psychiatrie rechtlich möglich sein. Das geht bislang nur in der Klinik. Zwang ist das Gegenteil von Selbstbestimmung. Psychiatrieerfahrene Menschen wie Volker und Lea haben den Eindruck, dass der gesellschaftliche Druck auf sie seit langem erstmals wieder zunimmt. In den Medien scheinen sich Berichte über psychisch kranke Menschen zu häufen, die zu Straftätern werden. Auch Anfang Juni 2025 ist wieder ein Fall in den Schlagzeilen. Eine aktuelle Wochenzeitung berichtet, dass eine Frau in Hamburg 18 Menschen mit einem Messer verletzt hat. Kurz zuvor ist sie aus einer Psychiatrie entlassen worden, in die Obdachlosigkeit.
10: Es gab in letzter Zeit einige solche Geschichten, die natürlich dann ein Bild formen von Menschen mit psychischen Krankheiten, die gefährlich sind, die unberechenbar sind. Und das ist schwierig.
1: Georg Schomerus ist Stigmaforscher und Direktor der Klinik für Psychiatrie am Universitätsklinikum Leipzig. In seinen Händen hält er den Zeitungsbericht.
10: Weil das dann das Image bestimmt von sehr, sehr, sehr, sehr vielen Leuten, die nie im Leben in so eine Lage geraten würden, weil denen das völlig fern liegt.
1: Laut Studien werden Menschen während psychotischer Episoden im Vergleich zur Normalbevölkerung häufiger selbst zum Opfer einer Gewalttat, betont er. Fälle extremer Gewalt wie in Hamburg geschehen selten, doch sie sind möglich.
10: Ich würde mir wünschen, dass man solche schlimmen Vorfälle zum Anlass nimmt, um tatsächlich darüber zu sprechen, wie man das verhindern kann und wie man die Behandlung von Menschen mit schweren psychischen Krankheiten verbessern kann.
1: Psychische Krisen lassen sich behandeln. Und zwar so effektiv und vergleichsweise nebenwirkungsarm wie noch nie in der Geschichte zuvor. In den Jahrzehnten seit der Psychiatriereform hat sich viel verändert. Doch immer wieder fallen Menschen durch das Hilfsnetz. Obdachlose zum Beispiel. Zwei Drittel von ihnen sollen Schätzungen zufolge an einer psychischen Erkrankung leiden.
10: Es gibt wirksame Medikamente, es gibt gute Psychotherapie. Dazu gehört auch eine gute Sozialarbeit. Dazu gehört tagesstrukturierende Angebote. Aber wenn jemand keine Wohnung hat, also dann nützt das alles gar nicht so wahnsinnig viel.
1: Soziale Probleme wie Wohnungsnot sind entscheidend für den Verlauf psychischer Erkrankungen. Darauf kann die Psychiatrie wenig Einfluss nehmen. Die Folgen sind verheerend. Viele psychisch Erkrankte verwahrlosen und die Gesellschaft wendet sich immer mehr von ihnen ab. Das beobachtet Schomerus in seiner Forschung. Auch Menschen mit psychotischen Erkrankungen wie Schizophrenie erfahren zunehmend Ablehnung. Es gibt aber auch eine gute Nachricht. Manche Vorurteile sinken. Über Depressionen, Angststörungen oder Traumafolgestörungen sprechen wir heute viel offener als vor 30 Jahren.
10: Und vielleicht hat das sogar was miteinander zu tun, dass wir alle so gestresst sind, dass wir einfach keinen Nerv mehr haben, uns auch noch mit anderen schwierigen Leuten auseinanderzusetzen. Dass wir einfach denken, oh Gott, das riecht nach Komplikationen, da gehe ich mal einen Schritt zurück und versuche mich möglichst nicht drum zu kümmern.
1: Zurück zu Lea Di Gregorio nach Lübeck, der jungen Frau, die in der Psychiatrie eine Zwangsunterbringung erlebt hat. Nach ihrem ersten Aufenthalt in der Klinik studiert Lea, macht zwei Masterabschlüsse und lässt sich bei einer Menschenrechtsorganisation zur Journalistin ausbilden. Doch sie gerät erneut in eine Lebenskrise. Bei ihr nimmt sie die Form einer Psychose an.
2: Das ist ja auch die Frage, ob das nicht normal ist, irgendwie, wenn man auf belastende Dinge in der Welt entsprechend reagiert.
1: Lea sucht sich Hilfe bei ihrem Bruder. Sie entscheiden, dass sie in die Klinik geht. An den Ort, vor dem sie sich in ihrer Krise am meisten fürchtet. Der erneute Aufenthalt in der Psychiatrie beginnt mit Angst.
2: Ich weiß nicht, ob ich in meinem Leben überhaupt schon mal solche Angst hatte wie da. Was da gut war, war, dass es da viel mehr therapeutische Angebote dann später gab als in dem ersten Krankenhaus.
1: Lea sagt, hier und auch andernorts sei sie Menschen begegnet, die sich bemühen, einfühlsam mit Patientinnen wie ihr in solchen Ausnahmesituationen umzugehen.
2: Ich glaube, es müsste einfach viel mehr Möglichkeiten, Räume geben, wo Menschen sich hinbegeben können, ohne Angst davor zu haben.
1: Ein solcher Ort für eine selbstbestimmte, wohnortnahe Versorgung soll etwa in Bremen-Überseestadt entstehen. Ganz im Sinne der 1975 begonnenen Psychiatriereform. Früher ein Hafengelände, ist hier ein Wohnviertel an der Weser geschaffen worden mit Sportplatz, Supermarkt, Kiosk, Bäckereien und Restaurants. In der Mitte eine Kita und das inklusive Wohnprojekt Blauhaus. Das sind zwei Gebäuderiegel mit 84 Wohnungen.
11: Also ein Drittel mit Menschen mit Beeinträchtigung, ein Drittel finanziell beeinträchtigt und das andere Drittel normal verrückt.
1: Fitz Denning gehört zu dem Verein, der das Wohnprojekt koordiniert. Hier wohnen Menschen mit psychiatrischen Diagnosen Seite an Seite mit Pflegebedürftigen, Geflüchteten oder alleinerziehenden Eltern. Denning beobachtet, dass die Menschen in der Nachbarschaft auch in Krisensituationen überraschend entspannt reagieren.
11: Diese Sicherheit kriegt man nur, indem man den Kontakt hat. Das erlebe ich überall. Also da, wo es diese Kontakte gibt, das wird viel unaufgeregter, viel normaler. Und man merkt, aha, der andere ist eben anders. Ja, wunderbar.
1: Im Zentrum der Überseestadt steht die blaue Manege. Von außen sieht sie aus wie eine moderne Scheune. Wer eintritt, erreicht einen großen Saal mit Tischen, Stühlen, unzähligen Gemälden und Skulpturen, oft in der Farbe Blau.
11: Kurze, wir gehen da weiter.
1: Es geht weiter zur Keramik- und Holzwerkstatt.
11: Die Keramikwerkstatt, genau, die hat eben auch wieder oben das Lager und hier unten sind einfach viele Regale.
1: Die ist ein Rückzugsort mit Sofa, falls jemanden der Trubel im Saal zu viel wird. Überall Licht, Holz und Kunst. Doch heute, an einem Wochentag, sind die Werkstätten leer.
11: Das ist so der schwierige Teil, den wir zurzeit haben, dass uns die Agentur ein Projekt mit 16 Arbeitsgelegenheitenstellen gestrichen hat. Das ist aber eine Bundeskürzung, da kann die Bremer Agentur gar nichts dazu. Und deshalb haben wir jetzt tagsüber keinen Betrieb mehr.
1: Es ist wie bei vielen sozialen Projekten. Die blaue Manege und ihre Angebote sind von verschiedenen Fördertöpfen abhängig. Und so ist der Begegnungsort für Menschen mit Psychiatrieerfahrung momentan verwaist. Statt die Idee einer wohnortnahen Versorgung voranbringen zu können, kämpft Fitz Denning also darum, den Status quo zu halten.
11: Bin glücklich über das, was entstanden ist und traurig über das, wo wir gesellschaftlich den nächsten Schritt nicht gehen wollen.
1: Der nächste Schritt, der nötig wäre, heißt für ihn die Ambulantisierung der Psychiatrie. Also nicht die große Klinik in der Peripherie, sondern Hilfe im Notfall in der Nähe. Denn was hier im Viertel Überseestadt fehlt, ist ein Ort, an dem man in einer akuten psychischen Krise Hilfe bekommt. Wer psychiatrische Hilfe braucht, dem bleibt nur die Option, 2 Stunden Bus fahren auf die andere Seite der Stadt. Dort steht das Klinikum Bremen Ost, ein 10-stöckiger Bau aus Beton. Die Klinik ist über die Jahre patientenfreundlicher und kleiner geworden. Doch sie versorgt einen Großteil der Bremer in psychischen Krisen immer noch dort, wo sie vor über 100 Jahren errichtet wurde. Weit draußen am Stadtrand und eben nicht gemeindenah.
3: Wenn die Klinik in England gewesen wäre, würde es sie als psychiatrische Klinik nicht mehr geben. Sondern wären in den verschiedenen Stadtteilen von Bremen kleine Einheiten.
1: Viele der großen Kliniken sind in Deutschland auch 50 Jahre nach der 1975 eingeleiteten Psychiatriereform nicht verschwunden, sagt Martin Zinkler. Er ist ehemaliger Chefarzt hier. Wir treffen ihn im Café neben der Klinik zum Gespräch.
12: Mal der Kaffee?
3: Jawohl, super, danke schön.
1: Der Arzt Martin Zinkler ist einer, der die Psychiatriereform in Deutschland vorantreiben möchte. Seine Vision? Eine Psychiatrie ohne Zwang, bei der Patienten auch in Krisen freiwillig Unterstützung bekommen. Bevor er als Chefarzt nach Bremen gekommen ist, hat Zinkler in der Psychiatrie in Heidenheim gearbeitet. Was er dort aufbaut, führt die Weltgesundheitsorganisation im Jahr 2021 als Beispiel guter Psychiatrie in Deutschland auf. Zinkler führt das sogenannte Home Treatment ein, bei dem Fachleute die Patienten auch zu Hause behandeln und die Familien mit einbeziehen. Zwangsbehandlungen werden dadurch in Heidenheim im nationalen Vergleich extrem selten.
3: Also diesen nicht schönen Begriff der Drehtürpatienten. Die kommen, die werden entlassen, dann kommen sie wieder, manchmal freiwillig, manchmal auch mit unfreiwillig. Wenn man das besser, wenn man das anders machen will, dann braucht man Ressourcen für ambulante, vertrauensbildende Arbeit.
1: Dass die ambulante Behandlung zu Hause nicht der Standard ist, liegt für Martin Zinkler an der Art der Krankenhausfinanzierung. Psychiatrien bekommen ihr Geld pro Fall und Behandlungstag. Die Kliniken sind fast immer voll belegt. Der Druck auf Personal und Patienten ist hoch. Insbesondere dann, wenn sich Patienten gegen die Behandlung wehren. Er schildert eine typische Szene.
3: Der ist jetzt da, will keine Medikamente. Also 3 Tage schauen wir uns das an. Wenn der nach 3 Tagen nichts nimmt, dann müssen wir entscheiden, Entlassung oder Zwangsmedikation. Also wird relativ schnell dann auf die Tube gedrückt.
1: Nicht nur des Geldes wegen. Menschen in psychischen Ausnahmezuständen können sich, wenn es schlecht läuft, selbst schaden. Im schlimmsten Fall auch anderen. Um Patienten und Personal zu schützen, reagieren Kliniken oft mit Zwang, wenn es brenzlig wird.
3: Dann kann es sein, dass in einer labilen Situation dann tatsächlich, dass die Person ausrastet. Da ist eine Fixierung, vielleicht kommt es dann auch zu einer rechtlichen Unterbringung, vielleicht auch zu einer Zwangsmedikation, unter die sich die Person dann unterwirft. Weil die Machtverhältnisse sind eindeutig.
1: Die Folge? Viele brechen die Therapie nach der Entlassung ab, geraten erneut in eine Krise und suchen sich dann zu spät Hilfe. Dabei gibt es eine gut erforschte Alternative, mit der Patienten zufriedener sind. Die Behandlung im eigenen Zuhause, das Home Treatment. Um das in Heidenheim umsetzen zu können, handelte Martin Zinkler dort im Rahmen eines Modellprojekts eine neue Finanzierung aus. Das Regionalbudget. Seitdem zahlt die Krankenkasse für die Menschen, die die Klinik pro Jahr versorgt. Sei es auf Station oder ambulant in den Teams, in denen sie Patienten daheim besuchen.
3: Letztlich geht es darum, dass man mit den Ressourcen, die man hat, gute Dinge macht.
1: Ein Vorteil des Home Treatments: oft lassen sich Betroffene doch überzeugen, sich freiwillig in die Psychiatrie zu begeben. Etwa in eine Tagesklinik, bei der sie nachts wieder nach Hause gehen dürfen.
3: Es war viel leichter, dann wenn die Angehörigen wirklich nicht mehr konnten, auch mal zu sagen, ja, kommen Sie mal ein paar Tage stationär oder noch viel besser, kommen Sie doch in unsere Tagesklinik. Ja, und darf ich da wieder raus? Ja, Tagesklinik heißt, Sie kommen morgens um 8 und um 16.30 Uhr fahren Sie wieder nach Hause.
1: In Heidenheim trägt die Modernisierung der Psychiatrie Früchte. Die Klinik ist plötzlich nicht mehr überlastet. Alle Patienten bekommen nun Einzelzimmer. Zwangsbehandlungen gibt es nur noch selten. Dieses erfolgreiche Modell soll Zinkler ab 2021 als Chefarzt in der Psychiatrie Bremen-Ost einführen. Wie in Heidenheim handelt die Klinik ein Regionalbudget aus.
3: Programm war eben, dass es für alle Regionen Home Treatment gibt. Programm war, dass man Betten abbaut. Programm war, dass die Tageskliniken dezentralisiert werden. Und das wurde dann auch alles ziemlich rasch so umgesetzt.
1: Martin Zinkler und sein Team arbeiten daran, ein ambulantes Netzwerk und Vertrauen aufzubauen. Bald schon gibt es auch in Bremen weniger Zwangsbehandlungen. Viele Patienten, die sich gegen die Behandlung wehren, dürfen nun wieder gehen.
3: Und wenn natürlich dann der Anspruch ja ist, wir wollen eigentlich mehr ambulant machen und die erlebte Realität ist, das sind ja die gleichen Leute, die wir da wieder antreffen.
1: Das Problem ist, einerseits möchte Bremen, so erzählt es Zinkler, die Psychiatrie modernisieren. Individueller und ambulanter soll die Behandlung sein. Gleichzeitig bleiben Vorbehalte gegenüber psychisch Kranken, die in der Öffentlichkeit auffällig werden. Gegenüber jenen, die zwar nicht straffällig geworden sind, also nicht verhaftet werden können, die aber dennoch viele Bürgerinnen und Bürger

0: eigenen Wunsch geschehen. Beide Parteien hätten sich nicht über die zukünftige Ausrichtung der Klinik einigen können, heißt es weiter.
1: Mehr Toleranz für so einen Umgestaltungsprozess zu gewinnen, das ist mir nicht gelungen.
0: Laut Bremer Senat soll die Reform auch ohne ihn weitergehen. Die vereinbarten Regionalbudgets, die das Home-Treatment ermöglichen, laufen noch mehrere Jahre. Während Martin Zinkler das alles erzählt, fällt ihm etwas ein.
1: Genau, es gibt ja, das ist interessant, es gibt ja jetzt ganz neue Leitlinien der WHO. Es gibt jetzt Leitlinien zur Psychiatriepolitik und zur Umsetzung in den Organisationen.
0: Die Weltgesundheitsorganisation veröffentlichte im Frühling 2025 so etwas wie eine Neufassung des Enquete-Berichts von 1975. Nur konkreter und global. Die Verfasser beschreiben darin, wie man das, was Zinkler vorhatte, also eine gemeindenahe, auf Selbstbestimmung ausgelegte Psychiatrie, sowohl in armen als auch in wohlhabenden Ländern politisch umsetzen kann. Auf dem Klinikgelände neben dem Café, in dem er sitzt, hängt ein Plakat mit einem bekannten Gesicht darauf. Lea de Gregorio. In einigen Wochen wird sie hier eine Lesung halten. Lea de Gregorio hat über ihre Erfahrungen in der Psychiatrie ein Buch geschrieben. Unter Verrückten sagt man du, ist 2024 erschienen. Sie liest für Das Wissen eine Passage daraus.
2: Werden andere mich ernst nehmen, wenn sie dieses Buch gelesen haben und meine Diagnose wissen, frage ich mich. Werden sie denken, ich sei verrückt, wenn ich zu einem anderen Thema Kritisches sage, schreibe, etwas Unangepasstes tue? Werden sie es mit einer Diagnose erklären, damit negieren?
0: Lea hat ihre Stimme erhoben. Mit ihrem Buch war sie schon bei Dutzenden Lesungen. Ihr letzter Klinikaufenthalt ist mittlerweile Jahre her. Wie viele Menschen mit Psychiatrieerfahrung weiß sie, dass sie auf Krisen oft vulnerabler reagiert als andere.
2: Im Notfall habe ich eben Medikamente oder ja, Techniken auch, dass ich dann dass ich Achtsamkeitsübungen mache, Dinge, die mich erden oder wo ich einfach merke, dann kann ich besser schlafen oder ja, mach mir nicht so viele Gedanken. Das funktioniert jetzt seit einigen Jahren gut, ja.
0: Fassen wir zusammen. Die Psychiatriereform hat viel verbessert. Das sagen fast alle, die die Psychiatrie kennen. In den letzten 50 Jahren sind alle Kliniken kleiner, patientenorientierter und erreichbarer geworden. Gleichzeitig helfen Hilfsvereine und Projekte in den Städten, dass schwer psychisch Erkrankte auch in der Nachbarschaft andocken und Unterstützung finden können.
2: Also ich habe eigentlich beides erlebt. Also eben einmal sehr, sehr negative Erfahrungen, mit denen ich sehr lange zu kämpfen hatte oder auch immer noch zu kämpfen habe sicherlich, aber auch therapeutische Unterstützung.
0: Fest steht, zu Ende geschrieben ist die Geschichte der Psychiatrie noch lange nicht.
3: Das Wissen. Psychiatrie in Deutschland heute. Ambulant, vernetzt, herausgefordert. Von Marius Penzel. Sprecher Philipp Alfons Heidmann. Redaktion Vera Kern. Regie Günther Maurer. Ein Beitrag aus dem Jahr 2025.
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0: Mit Eva Irion, guten Morgen. Vor der Klausurtagung des Bundeskabinetts hat die neue Leiterin des Kanzleramts Warken Gesprächsbereitschaft beim Thema Hitzeschutz signalisiert. Der Koalitionspartner SPD will eine Verankerung im Grundgesetz. Aus der Union kamen dazu bisher kritische Stimmen. Warken sagte im Morgenmagazin von ARD und ZDF, man sei offen für eine Prüfung, aber
1: eine Grundgesetzänderung ist im Moment nicht ganz banal in dieser Legislaturperiode, auch wegen der Mehrheiten. Und wir sagen ganz ehrlich, jetzt nur ein Papier zu machen und über Grundgesetzänderungen zu sprechen, hilft konkret vor Ort ja erstmal gar nichts. Es gibt schon sehr viel Geld, das der Bund zur Verfügung gestellt hat, auch mit dem Sondervermögen Infrastruktur und Klimaschutz. Da können auch Mittel verwendet werden, auch vor Ort in den Ländern.
0: Neben den Folgen des Klimawandels soll bei der Klausurtagung am Dienstag auf Schloss Hardenberg in Brandenburg vor allem das Thema Wirtschaft im Mittelpunkt stehen. Warken sagte, die großen Reformen müssten im Herbst beschlossen werden. Unternehmen und Verbände aus Bayern und Baden-Württemberg haben in einem gemeinsamen Schreiben eine schnelle Umsetzung von Reformen durch die Bundesregierung gefordert. Doch nicht alle Konzernchefs sehen nur den Staat in der Verantwortung. Florian Dötsch aus der SWR-Wirtschaftsredaktion.
2: In einem gemeinsamen Schreiben verlangen sie angekündigte und im Koalitionsvertrag vereinbarte Reformen schleunigst und ohne irgendwelche Abstriche umzusetzen. Das berichtet die Mediengruppe Bayern. Unter den Unterzeichnern seien unter anderem Audi, BMW, Mercedes-Benz und Siemens sowie Arbeitgeberverbände der Metall- und Elektroindustrie. Als Gründe nennen sie vor allem hohe Energiekosten und die schwierigen wirtschaftlichen Rahmenbedingungen. Die Verbände und Unternehmen fordern unter anderem, die Sozialabgaben nachhaltig zu senken. Einen anderen Ton schlägt der Chef von Siemens Healthineers an. Bernhard Montag spricht von einem, Zitat, Rumgenörgel vieler Wirtschaftsführer und sagt, Unternehmen dürfen nicht ständig hilfesuchend auf die Politik schauen. Deutschland sei schließlich keine Planwirtschaft.
0: Der Deutsche Städtetag fordert eine Pflegevollversicherung. Präsident Jung sagte der Neuen Osnabrücker Zeitung, so könne verhindert werden, dass Menschen wegen der hohen Pflegekosten in die Sozialhilfe rutschen. Und die Kommunen würden jährlich um mehrere Milliarden Euro entlastet. Diese müssen einspringen, wenn Menschen die Plätze im Heim nicht selbst bezahlen können. Der Städtetag schlägt außerdem vor, den Eigenanteil der Heimbewohner zu deckeln. Nach dem verheerenden Feuer im Hürtgenwald bleibt das Gebiet erst einmal gesperrt. Eine Sprecherin des Kreises Düren sagte, damit wolle man neue Waldbrände verhindern und die Menschen schützen. Viele Bäume drohten umzustürzen. Seit gestern gilt der bislang größte Waldbrand in diesem Sommer in Deutschland als komplett gelöscht. 300 Hektar wurden zerstört. 3 Tage nach dem Einsturz einer Goldmine in der Zentralafrikanischen Republik schwindet die Hoffnung, noch Überlebende zu finden. Bei dem Unglück sind nach Angaben des Roten Kreuzes mehr als 100 Menschen ums Leben gekommen. Weitere Arbeiter werden noch unter den Trümmern vermutet. In der Mine waren am Dienstag mehrere Stollen eingestürzt und hatten einen Erdrutsch ausgelöst. Tausende Menschen arbeiten in der Zentralafrikanischen Republik im Kleinbergbau, oft mit wenig Schutz und illegal. In Südamerika hat es ein weiteres schweres Erdbeben gegeben. Das Beben in Peru habe eine Stärke von 7,2 gehabt, berichtete das Geografische Institut des Landes. Das Epizentrum lag im Südwesten, rund 800 Kilometer von der Hauptstadt Lima entfernt. Ersten Behördenangaben zufolge wurden mehrere Häuser zerstört und mindestens 3 Menschen verletzt. Ende Juni hat ein Beben in Venezuela mehr als 6.400 Menschen das Leben gekostet. Bei dem Beben in Kolumbien vergangene Woche gab es rund 300 Todesopfer. Fußball-Bundesligist SC Freiburg hat das Hinspiel in der Qualifikation zur Conference League gewonnen. Die Breisgauer siegten im schottischen Motherwell mit 3:1. Das Rückspiel in Freiburg ist am kommenden Donnerstag. SWR-Nachrichten, Redaktion Peter Mühlfeit. Das Wetter für Baden-Württemberg und Rheinland-Pfalz. Ein Tief bestimmt mit mäßig warmer und feuchter Luft unser Wetter. Die Vorhersage? In Rheinland-Pfalz und Nordbaden wechselnd bewölkt mit Sonne, am Nachmittag einige kräftige Schauer und Gewitter. Im Südosten Baden-Württembergs regnerisch, teils mit Gewittern, Gefahr von Aquaplaning. Höchsttemperaturen zwischen 17 Grad in Oberschwaben und 25 Grad in der Vorderpfalz. Die weiteren Aussichten, morgen wird es zum Nachmittag hin trocken bei 16 bis 24 Grad. 9:05 Uhr.
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4: Mozart am Malecón, orchestrale Rituale der Maya und Inka, eine kolumbianische Tanzsuite, Samba-Reggae mit einem jungen Symphonieorchester. Das alles und mehr habe ich für Sie im großen lateinamerikanischen Finale vorbereitet. Herzlich willkommen zum letzten Teil von Klassik global weltgewandte Dialoge. Mein Name ist Stefan Franzen.

Salsa, Son, Mambo, Bolero, das ist meine musikalische Vorstellung vom Paradies. So schreibt Sarah Willis, Star-Hornistin der Berliner Philharmoniker. Willis ist leidenschaftliche Salsa-Tänzerin und sie gehört zu den klassischen Musikerinnen, die ohne Scheuklappen in die Welt hinausschauen. Eigentlich wollte die Britin 2017 in der kubanischen Hauptstadt Havanna nur Kurse für junge Hornistinnen und Hornisten geben, doch sie war so begeistert vom Feuereifer ihrer Schützlinge und von der Liebe der Kubaner zu Mozart, dass sie bald zurückkehrte. 3 Jahre später verband sie mit dem Arrangeur Joshua Davis Wiener und kubanische Klassik, Mozart-Kompositionen und karibische Rhythmen. Mozart y Mambo war das grandiose Resultat, ein erstes Album, dem mittlerweile schon mehrere gefolgt sind, genau wie Welttourneen, die sie mit der Sarah Banda und dem Havana Lyceum Orchestra unternommen hat. Unter all ihren Arrangements sticht für mich das Rondo aus dem Es-Dur-Konzertköchelverzeichnis 447 als pfiffiger Geniestreich heraus. Mit seinen sonnendurchfluteten, synkopischen Pirouetten und dem Dialog des Horns mit den Holzbläsern versetzt es in einen Ballsaal, durch den eine unwiderstehliche Brise weht. Eine Brise, die die Musik des Salzburgers mit den salzigen Gischtspritzern am Malecon verbindet.

Sarah Willis als Anführerin der Sarah Banda mit dem Havana Lyceum Orchestra und einer swingenden Version des Rondos aus Wolfgang Amadeus Mozarts Es-Dur-Hornkonzert, Köchelverzeichnis 447. Starke Frauen werden uns etliche begegnen in dieser fünften Folge von Klassik Global. Eine weitere wartet schon auf uns, wenn wir jetzt von Kuba aufs zentralamerikanische Festland nach Mexiko wechseln. Die Dirigentin Alondra de la Parra hat es sich auf die Fahnen geschrieben, die Musik ihrer Heimat in den weltweiten Konzertsälen bekannter zu machen. Mexikanische Werke sind bei uns unterrepräsentiert. Dabei hat das Land seit dem 19. Jahrhundert etliche namhafte Komponisten hervorgebracht, die meistens auch aus den traditionellen Lied- und Tanzformen geschöpft haben. Der 1940 mit nur 40 Jahren verstorbene Komponist, Geiger und Dirigent Silvestre Revueltas hat in seinem kurzen Leben einen spannenden Werkkorpus geschaffen, der vor allem von rituellen Themen wimmelt. Ich durfte im Februar 2025 erleben, wie Alondra de la Parra in Duisburg die Suite La Noche de los Maya dirigiert hat. Ursprünglich ist das Musik zu einem Film von Chano Urueta, der im Dschungel von Yucatan gedreht wurde, eine Tragödie über den Kulturclash der Maya mit der modernen Welt. Revueltas Kollege José Yves Limantour hat diese gewaltigen Klänge 1960 zu einer viersätzigen Suite gruppiert. Im Finale mündet sie in ein Opferritual mit allein 13 Perkussionisten. Sind die Ohren noch dran? Fragte ein Konzertbesucher mich nach dem Schlussapplaus, und ganz sicher war ich mir nicht. Rücken Sie also vielleicht ein paar Zentimeter weiter weg von den Lautsprechern, wenn wir jetzt aus La Noche de los Maya die abschließenden Minuten hören in einer Live-Aufnahme mit Alondra de la Parra und dem Orchestre de Paris.

Die Noche de Encantamiento aus der Suite La Noche de los Maya. Orgiastische Musik von Silvestre Revueltas, der, so die bittere Schlussnote in unserer Geschichte, dem Alkohol sehr zugetan war. Zu sehr, denn während der rauschenden Feier zum Erfolg dieses Stückes verstarb er. Nicht nur von den Komponisten Mexikos, auch von ihren Kollegen in Kolumbien weiß man in Europa nicht allzu viel. Auf ein ganzes Universum an Inspirationen können Tondichter in Kolumbien zurückgreifen. Unzählige kulturelle Stränge haben sich dort verflochten, durch das sowohl indigene wie afrikanische und europäische Erbe, durch seine einzigartige Topographie mit Verbindungen zur Karibik, zum Pazifik und zu den Anden. Als Nationalgenre Kolumbiens gilt die Cumbia, die aber über die Landesgrenzen hinaus von Mexiko über Peru bis nach Argentinien in der Popszene unheimlich beliebt wurde. Aber die Cumbia hat eben auch die Klassik angeregt. Und das schon vor 90 Jahren. Adolfo Mejía möchte ich Ihnen jetzt vorstellen, einen Komponisten, der von 1905 bis 1973 lebte und der nach seiner Ausbildung in der Heimat auch in den USA studierte. Später bekam er ein Stipendium bei Nadia Boulanger in Paris. Die preisgekrönte Komposition, die ihm das 1938 ermöglichte, war die Pequeña Suite. Die drei Sätze lehnte er an Tanzformen an. Erst die beiden Andentänze Bambuco und Torbellino und dann im abschließenden dritten Satz an die Cumbia von der kolumbianischen Atlantikküste. Hören Sie mal auf das wunderschöne Flötenthema, nachdem die Geigen den Rhythmus vorgegeben haben.

Die Cumbia aus der Pequeña Suite von Adolfo Mejía. Der Kolumbianer Adrian Avila Azusa leitete hier ein argentinisches Orchester, nämlich das Orquesta Sinfónica de Córdoba. Und genau aus dieser zentralargentinischen Metropole, wo die deutsche Nationalmannschaft einst ein denkwürdiges Fußballspiel verloren hat, stammt der Pianist Gerardo Di Giusto. Er befasst sich als klassisch ausgebildeter Pianist nicht nur mit dem Tango und der Milonga von der Rio de la Plata-Mündung, sondern er greift auf die vielen unbekannteren Rhythmen des Binnenlandes zurück, die indigenen Ursprungs sind. Die Chacarera, die Samba mit Z am Anfang geschrieben, die Baguala und auch auf den Huayno, der ursprünglich aus Peru kam. Di Giusto hat diesen reichen Schatz an traditionellen Quellen in eine neue Klangsprache hineingefiltert, in Kompositionen, die er in Paris für Klavier und ein von ihm zusammengestelltes Streichquintett geschrieben hat. Hier kommt er mit seinem Quintett, der Camerata Ambigua und dem Huayno Uno.

Der Huayno Uno, eine Tanzform aus Peru, durch den Filter des argentinischen Pianisten Gerardo Di Giusto. Peru ist auch unsere nächste Station in der SWR-Musikstunde mit dem Thema Klassik global. Rituelle Musik aus Südamerika, das geht auch etwas weniger ekstatisch wie beim anfangs der Stunde gehörten Silvestre Revueltas, etwa bei Ima Sumac. Die weltweit verehrte peruanische 5-Oktaven-Diva mit dem schillernden Lebenslauf sang in ihrer Jugend Andenfolklore und war dann zunächst in der Tanzgruppe ihres späteren Ehemannes Moises Vivanco beschäftigt. 1950 entdeckte sie der US-amerikanische Produzent Les Baxter und machte sie zu einer der ersten Protagonistinnen des Exotica-Genres mit den Alben Voice of the Stabai und Legend of the Sun Virgin. Vermarktet wurde sie fortan als Nachtigall der Anden oder Inka-Prinzessin. Ihre Songs sind manchmal in mitreißende Mambo- oder Cha-Cha-Cha-Settings gewandelt, manchmal aber auch in farbenprächtige, Hollywood-artige Orchesterarrangements gebettet. Und ihr Ruhm erstreckte sich ja tatsächlich auch bis auf die Leinwand, etwa an der Seite von Charlton Heston 1954 im Film Secret of the Incas. In den 1970ern verlagerte sich Ima Sumac auf Rockmusik, wurde noch später eine Ikone der LGBTQ-Bewegung und Musiklieferantin für einen Smartphone-Werbespot. Ihre Verdienste um die weltweite Popularität der lateinamerikanischen Musik sind heute nicht unumstritten. In Peru gilt ihre Arbeit mitunter als klischeehafte Zeichnung des musikalischen Inka-Erbes. Denn was geht in dieser Musik tatsächlich auf die Inka zurück? Und was ist vom Komponisten Moises Vivanco nur als Kolorit oder gar Fake angelegt? So einfach lässt sich das nicht aufdecken. Die Stabai zum Beispiel, nach der Sumacs Debütalbum benannt ist, ist eine männermordende Dämonin, die aber gar nicht in der Inka, sondern in der Maya-Mythologie zu Hause ist. Taita Inti dagegen soll angeblich auf eine Sonnenhymne der Inka zurückgehen, die 3000 Jahre alt ist, und sie wird auf dem Plattencover als verbotene Musik bezeichnet. Ich bin mal so frei und spiele diesen Titel trotzdem in der Hoffnung, dass uns keine Rachegottheit bestraft.

Ima Sumac mit dem Titel Taita Inti. In der verbleibenden Zeit dieser letzten Sendung zum Thema Klassik global möchte ich mit Ihnen in den Kosmos der brasilianischen Musik eintauchen. Heitor Villa-Lobos nimmt den Rang 1 unter allen brasilianischen Komponisten ein und auch er hat sich in allen Besetzungen, für die er komponiert hat, vom Soloinstrument bis zum gigantischen Orchesterapparat, von traditioneller Musik und von der Natur beeinflussen lassen. Villa-Lobos ist bis heute für Musikerinnen und Musiker aus der Klassik, aber auch aus dem Jazz und Pop eine riesige Quelle zum Anzapfen. Ein ganz aktueller Versuch, seine Werke weiterzuentwickeln, kommt von der Pianistin Erika Ribeiro. Sie nimmt sich auf ihrer CD, die schlicht Villa-Lobos betitelt ist, großorchestrale Kompositionen sowie Schöpfungen für kleinere Besetzungen vor. Mit ihrem Ensemble aus Wörlitzer Orgel, Bass, Marimba und Perkussion schleust sie das Originalmaterial durch einen rhythmusbetonten Filter. Heraus kommt ein ganz neuer Heitor Villa-Lobos. Die traditionellen Wurzeln sind wieder freigelegt, werden gleichzeitig aber in eine neue kammermusikalische Avantgarde transferiert. Mit am schönsten gelingt das im Meu Genio, dem Schlusssatz aus den Bachianas Brasileiras Nummer 4. Im Eingangssatz zu dieser Suite verarbeitet der Komponist noch Johann Sebastian Bachs musikalisches Opfer, doch für dieses Finale ließ er sich von der ländlichen Folklore aus dem Bundesstaat Minas Gerais inspirieren. Wir hören zunächst mal rein, wie dieser Satz im Original in der Fassung für Klavier Solo mit Jean-Louis Steuermann klingt und danach Erika Ribeiros Update.

Der Mio Genio von Aitor Villa-Lobos in der Lesart von Erika Ribeiro. Zweimal wurde es in dieser Sendung schon rituell mit Musik aus Mexiko und Peru. Auch ein brasilianischer Komponist hat den Brückenschlag zwischen Klassik und Ritualen unternommen, in diesem Fall dem Candomblé. Diese afro-brasilianische Glaubenswelt stellt in Zeremonien die Verbindung zu Gottheiten her, den sogenannten Orishas. Für die aus Westafrika deportierten Menschen waren diese Zusammenkünfte ein letztes Refugium, um ihre Identität zu wahren. Damit sie diese nicht im Verborgenen abhalten mussten, ordneten sie die Orishas den katholischen Heiligen zu. Jeder Orisha hat seine Farbe, seinen Wochentag, jeder hat seinen Aufgabenbereich. Omulu etwa ist der Herr über die Krankheiten, Yemanja ist die Göttin der Meere, sie entspricht der heiligen Maria und Xangô ist der Gott des Donners. Nach ihm hat der Musikprofessor, Folkloreforscher und Komponist José Siqueira 1954 die erste afro-brasilianische Kantate Brasiliens dieser Art benannt. Die rituellen Anrufungen des Candomblé aus Bahia verarbeitet zu einem Werk für Sopran, Chor und Orchester. Sehr domestiziert wirkt hier die ursprüngliche, nicht harmonisierte Kraft der Anrufungen, sehr gezügelt, fast freundlich. Wir hören die Toada a Ogum, die Invokation an den Kriegergott Ogum mit der Sopranistin Alice Ribeiro, eine Aufnahme unter der Leitung des Komponisten.

Rituelle Musik aus Bahia, stilisiert für Orchester aus der Feder von José Siqueira. Und wir bleiben noch für einen Moment in Bahia, diesem afrikanischsten unter allen brasilianischen Bundesstaaten, denn hier haben wir jetzt ein Rendezvous mit einem Nachwuchsorchester. Sicherlich kennen Sie das seit fast 50 Jahren bestehende Orchester Sinfonica Simón Bolívar de Venezuela unter Gustavo Dudamel. Hier in Bahia hat sich 2007 ein ähnliches Projekt zur Entwicklung und sozialen Integration von Kindern und Jugendlichen gegründet, die nicht aus einem privilegierten Umfeld stammen, das Orquestra Juvenil da Bahia. Die dazugehörige Organisation Neo-Giba hat über 8000 Mitglieder. An ihrer Arbeit zeigt sich, wie erstaunlich sich die Annäherung von Klassik und traditioneller Musik in den letzten Jahrzehnten weiterentwickelt hat. Was wir gleich in der Trommelabteilung hören, ist ein Samba Reggae, der typische Rhythmus der Partymusik Bahias, dem sogenannten Axé. Seit den 1980ern ist er mit Stars wie Daniela Mercury auch zu uns geschwappt. Selbst die derzeitige Kulturministerin Margarete Menezes hat mit Samba Reggae ihre Karriere begonnen. Der Komponist Wellington Gomes koppelt in seinem Stück Sonhos Percutidos, auf Deutsch etwa geschlagene, geklopfte Träume, diesen Partyrhythmus mit einer fiebrigen Orchesterharmonik, die sich rasant zu einem wilden Höhepunkt steigert. Wir hören den zweiten Abschnitt daraus mit dem Orchestra Juvenil da Bahia unter Ricardo Castro.

Mit diesem orchestralen Samba Haggy sind wir am Ende unserer 5 kontinentalen Reisen auf den Brücken zwischen klassischer Musik und den traditionellen Klangsprachen der Welt angelangt. Ein unbeschwertes Stück von Fabiano do Nascimento aus dem Stadtteil Catechi von Rio de Janeiro habe ich für Sie noch als Rausschmeißer. Die Gitarre, das Nationalinstrument Brasiliens, verbindet sich hier mit einem luftigen Arrangement für ein 16-köpfiges Kammerorchester des Posaunisten Vitor Santos. Warm, verspielt und nostalgisch, ein wenig an die Bossa Nova-Ära erinnernd. 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Stefan Franzen bedankt sich fürs Zuhören und wünscht Ihnen eine gute Zeit.

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1: Um 10 Uhr mit Eva Irion. Die neue Kanzleramtschefin Warken hat erneut auf die Dringlichkeit von Reformen hingewiesen, um die Wettbewerbsfähigkeit des Landes zu erhöhen, zum Beispiel bei der Rente und den Sozialversicherungen. Im Morgenmagazin von ARD und ZDF sagte die CDU-Politikerin, für die Umsetzung brauche es Mut.
2: Nur da lässt sich nicht ganz einfach der Schalter umlegen. Das sind große Reformpakete, die jetzt beschlossen werden müssen. Die müssen im Herbst beschlossen werden. Die sind teilweise schon auf den Weg gebracht. Das kommt aber dann auch zu, sage ich mal, Einschnitten bei den Bürgerinnen und Bürgern. Das sind alles keine beliebten Projekte. Sie sind aber

0: notwendig. Sie sind teilweise angestoßen und jetzt müssen wir sie zu Ende bringen. Das ist ganz richtig.
1: Die Bundesregierung werde bei ihrer Kabinettsklausur kommende Woche im brandenburgischen Schloss Neuhardenberg die Stärkung der Wirtschaft in den Mittelpunkt stellen, kündigte Warken an. Auch die Folgen des Klimawandels sollen besprochen werden. In der Frage, den Hitzeschutz im Grundgesetz zu verankern, zeigte sich Warken offen für Gespräche mit dem Koalitionspartner SPD. Allein mit einer Grundgesetzänderung sei es aber nicht getan. Wirtschaftsverbände und Unternehmen aus Bayern und Baden-Württemberg haben unterdessen die Bundesregierung zu schnellen Reformen aufgefordert. In einem gemeinsamen Schreiben, aus dem die Mediengruppe Bayern zitiert, heißt es, Unternehmen in Deutschland stünden unter enormem Druck. Zu den Unterzeichnern gehören unter anderem Mercedes, BMW und Siemens. Der Vorsitzende des DAX-Konzerns Siemens Healthineers Montag hat in einem Interview mit der deutschen Presseagentur das Anspruchsdenken einiger Wirtschaftsbosse kritisiert. Ihm gefalle die Rumnörgelei nicht. Dauernd auf die Regierung zu schauen sei schwierig, so Montag. Fast einem Viertel der Unternehmen in Deutschland fehlen nach Angaben des Münchner IFO-Instituts Fachkräfte. Besonders betroffen seien Telekommunikation, Rechts- und Steuerberatung sowie die Baubranche. Dabei halte die schwache Konjunktur den Fachkräftebedarf derzeit in Grenzen, sagte eine IFO-Sprecherin. Erhole sich die Wirtschaft stärker, würden die Unternehmen noch stärker unter dem Mangel an qualifizierten Mitarbeitern leiden. In Polen entsteht eine riesige Befestigungsanlage. Sie soll die Grenze zu Russland und Belarus schützen. An den Bauarbeiten sind auch deutsche Soldatinnen und Soldaten beteiligt. Aus Warschau berichtet Paulina Milling.
2: 40 deutsche Pioniere sind im Einsatz und arbeiten mit den polnischen Streitkräften Hand in Hand. Sie errichten derzeit einen Schutzwall entlang der gesamten Landgrenze zur russischen Exklave Kaliningrad. Die polnische Grenze ist dort zugleich auch die Außengrenze der NATO, die zusätzlich gesichert werden soll. Die neue Befestigungsanlage besteht aus einem tiefen Graben, einer Fläche für Minen und mehreren Reihen aus tonnenschweren Panzerigeln. Das Projekt heißt Ostschild und soll vor allem zur Abschreckung dienen. Bei einem möglichen Einmarsch soll der Schutzwall gegnerische Truppen ausbremsen.
1: In Südamerika hat es ein weiteres schweres Erdbeben gegeben. Das Beben in Peru habe eine Stärke von 7,2 gehabt, berichtete das Geografische Institut des Landes. Das Epizentrum lag im Südwesten, rund 800 Kilometer von der Hauptstadt Lima entfernt. Ersten Behördenangaben zufolge wurden mehrere Häuser zerstört und mindestens 3 Menschen verletzt. Nach dem verheerenden Feuer im Hürtgenwald in Nordrhein-Westfalen bleibt das Gebiet erst einmal gesperrt. Eine Sprecherin des Kreises Düren sagte, damit wolle man neue Waldbrände verhindern und die Menschen schützen. Viele Bäume drohten umzustürzen. Seit gestern gilt der bislang größte Waldbrand in diesem Sommer in Deutschland als komplett gelöscht. 300 Hektar wurden zerstört. Am Mittag startet in Schwäbisch Hall die zweite Etappe der Deutschlandtour der Radprofis. Sie führt über 197 Kilometer ins Rheinland-Pfälzische Offenbach an der Queich. Die gestrige Etappe gewann der Franzose Louis Barré, der auch die Führung in der Gesamtwertung übernahm. Die Rundfahrt endet am Sonntag in Heilbronn. SWR-Nachrichtenredaktion Peter Mühlfeit. Das Wetter für Baden-Württemberg und Rheinland-Pfalz. Ein Tief bestimmt mit mäßig warmer und feuchter Luft unser Wetter. Die Vorhersage: in Rheinland-Pfalz und Nordbaden wechselnd bewölkt mit Sonne. Am Nachmittag einige kräftige Schauer und Gewitter. Im Südosten Baden-Württembergs regnerisch, teils mit Gewittern, Gefahr von Aquaplaning. Höchsttemperaturen zwischen 17 Grad in Oberschwaben und 25 Grad in der Vorderpfalz. Die weiteren Aussichten: morgen wird es zum Nachmittag hin trocken bei 16 bis 24 Grad. 10.05 Uhr.
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4: Guten Morgen, ich bin Malte Hemmerich und morgen am Samstag, da ist der Tag der Fische, der auf den Artenschutz in den Gewässern aufmerksam machen soll. Vielleicht ist es da ein bisschen hämisch, gerade heute Schuberts Forelle zu spielen am Anfang, denn das Tier wird ja am Ende gefangen. Aber immerhin nicht industriell überfischt, sondern per Hand im Kampf mit einem Angler. Das kann man aus ökologischer Sicht vielleicht noch vertreten. Wir hören das Lied jetzt auch ohne Text in einer Version für Klavier, Cello und Bass.

Jan Vogler, Janne Sachshaller und Antti Sirala mit Schuberts Forelle hier in Treffpunkt Klassik. Morgen ist der Tag der Fische, ein Tag für den Artenschutz der bedrohten Fische in Seen, Flüssen und Bächen. Ja, und wir machen einen tierischen Sprung von den Fischen zu den Spatzen, nämlich zu den Ulmer Spatzen. Das ist ein Kinder- und Jugendchor aus Ulm und sie singen jetzt hier die Cantique de Jean Racine von Gabriel Fauré.

0: Im schwedischen Helsingborg haben in dieser Woche die World Choir Games stattgefunden. Das ist quasi die Olympiade des Chorgesangs. Über 8500 Sängerinnen und Sänger aus 160 Chören weltweit haben hier an diesem Wettbewerb teilgenommen. Und zum ersten Mal dabei sind auch die Ulmer Spatzen gewesen und ihre Leiterin Salome Rebello. Und sie waren gleich richtig erfolgreich. Zweimal haben sie Gold geholt, einmal bei den Newcomern, also diejenigen Chöre, die erstmals mit dabei waren, und dann auch in der Kategorie der geistlichen Musik a cappella. Mit mir verbunden ist jetzt Talea Matiran, 19 Jahre alt, und bei den Ulmer Spatzen, sie ist sogar noch in Schweden. Hallo.
1: Hallo.
0: Ja, ihr seid ja mit dem Bus, glaube ich, nach Schweden gefahren, von Ulm aus, so circa 16 Stunden habe ich gesehen. Meine Frage, wie viel habt ihr auf der Busfahrt denn gesungen?
1: Also wir hatten ja die strenge Anweisung, so wenig wie möglich zu singen und unsere Stimme noch zu schonen, damit es dann im Wettbewerb so richtig gut laufen kann. Und tatsächlich, es haben sich alle Spatzen dran gehalten, also es gab kaum Gesang.
0: Was habt ihr dann gemacht?
1: Wir haben einfach versucht, uns so gut wie es geht auf der Fahrt zu erholen. Wir haben versucht zu schlafen, wir haben Spiele gespielt. Der ein oder andere hat uns angeschaut. Und man konnte auch nochmal so richtig schön die Zeit genießen, um mit anderen Leuten aus dem Chor nochmal zu quatschen und ein bisschen sich näher kennenzulernen, weil die Proben waren ja, wie gesagt, davor für Singen da und weniger, um miteinander was zu machen.
0: Wie war denn dann die Atmosphäre in Schweden mit den anderen Chören? Muss man sich das so vorstellen, eher angespannt, weil Rivalität da ist, oder ist es eher eine Feier unter Freunden?
1: Also es war total entspannt. Also um ehrlich zu sein, hat man auch gar nicht so viel von den anderen Chören mitbekommen. Wir durften zum Beispiel nur nach unseren eigenen Auftritten bei den Champions zusehen, aber viel Kontakt mit anderen Chören hatte man gar nicht. Und wenn, dann war das beim Essen und dann war es eine relativ entspannte Stimmung. Man hat ein bisschen versucht, einander kennenzulernen, ein paar Worte zu wechseln, zu wissen, woher kommt denn der andere Chor, was machen die so? Aber da war überhaupt nicht keine Rivalität, es war alles sehr entspannt.
0: Sehr schön. Wie oft musstet ihr eigentlich singen und wer hat dann da bewertet?
1: Also genau, es gab da, wie gesagt, zwei Wettbewerbe, an denen wir teilgenommen haben. Und dann gab es noch ein kleines Freundschaftskonzert. Und bewertet wurde eben von den verschiedenen Juroren, die bei den World Choir Games eben mitarbeiten. Also wir haben schlussendlich gar nicht genau, wir haben eine Liste bekommen, auf denen steht, wer zwar alles mitbewertet hat, aber
0: wie fühlt sich das dann an, da zum ersten Mal mitzumachen und gleich Gold zu gewinnen? Wie war die Stimmung dann danach?
1: Also es war wunderbar. Ich glaube, die wenigsten sind mit dem Gefühl reingekommen, dass wir tatsächlich Gold gewinnen können. Wir sind von Silber ausgegangen, das wäre auch mehr als genug gewesen. Und dann gleich zweimal Gold und einmal Gewinner der Kategorie, das war wirklich wunderbar. Also es gibt ganz viele tolle Aufnahmen, wo der ganze Chor laut am Jubeln ist und es gar nicht fassen kann. Also es ist echt ein schönes Gefühl gewesen.
0: Und du bist jetzt 19, ist das dann auch dein letztes Konzertjahr mit dem Chor gewesen? Weil er ja, glaube ich, bis 18 ist, oder?
1: Genau, also der Jugendchor, der geht so ungefähr bis 18, also 20, je nachdem, wie lang man noch mitmachen kann, weil spätestens ab da beginnt ja eben dann auch die Zukunft mit Ausbildung oder Studium. Viele Leute ziehen weg, man orientiert sich eben um. Genau, es war jetzt für mich wahrscheinlich mein vorletztes Jahr, weil es einfach noch
0: ein tolles, wie gesagt, Erlebnis war wahrscheinlich auch.
1: Genau, es war wunderbar.
0: Weißt du denn auch, dass du danach jetzt schon mit dem Singen weitermachen willst, in irgendeiner Form, oder ist das jetzt noch zu früh zu sagen?
1: Also ich möchte auf jeden Fall weitermachen mit dem Singen. Ob das jetzt im Jugendchor passiert oder im Passerell, das ist ja dann eben der Chor für die Leute, die nicht mehr im Jugendchor mitmachen dürfen oder können, das weiß ich noch nicht. Vielleicht auch nur für mich zu Hause, das werde ich dann noch sehen.
0: Sagt Talea Matiran von den Ulmer Spatzen. Nach dem Doppelsieg bei den World Choir Games und in Schweden waren die. Sie hat mit mir kurz darüber gesprochen, hier in Treffpunkt Klassik. Ja, danke dir für das Gespräch. Noch eine schöne Entspannung in Schweden und alles Gute.
1: Sehr gerne. Vielen Dank.

Die Ulmer Spatzen haben wir jetzt noch gehört mit geistlicher Musik aus Mendelssohns Oratorium Elias. Das Gespräch zum Preisgewinn der Ulmer Spatzen, die zweimal Gold gewonnen haben bei den World Choir Games, hören Sie wie alle anderen Beiträge auch auf swrkultur.de oder in ARD Sounds. Und wir hier, also Sie und die draußen, die zuhören, die lieben klassische Musik, hoffe ich zumindest. Aber bei vielen Menschen da draußen löst Klassik wohl immer noch ein Gefühl von Unbehagen oder zumindest Nicht-Gemütlichkeit aus. Das macht man sich zum Beispiel an Bahnhöfen manchmal zunutze, um Menschen von dort zu vertreiben. Aber jetzt macht das auch eine McDonald's-Filiale in Chesterfield, Großbritannien. Da hierzu oft Vandalismus und generell Unruhe aufkam, wird da jetzt abends eine Klassik-Playlist gespielt, um das ganze Restaurant und drumherum zu beschallen. Und, das hat vielleicht noch mehr Einfluss, das öffentliche Wi-Fi und die Ladepoints werden abgeschaltet. Leider konnten wir nicht rausfinden, was für Klassikstücke da genau gespielt werden, also welche Musik potenzielle Vandalen abschreckt. Vielleicht ja dieses Konzert hier mit Streichern, Basso in Continuo und, ganz wichtig, einer Blockflöte. Die sorgt für bei manchen Menschen ja vielleicht noch für ein Kindheitstrauma. Das Konzert, was wir jetzt hören, ist von Christoph Graupner. Es spielt das neue Bachische Collegium Musicum unter Reinhard Göbel, Max Vollbass an der Blockflöte.

Christoph Graupners Konzert für Blockflöte, Streicher und Basso Continuo. Reinhard Göbel dirigierte das neue Bachische Collegium Musicum und Max Vollbass war an der Blockflöte zu hören. Und für uns geht es jetzt hier ganz tief in die Romantik und zwar mit dem Kunstlied überhaupt, was dafür steht. Dieses Gefühl für diese Epoche und zwar Die Mondnacht von Eichendorff in der Vertonung von Robert Schumann. Und es singt der vielleicht aufregendste Liedinterpret unserer Zeit, Christian Gerhaher, am Klavier begleitet von Gerold Huber.

0: Mondnacht, vertont von Robert Schumann und gesungen von Christian Gerhaher, am Klavier Gerold Huber. Wir wissen viel über das Leben und Wirken von männlichen Künstlern der Romantik. Doch Künstlerinnen hat die Geschichtsschreibung bisher häufig ein bisschen außen vor gelassen. Die Germanistin Magali Concetta Agata Trovato wirft in ihrer Dissertation deshalb einen Blick auf vier wichtige Künstlerinnen der Romantik. Ein zeitweise etwas oberflächlicher Text findet Hanna Schmidt, der aber trotzdem seinen wichtigen Fokus nicht verfehlt.
1: Bisher dominiert in der kulturgeschichtlichen Betrachtung der Romantik eindeutig eine Perspektive: das männliche Empfinden. Dichter, Maler, Musiker, Denker haben ihre Gefühle über die Welt des 19. Jahrhunderts in Texte, Bilder und Kompositionen gegossen und die Arbeit ihrer Kollegen gelobt, kritisiert, verbreitet. Was dabei nahezu komplett untergegangen ist, sind die Arbeiten von Künstlerinnen der gleichen Epoche. Das schreibt Magali Concetta Agata Trovato in ihrem Buch Deutsche Autorinnen zwischen Romantik und Biedermeier, das jetzt erschienen ist. In ihrer Dissertation blickt die Autorin, die Germanistin Magali Concetta Agata Trovato, vor diesem Hintergrund exemplarisch auf das Leben, Denken und künstlerische Werk von vier Frauen: Rahel Farnhagen, Bettina von Arnim, Annette von Droste-Hülshoff und Fanny Hensel.
2: Obwohl sie in einer Epoche lebten, die jegliches künstlerisches Streben seitens der Frauen als unangemessen verurteilte oder nicht ernst nahm, widersetzen sich diese und andere Frauen den gesellschaftlichen und kulturellen Konventionen und versuchten sich durch künstlerischen Ausdruck und intellektuelles Engagement zu verwirklichen und gleichzeitig eine Form der Unabhängigkeit innerhalb einer Gesellschaft zu finden, die die Frau in eine marginale und nicht immer befriedigende Rolle als Hausfrau, Mutter und Ehefrau verbannte. Und sie entmutigte, ihre Kunstwerke und ihre Talente öffentlich zu machen.
1: Magali Concetta Agata Trovato ordnet aber nicht nur aus feministischer Perspektive die Lebensumstände dieser vier Frauen ein und stellt einige ihrer ausgewählten Werke vor, sondern stellt gezielt die Frage, inwieweit sich Farnhagen, von Arnim, Droste-Hülshoff und Hensel mit ihrem Engagement und ihrer Kunst nicht nur den einengenden Rollenbildern widersetzt, sondern darüber hinaus Sozialkritik geäußert haben. Vor diesem Hintergrund betrachtet die Autorin die vier Künstlerinnen sogar als Vorkämpferinnen für Frauenrechte.
2: Sie versuchten, die ihnen vorgeschriebene gesellschaftliche Rolle als Ehefrau und Mutter mit ihren künstlerischen Ansprüchen zu vereinen und bereiteten damit den Weg für zukünftige weibliche Künstlergenerationen.
1: Die Autorin will in ihrer Abhandlung einen besonderen Blick darauf werfen, inwieweit explizit Musik für die vier Künstlerinnen eine besondere Bedeutung hatte. Diese zusätzliche Dimension wirkt beim Lesen allerdings wie übers Knie gebrochen. Anders gesagt, für den viel interessanteren feministischen Fokus hätte es sie gar nicht gebraucht. Trovato hält die musikalischen Analysen sehr oberflächlich und widmet etwa der gesellschaftlichen Bedeutung der von einigen der Frauen veranstalteten Salons, der Dichtkunst, ihren Briefwechseln oder philosophischen und feministischen Abhandlungen ohnehin viel mehr Platz. Besonders herausragt dabei das dichte Kapitel über Rahel Farnhagen.
2: Rahel Farnhagen, deren Ruhm die Grenzen Deutschlands überschritt, kann ohne Zweifel zu den angesehensten und renommiertesten Salondamen Europas gezählt werden. Ihr Beitrag und Einfluss auf die kulturelle und politische Szene der Epoche waren von großer Bedeutung, wenn nicht sogar entscheidend. Das Einzigartige an den Gesprächen in ihrem Salon war die ständige Suche nach Wahrheit, im Sinne der Wahrheit der Seele, die die Salonière aus allen Teilnehmenden im Laufe der Konvention herauszulocken versuchte.
1: Wirklich interessant wird das Buch tatsächlich erst ab Beginn der Biografien. Vorher streift Trovato einer wissenschaftlichen Arbeit entsprechend knapp durch den Forschungsstand zum Thema und gibt einen recht groben Überblick über die historischen Umstände zwischen Romantik und Biedermeier. Die theoretischen Grundlagen, in denen sie unter anderem von Null an erklärt, was Musik ist und worin das Ziel der Cultural Studies besteht, lesen sich dabei weniger wie Kapitel einer Dissertation als eher wie Lexikonartikel, was aber nicht weiter schlimm ist. Das Herzstück des Buches eröffnet dafür umso überraschendere Perspektiven.
2: Annette von Droste-Hülshoff, der die meisten Forscher eine eher konservative und typische biedermeierliche Position zuschreiben, vertrat einen kritischen Standpunkt in Bezug auf die Frauenstellung und die Entschlossenheit seitens der damaligen männerorientierten und dominierten Gesellschaft, jeden Versuch der Frauen zu behindern, eine eigene Dimension als Individuen oder und Künstlerinnen zu finden und sich von der Enge ihres Lebens zu befreien.
1: Die Gegenüberstellung der vier Künstlerinnen Farnhagen, von Arnim, Droste-Hülshoff und Hensel funktioniert erstaunlich gut. So unterschiedlich sie waren, haben sie sich doch auf ihre jeweils ganz eigene Weise an der patriarchalen Ordnung ihrer Zeit abgearbeitet. Unglaublich kreativ, kunstvoll und inspirierend. Und bei Fanny Hensel zeigt Trovato, wie die Komponistin nach ihrer Italienreise das Komponieren als Medium des Protests und der kreativen Emanzipation für sich entdeckt hat.
2: Die Entfernung von Berlin und der Kontakt mit anderen Kulturen, der italienischen und der französischen, die Auseinandersetzung mit anderen Künstlern und Freidenkern, die ihre musikalischen Werke schätzen konnten, haben Fanny tief verändert. Die bürgerlich angepasste jüdische Dame wird zu einer selbstbewussten, entschlossenen Frau, welche ihren Willen durchsetzen kann, um ihren Traum zu leben. Die Kompositionen, die diese Reise und die damit verbundenen Auswirkungen wiedergeben, werden zur plastischen Darstellung ihrer immer freieren Kreativität und musikalischen Ausdrucksfähigkeit. Fanny wagt musikalische Lösungen, die viel später zur musikalischen Praxis gehören werden, spielt mit der Musik, zwingt ihr durch ungewöhnliche Entscheidungen auf, ihre Leidenschaft und Gefühlsregungen zu gestalten.
1: Deutsche Autorinnen zwischen Romantik und Biedermeier eröffnet einige interessante Perspektiven und Zusammenhänge zwischen dem Leben der vier porträtierten Künstlerinnen und den frauenfeindlichen Umständen, unter denen sie gewirkt und gearbeitet haben. Bücher mit einem so dezidiert feministisch-analytischen Fokus braucht es in der Kunst- und Musikgeschichte noch viel mehr.
0: Hanna Schmidt mit dem Buchtipp hier in Treffpunkt Klassik, wo wir jetzt natürlich Musik von Fanny Hensel hören wollen. Nur ein Streichquartett hat sie komponiert in ihrem Leben und das ist erst nach ihrem Tod überhaupt veröffentlicht worden. Der erste Satz ist keine strenge Sonatensatzform, sondern mehr eine Fantasie. Es gibt ein flimmerndes Scherzo und eine Romanze mit einer wirklich schönen Melodie, bevor dann ein Finalsatz das ganze Werk beendet. Ihr Bruder Felix Mendelssohn, der mochte übrigens vor allem die Mittelsätze. Daneben hatte er aber auch viel Kritik als kritischer Bruder, besonders am ersten Satz. Fannys Werk vielleicht ein bisschen im Stil eines späten Beethoven, jetzt hier zu hören in einer Interpretation vom Chaos String Quartett.

Fanny Hensel ist die Komponistin dieses Streichquartetts in S-Dur, das Sie gerade hier in Treffpunkt Klassik gehört haben. Die Interpreten waren das Chaos String Quartet. Und jetzt gibt's erstmal sanfte, schüchterne Geigen, die einen Teppich bilden oder eher eine Startrampe bauen für eine Solo-Geige. Aber das Bild von einer Startrampe ist eigentlich viel zu technisch für das Stück, denn es geht in Ole Bulls Mountain Vision eigentlich um die norwegische Natur. Von der war der Komponist stets sehr bewegt und auch dieses Stück erinnert mit seinen folkloristischen Klängen eher an einen Tag auf einer norwegischen Alm in den Bergen. Arve Tellefsen spielt hier mit dem Symphonieorchester Trondheim.

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7: Und hier noch bis 12 Uhr Treffpunkt Klassik in SWR Kultur. Nicht alle, die auf einer Opernbühne stehen, die finden das auch gut, was die Regie mit ihren Rollen vorhat. Und dann gibt es 2 Möglichkeiten. Entweder man schmeißt hin oder man beißt die Zähne zusammen und bringt den Abend irgendwie zu Ende. Die Sopranistin Ileana Kotrubasch, die konnte beides. 1987 singt sie am Opernhaus Zürich und zwar ihre Paraderolle, die Violetta in La Traviata. Sie mag die Inszenierung überhaupt nicht, aber sie beißt die Zähne zusammen. Nach der Vorstellung allerdings, da tritt sie vor den Vorhang und rechnet ab. Sie bittet das Publikum um Nachsicht für diese indiskutable Produktion und räumt ein, dass sie nur mitgemacht hat, weil man ihr bei Absage mit einer saftigen Vertragsstrafe gedroht hat. Das macht anschaulich klar, wofür Ileana Kotrubasch steht. Sie war ein gefeierter Weltstar und eine Sängerin mit sehr genauen Vorstellungen davon, wie Oper ablaufen sollte. Gestern ist die rumänische Sopranistin im Alter von 87 Jahren verstorben und Nick Stenitzke erinnert an sie.
8: Ich habe Ileana Kotrubasch nie live erlebt. Sie hat ja ihre Opernkarriere 1990 beendet, da war sie Anfang 50 und ich noch nicht mal geboren. Trotzdem gehört ihre Stimme für mich nicht in irgendeine historische Ferne. Genauso wenig ihr Gesicht auf dem Plattencover zur berühmten Traviata-Aufnahme unter Carlos Kleiber. Kotrubasch als Violetta mit diesem ernsten, fragenden Blick, so als hätte man sie in einem privaten Moment erwischt. Dieses Bild und diese Aufnahme haben mich angezogen, ohne dass ich damals hätte sagen können, warum. Da war ich noch ein Teenager. Wahrscheinlich war Kotrubasch eine der ersten Opernsängerinnen, die ich überhaupt gehört habe. Und ihre Violetta hat sich in meinen Gehörgängen festgesetzt.

0: Wenn ich eine Traviata-Aufnahme höre oder das Stück im Theater erlebe, dann passiert es immer wieder. Eine Phrase kommt anders als erwartet und dann denke ich, Kortubasch hat es aber so gemacht. Alles andere ist Abweichung. Mein Maßstab ist natürlich subjektiv und ausgehärtet wie Zement. Ich habe diese Aufnahme keine Ahnung wie oft gehört. Jede Nuance hat sich eingeprägt, bis ich sie nicht mehr als Entscheidung einer Interpretin höre, sondern als Teil der Rolle. Das muss so sein.
1: Il vostro sacrificio io stesso gli ho svelato, e gli a voi tornerà.
0: Was mich an ihrer Traviata immer wieder berührt, ist diese Stelle zum Beispiel. Da hat Violetta, die sterbenskrank ist, noch einmal Hoffnung. Alfredo will zurückkommen, nur spürt sie, dass ihr die Zeit davonläuft. E tardi, zu spät.
1: E tardi!
0: Klar, Kortubasch singt, was in den Noten steht. Aber bei ihr klingt es so, als kommt der Tonsprung bei Etardi aus einem Sprechimpuls heraus. Und der treibt sie dann ins Singen. Natürliches Vibrato, wenig vokales Polster, aber unter dieser feinen Oberfläche sitzt ein erstaunlich fester Kern. Eine Jugendlichkeit, die nicht zu knacken ist. Damit gestaltet Kortubasch ihre Partien enorm genau. Nur hört man die gezielte Gestaltung kaum. Die Interpretation versteckt ihre Gemachtheit. Kortubasch weiß schon in jungen Jahren genau, was ihrer Stimme liegt. 1975 kommt der internationale Durchbruch. An der Mailänder Scala springt sie als Mimi für Mirella Freni ein. Dann Covent Garden, Wiener Staatsoper, Metropolitan Opera. Ihre Weltkarriere baut sie auf einem ganz konzentrierten Repertoire auf. Violetta, Gilda, Michaela, Mimi. Salome oder Tosca? Nein, nicht für diese Stimme. Sie verbiegt sich nicht. Mit 51 zieht sie dann den Schlussstrich. Und zwar noch ohne hörbaren Stimmverschleiß. Lieber zu früh als zu spät aufhören, sagt sie damals. Das ist entscheidend für ihre Wirkung. Iliana Kortubasch klingt so selbstverständlich in dem, was sie macht und was sie singt. Und genauso selbstverständlich fühlt es sich für mich an, als hätte ich sie auf der Bühne erlebt. Ihre Aufnahmen haben bei mir aber so einen Eindruck hinterlassen, dass ich glaube, mich an echte Aufführungen mit ihr zu erinnern, bei denen ich aber nie gewesen bin.

Ileana Kotrubasch als Violetta in der Traviata, dirigiert von Carlos Kleiber. Die Sängerin ist gestern verstorben im Alter von 87 Jahren und Nick Stenitzke hat in seinem Nachruf davor an sie erinnert. Johann Sebastian Bach ist vollkommen zu Recht einer der bedeutendsten Komponisten aller Zeiten und er hat viele Stärken gehabt. Eine davon war ganz klar seine Fähigkeit, seine eigene Musik wieder zu verwerten. Und später machten das dann einfach andere. Arnold Schönberg zum Beispiel, der neue Musikdenker höchstpersönlich, der hat Bach so verehrt, dass er ihm dieses musikalische Denkmal hier geschaffen hat. Er hat Bachs Präludium und Fuge für Orgel S-Dur für großes spätromantisches Orchester bearbeitet. Und das klingt dann immer ganz besonders edel, pathetisch und mächtig. Manfred Honeck dirigiert das SWR-Symphonieorchester.

Das war Johann Sebastian Bachs Fuge für Orgel S-Dur, bearbeitet für Orchester von Arnold Schönberg. Und Sie hören Treffpunkt Klassik in SWR Kultur. Heute Abend im ARD Radio Festival ab 20 Uhr gibt es hier die Eröffnung, die Saisoneröffnung der Berliner Philharmoniker live aus der Berliner Philharmonie. Da spielen sie Elgas Enigma-Variation und die vierte Symphonie von Tschaikowski. Dirigieren wird Kirill Petrenko. Und den wollen wir jetzt hier auch schon mit den Berlinern einmal hören, mit dem letzten Satz aus der 9. Symphonie von Dmitri Schostakowitsch. Eigentlich sollte das, wenn Schostakowitsch Stalins Wunsch erfüllt hätte, eine Siegessymphonie werden nach dem Zweiten Weltkrieg. Er hat daraus aber irgendwie eine Satire auf eine Kriegsparade gemacht.

0: Kirill Petrenko dirigiert die Berliner Philharmoniker im Finale aus Schostakowitschs 9. Symphonie. Als der lauten Hendrix wurde Edin Karamasow in den 2000ern bezeichnet, denn der Musiker hat für das Spielen auf der Laute ganz neue Maßstäbe gesetzt. Dennoch ist er mittlerweile fast ein Phantom. Keine Website, kein Management, keine sozialen Medien. Edin Karamasow lebt inzwischen zurückgezogen in Kroatien am Meer, geht fischen und macht einfach das, worauf er Lust hat.
1: The management, they find a job for you. I don't need a job. I don't need a
2: job. Das Management sucht dir einen Job. Ich brauche keinen Job. Ich muss nicht arbeiten. Ich habe ein wunderschönes Leben. Ich lebe an einem großartigen Ort. Ich reise und glaube an den Austausch mit anderen Menschen. Und das ist alles. Das Management bringt dich dazu, immer mehr aufzutreten. Früher habe ich viel gespielt. Es ist nicht so, dass ich müde bin, aber ich brauche Zeit, um mehr zu lernen. Wenn man zu viele Konzerte spielt, mit dem vielen Reisen, heute in Sydney und morgen in Schwetzingen und du lässt ein Stück deines Herzens zurück. Nicht, dass du das willst, aber ein Stück des Herzens bleibt dort. Das geht zu schnell. So bin ich nicht mehr.
1: Not that you want, but piece of your heart stays there. It's too fast. I'm not that kind of guy anymore.
0: Sagt Edin Karamasow. 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Und wir hören hier jetzt noch Barockmusik auf der Laute. Karamasow spielt einen eher unbekannten Italiener aus dem 17. Jahrhundert, und zwar die Sonate für Laute von Giovanni Zamboni.

Musik auf der Laute, komponiert im Italien des 17. Jahrhunderts von Giovanni Zamboni und performt hier in Treffpunkt Klassik von Edin Karamazov. Ich bin Malte Hemmerich, sage danke fürs Zuhören heute, ein schönes Wochenende und das hier ist noch Musik aus der Peanuts Cartoon Zeichentrickserie.

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1: 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Kanadischer Singer-Songwriter in Schorndorf. Ron Sexsmith ist wahrscheinlich weniger bekannt als seine melodischen Folk-, Pop- und Roots-Rock-Lieder. Viele seiner Songs wurden von großen Künstlerinnen und Künstlern aufgenommen, darunter etwa Rod Stewart. Sexsmith selber kam aber nie auf die ganz großen Bühnen, obwohl er bereits 18 Studioalben veröffentlichte. Seine Musik verbindet Folk mit Einflüssen von britischen Bands wie den Beatles und den Kinks sowie kanadischen Songwritern wie Leonard Cohen und Gordon Lightfoot. Ron Sexsmith im Club Manufaktur in Schorndorf, morgen 20.30 Uhr. Familienkunstzeit in Karlsruhe. In der jungen Kunsthalle wird aus alten Tetrapacks ein kleines Drucklabor. Kinder gestalten eigene Druckplatten, experimentieren mit Mustern und Formen und lassen bunte Farbkleckse durch Falten und Drücken zu überraschenden Fantasiewesen werden. Zeichenlabor, Einladung zum kreativen Experimentieren. Ein Workshop, der dazu einlädt, Zeichnen und Gestalten einmal ganz frei auszuprobieren. Für Kinder ab 8 Jahren und ihre erwachsenen Begleitpersonen. Übermorgen 10.30 Uhr, Junge Kunsthalle Karlsruhe. Klaviermusik in Wittlich. Mit gerade einmal 16 Jahren gehört Elena Neumann zu den vielbeachteten Nachwuchspianistinnen ihrer Generation. Ihren ersten Klavierunterricht erhielt sie mit 5 Jahren. Inzwischen ist sie Frühstudentin an der Hochschule für Musik, Theater und Medien Hannover. Im vergangenen Jahr wurde sie zur Hauptstipendiatin der Zukunftsinitiative Rheinland-Pfalz für 2026 gewählt. Beim Mosel Musikfestival spielt Elena Neumann Werke von Johann Sebastian Bach, Franz Liszt und Frédéric Chopin.

0: Elena Neumann, übermorgen 17 Uhr, Synagoge Wittlich.
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2: Um 12 Uhr mit Eva Irion. Die Ausgaben für Sozialhilfe in Deutschland sind im vergangenen Jahr deutlich gestiegen. Sie legten im Vergleich zum Vorjahr um mehr als 6% zu, auf 21,5 Milliarden Euro, teilte das Statistische Bundesamt in Wiesbaden mit. Alexander Schmidt mit Einzelheiten.
3: Der Grund: allein für die Pflege stiegen die Hilfen um mehr als 13% auf 6 Milliarden Euro. Der Anteil der Pflege an den gesamten Sozialhilfeausgaben wuchs damit das dritte Jahr in Folge und macht inzwischen fast 28% aus. Dagegen legten der größte Posten in der Sozialhilfe, die Grundsicherung im Alter und bei Erwerbsminderung, nur um fast 3% auf knapp 12 Milliarden Euro zu. Das ist der geringste Zuwachs seit Jahren. Grund dafür ist nach Angaben der Statistiker, dass die Regelsätze für den Lebensunterhalt zu Beginn des vergangenen Jahres nicht erhöht worden seien.
2: Wohneinrichtungen für Behinderte sollten eigene Frauenbeauftragte bekommen. Das fordert der Behindertenbeauftragte des Bundes Dusel im Gespräch mit dem SWR. Sie sollen Bewohnerinnen vor Gewalt schützen und sie beraten. Dusel schlägt als Beraterinnen Frauen vor, die selbst behindert sind. Vorgeschrieben sind Frauenbeauftragte in Wohneinrichtungen nach SWR-Recherchen bisher nur in Rheinland-Pfalz, Thüringen und Bremen. In einer Studie des Bundes aus 2024 berichtete jede zweite Frau in Behindertenwohnheimen von körperlicher Gewalt, jede fünfte von sexuellen Übergriffen. Das Technologieunternehmen Bosch will ab dem kommenden Jahr im Schwarzwald Roboter bauen, die dem menschlichen Körperbau nachgebildet sind. Geplant ist, einem Bericht

0: der Frankfurter Allgemeinen Sonntagszeitung zufolge eine Zusammenarbeit mit dem britischen Unternehmen Humanoid. Die Serienproduktion der sogenannten humanoiden Roboter solle im nächsten August im Bosch-Werk in Bühl beginnen. Fast einem Viertel der Unternehmen in Deutschland fehlen nach Angaben des Münchner IFO-Instituts Fachkräfte. Besonders betroffen seien Telekommunikation, Rechts- und Steuerberatung sowie die Baubranche. Dabei halte die schwache Konjunktur den Fachkräftebedarf derzeit in Grenzen, sagte eine IFO-Sprecherin. Erhole sich die Wirtschaft stärker, würden die Unternehmen noch stärker unter dem Mangel an qualifizierten Mitarbeitern leiden. In der Diskussion um soziale Medien fordert der Landesschülerbeirat Baden-Württemberg die Landesregierung auf, dafür zu sorgen, dass die Anbieter in die Pflicht genommen werden. Deren Geschäftsmodell sei darauf ausgerichtet, möglichst viel Aufmerksamkeit zu binden. Altersbeschränkungen seien keine Lösung. Entscheidend sei eine wirksame Regulierung und Aufklärung, idealerweise schon im Kindergarten. Deutsche Pioniere helfen der polnischen Armee beim Aufbau der Verteidigungsanlage Ostschild. Der Schutzwall soll bis 2028 rund 700 Kilometer lang werden und der Verteidigung der NATO- und EU-Außengrenze dienen. Dazu werden an den Grenzen zur russischen Exklave Kaliningrad und zu Belarus Panzerabwehrgräben angelegt. Außerdem werden eine Fläche für Minen und mehrere Reihen von Panzersperren gebaut. Die deutsche Unterstützung besteht aus 40 Pionieren, deren Einsatz zunächst bis Oktober begrenzt ist. Die Rheinfähre bei Kaub in Rheinland-Pfalz kann wieder fahren. Nach dem extremen Niedrigwasser hat sie den Betrieb nach 11 Tagen Unterbrechung wieder aufgenommen. Es gibt aber weiter Beschränkungen. Laut Betreiber können nur Fahrzeuge bis 7,5 Tonnen auf der Fähre transportiert werden. In der Mosel gibt es nach Behördenangaben die seltenen Maifische wieder häufiger zu sehen. Mehr als 100 hätten die Koblenzer Staustufe passiert. Im Vorjahr seien es nur rund 30 Maifische gewesen. Die Art galt in der Mosel seit den 1960er Jahren als praktisch ausgestorben. Möglich wird ihre Rückkehr durch ein länderübergreifendes Projekt, bei dem in Frankreich Larven gezüchtet und in den Nebenflüssen des Rheins ausgesetzt werden. SWR-Nachrichtenredaktion Christiane Sütterle und Stefan Bosch. Das Wetter in Baden-Württemberg und Rheinland-Pfalz. Ein Tief bestimmt mit mäßig warmer und feuchter Luft unser Wetter. Die Vorhersage: im Süden Baden-Württembergs regnerisch, später auch in Nordbaden und Rheinland-Pfalz. Vorübergehend auffrischender Wind aus Süd bis West. Höchstwerte 17 bis 25 Grad. Die Aussichten: morgen anfangs noch einzelne Schauer und Gewitter. Bis zum Abend wird es häufig trocken und teils sonnig. 16 bis 24 Grad. Am Sonntag wieder wärmer. 12.05 Uhr.
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2: Mit Christian Rönspieß. Schönen guten Tag. Wahlkampf, Endspurt in Sachsen-Anhalt. Die SPD kämpft ums politische Überleben. Pioniere der Bundeswehr unterstützen Polen bei der Sicherung der Ostgrenze. Und Bosch will in Baden-Württemberg humanoide Roboter produzieren. Unter anderem darum geht es bei uns in dieser halben Stunde. Am 6. September, also in gut 2 Wochen, wird in Sachsen-Anhalt ein neuer Landtag gewählt. Es zeichnet sich ab, dass die AfD mit deutlichem Abstand stärkste Kraft wird. Ob sie tatsächlich den Ministerpräsidenten stellen wird, hängt davon ab, wie viele Parteien schlussendlich in den Landtag einziehen. Und da könnte die SPD das berühmte Zünglein an der Waage werden. Denn sicher im Landtag sind, wenn man die Umfragen als Grundlage nimmt, aktuell nur die AfD, die CDU und die Linke. Wenn es dabei bleiben würde, dann hätte die AfD die absolute Mehrheit im Landesparlament in Magdeburg und könnte den Ministerpräsidenten stellen. Wenn weitere Parteien reinkommen, dann wird es schwieriger. Alle anderen relevanten, also SPD, FDP, Grüne und auch das BSW, liegen jeweils bei um die 5% oder knapp darunter. Und von denen hat die SPD gerade den deutlichsten Trend, vielleicht sogar 6 oder 7% zu schaffen. Da heißt es jetzt im Wahlkampf-Endspurt nochmal richtig Gas geben. Andreas Schmidt ist SPD-Landesvorsitzender in Sachsen-Anhalt, kandidiert für den Landtag und ist selbst auch im Wahlkampf unterwegs. Herr Schmidt, was ist Ihre Strategie, in den nächsten 2 Wochen den Einzug der SPD in den Landtag in Magdeburg sicherzustellen?
3: Wir suchen so viele Kontakte wie möglich auf der ganz persönlichen Ebene, nicht über Facebook, nicht über den Flyer im Briefkasten, sondern im persönlichen Gespräch. und reden offen und ehrlich mit den Leuten darüber, was dieses Land in den nächsten 5 Jahren braucht und was es nun überhaupt nicht gebrauchen kann.
2: Wie machen Sie das? Gehen Sie an die Haustüren oder machen Sie das nur auf den Marktplätzen zum Beispiel?
3: Wir gehen so viel wie möglich an die Haustüren. Im Moment stehe ich hier in einem Ort meines Wahlkreises in Braunspedra vor dem Einkaufszentrum und verteile mein Material und spreche mit den Menschen, wenn sie das jedenfalls tun wollen.
2: Die AfD, die ist ja jetzt nicht unbedingt für Fairness bekannt. Da wird gerne mal provoziert, da tauchen AfD-nahe Influencer auf und stören. Wie schwierig ist der Wahlkampf für die SPD in Sachsen-Anhalt gerade?
3: Der Wahlkampf ist allein deshalb schwierig, weil uns im Moment ganz viele, deren Interessen wir vertreten, mit unseren Ansichten und unseren Lösungen gar nicht hören wollen. Das hat nicht nur was mit AfD zu tun und auch nicht nur was mit den Wahlkampfmethoden der AfD, die unehrlich und manipulativ sind. Wir begegnen dem mit der fröhlichen Gewissheit, dass wir mit unseren Lösungen gute Angebote machen, dass wir Recht haben. Und wenn man der Meinung ist, dass man im Recht ist, dann kämpft es sich nie schlecht.
2: Die AfD ist auf dem Weg, stärkste Kraft zu werden. Viele der anderen Parteien haben sich auch schon länger aus der Fläche in Sachsen-Anhalt zurückgezogen, finden in vielen Regionen nahezu nicht mehr statt. Fliegt Ihnen das jetzt mehr oder weniger um die Ohren?
3: Parteien ziehen sich ja nicht aus der Fläche zurück, sondern Parteien haben im Zweifelsfall in der Fläche zu wenig Mitglieder, weil zu wenig Leute bereit sind, sich zu bekennen und zu sagen, ich engagiere mich nicht nur ehrenamtlich für eine allgemeine gute Sache, sondern ich habe auch eine Meinung zu ganz konkreten politischen Fragen und Lösungen und trete einer Partei bei. Das ist ja kein freiwilliger Prozess. Wir haben, das war keine ganz leichte Angelegenheit, 41 Kandidatinnen und Kandidaten, also in allen Wahlkreisen Kandidatinnen und Kandidaten. Wir haben in allen Wahlkreisen in jeder Gemeinde Plakate gehängt und wir machen Wahlkampf flächendeckend. Darauf bin ich ziemlich stolz, weil das natürlich getragen wird von einer ganz tollen Mannschaft, von denen die meisten wissen, sie machen das nicht, weil sie eine gute Chance haben, in den Landtag zu kommen, sondern sie machen das aus Überzeugung und für die Ehre.
2: Bleiben wir nochmal bei der AfD. Die ist schon seit Jahren vor allem auch in den ostdeutschen Bundesländern auf den Marktplätzen präsent, auch wenn gerade nicht Wahlkampf ist. Was kann die SPD und was können auch andere demokratische Parteien aus der Entwicklung der letzten Jahre lernen?
3: Dass allein die AfD auf den Marktplätzen präsent ist, außerhalb der Wahlzeiten, ist ein ziemliches Märchen. Das ist die SPD auch. Die AfD hat immer viel mehr Dampf auf die Sirene geleitet als auf die Maschine. Bei deren Landtagsfraktionen beschäftigen sich viel mehr Leute mit Öffentlichkeitsarbeit, als dass sie als Referenten für Sachfragen zuständig sind. Deswegen haben die ganz viel Präsenz auch mit Hauptamtlichen gemacht. Ich zum Beispiel bin auf den Marktplätzen in meiner Region, in den Verwaltungskreisen, die ich betreue, die ganzen 5 Jahre über, jedenfalls in der schönen Jahreszeit, immer präsent gewesen.
2: Stichwort Werbung. Sie haben gerade gesagt, die AfD bringt mehr Power auf die Sirene als auf die tatsächliche Arbeit. Auch da gibt es aus Ihrer Sicht da möglicherweise Nachholbedarf, was das Vermitteln der Informationen an die Wählerinnen und Wähler angeht?
3: Diesen Bedarf gibt es eigentlich immer. Meine Partei hat 3.400 Mitglieder in einem Land mit 2,2 Millionen Einwohnern. Also wenn Sie einen beitragszahlenden Sozialdemokraten oder eine Sozialdemokratin kennen wollen, dann müssen sie im Zweifelsfall schon viele Leute kennen, damit sie wenigstens einen oder eine getroffen haben. Das macht das natürlich nicht einfach, überall in der Gesellschaft da zu sein und zu sagen, hier sind wir, und vielleicht auch das eine oder andere zu erklären. Ich glaube aber ganz ehrlich, dass das Vermitteln von Informationen nicht mal unser größtes Problem ist. Leute werden belogen und falsch orientiert über Tatbestände des öffentlichen Lebens. Das ist eine Sache. Die andere Sache ist, ganz viele Leute sind im Moment genau nicht der Überzeugung, dass sich Unterhaken, dass Solidarität, dass Gemeinschaft, dass soziale Gerechtigkeit tatsächlich die Lösung sind, sondern die glauben, der Rückzug auf sich selbst, der Egoismus, den Zaun ein bisschen höher machen, den Rollladen ein bisschen tiefer ziehen, sind die Lösung. Das ist für eine Partei wie die Sozialdemokratie, die für was ganz anderes steht, natürlich keine einfache Situation. Aber diejenigen, die bei uns aktiv sind, begegnen dieser Situation mit großer Fröhlichkeit und großem Optimismus.
2: Die SPD in Sachsen-Anhalt geht mit Optimismus in die letzten zwei Wochen Wahlkampf. Das war der Landesvorsitzende Andreas Schmidt. Sein Ziel ist es, am 6. September den Wiedereinzug in den Landtag mit deutlich über 5% zu schaffen. Russland greift weiter die Ukraine an. In der Nacht ist nach ukrainischen Angaben in der Region Odessa dabei auch der Grenzübergang zu Moldau beschädigt worden. Der Passagier- und Fahrzeugverkehr wird auf andere Übergänge umgeleitet. Immer wieder gibt es Provokationen an den Grenzen zu NATO- und EU-Ländern. Am Sonntagmorgen hat ein spanischer Kampfjet eine Drohne im rumänischen Luftraum abgeschossen. Auch Polen und die baltischen Staaten melden regelmäßig ähnliche Vorfälle. Deshalb konzentriert sich die NATO inzwischen auf die sogenannte Ostflanke, um auf mögliche Angriffe aus Russland besser vorbereitet zu sein. Eine besondere Position hat dabei die russische Exklave Kaliningrad zwischen Polen und Litauen. Seit Ende Juni unterstützen deutsche Pioniere die polnische Armee beim Ausbau und Festigung der Grenzen zu Kaliningrad im Rahmen des polnischen Sicherheitsprogramms Eastern Shield. Bei einem Medientag gab es jetzt für unsere Korrespondentin Paulina Milling die seltene Gelegenheit, sich die Bauarbeiten vor Ort anzuschauen und mit Soldaten zu sprechen.
4: Nordosten Polens, militärisches Sperrgebiet, wenige Meter vor der Grenze zu Russland. Hinter einem Stacheldrahtzaun ist schon die Exklave Kaliningrad, russisches Territorium. Die gesamte Grenze ist mehr als 230 Kilometer lang. Polen will sie auf dem Land absichern mit einem Schutzwall, mit der Tarczewskut, zu Deutsch Ostschild. Adrian Chodorowski ist Oberleutnant des polnischen Militärs und vor Ort im Einsatz. Wir bauen hier Befestigungsanlagen. Der potenzielle Gegner blickt dann auf einen Panzergraben. Dahinter kommt die erste Reihe der Stahlbetonigel. Dann folgt eine Freifläche für Minen. Und danach gibt es noch eine zweite Reihe aus Panzerigeln. Die Bauarbeiten werden abgeschirmt, kein Einblick für Zivilisten. Vor Ort packen auch deutsche Pioniere mit an, seit Ende Juni. Inzwischen sind es 40 Soldatinnen und Soldaten. Polnische und deutsche Pioniere legen Abwehrgräben an, platzieren tonnenschwere Panzerigel. Man arbeite Hand in Hand, erzählt Leutnant Amy.
5: Die größte Motivation auf jeden Fall hier ist die Zusammenarbeit zwischen den Polen und den deutschen Kräften, um hier halt auch einfach eine Kameradschaft zu schaffen.
4: Polen und Deutschland streben eine engere Zusammenarbeit in der Verteidigung an. Das haben beide Länder mit einem Abkommen besiegelt. Der polnische und der deutsche Verteidigungsminister hatten es im Juni in Warschau unterzeichnet. Darin geht es explizit auch darum, die Abschreckung an der NATO-Ostflanke auszubauen, gemeinsam als strategische Partner. Schon knapp zwei Wochen nach dem Unterzeichnungstermin kamen erste deutsche Pioniere an der Baustelle des Ostschilds an.
6: Ich habe mich freiwillig dafür gemeldet. Das ist eine Sache, die gehen uns alle irgendwo an,
4: sagt Hauptfeldwebel Jakob. Denn die Befestigungsanlage schützt nicht nur die Grenze Polens, es ist zugleich auch die NATO-Außengrenze. General Stanisław Czosnek. Der Ostschild ist nicht nur ein polnisches Projekt. Er ist Teil einer umfassenderen, regionalen Verteidigungsarchitektur der Allianz. Der Ostschild steht in direktem Zusammenhang mit der Baltic Defense Line. Wir arbeiten mit den baltischen Staaten, mit Finnland und Schweden, also auch mit den skandinavischen Ländern zusammen. Polen baut seit Jahren sein Militär aus. Das Land investiert inzwischen 4,8% des Bruttoinlandsproduktes in die Verteidigung. Seine Streitkräfte zählen inzwischen 220.000 Männer und Frauen. Die Zahl soll auf eine 500.000 steigen, darunter aktive Militärs und Reservisten. Der Ostschild ist ein wichtiges Projekt im Bereich der Verteidigung. Der Schutzwall soll bei einem möglichen Angriffsfall feindliche Truppen aufhalten. Generalmajor Thilo Mädler leitet den Stab des EU- und NATO-Einsatzes.
7: Je besser wir vorbereitet sind, uns zu verteidigen, desto geringer ist die Wahrscheinlichkeit, dass Russland sich auf irgendwelche militärischen Abenteuer einlässt. Und das ist die Nachricht dieses Tages. Wir stehen bereit, für unsere Freiheit, für unsere Demokratie zu kämpfen.
2: Ein Bericht von unserer Polen-Korrespondentin Paulina Milling. Reformen so schnell wie möglich, das fordern Wirtschaftsverbände und Großkonzerne aus Bayern und Baden-Württemberg in einem Brief an die Bundesregierung. Zu den Unterzeichnern gehören Audi, BMW, Mercedes-Benz, Porsche, die Verbandsspitzen der Bayerischen Metall- und Elektroarbeitgeber und Südwestmetall aus Baden-Württemberg. Einzelheiten von Christina Nagel.
0: Dass sich Verbände und Unternehmen aus Bayern und Baden-Württemberg gerade jetzt zu Wort melden, dürfte einen Grund haben. In der kommenden Woche trifft sich das Kabinett zur Klausur, um den weiteren Regierungskurs abzustecken. Zuletzt hatte es wieder Diskussionen über die geplanten Reformen des Renten- und Steuersystems gegeben. Die Wirtschaftsvertreter fordern die Bundesregierung jetzt auf, die Reformen schnell anzugehen und umzusetzen, ohne weitere Abstriche. Unternehmen in Deutschland, heißt es in dem Schreiben, aus dem die Mediengruppe Bayern zitiert, stünden unter erheblichem Druck. Wegen hoher Energiekosten, aber auch, weil die Beitragsbelastungen durch die Sozialversicherungen mit über 42% zu hoch seien. Es sei inakzeptabel, dass die Belastung trotz stabiler Beitragssätze immer weiter steige, weil die Beitragsbemessungsgrenzen angehoben würden. Reformen sind aus Sicht der Wirtschaftsvertreter entscheidend dafür, ob Unternehmen Standorte und damit auch Arbeitsplätze erhalten können.
2: Unternehmen aus Bayern und Baden-Württemberg machen Druck, dass die Bundesregierung möglichst schnell ihre geplanten Reformen umsetzt. Es gibt aber auch Vertreter aus der Wirtschaft, die da ein bisschen dagegen halten und sich über Genörgel ihrer Kollegen beschweren. Darüber sprechen wir in unserer Abendsendung SWR Kultur aktuell ab 18.05 Uhr mit dem Hauptgeschäftsführer vom Verband der Metall- und Elektroindustrie in Baden-Württemberg. Der trockene Sommer bremst gerade den Transport von Waren deutlich aus. Vor allem, wenn es um die Binnenschifffahrt geht. Stichwort Niedrigwasser. Der Regen der letzten Tage war bisher eher überschaubar, hat also nicht für deutliche Verbesserungen gesorgt. Die Wirtschaft versucht jetzt, mehr Güterverkehr über die Bahn oder auf der Straße abzuwickeln. Aber der Einsatz zusätzlicher Lkw bedeutet natürlich mehr Schadstoffausstoß und schadet damit dem Klima. Die Bundesregierung setzt für die Zukunft auf E-Mobilität, auch im Transportgewerbe. Hauptstadtkorrespondent Jan Zimmermann berichtet über die Pläne, wie sie ankommen und wo es noch hakt.
8: Ein großer Parkplatz, viele Manager und mittendrin der neue Verkehrsminister.
9: Herzlich willkommen.
10: Vielen Dank.
9: Fritz Langnis.
10: Ja, schön, dass wir sein können.
8: Steffen Bilger von der CDU besucht das Handelsunternehmen Bartels Langnis im schleswig-holsteinischen Neumünster. Neben der Begrüßungsrunde steht ein großer Lastwagen in Blau mit weißer Aufschrift. Dort steht Rollt mit Volt. Dieser LKW fährt 100% elektrisch. Angeschafft wurde dieser wie weitere E-Lastwagen mit Fördergeldern des Bundes. Bilger setzt darauf, dass immer mehr Unternehmen ihren Fuhrpark klimafreundlich umrüsten.
11: Enormes Potenzial, gerade in Zeiten, in denen wir erleben, wie verwundbar die weltweite Kraftstoffversorgung und wie dramatisch auch Preisschwankungen sein können.
8: Vor allem der Iran-Krieg und die Klimakrise mit Dürre und Niedrigwasser sorgen derzeit für hohe Spritpreise und setzen viele Firmen und Verbraucher unter Druck. Aber nicht nur die steigenden Kosten spielen eine Rolle, erklärt Geschäftsführer Fritz Langnis.
12: Die Motivation ist, dass wir als Familienunternehmen hohes Interesse haben, auch nachhaltig zu arbeiten. Und das Förderprogramm kam dann ja vor ein paar Jahren.
8: Hohe Anschaffungskosten hätten bisher viele seiner Kollegen abgeschreckt, umzurüsten, sagt der Manager. Das könnte sich jetzt wegen der Krisen ändern. Die Bundesregierung verweist auf die steigende Zahl von elektrischen Fahrzeugen auf den Straßen. Die Förderprogramme, insbesondere das für E-Autos, zeigten Wirkung. Allerdings, der Anteil der voll- und teilelektrischen Fahrzeuge an allen Autos ist mit 7% weiterhin gering. Folge: Es wird nach wie vor zu viel Treibhausgas auf den Straßen ausgestoßen.
13: Wir brauchen sehr viel schneller einen Hochlauf der Elektromobilität. Wir brauchen eindeutig mehr Geschwindigkeit.
8: Fordert Marion Viehweg von der Organisation Agora Verkehrswende. Ansonsten seien die Klimaziele im Verkehr unerreichbar.
13: Gerade im Güterverkehr müssen wir da noch sehr stark aufholen.
8: Beim Vor-Ort-Termin mit dem Verkehrsminister wird schnell deutlich, woran es hakt. Es fehle vielerorts immer noch an Ladesäulen, vor allem für Lastwagen, sagt Lkw-Fahrer Michael Langhain.
14: Also gerade Raststätten. Da wundert es mich eigentlich auch, weil als Lkw-Fahrer Raststätte ist ja das Naheliegendste, dass man da mal was essen tut oder so. Da gibt es E-Säulen, aber die sind für Autos abgesperrt und da darfst du mit einem E-Lkw gar nicht ranfahren.
8: Laut Verkehrsministerium gibt es bundesweit an rund 90 Standorten öffentliche Ladepunkte, um elektrische Lkw aufzuladen. Im Vergleich dazu, für Diesellastwagen stehen mehr als 14.000 Tankstellen zur Verfügung. Marion Viehweg von Agora Verkehrswende.
13: Es muss dafür gesorgt werden, dass Netzanschlüsse zügig und in ausreichendem Umfang bereitgestellt werden. Da kann gezielte Förderung sicherlich auch noch mal hilfreich sein.
8: Beim Verkehrsminister kommt die Botschaft an. Bilger verspricht bei seinem Unternehmensbesuch, den Ausbau der Ladeinfrastruktur zur Chefsache zu machen.
9: Für eine gewisse Zeit halte ich schon die Förderung von Fahrzeugen auch noch für sinnvoll. Aber im Fokus steht jetzt für uns mehr und mehr die Ladeinfrastruktur.
8: Die Unternehmer hoffen, dass der Minister Wort hält. Erst dann hätte der Klimaschutz im Verkehr freie Fahrt.
2: Ein Bericht von Jan Zimmermann. Einige werden sich erinnern. Ende April hat die internationale Energieagentur IAEA gewarnt. Schon im Mai oder im Juni könnte Kerosin knapp werden. Möglicherweise müssten dann Flüge auch in Europa gestrichen werden. Jetzt sind die Sommerferien in Rheinland-Pfalz vorbei und in Baden-Württemberg zur Hälfte rum. Thorsten Weig aus der SWR Wirtschaftsredaktion. Wie ist die Kerosinsituation jetzt tatsächlich?
10: Deutschland stellt etwa zur Hälfte das benötigte Kerosin selbst her, also im Inland, in heimischen Raffinerien. Die haben zuletzt ihre Kapazitäten auch sogar leicht hochgefahren. Die andere Hälfte holen wir aus dem Ausland, vor allem aus der EU und aus den USA. Das teilt der Verband der Mineralölwirtschaft, Fuels und Energie auf SWR-Anfrage mit. Es gab schon auch Ausfälle aufgrund der Sperrung der Straße von Hormuz, die wir aber gut abfedern konnten, weil wir beim Kerosin kaum vom Nahen Osten abhängig sind. Das Hauptproblem liegt woanders. Die fehlenden Lieferungen aus der Golfregion treffen vor allem Asien. Das sorgt für einen harten Wettbewerb um den verbleibenden Treibstoff auf dem Weltmarkt. Und das treibt dann am Ende auch die Preise bei uns.
2: Es gibt also eine Kerosinknappheit, wenn auch nicht unbedingt hier. Welche Auswirkungen hat das auf Fluggesellschaften und Flüge in Deutschland?
10: Die Lufthansa muss zum Beispiel aktuell auf dem Rückflug aus Namibia extra tanken, weil es vor Ort schlicht zu wenig Kerosin gibt. Aber das ist die Ausnahme bei Flügen nach Deutschland. Der Treibstoff, der macht einen riesigen Anteil der Kosten einer Airline aus, oft über 20%. Ein höherer Kerosinpreis schlägt also sofort deutlich auf die Gesamtkosten durch. Ein bisschen was können die Fluggesellschaften auch selber abfedern, andere Kalkulationen. Aber sie geben das natürlich auch an die Passagiere weiter. Auswertungen des Datendienstleisters Sirium für das Handelsblatt zeigen, dass Flugtickets zuletzt spürbar teurer geworden sind. Wie stark, das hängt sehr von der Strecke ab, also Lang- oder Kurzstreckenflüge, und davon, ob man Economy oder Business fliegt.
2: Informationen von Thorsten Weig aus der Wirtschaftsredaktion zur Situation rund um den Flugzeugtreibstoff Kerosin jetzt in der Urlaubssaison. Der erfolgreiche Börsengang eines chinesischen Konzerns, der humanoide Roboter baut, hat vorgestern weltweit die Wirtschaftsnachrichten beherrscht. Auch wir haben hier darüber berichtet. Heute wurde bekannt, dass Bosch im Schwarzwald erstmals menschenähnliche Roboter in Serie bauen will, und zwar in seinem Werk in Bühl. Petra Thiele aus unserer Wirtschaftsredaktion, was genau hat Bosch da geplant?
15: Ja, Bosch will in Bühl Roboter herstellen, die mit künstlicher Intelligenz gesteuert werden. Dafür arbeitet der Stuttgarter Technologiekonzern mit dem britischen Start-up Humanoid zusammen. Humanoid hat diese Roboter entwickelt. Sie sehen menschenähnlich aus, haben halt Kopf, Arme, Hände und Beine und sollen zunächst halt vor allem in der Logistik und in Firmen eingesetzt werden und später eventuell auch in der Krankenpflege oder halt in jedem normalen Haushalt.
2: Wann soll die Produktion in Bühl starten?
15: Die Produktion soll im nächsten Jahr aufgebaut werden. Allerdings werden in Bühl nur Einzelteile zusammengesteckt. Und woher diese Einzelteile kommen, konnte mir ein Sprecher vom Bosch heute Vormittag nicht sagen. Es werden auf jeden Fall durch die Fertigung von humanoiden Robotern in Bühl zunächst keine neuen Arbeitsplätze dort entstehen, so der Bosch-Pressesprecher. Und wie viel Bosch da jetzt investiert, das ist auch nicht bekannt. Das Produktionsniveau soll zunächst bei einigen hundert Stück liegen. Parallel dazu werden in Bühl ja Elektro-Kleinantriebe, Pumpen- und Thermomanagementsysteme gefertigt.
2: Bosch arbeitet ja seit Jahresanfang auch mit dem Startup Neura Robotics aus Baden-Württemberg zusammen. Was hat es damit auf sich?
15: Ja, das ist allerdings derzeit noch eine Zusammenarbeit im Bereich Software. Hardware ist hier auch im Gespräch. Eine Produktion von humanoiden Robotern liegt da aber noch in der Zukunft. Mit Humanoid im Bühl ist das jetzt schon konkret. Also menschenähnliche Roboter aus dem Schwarzwald, die sehen wir wohl schon im nächsten Jahr.
2: Information von Petra Thiele. Fußball ist ein ziemlich emotionaler Sport. Da wird es schon mal hitzig. Auf dem Platz, aber auch daneben. Das zieht sich durch alle Altersgruppen und auch durch alle Spielklassen. Auch im Amateurfußball kommt es immer wieder zu gewalttätigen Auseinandersetzungen. So ist es wichtig, schon im jungen Alter zu lernen, was Fair Play eigentlich bedeutet. Das passiert gerade zum Beispiel in Karlsruhe in der Sportschule Schöneck. Unter anderem dort findet jährlich eine Fußballferienfreizeit vom DFB statt. Jugendliche aus ganz Deutschland kommen zusammen, um Spaß zu haben, zu trainieren und am besten noch was fürs Leben zu lernen. Dieses Jahr ist dann auch das Motto Fair Play. Was Handspiel und ein ausgebeulter Ball damit zu tun haben, berichtet Felix Zink.
16: Es klingt erstmal nach einem ganz normalen Fußballtraining. In der Sportschule Schöneck in Karlsruhe spielen Jugendliche von 4 Vereinen aus ganz Deutschland gegeneinander. Aber in dieser Woche ist für sie einiges anders. Ansprache vom Trainer Martin Bieser.
17: Ihr auf dem Feld dürft den Ball auch in die Hand nehmen. Haben wir gesagt, in der Hand maximal 3 Schritte. Ihr könnt ihn aber auch weiter werfen. Einzige, wo keine Hände jetzt machen darf, Torwart, genau.
16: Umgekehrte Rollen. Handspiel ist für alle erlaubt, außer für den Torwart. Eigentlich undenkbar und erstmal für einige irritierend. Das Spiel kommt ins Stocken.
18: Aber das war doch Hand!
17: Ja, ja, ja.
18: Die dürfen euch Hand nehmen.
16: Der 12-jährige Niklas Stute kommt aus der Nähe von Aachen.
19: Wenn ich jetzt als Stürmer den Handball in die Hand nehme und ein Tor machen würde, würden sich sehr viele darüber beschweren. Sehr viele würden mit mir diskutieren, auch mit dem Schiri. Ich glaube, das ist schon sehr frustrierend.
20: Was glaubst du, warum ihr das macht?
19: Ich glaube, um zu wissen, wie es sich mal anfühlt, wenn jemand anderes mal macht, um zu gucken, dass es schon kacke ist, wenn man es dann selber macht.
16: Die nächste Schikane des Trainers. Ein anderer Ball. Er ist aber nicht rund, sondern hat mehrere Ausbeulungen. Immer wieder springt er den Jugendlichen vom Fuß. Pässe sind plötzlich viel ungenauer, das Teamplay herausfordernder. Das kann frustrierend sein, bemerkt auch der 13-jährige Henry aus NRW.
21: Die Umstände waren natürlich ein bisschen schwieriger. Wenn der Ball vielleicht mal verspringt oder so, dass man sich nicht gegenseitig anmeckert, sondern man muntert sich auf und vielleicht unter schwierigen Umständen, dass man trotzdem fair bleibt und nicht frustriert wird.
16: Die Regeländerungen sind nicht willkürlich. Sie sollen Spannungen provozieren, damit die Jugendlichen lernen, damit richtig umzugehen, erzählt Joel Reinholz vom DFB.
22: Jeden Tag haben wir Regeln fürs Miteinander und ohne Regeln wird es nicht funktionieren. Deswegen, klar ist jetzt hier versucht, das spielerisch im Fußballbereich umzusetzen, aber ganz bewusst versuchen wir auch in den Nachbesprechungen noch mitzugeben, aus dem Fußball heraus, dass das Leben aus Regeln besteht, woran man sich halten muss für ein gutes Miteinander, sodass sie das auch wirklich in den Alltag übernehmen.
16: Trainer Martin Bieser ist zufrieden mit dem heutigen Training.
23: Ich habe eigentlich gar nicht eingegriffen, irgendwie als Schiedsrichter, ich habe es selber geregelt. Natürlich mal das eine oder andere Foul dabei, aber das ist weitergelaufen. Aber das ist wiederum auch genau das Ziel, was wir eigentlich auch haben. Wenn ihr Bundesliga guckt, die labern dann rum und diskutieren ewig. Oh, Schiri. Ja? Schiri ist immer das ärmste Schwein. Und ihr habt das hier vorhin jetzt alles allein geregelt.
16: Eine Woche sind die Jugendlichen hier und ihre Trainer und Betreuer hoffen, dass sie ihre neuen Perspektiven mitnehmen nach Hause, zu ihren Vereinen und letztlich auch in ihren Alltag.
2: Ein Bericht.
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0: Als Frau wirst du mit bestimmten gesellschaftlichen Dingen konfrontiert, die nur deine Freundinnen verstehen können. In diesem Zusammenhang denke ich, dass Freundinnenschaft wirklich helfen kann, stabil und stark zu bleiben.
1: Sagt die Künstlerin Roxane Mbanga. Ein Hoch auf Freundschaften. Die Kunsthalle Mainz widmet sich dieser ganz besonderen Beziehungsform. Gleich mehr dazu. Doch zuerst sprechen wir über die Bedeutung und das Erbe des Karlsruher Architekten und Städteplaners Friedrich Weinbrenner, dessen Todestag sich in diesem Jahr zum 200. Mal jährt. Musikalisch begleitet werden wir heute von dem deutschen Sinti-Gitarristen Lulo Reinhardt und seiner Band Latin Swing Project. Wir spielen die Titel Partulito und zuerst Vor Itamar.

0: In diesem Jahr jährt sich der Todestag des Architekten, Städteplaners und Bauherrn Friedrich Weinbrenner zum 200. Mal. Er gilt in vielen Bereichen als Vordenker und Pionier, zum Beispiel im Denkmalschutz, der Architektenausbildung und im sozialen Städtebau. Friedrich Weinbrenner wurde 1766 als Sohn eines Hofzimmermannmeisters in Karlsruhe geboren und hat später den Ausbau seiner Heimatstadt, der barocken Planstadt Karlsruhe, maßgeblich vorangetrieben. Ich bin jetzt mit dem Kunsthistoriker Ulrich Maximilian Schumann verbunden. Er ist im Vorstand der Friedrich-Weinbrenner-Gesellschaft. Guten Tag, Herr Schumann.
1: Guten Tag, Frau Wetzel.
0: Herr Schumann, wie hat man sich denn Friedrich Weinbrenners Ausbildung vorzustellen, also zum Architekten und Städteplaner? So ein reguläres, grundständiges Studium wie heute gab es damals ja noch nicht, oder?
1: Das gab es nicht. Andererseits bezeichnet man Weinbrenner immer gerne als Autodidakten, was so auch eben nicht stimmt. Er hat nach seiner Zimmermannslehre sich ja auch in Musik beispielsweise weitergebildet, in Mathematik bereits in Karlsruhe, hat er sich aufgemacht an die Akademien von Wien, von Dresden und Berlin, hat dort auch Kurse belegt, aber war eigentlich mit diesen für ihn verstaubten Akademien nicht zufrieden. Und dann ist er von Berlin direkt nach Rom aufgebrochen, wo er eben sehr lange geblieben ist und die Antike oder überhaupt die Architektur, auch die einfachen Wohnhäuser der Landbevölkerung vor Ort studieren konnte.
0: Diese Reisen nach Italien, klar, das waren früher wichtige Bildungsreisen. Was hat ihn denn da besonders geprägt?
1: Ja, erstaunlicherweise waren es weniger die antiken Reste, also Tempel im Besonderen, die ihn fasziniert haben, sondern eigentlich eher die einfachen Wohnhäuser, also die ländlichen Bauernhäuser, die sich an die antiken Tempel angeschlossen haben und sozusagen schon eine Symbiose gebildet haben aus einem einfachen Wohnhaus und diesen schönen Säulen und was auch immer davon noch übrig war. Ja, und das war sozusagen die Inspiration für seine eigene Architektur später.
0: 1800 kehrte Weinbrenner dann endgültig nach Karlsruhe zurück und machte dort auch schnell Karriere als badischer Baudirektor. Wie hat er denn die Stadt baulich geprägt? Welche Bauwerke sind denn heute noch von ihm in Karlsruhe zu sehen?
1: Ja, auf ihn geht natürlich im Besonderen die Schlossstraße zurück, Karl-Friedrich-Straße mit dem Marktplatz, mit der Pyramide, mit dem Rathaus der evangelischen Stadtkirche, dann dem anschließenden Rondellplatz mit dem markgräflichen Palais oder was noch davon übrig ist und dann der Ettlinger Torplatz. Also diese Hauptachse, aber auch verschiedene einzelne Bauwerke wie die staatliche Münze beispielsweise am Ende der Karlstraße. Und die Straßen sind natürlich auch nach wie vor von seiner Architektur geprägt. Das haben dann eben oft Schüler von ihm übernommen.
0: Was macht denn seine Vision einer Stadt aus? Also ich habe eingangs gesagt, er hat auch sich schon für den sozialen Städtebau engagiert. Wie hat man sich das vorzustellen damals?
1: Ja, er ist ja erstaunlicherweise der Erste, der über Architektur als Raum schreibt. Also er erklärt es in seinem Architekturlehrbuch, das ist ja auch das einzige seiner Zeit, zur Aufgabe der Architektur, Räume zu schaffen. Und es sind Räume für eine bürgerliche Gesellschaft, eine moderne Gesellschaft sozusagen, in denen eben Menschen jeglicher Herkunft leben, sich begegnen, arbeiten. Ja, und die Fassaden, auf die wir immer schauen und die vielleicht einfach erscheinen, das sind für ihn nur die Schnittstellen zwischen den Innen- und Außenräumen. Und das allein ist schon eine Sensation, die bis jetzt so gut wie nie zur Kenntnis genommen worden ist. Aber es bleibt eben auch nicht dabei. Er möchte diese Räume gerade auch für die Ärmsten der Gesellschaft bauen. Eigentlich weniger sogar für die Reichen und Mächtigen. Das schreibt er nämlich ausdrücklich 1819 in seine Bauordnung hinein.
0: Friedrich Weinbrenner hat ja aber auch nicht nur neu geplant und gebaut, sondern sich auch für das bauliche Erbe eingesetzt. 1812 hat er die erste deutsche Denkmalschutzverordnung mit verfasst. Was war ihm denn dabei wichtig und warum war es ihm wichtig?
1: Ja, also davor schon hat ja Friedrich Weinbrenner mehrere Bauwerke, die wir heute kennen, vor dem Abriss bewahrt, wie beispielsweise die berühmte Klosterkirche in St. Blasien wäre ohne sein Zutun abgerissen worden, die Stadtkirche in Emmendingen und so weiter. Und dann reist er eben durch die verschiedenen Orte hier in Baden und sieht, dass die Stadttore abgerissen werden sollen. Und daraufhin verfasst er die erste deutsche Denkmalschutzverordnung und möchte eben die wichtigen Zeugnisse der Vergangenheit für seine Gegenwart, auch für die Zukunft bewahrt wissen, weil das eben sozusagen steingewordene Geschichte ist. Er hat diesen Respekt, ja, vor der Architektur der Vergangenheit, vor den Leistungen der Vergangenheit.
0: In diesem Jahr jährt sich jetzt sein Todestag zum 200. Mal. Ein Weinbrennerjahr wurde ausgerufen. Wie steht's denn um sein bauliches Erbe?
1: Also der heutige Umgang mit seinem Erbe ist unterschiedlich. Also wenn wir nach Baden-Baden schauen zum Beispiel, dass er ja aus dem Dornröschenschlaf sozusagen erweckt hat, dass er aus dem mittelalterlichen Städtchen auf dem Hügel in das verwandelt hat, was wir die Sommerhauptstadt Europas nennen, da sieht man sehr stark in Weinbrenners Leistungen die Grundlage für den anhaltenden Erfolg der Stadt, also bis hin zum Welterbetitel. Auch in anderen Städten ist das so, aber ausgerechnet dort, wo ohnehin schon durch Krieg oder auch gerade durch den Wiederaufbau viel verloren gegangen ist, da bringt man seinem Werk und dem seiner Schüler eben auch wenig Respekt entgegen. Also wie eben in Karlsruhe, wo ja gerade der Marktplatz in etwas völlig anderes verwandelt worden ist. Die Leistungen Weinbrenners, ich habe jetzt nur einen Bruchteil geschildert davon, die werden ja insbesondere in den letzten Jahrzehnten immer wieder klein geredet. Aber das hat eben nicht zuletzt mit seiner Modernität zu tun, die ich ja gerade versucht habe zu schildern. Ja, und diese Modernität anzuerkennen und dann eben auch dem gegenüberzustellen, vielleicht, wie man heute damit umgeht, das wäre der Schlüssel für ein Umdenken.
0: Sagt der Kunsthistoriker Ulrich Maximilian Schumann. Er ist Vorsitzender der Friedrich-Weinbrenner-Gesellschaft. Wir sprachen mit ihm anlässlich des 200. Todestags des Architekten, Städteplaners und Bauherrn Friedrich Weinbrenner. Ich danke Ihnen für das Gespräch, Herr Schumann.
1: Ja, ich danke Ihnen herzlich, Frau Betzel.

0: Roy Lichtenstein ist neben Andy Warhol der Künstler und Wegbereiter der Pop-Art. Auch wenn viele heute kritisch auf seine wohl bekanntesten Werke, die Crying Girls, schauen, also diese hilflos heulenden Blondinen, so sind seine von der Comic-Ästhetik geprägten Bilder zu Ikonen der Kunstgeschichte geworden. Das Kunstmuseum Basel zeigt ab morgen rund 50 Werke Roy Lichtensteins aus allen Schaffensphasen der Pop-Art-Legende. Das Museum hat unlängst 33 Druckgrafiken von der Lichtenstein Foundation geschenkt bekommen und zeigt sie nun erstmals der Öffentlichkeit. Daniel Friedrich hat die Ausstellung für uns besucht.
1: Es gehört schon etwas Mut dazu, sich einen 3x5 Meter großen Siebdruck als Tapete an die Wand zu hängen. Doch genau das hat sich Roy Lichtenstein mit seiner Tapete mit blauem Boden gewünscht. Das Werk zeigt Sofa, Couchtisch, Lampen und einen Spiegel. Und es soll mit dem Raum, in dem es hängt, eins werden, sagt Kuratorin Fabienne Ruppen.
2: Diese Tapete sollte direkt an die Wohnzimmerwand geklebt werden. Also das Ziel war es wirklich, ein Werk zu schaffen, was mit der Umgebung verschmilzt und was uns einlädt, in einen künstlichen Innenraum zu treten.
1: Der Siebdruck ist eines von knapp 50 Werken, die in der neuen Ausstellung im Basler Kunstmuseum zu sehen sind. Ob sich Menschen damit tatsächlich ihr Wohnzimmer tapeziert haben, ist nicht bekannt. Doch so viel ist klar. Die Tapete mit blauem Boden steht beispielhaft für Lichtensteins Stil.
2: Diagonalen gibt es sehr stark ausgeprägt. Es sind wirklich grafische Elemente, also die aus dem kommerziellen Druckwesen auch kommen. Das Typische sind diese Comic-Motive, die er aufgreift. Das heißt, er nimmt ein Detail, löst es raus mit einem Close-up und setzt das dann mit Band-Aid-Dots um, also mit diesen Rasterpunkten. Also es ist einen hohen Wiedererkennungswert.
1: Lichtenstein bedient sich am Alltäglichen, an Prospekten, Schaufensterdekorationen oder Spiegeln. Mit einer Prise Humor und Ironie überführt er so die Bildsprache, die viele in den 60er Jahren aus der Werbung kennen, in die bildende Kunst.
2: Also er nutzt zum Beispiel eine sogenannte Rolux-Folie, in die sind unglaublich viele kleine Linsen integriert, dadurch spiegelt die. Und diese Folie nutzt er als, wie er es nennt, Ready-Made der Natur. Also das Flirren der Folie evoziert zum Beispiel fliegende Wolken oder eine Meeresoberfläche.
1: Um seine Werke möglichst vielen zugänglich zu machen, verwendet Roy Lichtenstein schon sehr früh verschiedene Drucktechniken, so Kuratorin Fabienne Ruppen.
2: Also in den 1960er Jahren nimmt die Druckgrafik eigentlich allgemein nochmal richtig an Fahrt auf. Man spricht in den USA auch von dem sogenannten Print Revival, einer Print Renaissance. Also wenn man Editionen herstellt, druckgrafische Editionen, sind das immer noch Originale, aber es sind keine Unikate mehr. Das heißt, die waren ein bisschen erschwinglicher als ein Ölbild auf Leinwand.
1: Besonders deutlich wird das bei seinen abstrakten Pinselstrichfiguren, die Porträts von Frauengesichtern zeigen. Jedes Werk ist in 18 verschiedenen Druckvorgängen entstanden. Mit einer Lupe, die neben den Porträts hängt, kann sich der Betrachter davon überzeugen.
2: Also wir haben matte Stellen, wir haben glänzende Stellen, wir haben Elemente, die sehen aus wie fließende Farbe. Und das kommt daher, dass Roy Lichtenstein 4 verschiedene Drucktechniken verwendet hat. Eine davon, das ist der sogenannte Wachsdruck, der wurde eigens für dieses Projekt speziell entwickelt.
1: Drucktechniken haben Roy Lichtenstein zeitlebens begleitet und fasziniert. Bis zum Schluss hat er immer wieder neue Varianten ausprobiert. Eine Auswahl davon ist nun dank einer Schenkung in Basel zu sehen. Die Roy Lichtenstein Stiftung hat sie dem Basler Kunstmuseum vor 2 Jahren überlassen, freut sich die Leiterin des Kupferstichkabinetts Anita Haldemann.
3: Wir waren selber überrascht, weil wir hatten keine enge Beziehung zur Roy Lichtenstein Foundation. Aber es war ihr Ziel, zum 100. Geburtstag des Künstlers 3 europäische Sammlungen, auch die Albertina in Wien und das British Museum in London, also 2 weitere sehr wichtige grafische Sammlungen mit Werkkonvoluten zu beschenken.
1: Nicht nur, weil das Schweizer Kunstmuseum mit diesen großen Häusern in einer Reihe steht, ist die Schenkung von großer Bedeutung.
3: Wir leben ja auch von solchen wichtigen Schenkungen immer wieder, ist keine Seltenheit. Aber es geht auch darum, so wichtige Werke, wichtige Kunst, die so subtil und interessant ist, zeigen zu können. Das ist immer ein Vergnügen, auch für unsere Besuchenden natürlich.
0: Die neue Ausstellung Sweet Dreams Baby von Roy Lichtenstein ist ab morgen bis Mitte März 2027 im Basler Kunstmuseum zu sehen. Und wer sich davon inspiriert fühlt, im Herbst bietet das Museum Workshops an, bei denen man die verschiedenen Druckverfahren selbst ausprobieren kann.

0: Wir Menschen sind soziale Wesen und brauchen Kontakte. Familie, Kolleginnen und Kollegen kann man sich meist nicht aussuchen, dafür aber Freundinnen und Freunde. Und was macht diese besondere Beziehungsform der Freundschaften aus? Wie entstehen sie und wie hält man sie stabil? Während familiäre Kontakte und romantische Paarbeziehungen viel diskutiert und ausgiebig erforscht sind, fand die Kuratorin der Mainzer Kunsthalle, Marlene Harles, diese Fragen nicht ausreichend beantwortet. Und so ist die Ausstellung Freundinnenschaft entstanden. Susanne Böhme hat sie sich angeschaut.
1: Lady in Pink mit Dackel an langer Leine. Die Genussraucherin. Eine gelockte Dame mit Sektglas, sicherheitshalber nah am Barwagen stehend. Die Mainzer Kuratorin Marlene Harles hat ganz bewusst die lebensgroßen Stofffiguren der Berliner Künstlerin Raffaela Simons so im Raum verteilt, als seien sie selbst Gäste der Vernissage.
2: Diese eigensinnigen Damen, die alle aussehen, als ob sie das Leben in vollen Zügen genießen würden. Und das ist auch sowas, was ich total schön finde, dass es ja nicht immer um die Personen geht, und wie sie sich verbinden, sondern man kann ja auch zusammenstehen und sagen, hast du die da hinten gesehen?
1: Sich anderen zeigen mit FreundInnen, aber auch andere Menschen gemeinsam in Augenschein nehmen. Die gesellschaftliche Kraft von Freundschaft zeigt die Mainzer Schau in verschiedensten künstlerischen Genres. Hanne Lippert aus Berlin hat Freundesbeziehungen während der Corona-Pandemie untersucht und unter anderem festgestellt, dass für sie Freundschaft auch als Gegensatz oder Ergänzung zum anonymen Umfeld von Bedeutung ist. Auf zarten Vorhängen mit Himmelsoptik hat sie ihre Erkenntnisse niedergeschrieben. Zum Beispiel:
3: Ich vermisse meine Fremden genauso wie meine Freunde.
1: Bunt und haptisch wirkt die Arbeit von Roxanne Banga, Living Room. Auf dem Boden hat sie Sitzsäcke und große Kissen drapiert, daneben Beistelltische. Die Künstlerin lebt in Paris und bezieht sich in ihrem Werk gerne auf ihre familiären Wurzeln in Guadeloupe, Kamerun und der Karibik. Sie schafft Räume, um Kontakte zu pflegen oder zu knüpfen und gleichzeitig einzutauchen in das Leben der Künstlerin.
3: Ins Wohnzimmer lege ich immer einige Bücher, die mit dem Thema zu tun haben, an dem ich gerade arbeite. Feministische Bücher oder Romane, die von karibischen oder afrikanischen Frauen geschrieben wurden. Und es ist auch ein Weg, Leute in meine verschiedenen Kulturkreise einzuladen, indem ich einige Spiele hineinbringe.
1: Besonders Frauenfreundschaften liegen Roxanne Banga am Herzen.
3: Als Frau wirst du mit bestimmten gesellschaftlichen Dingen konfrontiert, die nur deine Freundinnen verstehen können. In diesem Zusammenhang denke ich, dass Freundinnenschaft wirklich helfen kann, stabil und stark zu bleiben.
1: Aber was braucht eine Freundschaft, um Jahre oder gar Jahrzehnte zu überdauern? Die Französin Juliette Green steuert eine mögliche Antwort bei mit einem ihrer wandfüllenden Diagramme. Es beschreibt Szenen einer Freundesbeziehung zwischen einer Frau und einem Mann über knapp 60 Jahre. Juliette Green.
3: Das Diagramm richtet den Blick auf das Thema Vergebung und darauf, wie oft sie sich gegenseitig vergeben mussten während dieser langen Zeit. Also sind da einige Geschichten in Kästen mit Pfeilen dazwischen, wo der eine oder der andere Freund etwas Nerviges gemacht hat und der andere beschließt, das komplett zu vergessen.
1: Für die Mainzer Ausstellung hat Juliette Green die Szenen ins Deutsche übersetzen lassen. Kuratorin Marlene Harles liest eine Szene vor.
2: Vor 11 Jahren hat sie ihn um Rat gefragt und genau das Gegenteil gemacht. Er hätte es ihr übel nehmen können, aber entschied, sie ihre eigenen Erfahrungen machen zu lassen.
1: Allgemeingültige Regeln für Freundschaften existierten viel weniger als in anderen Beziehungsformen. Das ist eine Erkenntnis, die Kuratorin Marlene Harles aus der Arbeit an der Ausstellung zieht. Alles müsse immer mal wieder neu verhandelt und justiert werden und sei deshalb vielleicht ein Modell für menschliches Zusammenleben überhaupt.
2: Das ist ein total toller Mechanismus und ich glaube, wenn wir den auf die Gesellschaft übertragen würden im Ganzen, würde das uns als Gesellschaft total gut tun. Also diese Kommunikationswege offen halten, fand ich eine spannende Idee, die mehr Raum braucht.
0: Freundinnenschaft. Die neue Ausstellung in der Mainzer Kunsthalle läuft noch bis zum 10. Januar 2027. Susanne Böhme hat über sie berichtet. Und wie es langfristig mit der Kunsthalle Mainz weitergeht, ist noch immer nicht geklärt. Anfang des Jahres war bekannt geworden, dass sich die Mainzer Stadtwerke aus dem Projekt zurückziehen wollen. Sie hatten bisher die Stiftung des Museums finanziell unterstützt und damit einen Großteil der laufenden Kosten der Kunsthalle gedeckt. Mareike Gries mit Hintergründen.
4: Die bisherige Leiterin der Mainzer Kunsthalle, Stefanie Böttcher, hat ihre Zelte in Mainz bereits abgebrochen. Sie ist nach Kiel gezogen, um die Leitung der dortigen Kunsthalle zu übernehmen. Die Nachricht vom Weggang der geschätzten Kunsthistorikerin fiel vor einigen Monaten mit der Nachricht zusammen, dass auch die finanzielle Zukunft des einzigen Hauses für internationale zeitgenössische Kunst in der Landeshauptstadt unklar ist. Fest steht, so berichtet es jetzt die Allgemeine Zeitung, mehr als 880.000 Euro an laufenden Kosten fielen und fallen 2026 bei der Kunsthalle an. Knapp 233.000 Euro davon sind für die Miete fällig. Diese Kosten hat bis jetzt die Stiftung Kunsthalle getragen, die dafür eine jährliche Spende der Mainzer Stadtwerke erhalten hat. Die Stadtwerke AG ist Eigentümer des historischen Kessel- und Maschinenhauses, in dem die Kunsthalle untergebracht ist. Und sie hat bereits signalisiert, dass sie offen dafür sei, das Gebäude der Öffentlichkeit weiterhin für eine kulturelle Nutzung zur Verfügung zu stellen. Ein konkretes Angebot liegt noch nicht vor. Auch Stadt und Land haben die Kunsthalle in der Vergangenheit finanziell unterstützt, allerdings nur mit einem vergleichsweise kleinen Beitrag. Dass diese Summe deutlich anwachsen könnte, ist eher unwahrscheinlich. Im Oktober soll ein runder Tisch mit unterschiedlichen potenziellen Unterstützern aus Wirtschaft, Kultur und Stadtgesellschaft zusammenkommen, um über die finanzielle Zukunft des Museums zu beraten. Immerhin gibt es jetzt mit Marlene Harles schon eine Interimslösung für den Leitungsposten des Hauses. Sie ist seit Jahren bereits als Kuratorin an der Kunsthalle tätig.

0: Heute startet in Ostfildern im Kreis Esslingen das dreitägige Feuerwerksfestival Flammende Sterne. Ein internationales Festival, das bereits zum 22. Mal stattfindet. Pyrotechniker aus mehreren Ländern zeigen ihre gigantischen Feuerwerkskreationen. Wie in den Jahren zuvor kommen wahrscheinlich wieder Zehntausende Besucher. Aber das Festival steht, besonders aufgrund der Brandgefahr in diesem Sommer, zunehmend in der Kritik. Mehr Informationen über das Festival von Hendrik Huber.
1: Beim Sommerfestival Flammende Sterne treten drei Nationen gegeneinander an: Argentinien, Australien und die Schweiz. Eine Jury kürt am Sonntag dann die beste Feuerwerkschoreografie. Vor dem Farbspektakel am Himmel wird das australische Nationalinstrument Didgeridoo gespielt oder das Schweizer Alphorn. Heute Abend, wenn es dunkel wird, sind dann aber erstmal die Argentinier dran. Sie schießen ihr Feuerwerk in den Nachthimmel, abgestimmt auf den Takt bekannter Musikstücke. Was aber auch zur Wahrheit des Feuerwerkszaubers gehört: Der Gemeinderat diskutiert schon seit Jahren, ob die flammenden Sterne noch zeitgemäß sind. Gerade in diesem Hitzesommer sorgt die zunehmende Trockenheit für eine erhöhte Brandgefahr. Das ist besonders dann kritisch, wenn riesige Mengen an Feuerwerk abgeschossen werden. Ostfilterns Oberbürgermeister Christoph Bohley sagt dazu:
2: Es ist keine Veranstaltung, die die Stadt selber macht. Wäre es eine städtische Veranstaltung, dann hätte ich sie sicherlich schon längst abgesagt.
1: Der Veranstalter, MCE, die Ideenschmiede, scheint sich all dieser Kritik bewusst zu sein. Äußern will er sich gegenüber dem SWR aber nicht. Bis einschließlich 2027 gibt es laut Stadt eine Vereinbarung, dass das Feuerwerksfestival stattfindet. Danach, so die Überlegung, sind Licht- und Drohnenshows geplant.

Und hier noch eine Meldung. Die 80. Bregenzer Festspiele werden in diesem Sommer voraussichtlich deutlich mehr als eine 250.000 Besucherinnen und Besucher verzeichnen. Und damit fast 25.000 mehr als im vergangenen Jahr, so die Festspielleitung heute in ihrer vorläufigen Bilanz. Die Vorstellungen der Oper La Traviata auf der Seebühne waren schon frühzeitig und restlos ausverkauft. Insgesamt verzeichnen die Festspiele einen neuen Besucherrekord bei ihren über 50 Konzerten, Theater- und Opernabenden. Und wer La Traviata in diesem Jahr nicht sehen konnte, nach der letzten Vorstellung am Sonntag startet schon der Vorverkauf für die Aufführungen in 2027.

Und das war für heute SWR Kultur am Mittag. Die Musik in dieser Sendung kam von dem deutschen Sinti-Gitarristen Lulo Reinhardt. Er ist mit seiner Band Latin Swing Project am Sonntag live zu Gast bei Jazz im Park auf Schloss Burgnamedy bei Andernach. Hier hören Sie noch ein paar Takte von dem Titel Partulito. Am Mikrofon verabschiedet sich Marie-Dominique Wetzel. Vielen Dank fürs Zuhören. Ich wünsche Ihnen noch einen schönen Tag.

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3: Well, we've been doing this for 25 years, but the forest is still young, very young. For a forest to be able to do everything on its own, it would take a while. It takes 5 minutes to destroy it, but it takes forever to build it back up.
4: Wir machen das seit 25 Jahren, aber der Wald ist noch sehr jung. Es wird noch eine Weile dauern, bis er in der Lage ist, sich selbst zu regenerieren. Es dauert 5 Minuten, ihn zu zerstören, aber eine Ewigkeit, ihn wieder aufzuforsten.
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5: Um 13 Uhr mit Frauke Vetter. Wegen der Finanzkrise in Städten und Gemeinden unterstützt Baden-Württembergs Landesregierung in diesem Jahr gemeinsam finanzierte Kultureinrichtungen. Das hat das Kunstministerium auf eine Anfrage der SPD-Landtagsfraktion mitgeteilt. Aus Stuttgart berichtet Knut Bauer.
6: Aus Sorge um die Konsequenzen für die Kultureinrichtungen gebe es für 2026 eine Sonderregelung. Das Land werde bei den Staatstheatern in Stuttgart und Karlsruhe sowie dem Stuttgarter Lindenmuseum und der Erinnerungsstätte Hotel Silber in Stuttgart seinen Anteil vollständig auszahlen, so das Kunstministerium. Damit gehe die Landesregierung in Vorleistung, weil es eine Kofinanzierungsregelung gibt. Demnach wäre der Landeszuschuss geringer, wenn die Kommunen ihren Anteil reduzieren. Das Land sei sich der finanziellen Herausforderungen der Kommunen bewusst, heißt es in dem Schreiben auf die SPD-Anfrage. Zudem stünden für Privattheater und Festspiele seit 2025 zusätzlich 3 Millionen Euro zur Verfügung.
5: Das Technologieunternehmen Bosch will ab dem kommenden Jahr im Schwarzwald Roboter bauen, die dem menschlichen Körperbau nachgebildet sind. Geplant ist einem Bericht der Frankfurter Allgemeinen Sonntagszeitung zufolge eine Zusammenarbeit mit dem britischen Unternehmen Humanoid. Die Serienproduktion der sogenannten humanoiden Roboter soll im nächsten August im Bosch-Werk in Bühl beginnen. Beim südkoreanischen Autobauer Hyundai haben rund 40.000 Beschäftigte einen Tag lang gestreikt. Nach Gewerkschaftsangaben ist es die erste ganztägige Arbeitsniederlegung seit mehr als 10 Jahren. Die Beschäftigten fordern höhere Leistungsprämien und eine Anhebung des Rentenalters um 2 Jahre. Sie fürchten, in großem Stil durch humanoide Roboter ersetzt zu werden. Hyundai hatte im 2. Quartal einen Rekordumsatz von rund 30 Milliarden Euro gemacht. Die Ausgaben für Sozialhilfe sind im vergangenen Jahr deutlich gestiegen, und zwar um 6,1% im Vergleich zum Vorjahr. Wie das Statistische Bundesamt mitteilte, legten sie auf 21,5 Millionen.

0: Milliarden Euro zu. Der Anstieg sei vor allem auf höhere Kosten für die Hilfe zur Pflege zurückzuführen. Sie erhöhten sich demnach um mehr als 13% auf 6 Milliarden Euro. Der Anteil der Pflege an den gesamten Sozialhilfeausgaben wuchs damit das dritte Jahr in Folge. Auch für die Grundsicherung im Alter musste mehr gezahlt werden. In Berlin haben Ermittler ein Versteck mit zwei Waffen entdeckt. Nach Informationen von NDR, WDR und Süddeutscher Zeitung wurden die Ermittler schon im vergangenen Jahr fündig. Jetzt gäbe es Hinweise, dass Verbindungen zu russischen Geheimdiensten bestehen könnten. Es wird demnach vermutet, dass Moskau mit den Waffen nicht näher definierte Anschläge ausführen lassen wollte. Inzwischen habe der Generalbundesanwalt den Fall übernommen. Ein Tatverdächtiger sei im Herbst in Rumänien festgenommen worden. In der Mosel gibt es nach Behördenangaben die seltenen Maifische wieder häufiger zu sehen. Mehr als 100 hätten die Koblenzer Staustufe passiert. Im Vorjahr seien es nur rund 30 Maifische gewesen. Die Art galt in der Mosel seit den 1960er Jahren als praktisch ausgestorben. Möglich wird ihre Rückkehr durch ein länderübergreifendes Projekt, bei dem in Frankreich Larven gezüchtet und in den Nebenflüssen des Rheins ausgesetzt werden. Trier wird im Juni kommenden Jahres zum deutschlandweiten Treffpunkt der Schulmusik. Dann findet das Festival Schulen musizieren statt, teilte der Bundesverband Musikunterricht in Mainz mit. Er rechnet mit mehr als 1000 ausgewählten Teilnehmern. Für das Festival wurden Ensembles aller Schularten und Altersstufen ausgewählt, die in Trier gemeinsam proben, musizieren und auftreten sollen. Sie werden unter anderem vor dem Dom in Trier, in Kirchen, Konzertsälen, in der Fußgängerzone und am Moselufer spielen, hieß es. Das Festival Schulen musizieren wird seit 1981 alle zwei Jahre ausgerichtet. SWR Nachrichtenredaktion Christiane Sütterle und Stefan Bosch. Das Wetter in Baden-Württemberg und Rheinland-Pfalz. Ein Tief bestimmt mit mäßig warmer und feuchter Luft unser Wetter. Die Vorhersage? Im Süden Baden-Württembergs regnerisch, später auch in Nordbaden und Rheinland-Pfalz. Vorübergehend auffrischender Wind aus Süd bis Südwest. Höchstwerte 17 bis 25 Grad. 13.05 Uhr.
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2: Mit Mareike Köhler. Hallo aus dem Studio am Freitagmittag. Viral gehen. Heute kennen wir das Phänomen gut, dass Beiträge oder Inhalte sich extrem schnell verbreiten und ein großes Publikum erreichen. Das hat schon viele Künstlerinnen und Influencer über Nacht berühmt gemacht. Und es geht online natürlich besonders einfach. Aber so neu ist das Viralgehen gar nicht, auch wenn es damals noch nicht so hieß und der Ablauf ein etwas anderer war. Auch früher schon sind Künstler über verschiedene Wege auf einen Schlag bekannt geworden. Antonín Dvořák zum Beispiel, 1878. Lange Zeit ist er eher unbekannt, der Durchbruch als Komponist lässt auf sich warten. Erst mit Mitte 30 ändert sich das recht plötzlich. Auf Vermittlung von Johannes Brahms kann er bei dessen Verleger seine ersten Werke veröffentlichen. Die kommen gut an und so liefert er schnell seine slawischen Tänze hinterher. Der renommierte Musikkritiker Luis Ehlert schreibt darüber eine begeisterte Besprechung in der Berliner Nationalzeitung und daraufhin stürmen die LeserInnen förmlich die Musikalienhandlungen, so heißt es, um ein Exemplar des neuen Hits zu ergattern. Und im Laufe eines Tages ist Antonín Dvořák weit über seine Heimat Prag hinaus ein äußerst gefragter Komponist. So schnell kann's gehen. Virale KünstlerInnen von heute wissen, ist der Erfolg einmal da, muss man schnell nachliefern, um nicht wieder in Vergessenheit zu geraten. Vielleicht ging es Dvořák da ähnlich. Er komponiert nämlich noch im selben Jahr sein Streichersextett in A-Dur und schließt damit an die frische Begeisterungswelle an. Das Stück wird dann auch direkt in Berlin uraufgeführt. Wir hören Antonín Dvořáks Streichsextett A-Dur. Es spielen Abigail Kralik, Clémence de Forceville, die Violine, Mathis Rochat und Daryl Bachmann, Viola, Benedikt Klöckner und Marcin Stunik am Violoncello.

Abigail Kralik und Clémence de Forceville an der Violine, Mathis Rochat und Devil Bachmann an der Viola und Benedikt Klöckner und Marcin Stunik am Violoncello. Mit dem Streichsextett A-Dur von Antonín Dvořák waren das. Hier im Mittagskonzert in SWR Kultur machen wir jetzt einen Abstecher nach Edengruben. Dort im Künstlerhaus hat letztes Jahr im März die chinesische Gitarristin Liying Zhu ein Konzert gespielt, ausgerichtet von SWR Kultur und der Stiftung Villa Musica. Wer schon mal da war, weiß, wie malerisch gelegen das Künstlerhaus in Edengruben ist. Umgeben von Weinfeldern mit einem reichhaltigen Garten und Räumen, die viel Geschichte ausstrahlen. Seit vielen Jahren kommen dort Schriftstellerinnen und Künstler in Aufenthaltsstipendien zum ruhigen Arbeiten unter. Und es gibt eben immer wieder auch hochkarätige Konzerte zu erleben. Liying Zhu hat bei ihrem Konzert unter anderem Werke des paraguayischen Gitarristen Agustín Barrios mitgebracht. Wir hören hier zuerst das Stück Una Limosna por el amor de Dios. Das heißt so viel wie ein Almosen aus Liebe zu Gott. Ein Ausdruck, mit dem vor allem früher BettlerInnen um etwas Geld gebeten haben. Es spielt Liying Zhu.

Lingju mit Una Limosna por el amor de Dios von Agustín Barrios beim Konzert am 22. März 2025 im Künstlerhaus Edenkoben. Agustín Barrios ist in Paraguay zur Welt gekommen, 1885. Der wohl blutigste Krieg in der lateinamerikanischen Geschichte, der Triple-Allianz-Krieg, ist da gerade mal 15 Jahre her und Paraguay ist erst dabei, sich langsam davon zu erholen. Für viele Familien steht da die musikalische Ausbildung ihrer Kinder nicht gerade im Vordergrund. Aber Barrios hat Glück. Seine Familie fördert von Anfang an seine Begabung, sodass er schon mit 15 in der Hauptstadt sein Gitarrenstudium beginnen kann. Die Ausbildung ist hauptsächlich westlich ausgerichtet. Er lernt, die Werke von Bach und Beethoven zu arrangieren und verinnerlicht den spanischen Gitarrenkanon. Aber früh entwickelt er auch ein Interesse an seinen Wurzeln in der paraguayischen Volksmusik. Später kreiert er sogar ein alter Ego und tritt bei seinen Konzerten zum Teil unter dem Pseudonym Nitsuga Mangore in traditioneller indigener Kleidung auf. Lingju hat bei ihrem Konzert in Edenkoben noch Agustín Barrios bzw. Nitsuga Mangores Walzer für Gitarre Opus 8 Nummer 4 mitgebracht.

Lin Ju mit dem Walzer für Gitarre Opus 8 Nummer 4 von Agustín Barrios. Die chinesische Gitarristin Lin Ju hat schon mit 11 Jahren in der Klasse des führenden Gitarrenprofessors in Peking gelernt. Später hat sie in Deutschland studiert, an der Hochschule für Musik und Tanz Köln-Wuppertal. Und in Rheinland-Pfalz ist sie auch keine Unbekannte. In Koblenz hat sie 2015 bei der International Guitar Competition Hubert Keppel den ersten Preis gewonnen. Letztes Jahr hat sie in Edenkoben ein Gitarrenkonzert gespielt. Wir senden Ausschnitte daraus hier beim Mittagskonzert in SWR Kultur. Jetzt die Giaconda aus der Partita für Violine Nummer 2 D-Moll von Johann Sebastian Bach in der Bearbeitung für Gitarre.

Lingzhu mit an der Gitarre und der Chaconne aus der Partita Nummer 2 in D-Moll. Die Sonne ist ja heute bisher im SWR-Land eher rar gesät, so wie es aussieht. Zum Glück hat Joseph Haydn sie in seine Sinfonie D-Dur Le Matin gepackt. Und wie sich das für einen guten Morgen gehört, erleben wir direkt am Anfang einen Sonnenaufgang. Vertont wird er hier von der Deutschen Radiophilharmonie Saarbrücken-Kaiserslautern. Ilka Emmert leitet sie vom Kontrabass aus.

Ilka Emmert und die Deutsche Radiophilharmonie Saarbrücken-Kaiserslautern mit Le Matin, der Morgensinfonie in D-Dur von Joseph Haydn. Wir nähern uns dem Ende vom heutigen Mittagskonzert, aber ein Werk haben wir noch, das Streichquintett in A-Dur von Alexander Glasunow. Alles bei Glasunow ist so elegant gemacht, alles klingt so hell und saftig, alle Farben sind so satt und kräftig, so der russische Musikforscher Karatygin. Hier kommt das farbenreiche Streichquintett in A-Dur von Alexander Glasunow. Es spielt das Prajak-Quartett mit Unterstützung von Niall Brown an einem der Celli.

0: österreichischer Künstlerinnenvereine aller Kunstgattungen, kurz GEDOK. Sie förderte Künstlerinnen und setzte sich für die Gleichstellung von Frauen in der Kunst ein. Später wurde sie wegen ihrer jüdischen Wurzeln von den Nazis verfolgt und starb 1942. In Bingen eröffnet morgen eine Ausstellung über Ida Demel, und darüber und über ihr bewegtes Leben sprechen wir.
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3: Um 15 Uhr mit Frauke Vetter. In Berlin haben das Landeskriminalamt und der Verfassungsschutz ein Waffenversteck in einem Wald gefunden. Entsprechende Hinweise habe es schon im Oktober vergangenen Jahres gegeben, sagte Bundesinnenminister Dobrindt. Dietrich Karl Meurer.
4: Der Minister berichtet, die Bundesanwaltschaft ermittelt gegen einen Verdächtigen, der in Rumänien in Haft sitzt. Die Ermittler werfen ihm geheimdienstliche Agententätigkeit und die Vorbereitung einer schweren staatsgefährdenden Straftat vor. Zu den Hintergründen des Waffenverstecks äußert sich Dobrindt vorsichtig. Eine Beteiligung fremder Mächte, also fremder Staaten, könne er nicht ausschließen. Er sieht den Fall im Zusammenhang mit Spionage oder Sabotage. Der Fund stütze die Einschätzung der Sicherheitsbehörden. Sie gehen von einer hohen Gefährdungslage aus.
3: Die Deutsche Bischofskonferenz hat die Äußerungen des israelischen Polizeiministers Ben Gvir zu gezielten Tötungen von Palästinensern kritisiert. Der Paderborner Erzbischof Benz sagte, das zeige ein erschreckendes Maß an Verrohung und Menschenverachtung. Ben Gvir habe außerdem vielen Palästinensern im Gazastreifen das Menschsein abgesprochen. Das widerspreche dem biblischen Menschenbild, das Christen und Juden miteinander verbinde. Es sei auch befremdlich, dass die israelische Regierung auf Ben-Gvirs Äußerungen bislang nicht reagiert habe. Die Präsidentin des Internationalen Strafgerichtshofs, Akane, hat vor einem Niedergang des Völkerrechts gewarnt. Die USA hatten sie vor 3 Tagen mit Sanktionen belegt. Im Online-Dienst X ließe sie nun von ihrem Verlag erklären, sie habe schon erwartet, dass es sie dieses Mal treffen würde. Der Strafgerichtshof hatte zuvor von einem eklatanten Angriff gesprochen. Auch die Bundesregierung hat die Sanktionen kritisiert. US-Außenminister Rubio hat die Maßnahme damit begründet, dass der Internationale Strafgerichtshof gegen Repräsentanten von Ländern ermittle, die dem Gericht nicht angehörten. Dazu zählen die USA, aber unter anderem auch Israel und Russland. Der Grenzschutz in Lettland hat einen Tunnel entdeckt, durch den Migranten illegal von Belarus aus in das EU-Land gekommen sind. Aufgeflogen ist der Fluchtweg, nachdem eine Gruppe von 28 Migranten aufgegriffen worden war. Sie machten die Grenzschützer auf den Geheimgang aufmerksam, dessen Ausgang 20 Meter von der Grenze entfernt mit Moos bedeckt war. Einen ähnlichen Fund gab es schon in der vergangenen Woche. Auch in Polen und Litauen werden immer wieder Tunnel nach Belarus entdeckt. Es wird vermutet, dass staatliche Stellen in Minsk für die Geheimgänge mitverantwortlich sind. Griechenland kämpft weiter gegen die Waldbrände. Insgesamt sind dort seit Jahresbeginn mehr als 300 Menschen festgenommen worden, weil sie Brände verursacht haben sollen. Aus Athen berichtet Astrid Halder.
5: Ein Feuerwehrsprecher sagte, in 36 Fällen handle es sich um Vorsatz. Über 270 seien fahrlässig verursacht worden. Wie zum Beispiel ein Fall auf Kreta vergangene Woche, der sorgte nicht nur bei Einsatzkräften für Kopfschütteln. So brach dort laut griechischer Feuerwehr ein Feuer aus, nachdem ein Urlauber am Waldrand mit Holzkohle gegrillt hatte. Medienberichten zufolge sagte er den Behörden, er habe nicht gewusst, dass Grillen im Freien bei starkem Wind und Trockenheit

0: Sicherheit verboten sei. Dieses Jahr hat es in Griechenland schon an die 5000 Waldbrände gegeben. Für die nächsten Tage sind wieder heiße Temperaturen und starke Winde angesagt. Das könnte die Waldbrandgefahr, die sich aktuell entspannt hat, wieder steigern.
1: In Frankreich hat das Gesundheitsministerium auf den Rückruf von Zehntausenden schadhaften Kondomen reagiert. Das Ministerium hat die Nutzer zu Schwangerschaftstests und Untersuchungen auf sexuell übertragbare Krankheiten aufgerufen. Die Kondome seien im Internet, in Drogeriemärkten und Apotheken verkauft worden. Sie seien löchrig oder könnten leicht platzen. 260.000 seien zurückgerufen worden. Zudem gehe es um 40.000 Kondome, die überwiegend online verkauft worden seien. SWR Nachrichtenredaktion Christiane Sütterle und Stefan Bosch. Das Wetter in Baden-Württemberg und Rheinland-Pfalz. Ein Tief bestimmt mit mäßig warmer und feuchter Luft unser Wetter. Die Vorhersage? Im Süden Baden-Württembergs regnerisch, später auch in Nordbaden und Rheinland-Pfalz. Vorübergehend auffrischender Wind aus Süd bis West. Höchstwerte 17 bis 25 Grad. Die weiteren Aussichten? Morgen anfangs noch einzelne Schauer und Gewitter. Bis zum Abend wird es häufig trocken und teils sonnig bei 16 bis 24 Grad. Ab Sonntag allmählich wieder wärmer.
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3: In unserem Sommerschwerpunkt am Rand des Anthropozäns zwischen Verlust und Utopie schauen wir heute nach Brasilien. Die Mata Atlantica, der atlantische Regenwald, ist einer der am meisten bedrohten tropischen Wälder der Welt. Ein Großteil ist abgeholzt worden für extensive Viehwirtschaft. Auch Monokulturen zerstörten den ursprünglichen Regenwald. Wie zum Beispiel Eukalyptus, der für die Produktion von Zellstoff benötigt wird. Doch Menschen wehren sich gegen den Verlust. Private Initiativen forsten brachliegende Flächen wieder auf. Sie zeigen, eine andere Welt ist möglich, auch wenn sie gegen viele Widerstände kämpfen müssen.
4: Die Baumschule ist einer meiner Lieblingsorte. Ich komme immer gerne hierher und schaue mich um. All diese kleinen Setzlinge, die später einmal im Wald eingepflanzt werden. Toll, oder?
5: Amazing, isn't it? Beautiful.
4: Einen Wald dort wieder aufforsten, wo es keinen Wald mehr gibt, das bedeutet, ganz von vorne anzufangen.
5: There was only brachiaria and it's a type of tall grass. It suffocates.
4: Früher wuchs hier nur Brachiaria, eine Art Weidegras, das die Bäume und Setzlinge erstickt. Eine invasive Art. Es war schwierig, das Gras wegzukriegen. Erst danach konnten wir den Boden für die Aufforstung vorbereiten. Wenn wir nur eine einzige Baumart anpflanzen würden, könnten wir das mit Maschinen machen. Aber die Zusammensetzung der Arten ändert sich jedes Jahr, je nachdem, was der Wald braucht. Deshalb ist der Prozess der Aufforstung langwierig. Man muss alles von Hand machen und mit viel Sorgfalt.

0: 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Aufforstung in Brasiliens atlantischem Regenwald. 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
1: Ipé Amarelo, der goldene Trompetenbaum mit seinen leuchtend gelben Blüten. Pau Brasil oder Fernambuc, der Baum, der Brasilien seinen Namen gab.
2: Wir sind im Viveiro, der Baumschule des Instituto Terra im Südosten Brasiliens. Es ist das wohl bekannteste Aufforstungsprojekt, gegründet vom Fotografen Sebastião Salgado und seiner Frau Lelia.
1: Jequitibá, der Topfruchtbaum, kann sehr alt und groß werden. Embaúba, der Ameisenbaum. Ameisen schützen ihn gegen Schädlinge.
2: Die Baumschule ist ein weitläufiges Areal. Im Zentrum eine Art Gewächshaus, von einem feinmaschigen Netz umhüllt. Darin, in gedämpftem Licht, endlose Reihen kleiner Töpfe, in denen Setzlinge sprießen.
1: Aroeira, mit roten Beeren, die gern von Papageien und Sittichen geknabbert werden. Angico, widerstandsfähig und trockenresistent.
2: Die Pflanzen werden sorgfältig gepflegt. Von den ersten zarten Keimen bis zu den kräftigen jungen Bäumen, die später den neuen Wald bilden.
1: Jatobá, ein Baum mit harzigem Holz und essbaren Früchten. Sapucaia, auch bekannt als Affentopf, wegen seiner großen holzigen Früchte.
3: Well, we've been doing this for 25 years, but the forest is still young, very young. For a forest to be able to do everything on its own, it would take a while. It takes 5 minutes to destroy it, but it takes forever to build it back up.
4: Wir machen das seit 25 Jahren, aber der Wald ist noch sehr jung. Es wird noch eine Weile dauern, bis er in der Lage ist, sich selbst zu regenerieren. Es dauert 5 Minuten, ihn zu zerstören, aber eine Ewigkeit, ihn wieder aufzuforsten.
1: Castanha do Pará, berühmt für seine nahrhaften Paranüsse. Quaresmeira, mit violetten Blüten, eine Pionierpflanze bei der Wiederaufforstung. Die Mata Atlantica, der atlantische Regenwald, erstreckte sich einst entlang der gesamten Atlantikküste Brasiliens. Ursprünglich bedeckte der Wald mehr als 1,2 Millionen Quadratkilometer.
2: Die Entwaldung begann im 16. Jahrhundert nach der Ankunft der Portugiesen. Im 20. Jahrhundert beschleunigte sich die Zerstörung durch Rinderfarm und Eukalyptusplantagen. Heute sind noch knapp 10% des Regenwaldes erhalten.
1: Trotzdem ist der atlantische Regenwald ein Hotspot der Biodiversität und ein wichtiger Klimaregulator. Seine Quellen versorgen Millionen Menschen mit Trinkwasser.
2: Verschiedene Initiativen kämpfen für die Wiederaufforstung der Mata Atlântica. Instituto Terra, Aimorés, Minas Gerais. Refloresta.
3: We grab the seeds, we treat the seeds. We make the seedlings, we put them in the germination beds. And then they go to the shade house where they have limited sunlight and plenty of water.
4: Wir sammeln die Samen, ziehen die Setzlinge auf und pflanzen sie in Keimbeete. Sobald sie ein paar Zentimeter groß sind, werden sie umgetopft, im Schatten hochgezogen und reichlich gegossen.
2: Marcella arbeitet seit 2021 im Instituto Terra. Sie ist in den USA aufgewachsen, deshalb spricht sie Portugiesisch und Englisch.
3: This is probably one of the most important steps because they get even more sunlight there.
4: Später kommen die Setzlinge an einen Ort mit mehr Sonnenlicht und weniger Wasser. Hier werden die Bedingungen des Waldes simuliert. Das ist die letzte Etappe, bevor wir sie einpflanzen.
2: Allein das Sammeln der Samen ist eine Wissenschaft für sich. Ein spezialisiertes Team sucht in einem Umkreis von 200 Kilometern nach Samen von fast 300 verschiedenen Arten. Bis die Setzlinge in den Wald gepflanzt werden, da gehen je nach Baumart zwischen 3 und 9 Monate.
1: Einige Meter vom Gewächshaus entfernt steht Lukas, ein Herr um die 60 mit sonnengegerbtem Gesicht, unter einem Sonnenschirm. Vor ihm ein Saatkasten, eine einmal 1 Meter große Kiste mit sandiger Erde und hunderten winzig kleinen Trieben. Berçário heißt der Saatkasten auf Portugiesisch, wörtlich übersetzt Kinderkrippe.
2: Was machst du da?
5: Repikieren.
6: Ich hole die Pflänzchen aus dem Saatkasten
5: Da habe ich die Samen eingesetzt. Sie beginnen zu keimen und nach 30 bis 40 Tagen pflanze ich sie um.
1: Mit konzentrierten Bewegungen setzt Lukas die kleinen Baumkeimlinge in Töpfe, in denen sie wachsen können.
4: Wie holst du die Pflänzchen aus dem Saatkasten? Mit einem Werkzeug?
5: Nein, mit den Fingern.
4: Und das Umtopfen?
5: Dafür habe ich einen Zahnstocher.
4: Welche Pflanze ist das?
5: Jacaranda caviuna.
4: Die setzt du heute in den Topf. Und dann dauert es 7 Monate, bis sie in den Wald gepflanzt werden kann?
5: Ja.
2: Das Salz der Erde. 2014 kam der Dokumentarfilm von Wim Wenders und Sebastião Salgados Sohn Juliano ins Kino. Sebastião Salgado erzählt im Film, was ihm in seiner Arbeit als Dokumentarfotograf begegnete. Hungersnöte, Krieg, Völkermord, die Zerstörung der Natur.
1: Die Salgados wollten dem etwas entgegensetzen, einen Ort der Hoffnung schaffen. Dort, wo Sebastião groß geworden war. Sein Vater hatte den dichten Wald auf dem Gelände seiner Farm für die Holz- und Viehwirtschaft gerodet. Ein in der Region üblicher Weg, um den Lebensunterhalt zu verdienen. Doch das Ergebnis war karges, unfruchtbares Land. Warum also nicht die einst blühende Farm wieder zum Leben erwecken?
2: 1998 gründeten Sebastião und Lelia Salgado das Instituto Terra, um die ursprüngliche Vegetation wiederherzustellen. Bis heute wurden auf dem Areal knapp 3 Millionen Bäume gepflanzt. Bevor sie zum Instituto Terra kam, arbeitete Marcela in einem Büro in der Hauptstadt Brasília. Eine besondere Verbindung zur Natur hatte sie nicht, bevor sie hier anfing. Anders ihr Vater.
4: Immer wenn mein Vater im Garten arbeitete und eine Blume oder einen Baum pflanzte, rief er mich: Töchterchen, schau, das hier ist ein Jabuticaba. Ich dachte immer: ja, wie schön. Aber ich hatte nie eine Verbindung dazu.
1: 2021 starb Marcelas Vater. Wenig später bewarb sie sich auf eine freie Stelle im Instituto Terra. Sie fühlte sich verpflichtet, sich um die Natur zu kümmern, jetzt, wo es ihr Vater nicht mehr tun konnte.
4: Ich fühle mich meinem Vater hier nahe. Er liebte Pflanzen, Gärten, die Natur, den Gesang der Vögel. Jeden Tag, den ich hier arbeite, tue ich nicht nur etwas für die Welt, sondern ich mache auch meinen Vater glücklich, der nicht mehr hier ist, aber den ich spüre, wenn ich hier arbeite.
2: Von der Baumschule im Tal zieht sich der aufgeforstete Wald die Hügel hinauf. Er hat mittlerweile ein dichtes Blätterdach. Viele Bäume sind 15, 20 Meter hoch. Mit den Bäumen sind auch die Tiere zurückgekommen. Allein 172 Vogelarten wurden gesichtet und mehr als 30 Säugetiere, darunter sogar Jaguare.
1: Wir steigen in einen Geländewagen und fahren mit Marcela über das Institutsgelände. 1000 Hektar Wald, durchzogen von einigen wenigen Versorgungswegen. 600 Hektar sind mittlerweile als Naturschutzgebiet deklariert. Deji, der Fahrer, arbeitet schon lange im Instituto Terra.
5: Seit 20 Jahren. Eine Pflanzsaison war besonders schlimm. Die Setzlinge waren schon vorbereitet, der Boden umgegraben und gedüngt. Dann kam die Regenzeit. Dieser Hügel hier war bei Regen extrem schwierig zu befahren. Wir mussten Setzlinge mit dem Traktor hinaufbringen, während die Jungs im Regen arbeiteten. Wir konnten alles pünktlich bepflanzen, aber dann kam eine lange Trockenperiode.
2: 200.000 Setzlinge brauchen viel Wasser. Eigentlich war auf die Regenzeit in der Region immer Verlass.
6: Bateu 4 Monate de sol, matou todas as mudas. Aí foi ano assim muito triste pra gente que tá aqui.
5: 4 Monate lang hat ununterbrochen die Sonne runtergeknallt. Danach waren alle Setzlinge vertrocknet. Es war sehr traurig für uns alle. Aber wir haben weitergemacht und im nächsten Jahr die gleiche Fläche wieder gepflanzt. Heute ist das Gebiet schön und gut bewachsen.
2: Auch in anderen Jahren ging die Hälfte der neu gepflanzten Jungbäume verloren, weil man die Setzlinge zu früh oder zu spät ausgebracht hatte. Erst nach und nach entwickelte das Institut das komplexe Aufzuchtsystem, wie es heute existiert. Vieles davon war Learning by Doing.
1: Wir fahren weiter in den Wald hinein und halten auf einer Anhöhe. Der Versorgungsweg führt direkt am Zaun entlang, der die Grundstücksgrenze markiert. Rechts der noch junge Regenwald. Links, jenseits des Zauns, das Land der Nachbarn, die dort Viehzucht betreiben.
3: Aqui eu tô vendo uma área de morro, né, de encosta, com algumas árvores.
4: Hier auf den Hügeln stehen ein paar Bäume, aber vor allem ist das Weideland trockenes Gras, wo früher Wald war. Ein perfektes Gebiet für die Wiederaufforstung.
3: Para mim parece uma área perfeita para receber uma restauração florestal.
1: Brasilien ist der weltweit größte Exporteur von Rindfleisch. Große Teile des atlantischen Regenwalds mussten in den letzten Jahrzehnten weichen, damit es genug Weideland gibt. Doch ohne Bäume wird der Boden anfällig für Dürre und Erosion. Und an vielen Stellen ist er durch das Gewicht der Tiere so verdichtet, dass ohne Humusaufbau nichts mehr wachsen kann.
3: A gente aprende que para boi pastar, não pode ter.
4: Die Bauern sagen, für Viehwirtschaft braucht man keine Bäume. Und dann gibt es diese Vorstellung von sauber und gepflegt, die viele Leute hier haben. Aber gepflegt bedeutet nicht unbedingt gut für die Natur.
3: Tem aquela impressão de estar limpo a área, mas nem sempre uma área entre aspas limpa é uma área que está ecologicamente correta.
2: Das Instituto Terra hat enge Beziehungen zu den Grundstücksnachbarn und den Bewohnern der Region aufgebaut. Es gibt einen Tag der offenen Tür, gemeinsame Absprachen zur Bekämpfung von Waldbränden, auch Weiterbildungen und Kurse. Die Fläche des Instituts ist begrenzt. Will es die Aufforstung fortsetzen, muss es in Zukunft mit anderen Eigentümern zusammenarbeiten.
1: 30 Millionen Bäume sollen in den nächsten 10 Jahren gepflanzt werden. Bislang sind es knapp 3 Millionen. Die Leitung des Instituto Terra setzt dafür auf europäische Geldgeber.
4: Wir bringen die Artenvielfalt zurück und schaffen ein Ökosystem, in dem sich auch die Tiere wieder heimisch fühlen. Alles soll wieder sein, wie es ursprünglich war, in der perfekten Form, die nur die Natur schaffen kann.
3: Uma forma perfeita que somente a natureza consegue fazer.
4: Mir gefällt der Gedanke, dass wir der Natur das zurückgeben, was wir ihr genommen haben.
7: Esses programas privados são importantes porque eles mostram antes de mais nada que é possível fazer.
5: Diese privaten Initiativen sind wichtig, weil sie zeigen, dass Wiederaufforstung möglich ist, und zwar mit einheimischen Arten.
7: Que a gente desmatou e eles estão recuperando com espécies nativas.
1: Sergio Letao ist Direktor des Instituto Escolhas, einem brasilianischen Think Tank, der sich mit Wirtschafts- und Umweltfragen befasst.
5: Wenn das dank privater Geldgeber möglich ist, was wäre erst mit der Unterstützung der Regierung und mit öffentlichen Mitteln möglich?
7: Com os recursos que hoje ficam lá parados nos bancos dos bancos públicos.
1: Im Klimaabkommen von Paris 2015 hat sich die brasilianische Regierung verpflichtet, bis 2030 12 Millionen Hektar Wald wieder aufzuforsten.
7: Para que a gente tenha uma ideia, recuperar 12 Millionen de hectares é o tamanho da Inglaterra.
5: 12 Millionen Hektar, das ist ungefähr die Größe Englands.
7: 10 Billionen de mudas de árvores.
5: Es müssten 10 Milliarden Baumsetzlinge gepflanzt werden. Doch heute gibt es nicht einmal staatliche Unterstützung für die Baumschulen, in denen die Setzlinge aufgezogen werden.
7: Para que as pessoas possam recuperar, tenham condições efetivamente de existirem.
1: Brasilien hat einen nationalen Plan zur Wiederherstellung der einheimischen Vegetation. Doch die Umsetzung ist teuer. Eine Studie kommt zu dem Schluss, dass es rund 47 Milliarden Dollar kosten würde, die im Pariser Klimaabkommen festgelegten Aufforstungsziele zu erreichen. Hinzu kommt, das Land ist in Sachen Umweltschutz gespalten. Die einflussreiche Agrarlobby sabotiert im Parlament die Umweltgesetzgebung.
2: Bislang wurden den Berechnungen des Instituto Escorias zufolge gerade einmal 90.000 Hektar aufgeforstet. Nicht einmal 1% der versprochenen 12 Millionen Hektar. Das hat nicht nur Konsequenzen für das Weltklima. In Brasilien sind Millionen Menschen auf einen einigermaßen intakten Wald angewiesen. Denn im Wald entsteht Niederschlag. Dort liegen Wasserschutzgebiete und entspringen Quellen, die Grundwasser und Stauseen speisen.
5: In großen Städten wie Rio, São Paulo und Belo Horizonte kann es ohne die Aufforstung der abgeholzten Flächen und den Schutz der noch vorhandenen Wälder zu Problemen bei der Wasserversorgung kommen. Allein in der Metropole São Paulo leben mehr als 20 Millionen Menschen.
1: Sergio Letao versucht, ein Bewusstsein zu schaffen, wie wichtig Aufforstung im atlantischen Regenwald ist. Solange die staatliche Unterstützung fehlt, bleiben es private Initiativen, die den Wandel vorantreiben.

0: Associação Ambientalista Copaíba, Socorro, São Paulo, Brasília.
1: Wir sind in den Ausläufern der Serra da Machiquera, einer Gebirgs- und Hügellandschaft nördlich der Millionenstadt Campinas. Die Associação Ambientalista Copaíba verfügt selbst über wenig eigenes Land. Sie arbeitet mit privaten Landeigentümern zusammen, um so die Aufforstung voranzutreiben.
0: Flavia Valderi und ihre Schwester Anna Paula sind hier aufgewachsen und haben Copaíba gegründet. Ihr Engagement fing einmal klein an.
2: E evitar que essa toda a terra que vem da diferentes áreas da nossa bacia hidrográfica chegue no rio.
3: Als Teenager wollten wir etwas dagegen tun, dass die Flüsse und Bäche den fruchtbaren Boden auswaschen. Deshalb haben wir ein paar Bäume gepflanzt, wollten so den Uferwald wieder zum Leben erwecken. Das war etwas naiv.
2: Com ações muito ingênuas nossas de plantar poucas árvores, sem mudinhas.
0: Flavias Schwester Anna Paula kann beim Treffen nicht dabei sein. Wir sprechen sie einige Wochen später online.
3: Von klein auf träumte ich davon, Tierärztin zu werden. Ich mochte Tiere wirklich gerne. Ich nahm Gürteltiere mit nach Hause und kümmerte mich um sie.
0: Doch es kam anders. Eines Tages, während der Pflanzaktion mit ihrer Schwester, traf sie auf einen alten Landwirt. Zum ersten Mal hörte sie von der Copaíba, einer einheimischen Baumart.
3: Er erklärte mir, dass die Copaíba einer der wichtigsten Bäume im atlantischen Regenwald ist und welche Bedeutung die Vegetation am Ufer für Flüsse, Bäche und Quellen hat. Das war der Moment, in dem es Klick machte und ich dachte, ich will nicht mit Tieren arbeiten, sondern mit Bäumen.
0: Die Schwestern gründeten eine NGO, die den Namen des Baumes erhielt, den der alte Landwirt Anna Paula gezeigt hatte. Copaíba. Inzwischen haben Anna Paula und Flavia über 700 Hektar Land aufgeforstet, auf denen 130 einheimische Arten wachsen. Mit ihrer Baumschule beliefern sie die gesamte Region, eine wichtige Einnahmequelle für die Organisation.
1: Über 300 Landbesitzer arbeiten bereits mit Copaíba zusammen, um gemeinsam aufzuforsten.
2: Ohne die Proprietäre, ohne diese Partnerschaft,
3: Ohne die Partnerschaft mit den Landbesitzern gäbe es die Copaíba nicht. Natürlich könnten wir Bildungsprojekte in Schulen oder Politikberatung machen. Aber uns geht es um die Aufforstung an sich. Wir helfen den Eigentümern, ihr Land zu erhalten und wiederherzustellen. Wir helfen ihnen, die Umweltgesetze einzuhalten und tragen dazu bei, die Wasserqualität zu verbessern.
0: Anna Paula und Flavia haben nur einmal ans Aufgeben gedacht. Als 2018 der rechtsextreme Jair Bolsonaro Präsident wurde.
3: Bolsonaro trat sein Amt am 1. Januar 2019 an. Und noch am selben Tag haben wir einen Brief vom Umweltministerium bekommen. Sie schrieben, dass wir als Institution nicht mehr unterstützt werden. Es war uns sofort klar, dass sich etwas verändert hat. Auf einmal fingen Landbesitzer an, respektlose Sätze zu sagen wie: Was machst du hier? Du gehörst an den Herd. So etwas hatte ich noch nie in meinem Leben gehört.
0: Es waren internationale Geldgeber, wie der WWF, die Copaíba damals am Leben hielten.
3: Viele Landbesitzer hatten zwar ein generelles Interesse am Umweltschutz, sie waren aber auch durch das Forstgesetz und die brasilianische Umweltgesetzgebung dazu verpflichtet. Aber in dem Moment, als Bolsonaro die Umweltgesetze kippte, gab es keinen Naturschutz mehr. Man kann über einen langen Zeitraum versuchen, das Bewusstsein der Landbesitzer zu schärfen. Und dann braucht es nur ein oder zwei Jahre, um alles wieder zunichte zu machen.
0: Der Schaden, den Bolsonaro der Umweltbewegung zugefügt hat, wirkt bis heute nach. Immerhin hat sich seit dem Amtsantritt des linken Präsidenten Lula da Silva die finanzielle Situation von Umweltinitiativen wie Copaíba wieder entspannt. Internationale Gelder fließen wieder an staatliche Institutionen, die sie an private Akteure weiterleiten.
3: Was wir hier in Brasilien machen, hat Auswirkungen auf die ganze Welt. Ohne den atlantischen Regenwald, ohne Bäume gibt es kein Leben. Die Leute denken nicht daran, dass auch der atlantische Regenwald eine grüne Lunge ist, so wie der Amazonas.
0: Geschichten wie die von Copaiba und vom Instituto Terra machen Mut. Sie zeigen, die Aufforstung von Wäldern ist möglich. Doch die Gebiete, in denen sie arbeiten, sind winzig im Vergleich zu den Flächen, die aufgeforstet werden müssten.
1: Brasilien ist eines der Länder mit der höchsten Landkonzentration weltweit. 10% aller Landeigentümer besitzen etwa 3/4 der Fläche. Ein Großteil davon sind Großgrundbesitzer und internationale Agrarunternehmen. Kann Aufforstung nur gelingen, wenn die Eigentumsfrage neu gestellt wird?
0: Die Bewegung der Landlosen, MST. Prado, Bundesstaat Bahia.
4: Quando a gente veio, que não tinha nem. Era só pasto. E aí a gente foi aos poucos.
3: Als wir hierher kamen, gab es nur Weideland. Nach und nach haben wir unser Leben aufgebaut. Es war sehr schwierig. Die Ameisen haben aufgefressen, was wir angepflanzt hatten. Ökologisch war alles aus dem Gleichgewicht geraten.
0: Valdeci, eine freundliche Frau in ihren 50ern, führt uns stolz durch ihren Obstgarten. Seit 2017 bewirtschaften sie und ihr Mann Gilson 9 Hektar Land. In mühevoller Arbeit haben sie einen kleinen Agroforst, einen Waldgarten, aufgebaut. Obstbäume und Gemüsesorten wachsen zwischen nativen Bäumen der Mata Atlantica.
3: Wir haben Sorte für Sorte hochgezogen und auf Diversität geachtet. Wir wollten einen Ort schaffen, an dem wir uns wohlfühlen, der aber trotzdem ertragreich ist. Einen Ort, an dem wir ohne Pestizide anbauen können.
1: Valdeci und ihr Mann sind Teil der Landlosenbewegung MST, die vor 40 Jahren gegründet wurde. Ihr Ziel, damals wie heute, der verarmten und ausgebeuteten Klasse der LandarbeiterInnen eine Lebensgrundlage zu ermöglichen. MST-Aktivisten besetzen brachliegendes Ackerland und verteilen es an KleinbäuerInnen und Genossenschaften. Sie berufen sich auf einen Artikel in der brasilianischen Verfassung, der Enteignung zum Zweck einer Landreform in bestimmten Fällen erlaubt. Ländereien, die nicht landwirtschaftlich genutzt werden und keine soziale Funktion erfüllen, dürfen enteignet werden. 80 Millionen Hektar, das Doppelte der Fläche Deutschlands, wurden schon umverteilt.
0: 1,5 Millionen Mitglieder des MST leben heute in 2000 Siedlungen im ganzen Land. Auch die Siedlung Jassi Rocha, wo Valdeci lebt, entstand durch eine Besetzung. Auf den Flächen sollte industriell Eukalyptus angebaut werden. 2007 wurde das Land von MST-Aktivisten besetzt. Seit 2015 ist Jassi Rocha offiziell von den Behörden anerkannt.
4: In anderen Regionen der Bahia schauen 700 mm.
3: Das Klima in der Region ist vorteilhaft, weil es mehr regnet als anderswo. Das ist für die großen Papierhersteller natürlich attraktiv. In manchen Gemeinden besitzen sie 70% der Fläche.
4: Alguns municípios, mais de 70% do município tá tomado, são terras dessas grandes empresas. Os assentamentos são espaços de resistência que é tomado por grandes fazendas ao redor, né?
3: Die MST-Siedlungen sind Orte des Widerstands, umgeben von Großgrundbesitz. Hier ist sonst nicht viel kleinbäuerliche Landwirtschaft. Es gibt unsere Siedlungen und es gibt das Agrobusiness.
4: Você tem os assentamentos ou as aldeias e que o resto é tomado pelo agronegócio.
1: Im Süden Bahias gibt es zwei Arten von Wüste: vertrocknetes Weideland und endlose Eukalyptus-Monokulturen für die Papier- und Zellstoffproduktion. Bis ins 20. Jahrhundert hinein stand hier dichter atlantischer Regenwald. Mit der Ausbreitung der Rinderzucht kam die Abholzung. Ab den 1970er Jahren breitete sich der Eukalyptusanbau aus. Heute gibt es nur noch kleine, geschützte Regenwaldgebiete.
0: Die Siedlung Jassi Rocha dagegen ist eine grüne Oase mit vielen Bäumen, Hügeln und verstreuten Häusern. Die Bewohner, neben Valdeci und ihrem Mann sind das noch gut 200 andere Familien, wollen eine Alternative zur großindustriellen Landwirtschaft vorleben. Genossenschaftsprinzip, kleinbäuerliche Landwirtschaft, ökologischer Anbau.
4: Eu acredito muito nessa necessidade da gente criar agroecossistemas, né? Produzir.
3: Ich glaube fest an die Notwendigkeit, Agrarökosysteme zu schaffen. Wenn wir Wald aufforsten und ökologischen Anbau betreiben, sehen wir, wie sich von selbst ein Gleichgewicht einstellt.
4: Dentro do nosso lote, a gente também começa a perceber como o equilíbrio vem automático, né? Eu falo da mata como esse ambiente mais de integração, onde a gente vai ter, claro, os processos ecológicos dentro dele, né?
0: Für Valdeci ist der Wald ein Ort der Integration, an dem verschiedene ökologische Prozesse zusammenfinden. Lebensräume für Pflanzen, Humusbildung, Biodiversität.
4: Então é muito importante pensar uma outra lógica produtiva.
3: Deshalb ist es sehr wichtig, unsere Landwirtschaft komplett neu zu denken. Agroökologie und Agroforst sind unser Weg.
4: Fazer essa transformação a partir da agrofloresta mesmo.
0: Ein paar hundert Meter von Valdecis Grundstück entfernt betreibt die Landlosenbewegung die Schule für Agrarökologie Egidio Brunetto. Hier experimentiert der MST mit Agroforst und bildet Kleinbäuerinnen und Bauern zu Agrartechnikern aus.
5: A nossa escola está inserido em cima de uma.
6: Unsere Schule liegt in einer Gegend mit einer langen Geschichte von Umweltzerstörung. Alle Böden sind stark degradiert.
0: Rafael ist gelernter Agronom. Auf diesen ausgelaugten Böden baut er mit seinen Kolleginnen und Kollegen Kaffee, Pfeffer, Maniok, Früchte und Kakao an.
6: Der Agroforst ist ein ausgeglichenes Ökosystem. In ein Stück Wald mit einheimischen Bäumen integrieren wir Nutzpflanzen wie Kaffee oder Kakao. Wir sehen, wie sich der Boden erholt, Lebewesen zurückkehren, wie Mikroorganismen die Fruchtbarkeit erhöhen. Alles, was sich unter der Erde befindet, beeinflusst alles darüber.
0: Auf der Versuchsfläche der Schule lässt sich beobachten, was genau er damit meint.
6: Wir haben 4000 Bäume gepflanzt, schnell wachsende Pionierpflanzen, die Schatten spenden. In ihrem Schutz wachsen andere Arten heran. Der Beschnitt dient als Bodenbedeckung und Dünger.
5: E vai deitar esse material para adubar o solo, então vai entrar a ciclagem de nutrientes.
7: E aí, Camilo, tá na labuta ainda?
8: Já fez lá?
5: Já. Em vez de ele ter um hectare só com uma coisa, ele tem um hectare com uma diversidade de coisas.
6: Anstatt nur eine Baumart anzupflanzen, haben wir viele verschiedene eingeführt. Die Früchte, die wir zwischen die Bäume pflanzen, haben unterschiedliche Erntezeiten. Orangen zu der einen, Guaven zu einer anderen, Bananen sind immer verfügbar. Auch Acerola gibt es hier. So hat man das ganze Jahr über Nahrung und Einkommen durch den Verkauf. Der Überschuss kann eingefroren oder als Fruchtfleisch verkauft werden.
0: Auch Leguminosen baut Rafael an. Also Hülsenfrüchte, die nicht geerntet, sondern als Zwischenfrüchte eingepflügt werden. Sie binden Stickstoff aus der Luft und sind ein natürlicher Dünger. Diese Prozesse lässt Rafael wissenschaftlich begleiten. Was die Bodengesundheit verbessert, wird beibehalten, anderes durch neue Ideen ersetzt.
6: Natürlich müssen wir noch mehr tun. Aber im Vergleich zu früher hat sich der Boden schon deutlich verbessert. Die Artenvielfalt hat zugenommen. Wo früher nur Gras war, stehen jetzt Guavenbäume. Das hat sich doch ganz gut entwickelt, oder?
0: Der Schutz von Ökosystemen und gute Erträge im Anbau von Nutzpflanzen widersprechen sich nicht. Im Gegenteil. Der Wald muss aufgeforstet werden, damit auch in 50 oder 100 Jahren noch Obst, Gemüse und Kakao wachsen können. Was Rafael hier testet, soll auch in anderen Siedlungen des MST umgesetzt werden.
1: Doch Rafael und seine MitstreiterInnen haben mächtige Gegner, in deren Augen sie keine ökologischen Vordenker, sondern illegale Landbesetzer sind. Die Agrarlobby. Und natürlich diejenigen, denen das Land zuvor gehörte. Großgrundbesitzer und Unternehmen.
0: Susano Papel e Cellulose, Limeira im Bundesstaat Sao Paulo. Wir sind auf dem Gelände von Susano, dem größten Zellstoffproduzenten der Welt. Umsatz 2023 6,5 Milliarden Euro.
8: So we receive about 140 trucks per day.
6: 140 mit Holz beladene Sattelschlepper kommen jeden Tag hier in der Fabrik an. Mit Hilfe von Laserkameras und einer LKW-Waage bestimmen wir die Menge an Holz.
8: So we measure the weight of the wood and we can determine the amount of wood we are receiving.
0: Aldo Olivetti ist sichtlich stolz auf seinen Arbeitsplatz. Der Ingenieur hat sich einen halben Tag Zeit genommen, um uns die Zellstoff- und Papierherstellung bei Susano zu zeigen. Ein Kleinbus fährt uns über das weitläufige Fabrikgelände, vorbei an riesigen Hallen, verzweigten Rohrleitungen und laut dröhnenden Maschinen. Alles überragt von zwei qualmenden Schornsteinen. Zellstoff und Papier werden bei Susano aus Eukalyptus hergestellt. Eukalyptus wurde aus Australien eingeführt und wächst in Brasilien sehr schnell. Schon nach 7 Jahren können die Bäume geerntet werden. Dafür betreibt der Konzern riesige Monokulturplantagen im ganzen Land. Viele davon dort, wo früher einmal atlantischer Regenwald stand. Wir wollen wissen, wie nachhaltig oder umweltschädlich ist Susano.
1: Die Fabrik in Limeira ist nur eine von insgesamt 13 in Brasilien. Seit der Übernahme seiner brasilianischen Konkurrenten vor ein paar Jahren dominiert Susano die Zellstoff- und Papierproduktion. Am globalen Markt für Zellstoff hält das Unternehmen etwa ein Drittel.
6: Vor uns sind die beiden Produktionslinien, eine für Zellstoff, eine für Papier. Die Anlage auf der linken Seite, die aussieht wie eine Rakete, ist der Kocher. Jetzt schauen wir uns den Zellulose-Trockner an. Dazu müssen wir Helm, Gehörschutz und Brille aufsetzen.
0: Zerkleinern, imprägnieren, kochen, bleichen. Bis aus Holz Zellstofffasern werden, sind einige chemische Vorgänge nötig. Beim Rundgang riecht es mal nach Malz und Sägespänen, mal nach faulen Eiern.
8: So, from here it's ready to go to the storage and to go to the market, dried pulp market. Mostly to China, the biggest part to China.
0: Die Fabrik in Limeira produziert hauptsächlich für den Export nach China, USA und Europa.
3: Unser Zellstoff ist in vielen alltäglichen Haushaltsgegenständen in Deutschland. In Toilettenpapier, Verpackungen, Büchern, Windeln und Periodenprodukten.
0: Elena Bonacci Pavese leitet die Umweltabteilung des Konzerns. Sie kann uns in Limeira nicht treffen. Deshalb sprechen wir später online mit ihr.
9: Around one in every three sheets of toilet papers or kitchen rolls in Germany come from the pulp we produce.
3: Jede dritte Rolle Toilettenpapier in Deutschland besteht aus Zellstoff, den wir produziert haben.
1: Allein im vergangenen Jahr produzierte Susano 11 Millionen Tonnen Zellstoff und 1,5 Millionen Tonnen Papier. Geschätzter Holzverbrauch mehr als 25 Millionen Tonnen Eukalyptus.
3: Wir gehen sehr sorgfältig mit dem Boden um. Sehr bald nach der Ernte pflanzen wir neu. So beginnt ein neuer Zyklus.
0: Mit seinen riesigen Plantagen ist Susano einer der größten Forstbetriebe in Brasilien und betreibt Aufforstung in industriellem Maßstab. Ernten heißt hier Kahlschlag. Susano betont jedoch, dass kein Regenwald abgeholzt werde.
9: we understand that there is a need from the global community to replace fossil fuels by the sustainable products.
3: Die Weltgemeinschaft braucht nachhaltige Produkte, die fossile Brennstoffe ersetzen können. Wir verstehen uns als Teil der Lösung. Auf den Flächen, die wir abernten, wird wieder Eukalyptus angepflanzt. Aber wir nehmen auch neues Land in die Produktion auf. Das sind immer degradierte Flächen, in der Regel aufgegebenes Weideland. Es gibt also eine Nachhaltigkeitskomponente.
0: Eine offizielle Besichtigung solch einer Eukalyptusplantage war nicht möglich. Deshalb fahren wir auf eigene Faust hin. Eukalyptusplantagen, Prado, Bundesstaat Bahia.
10: This field of eucalyptus, it goes all the way to the other city, just with eucalyptus.
6: Diese Eukalyptusplantage erstreckt sich bis zur nächsten Stadt. 70 Kilometer, nichts als Eukalyptus.
1: Wir halten kurz am Straßenrand an.
10: That companies, they installed here.
6: Die großen Zellstoffunternehmen haben in den 1970er und 80er Jahren hier mit staatlicher Finanzierung angefangen. Sie versprachen, dass sie den Einheimischen Arbeitsplätze bieten und das Land wieder aufforsten, das zuvor von Viehzüchtern abgeholzt wurde. Das hier ist ihre Art der Aufforstung.
0: Camilo ist Agrartechniker bei der Landlosenbewegung MST. Er ist Mitte 30, trägt lange Dreadlocks und stammt ursprünglich aus Argentinien. Camilo will uns die Eukalyptus-Monokulturen zeigen, die nur wenige Kilometer von der MST-Siedlung entfernt sind.
10: Now we enter back there. We are having eucalyptus this side, this road, and that's
6: überall Eukalyptus. Das geht jetzt so weiter, fast bis zum Meer. Ist doch verrückt, oder?
10: It's really crazy.
1: Wir fahren weiter und biegen von der Bundesstraße, die sich im Süden Bahias durch ehemaligen Regenwald zieht, in eine kleine Seitenstraße ab.
10: It's really sad when you think that.
6: Mich macht das wirklich traurig. Stell dir mal vor, diese Gegend war bis vor vielleicht einem Jahrhundert mit atlantischem Regenwald bedeckt.
0: Ob die Flächen, die wir heute besichtigen, tatsächlich Suzano oder einem anderen großen Zellstoffunternehmen gehören, wissen wir nicht. Wir wissen aber, dass Suzano in der Region sehr aktiv ist. Wir fahren auf dem Versorgungsweg weiter in die Plantage hinein. Als Camilo uns ein Zeichen gibt, halten wir an und steigen aus. Die Wipfel der Eukalyptusbäume biegen sich synchron im Wind. Ein ungewohntes Rauschen. Wir gehen ein Stück ins Unterholz. Es raschelt und knackt. Vor allem aber ist es staubtrocken. Das magere Kraut am Boden ist braun.
10: The only way you can do this, drying everything like this, is Roundup.
6: Der einzige Weg, wie du das Unterholz so trocken kriegst, ist mit Herbiziden wie Roundup, also Glyphosat. Vorher war hier noch Leben. Das ist ein Termitenhügel. Ein paar Termiten sind noch drin, aber sonst ist alles tot.
11: And would you say that like the use of Roundup is something that is absolutely common in eucalyptus monoculture?
10: Yes, pretty common. I mean, when you see like the past years, new.
6: In den letzten Jahren sind viele neue Sorten von Eukalyptus zugelassen worden, die gentechnisch so verändert wurden, dass sie Roundup vertragen.
10: Eucalyptus modified to support Roundup. As younger the better, so they can use Roundup earlier.
1: Roundup ist ein Totalherbizid auf Glyphosatbasis. Es steht weltweit in der Kritik.
10: When I used to come here.
6: Als ich meine Ausbildung gemacht habe, bin ich auf dem Weg zur Schule oft mit dem Fahrrad hier vorbeigefahren. Wenn sie mit Roundup aufgeräumt haben, lagen tausende toter Bienen auf der Erde. Tausende. Deshalb habe ich meine Abschlussarbeit über Bienen geschrieben. Mich hat das einfach sehr beschäftigt.
10: I write about bees because of that, because it was like insane. Dude, when people go with Roundup, they are dying.
1: Ob auch Suzano Roundup einsetzt, wissen wir nicht. Das Unternehmen betont, dass es hunderte Wissenschaftler und Techniker beschäftigt,

0: Wir können nicht sagen, wie ökologisch Susano auf seinen Plantagen wirtschaftet. Es gibt viel Kritik von UmweltschützerInnen. Aber eines ist klar, das Unternehmen ist ein wichtiger Akteur, denn es besitzt nicht nur Eukalyptusplantagen, sondern auch große Flächen an natürlichem Wald, die gesetzlich geschützt sind.
1: Wir haben 2,7 Millionen Hektar Land in Brasilien. Davon sind 1,6 Millionen Hektar bepflanzte Flächen und 1,1 Millionen geschützte Flächen. Hier wie dort ist die Vegetation dicht und entzieht der Atmosphäre Kohlenstoff.
0: Der Konzern gibt sich mit den wirtschaftlich nicht genutzten Wäldern ein grünes Image. In seinem Nachhaltigkeitsbericht 2023 heißt es, durch Susanos Aktivitäten seien 53 Millionen Tonnen CO2-Äquivalente der Atmosphäre entzogen worden. Demgegenüber stehen nur 44 Millionen Tonnen an Emissionen. Macht 9 Millionen Tonnen CO2-Einsparung. Damit wäre der größte Zellstoff- und Papierhersteller der Welt nicht nur klimaneutral, sondern sogar klimapositiv.
2: We understand that our project in general removes CO2 from the atmosphere, you know, where it wouldn't happen without our activity.
3: Was mit den Produkten von Susano nach dem Verkauf passiert, wird allerdings nicht in die CO2-Bilanz eingerechnet. Beispiel Papier. Umweltverbände schätzen, dass 90% nach kurzer Nutzung verbrannt oder verklappt werden. Nur ein Bruchteil wird recycelt. Das heißt, am Ende landet der Kohlenstoff, der auf den Eukalyptusplantagen absorbiert wurde, doch wieder in der Atmosphäre.
4: Os chamados plantios comerciais, feitos por grandes indústrias no Brasil.
5: Der kommerzielle Anbau von Eukalyptus hat rein gar nichts mit dem Ziel von 12 Millionen Hektar Aufforstung zu tun, zu dem sich Brasilien im Pariser Klimaabkommen bekannt hat. Dort geht es ausschließlich um nativen Regenwald.
0: Sergio Litau, der Direktor des Thinktanks Instituto Escolhas, schlägt ein Aufforstungskonjunkturprogramm der öffentlichen Hand vor. Der Plano Safra, der Subventionen für die Landwirtschaft koordiniert, sollte um Aufforstungsprojekte erweitert werden. Litau fordert eine Art Green Deal für den Waldaufbau. Auf diese Weise könnten auch 5 Millionen Jobs geschaffen werden.
5: Die Renaturierung unserer Wälder muss als ökologische, aber auch als ökonomische Aktivität verstanden werden. Das heißt, man kann eine Fläche aufforsten und gleichzeitig Nahrungsmittel für die Gesellschaft produzieren. Agroforst also. Das bringt wirtschaftliche Erträge.
0: Litau unterstützt mit seiner Argumentation eine Organisation, die bereits an der Entwicklung von Agroforstsystemen arbeitet und über Land verfügt, um diese großflächig umzusetzen. Die Landlosenbewegung MST.

0: Prado, Bundesstaat Bahia. Camilo, der junge Agrartechniker, läuft mit schnellen Schritten über das Gelände der MST-Schule Egidio Brunetto. Er will uns etwas zeigen, ein Ritual, mit dem jeder Schultag in den Klassenräumen beginnt. Die Mischika. Wir blicken durch ein Fenster in ein Klassenzimmer, in dem 30 Studierende im Halbkreis stehen. Erst tragen einige ein kleines Theaterstück vor, dann beginnen alle gemeinsam zu singen. Die Stimmung ist ausgelassen.
1: It's like a collective moment to share that kind of thing. It's really magic for me.
0: Ein magischer Moment, sagt Camilo. Was er uns damit zeigen will? Eine soziale Bewegung ist mehr als eine politische Partei. Sie ist Heimat und Fixpunkt, eine Wertegemeinschaft, eine Weltanschauung.
2: Und in dieser Weltanschauung spielt Ökologie eine immer größere Rolle. Bis 2030 will die Landlosenbewegung 100 Millionen Bäume pflanzen. 25 Millionen haben sie nach eigenen Angaben schon geschafft. 10-mal so viele, wie im Instituto Terra des Fotografen Salgado bislang gepflanzt wurden.
1: It's a Latin America issue that we need to go through.
3: Die Landfrage ist eines der grundlegenden Probleme, die wir hier in Lateinamerika lösen müssen. Die Art und Weise, wie unsere Länder gegründet wurden und organisiert sind, verwehrt vielen Menschen den Zugang zu Land. Dabei geht es nicht nur um Landwirtschaft, sondern auch darum, wie bestimmte Kulturen weiter bestehen können. Kulturen, die ohne Land, ohne Territorium, ohne die Beziehung zu Bäumen und Pflanzen nicht überleben.
2: Großunternehmen investieren in Monokulturen, betreiben extensive Landwirtschaft, denken renditeorientiert. Lokale und indigene Gemeinschaften hüten den Wald und pflegen ihre Beziehungen zur Natur. Die Landfrage zu beantworten, Landeigentum umzuverteilen, das ist für Camilo und die Landlosenbewegung die Voraussetzung dafür, dass der Regenwald eine Zukunft hat.
3: Land sollte kein Privateigentum, sondern Gemeingut sein.
1: It's not that plants are bad. Eukalyptus is not bad.
3: Es ist ja nicht so, dass Eukalyptus an sich eine schlechte Pflanze ist. Die Art und Weise, wie wir sie anbauen, ist das Problem. Laugt den Boden aus, zerstört den Wasserkreislauf und hat am Ende negative Auswirkungen.

0: Auf dem Gelände des Instituto Terra, der ehemaligen Farm der Familie Salgado, ist auf einer Anhöhe ein Aussichtspunkt. Dort eröffnet sich ein beeindruckendes Panorama über den wieder aufgeforsteten Wald.
1: Im Film »Das Salz der Erde« gibt es diese Szene, in der Sebastião einfach da sitzt und in die Ferne blickt. Genau hier, an dieser Stelle.
0: Sebastião Salgado erinnert sich, wie er mit seinem Vater lange Wanderungen machte, wie sie an diesen Ort kam, um stumm in die Landschaft zu schauen. Seine Art, die Welt zu sehen, ihre Schönheit und ihre Verletzlichkeit wahrzunehmen, sei hier entstanden, an diesem Ort.

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3: Sebastião Salgado, der Mitgründer des Instituto Terra, ist im Mai 2025 gestorben. Seine Frau Lilia führt die Arbeit fort. Nächsten Freitag geht es um einen der letzten wilden Flüsse Europas.

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1: 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Um 16 Uhr mit Frauke Vetter. Der Verfassungsschutz hat in einem Waldgebiet bei Berlin im Herbst ein geheimes Waffenversteck gefunden. Das hat Bundesinnenminister Dobrindt bestätigt. Gefunden wurden Handfeuerwaffen samt Munition. Es werde geprüft, ob andere Staaten in den Fall verwickelt sind. Eine Beteiligung fremder Mächte sei nicht auszuschließen. Dobrindt sagte, die Bundesanwaltschaft ermittle gegen einen Verdächtigen.
8: Der Verdächtige befindet sich zurzeit in Rumänien in Haft. Das Ermittlungsverfahren ist gegen geheimdienstliche Agententätigkeit gerichtet und gegen die Vorbereitung einer schweren staatsgefährdenden Straftat. Die Ermittlungen laufen und das Verfahren ist nicht abgeschlossen.
1: Nach Angaben von Dobrindt gibt es einen Zusammenhang zu anderen aktuellen Vorfällen in jüngster Zeit. Der ehemalige langjährige Vorsitzende der deutschen Polizeigewerkschaft Wendt kritisiert die Bundesregierung. Er schrieb auf der Plattform Facebook, derzeit sei auf keinem Gebiet auch nur ansatzweise erkennbar, dass die Regierung Schritte in die richtige Richtung mache. Es gebe viel Reformgerede, aber nichts, was den Bürgern wirklich nutze. Wendt gehört zum Wahlkampfteam der CDU in Mecklenburg-Vorpommern. Dort sind am 20. September Landtagswahlen. In einer repräsentativen Umfrage des Instituts INSA kam die CDU dort in der vergangenen Woche auf 10%. Die Deutsche Bischofskonferenz hat die Äußerungen des israelischen Polizeiministers Ben Gvir zu gezielten Tötungen von Palästinensern kritisiert. Der Paderborner Erzbischof Benz sagte, das zeige ein erschreckendes Maß an Verrohung und Menschenverachtung. Ben Gvir habe außerdem vielen Palästinensern im Gazastreifen das Menschsein abgesprochen. Das widerspreche dem biblischen Menschenbild, das Christen und Juden miteinander verbinde. Die Präsidentin des Internationalen Strafgerichtshofs Akane hat vor einem Niedergang des Völkerrechts gewarnt. Die USA hatten sie vor 3 Tagen mit Sanktionen belegt. Im Online-Dienst X ließe sie nun von ihrem Verlag erklären, sie habe schon erwartet, dass es sie dieses Mal treffen würde. Der Strafgerichtshof hatte zuvor von einem eklatanten Angriff gesprochen. US-Außenminister Rubio hat die Maßnahme damit begründet, dass der Internationale Strafgerichtshof gegen Repräsentanten von Ländern ermittle, die dem Gericht nicht angehörten. Dazu zählen die USA, aber unter anderem auch Israel und Russland. Der Grenzschutz in Lettland hat einen Tunnel entdeckt, durch den Migranten illegal von Belarus aus in das EU-Land gekommen sind. Aufgeflogen ist der Fluchtweg, nachdem eine Gruppe von 28 Migranten aufgegriffen worden war. Sie machten die Grenzschütze auf den Geheimgang aufmerksam, dessen Ausgang 20 Meter von der Grenze entfernt mit Moos bedeckt war. Einen ähnlichen Fund gab es schon in der vergangenen Woche. Auch in Polen und Litauen werden immer wieder Tunnel nach Belarus entdeckt. Es wird vermutet, dass staatliche Stellen in Minsk für die Geheimgänge mitverantwortlich sind. In Griechenland sind seit Jahresbeginn mehr als 300 Menschen festgenommen worden, weil sie Brände verursacht haben sollen. Das hat die Feuerwehr mitgeteilt. In 36 Fällen handle es sich wohl um Vorsatz. Über 270 Brände seien fahrlässig verursacht worden. Für die nächsten Tage sind in Griechenland wieder heiße Temperaturen und starke Winde angesagt. Das könnte die Waldbrandgefahr, die sich aktuell entspannt hat, wieder steigern. Nach dem schweren Unwetter am Mittwochabend im Norden des Landes laufen auch heute noch Aufräum- und Reparaturarbeiten. Besonders stark betroffen

0: waren große Teile des Westerwalds. In Höhergrenzhausen sind an Häusern Fassadenteile weggebrochen. Die Bewohner versuchen noch, Dinge aus ihren Wohnungen zu holen. Ein Statiker soll im Laufe des Tages klären, ob die Gebäude zu retten sind oder abgerissen werden müssen. Die meisten Menschen haben wieder Strom. Allerdings sind 14 Gemeinden zum Teil weiterhin von einem Stromausfall betroffen. SWR Nachrichtenredaktion Christiane Sütterle und Stefan Bosch. Der Wetterbericht für Baden-Württemberg und Rheinland-Pfalz. Ein Tief lenkt kühlere Luft heran. Die Vorhersage? Von Frankreich her teils kräftige Schauer oder Gewitter, die auch abends und nachts anhalten. Tiefstwerte 14 bis 9 Grad. Morgen neben sonnigen Phasen örtlich Schauer oder Gewitter. Bei böigem Westwind zwischen 16 und 24 Grad. 16.05 Uhr.
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2: Mit Stefan Tröndle im Studio. Hallo am Freitag um kurz nach 4. Es gibt ein neues Konzept, Waldbrände früh zu erkennen und die Feuerwehren zu unterstützen. Die ersten Versuche laufen gerade in der Oberpfalz mit Brandsensoren und KI-Drohnen.
3: Es gibt nichts, was schneller vor Ort ist als die Drohne. Somit sparen wir wertvolle Zeit und die Drohne nimmt der Feuerwehr wertvolle Arbeit ab. Denn die Drohne fliegt von alleine quasi automatisiert zum Punkt und überprüft diesen Punkt automatisch.
2: Sagt Steffen Reitz, der sich mit seinem Unternehmen auf Flugdrohnen spezialisiert hat. Wir haben die ersten Probeflüge und Tests verfolgt. Wie die funktioniert haben, berichten wir um kurz nach 5. Und wir jagen Satelliten, abstürzende Satelliten, in Tonga, im Südpazifik. Ein neues Projekt von Forschern der Universität Stuttgart untersucht genau diese Abstürze. Darüber sprechen wir gleich hier in Impuls.

0: Lonely Town. Urlaubsmusik aus Gran Canaria, Joel Saracula. Er ist vor 6 Jahren dahin gezogen, um die Pandemie auszusitzen, und dann ist er da geblieben. Sie hören Impuls, Ihr Wissensmagazin in SWR Kultur. Wir sprechen jetzt über eine ganz besondere Beobachtungsmission, buchstäblich am anderen Ende der Welt, in Tonga. Wenn wir im Atlas Australien suchen und dann nochmal gut 3000 Kilometer weiter nach rechts gucken, also in Richtung Osten, dann liegt da Tonga mitten im Südpazifik. Und dass Tonga der Mittelpunkt dieser Forschungsreise wird, hat einen konkreten Grund, weil rundherum viel mehr ist. Es geht nämlich um Satelliten, die wieder auf die Erde stürzen und dabei möglichst keinen Schaden anrichten sollen. Ein Stuttgarter Forschungsteam will jetzt beobachten, was beim Wiedereintritt genau passiert. Im Studio ist Uwe Gradwohl aus der ARD-Wissenschaftsredaktion. Uwe, erklär mal, wie machen die das?
1: Das Team kommt vom Institut für Raumfahrtsysteme der Uni Stuttgart. Die haben dort auch ein großes Labor. Da können sie in einem sogenannten Plasmawindkanal auch untersuchen, wie Material, das aus dem Weltall auf die Erde zurückstürzt, wie das verglüht. Nur ab und zu müssen die eben auch mal nach echten Abstürzen gucken, um ihre Simulationen zu vergleichen mit dem, was in der Wirklichkeit passiert. Und da gibt es jetzt eine schöne Gelegenheit im Auftrag der Europäischen Weltraumagentur, der ESA, sollen sie eben von Tonga aus über den Südpazifik fliegen. Das heißt, sie müssen aus einem sich schnell bewegenden Flugzeug heraus mit Kameras genau auf den richtigen Punkt gucken, an dem diese Satelliten verglühen. Und verglühen, das klingt dann so nach einem hellen Lichtstreif, das wird aber nicht der Fall sein. Das Ganze passiert tagsüber, es ist vielleicht so ein ganz kurzes Aufleuchten und die Kameras müssen entsprechend empfindlich sein, um das sehen zu können. Und man muss entsprechend hochfliegen, also dieses Flugzeug, das sie dafür chartern können, das kann bis auf 15.000 Meter Höhe fliegen. Das ist doch eine Ecke mehr als der normale Passagierflieger.
0: Was für Satelliten sind das, die da auf die Erde zurückfallen?
1: Ja, das sind eigentlich legendäre Satelliten, kann man schon sagen. Das sind die ESA-Cluster-Satelliten. Die hatten den Auftrag als kleiner Schwarm, es gab 4 von diesen Cluster-Satelliten. Diese 4 sollten zusammen die räumliche Struktur des Erdmagnetfelds untersuchen. Seit dem Jahr 2000 haben sie das über viele Jahre getan, hoch erfolgreiche Mission. Und die haben eine besondere Umlaufbahn. Die fliegen nämlich zum einen recht weit weg von der Erde und tauchen dann für einen relativ kurzen Zeitraum in die Erdatmosphäre ein. Das heißt, man weiß ziemlich genau, wann die immer auf ihrer Bahn abgebremst werden. Nur in der Zeit, in der sie mal kurz durch die obere Erdatmosphäre so durchdippen, da werden sie abgebremst. Und deshalb weiß man auch genau, wann das Abbremsen ausreichend ist, damit sie dann vollends abstürzen. Bei den meisten Satelliten weiß man nicht genau auf die Sekunde, wann die abstürzen. Bei denen weiß man es aber. Deshalb kann man mit denen so eine Forschung machen. Und vielleicht noch ein kleiner Funfact. Diese Satelliten, die tauchen eigentlich jetzt schon zum zweiten Mal in die Erdatmosphäre ein, denn sie sind mal gestartet. Die ersten Cluster-Satelliten, die sind 1996 gestartet, waren an Bord der Ariane 5-Rakete, die damals abgestürzt ist. Also die eigentlichen Cluster-Satelliten, die sind schon längst abgestürzt. Die Ersatzsatelliten, die dann 4 Jahre später gestartet wurden, die tauchen jetzt in die Erdatmosphäre ein und dienen dann auch nochmal der Forschung.
0: Also um die geht's jetzt. Was ist eigentlich der Grund für die Untersuchung? Also was untersuchen die Forscher genau und wozu?
1: Ja, es gibt immer mehr Satelliten in den sogenannten erdnahen Umlaufbahnen, so in wenigen 100 Kilometer Höhe. Wenn man jetzt Stand heute gucken würde, würde man sicherlich mehr als 15.000 inzwischen zählen. Vor ein paar Jahren waren es nur 4.000 oder 5.000. Klar, das große Starlink-Satellitennetzwerk ist auch ein Grund dafür. Aber diese Satelliten haben auch nur eine begrenzte Lebensdauer. Und jeden Tag werden da künftig Satelliten zurück zur Erde fallen und verglühen. Und wie die genau verglühen, solche Satelliten, das weiß man nur grob. Aber so die Details, die weiß man eben nicht. Welche Rückstände bleiben da in welcher Höhe in die Erdatmosphäre zurück? Was hat das für Folgen? Da ist man jetzt erst dabei, Daten zu sammeln, und die Mission, diese Forschungsmission, die Beobachtungsmission, die ist ein Teil davon, von dieser Datensammlung.
0: Es kommen ja immer mehr Satelliten runter, ne? Wir haben ja auch beispielsweise die ganzen Telekommunikationssatelliten hier von Herrn Musk und so weiter. Immer mehr Weltraumschrott gibt es. Gleichzeitig kriegen wir aber auch jede Menge Meteoriten ab. Das war ja zuletzt so, auch jetzt gerade bei den Perseiden, wo ja ganz viele kleine Meteoriten irgendwie zu sehen waren am Himmel. Wie ist eigentlich das Verhältnis zwischen natürlichem Eintrag und dem von den Menschen gemachten? Kann man das sagen?
1: Ja, da kann man schon mal sich schnell eine Zahl zusammenrechnen. Also man weiß, dass pro Tag natürliches Gesteinsmaterial in der Menge von so 40 bis 100 Tonnen, schätzt man, kommen da pro Tag runter. Und damit man jetzt pro Tag genauso viel Raumschrott auf die Erde fallen lassen müsste, müssten doch ganz schön viele Satelliten pro Tag abstürzen, dass da 100 Tonnen zusammenkommen. Das sind pro Tag vielleicht, wenn jetzt 2, 3 Satelliten auf einmal abstürzen würden am Tag, dann wären das immer noch so knapp erst 1 Tonne. Also von der Menge gibt es einen ganz großen Unterschied. natürliches Material ist bei weitem mehr als das Satellitenmaterial. Nur, die Satelliten bestehen eben komplett aus Metall. Und Meteoriten, die haben nur einen ganz geringen Metallanteil. Das heißt, wenn man den Metallgehalt vergleicht, dann ist man beim Metall, bei der Metallmenge sehr schnell an dem Punkt, an dem das menschengemachte Metall, das aus dem Weltall zurückkommt, in der Menge vergleichbar ist, dem natürlichen Metall, das mit den Meteoriten auf die Erde kommt.
0: Wenn Metalle jetzt verdampfen, hat das eigentlich Auswirkungen auf die Atmosphäre, kann man das sagen?
1: Es ist eben vor allem Aluminium, das aus dem Satelliten bestehen. Und wenn das verdampft, wenn das da sich auflöst, verglüht in der Erdatmosphäre, dann wird ein großer Teil davon zu Aluminiumoxid. Und dieses Oxid, das ist genau genommen das Al2O3, von dem meint man, dass es doch auch das Klima beeinflussen könnte, also die Temperaturen eben auch in der Erdatmosphäre beeinflussen könnte. Aber wie gesagt, die genauen Daten fehlen noch, da muss man noch viel Daten sammeln und das soll jetzt passieren.
0: Könnte es auch irgendwann Einfluss darauf haben, wie man eigentlich Satelliten baut?
1: Ja, die Europäische Weltraumagentur, die hat sich sowieso schon seit vielen Jahren auf die Fahnen geschrieben, dass man europäische Satelliten so bauen möchte, dass nicht allzu viel am Schluss von ihnen zum einen auf die Erde runterfällt, dass das meist eben auch verglüht und dass die so entsorgt werden, dass es für die Umwelt möglichst wenige Folgen hat. Welche Folgen es eben hat, dieses Verglühen, muss man jetzt genau erforschen. Wichtig ist, dass man eben sieht, es sind nicht nur die Satelliten, die da ins All fliegen, die am Schluss wieder verglühen, sondern jeder Satellit sitzt anfangs auch an der Spitze einer Rakete. Also es ist nicht nur das Satellitenmaterial, das man im Blick behalten muss, sondern auch die Raketen, die da gestartet werden. Auch dieses Material, diese Stufen kommen wieder zurück, verglühen, bringen auch noch zusätzlichen Eintrag in die Erdatmosphäre. Und die Europäische Weltraumagentur, der muss man zugutehalten, dass sie das im Blick hat und dass sie das eben genau erforschen möchte, um die Folgen dann möglichst gering zu halten.
0: Uwe Gradwohl aus der ARD-Wissenschaftsredaktion, der bleibt mit dem Team auf Tonga in Kontakt. Das Ganze ist ja nicht so ganz einfach. Von einem schnell fliegenden Flugzeug aus, genau zum richtigen Zeitpunkt für ganz wenige Sekunden, die Kameras auf den vorausberechneten Punkt am Himmel zu richten, an dem dann der Satellit verglühen soll. Ein schwieriges Experiment der Forschenden vom Institut für Raumfahrtsysteme der Uni Stuttgart. Ob es geklappt hat, das besprechen wir dann in circa 2 Wochen. Vielen Dank, Uwe.
1: Gerne.
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0: Weil man sich beim folgenden Thema wirklich leicht verhören kann. Zunächst mal ein kurzer Hinweis. Es geht bei uns im Wissensmagazin Impuls in SWR Kultur gleich um Tumorzentren. Um Tumorzentren, ohne R. Und die haben nichts mit Krebs zu tun. Das vorausgeschickt, schauen wir mal nach Armenien. Kennen wir aus den Nachrichten vor allem aus dem verlorenen Krieg gegen Aserbaidschan und die Vertreibung aus Bergkarabach. Rohstoffe gibt es kaum und Industrie irgendwie auch nicht. Dafür gibt es ein anderes Armenien, eins, in dem Bildung eine ganz wichtige Rolle spielt. Die war in Armenien immer schon ein wichtiges Gut. Schon zu Sowjetzeiten wurden viele Ingenieurinnen und Techniker in Armenien ausgebildet. Der Farbfernseher zum Beispiel, der basiert auf einer armenischen Erfindung. Und Schach ist auch Pflichtfach in armenischen Schulen. Und es gibt spezielle Lernkonzepte, die digitale Fähigkeiten fördern sollen. Ganz erfolgreiche. Jetzt kommt die Formulierung ins Spiel, die ich gerade erwähnt habe. Das Programm heißt nämlich TUMO. Programmieren, Robotik und KI-Tools können Kinder und Jugendliche da trainieren. Nach der Schule, kostenfrei und ziemlich erfolgreich und wichtig als Vorbereitung auf digitale Jobs.
1: Christina Zatorian macht an diesem Morgen einen Rundgang im Erdgeschoss des TUMO-Zentrums. Ein riesiger Komplex. Moderne Architektur mit viel Glas, Stahl und Beton im Herzen der armenischen Hauptstadt Jerewan. Auf der großen, lichtdurchfluteten Fläche sitzen sicherlich 100 Kinder und Jugendliche an modernen Computertischen vor Mac-Rechnern oder lösen in Gruppen Aufgaben an runden Lerninseln. Christina Zatorian leitet das TUMO-Zentrum, kennt viele der jungen Leute hier persönlich. Auch Sarkis Marutyan. Der 16-Jährige kommt mindestens zweimal pro Woche hierher, hat schon mehrere Lernmodule belegt. 3D-Modeling, Game Design und KI. Mir gefällt, dass ich hier frei wählen kann, was ich mache. Die Coaches helfen nur bei Bedarf und sind ziemlich locker drauf. Das ist cool, finde ich. Freies Lernen ohne klassischen Frontalunterricht. So beschreibt auch Christina Zatorian den Grundgedanken von TUMO.
2: TUMO ist ein kostenloses Bildungsangebot jenseits der üblichen Schulbildung für Jugendliche zwischen 12 und 18 Jahren. Das Ganze ist kostenlos. Es gibt keine Aufnahmekriterien, keine Prüfungen, keine Lehrer. Nur Coaches, die unterstützen bei Bedarf. Das Konzept hat 3 Säulen. Selbstlernen, das sehen wir hier gerade, dann vertiefende Workshops und schließlich Projektlabs.
1: TUMO, der Name erinnert an einen berühmten armenischen Dichter, Hovhannes Tumanyan. Seit das Zentrum 2011 gegründet wurde, haben über 80.000 junge Leute das Programm durchlaufen. Und seit einigen Jahren wird das Konzept auch in westliche Industrieländer exportiert. Inzwischen gibt es TUMO-Zentren in der Schweiz, Frankreich und den USA. Vor allem Deutschland ist auf den TUMO-Zug aufgesprungen. Inzwischen gibt es hierzulande 7 Zentren, darunter Berlin, Mannheim und Frankfurt am Main. Ja. 2025 ist das Essener TUMO-Zentrum an den Start gegangen, im Kolosseum, einer ehemaligen Industriehalle im Norden der Ruhrgebietsstadt. Dort haben es sich Dennis und Jan gerade gemütlich gemacht mit ihren Laptops auf dem Schoß. Die beiden 16-Jährigen haben an diesem Nachmittag gerade noch einen Platz ergattert, auf dem treppenartigen, aus Holzquadern gebauten Gebilde. 60, 70 Jugendliche sind heute da. Alle ausgerüstet mit Mac-Rechnern der neuesten Generation. Alle Laptops werden gestellt. Jan entwirft gerade einen selbstgestalteten Bildschirmhintergrund für sein Handy. Dennis öffnet auf seinem Bildschirm eine schummrig leuchtende Fantasy-Landschaft mit einem schwebenden, schlossartigen Gebilde im Vordergrund.
3: Also meine Idee war so eine Art Hexenschloss, das von einer Sphäre gehalten wird und da oben die Hexe wohnt und da unten noch so ein kleines Haus für andere Möglichkeiten, die man vielleicht nicht unbedingt in der Luft machen möchte.
1: Das schwebende Schloss hat Dennis in einem 3D-Modeling-Workshop entworfen, mit einer professionellen Software, Maya, die auch in der Filmindustrie oder für Architekturentwürfe benutzt wird. Dennis und sein Kumpel Jan kommen zweimal pro Woche für jeweils 2 Stunden ins Essener TUMO-Zentrum, tüfteln an eigenen kleinen Projekten, lösen Online-Aufgaben aus diversen Lernfeldern. Eigentlich genauso wie ihre Altersgenossen in Armenien. Auch die Leiterin der Einrichtung klingt ähnlich wie ihre Kollegin in Jerewan. Chantal Mirek spricht zum Beispiel von Gamification, wenn sie den Grundcharakter des Konzepts beschreibt.
4: Und es ist einfach ein sehr anderes Bildungsverständnis. Also es geht viel mehr ums Ausprobieren, auch eine positive Fehlerkultur zu leben, ja, und nicht dieses Bewertungsdenken, sondern eher das Ausprobieren.
1: Auch Bärbel Bergerhoff-Vodopia schaut heute im TUMO-Zentrum vorbei. Die ehemalige Managerin sitzt im Vorstand der RAG-Stiftung, der Stiftung der Ruhrkohle AG. Sie finanziert Bildungsprojekte wie die TUMO-Zentren. Vor allem im Ruhrgebiet sei dabei auch der soziale Aspekt wichtig.
5: Was mich ganz besonders freut, ist, dass wir Jugendliche erreichen hier aus den Stadtteilen, aber auch weit darüber hinaus. Und zwar die Jugendlichen, die ansonsten wenig Chance hätten, ja, ein solch qualitativ hochwertiges Programm durchzulaufen. Ich möchte auch, dass in den Ferien Angebote gemacht werden für die Kinder, die keinen Mallorca-Urlaub hinter sich haben.
6: TUMO was founded 15 years ago, a little bit with the idea of having a counterbalance.
1: Zurück in Jerewan. In einem der oberen Stockwerke des TUMO-Zentrums hat Pegor Papazian sein Büro. Er leitet die Bildungseinrichtung seit der Gründung 2011, gemeinsam mit seiner Frau Marie-Lou Papazian. Finanziert wird das Ganze von einer Stiftung und durch Spenden reicher Exil-Armenier. Am Anfang habe der Wunsch gestanden, wir müssen weg vom verkrusteten Bildungsstil aus Sowjetzeiten, mit Frontalunterricht und wenig freiem Denken. Und Armenien hat ja kaum natürliche Rohstoffe. Unser Rohstoff ist unser Intellekt. Darum war Bildung hier schon immer wichtig. Ich spreche auch gerne von Armenien als Land der Nerds. Wir haben ja hier Schach als Pflichtfach in der Schule. Solche Sachen. Mit TUMO wollen wir jedenfalls junge Leute vertraut machen mit neuen Technologien. Wir wollen Appetit machen auf kreatives Denken und dabei auch soziale Kompetenzen fördern. Das ist etwas, was Unternehmen schätzen, was aber gleichzeitig glückliche Menschen formt. Anfang Mai 2026 reiste fast das komplette EU-Führungspersonal, Regierungschefs und Kommissionspräsidentin Ursula von der Leyen, nach Jerewan zum ersten bilateralen Gipfeltreffen der EU mit Armenien. Die kleine Kaukasusrepublik will weniger abhängig von Russland werden und strebt deshalb in die EU. Am Rande dieses Gipfels führte auch Pegor Papazian Gespräche und unterzeichnete Vereinbarungen zur Gründung neuer TUMO-Zentren in Europa.
6: When we export the TUMO model around the world, that's what people are looking for.
1: TUMO, sagt Papazian, sei inzwischen für Armenien ein richtiger Exportschlager. Dort wächst das Konzept seit einigen Jahren auch in die Fläche, mit kompakten Lerncontainern, die verteilt über das von Bergen und Hochflächen geprägte Land stehen. Teilweise mitten im Nirgendwo, aber ebenfalls ausgestattet mit modernster Computertechnik. Hausinterne Evaluierungen zeigen, 30% der Jugendlichen kommen inzwischen aus zumeist armen ländlichen Regionen, in denen solche Lerncontainer stehen. Und die Hälfte der TUMO-Absolventinnen und Absolventen hat später gute Jobs mit Einkommen, die dreimal höher liegen als der Durchschnittsverdienst im Land. Ein Anreiz auch für den 16-jährigen Sarkis Marutyan. Ich jedenfalls sehe meine Zukunft hier in Armenien. Wir müssen unser Land doch weiterentwickeln. Und ich möchte da dabei sein, mit Dingen, die wir hier lernen und die dann auch für andere Länder interessant sein können.
0: Ein Lernkonzept für digitale Bildung macht Schule. Christoph Kersting hat uns die armenische Idee der TUMO-Zentren vorgestellt. Und hier kommt Musik von ein bisschen weiter Wetter im Westen, aus Albanien genauer gesagt. Traumhaft schöner Jazzfunk. Unser Musikredakteur Lenny Lorenz hat einen rausgesucht von Eda Sari, Dovi.

0: Eda Sari, Sie hören Impuls, das Wissensmagazin in SWR Kultur. Wenn etwas wehtut oder juckt, dann gibt es den landläufigen Tipp, bloß nicht dran denken. Eine neue Studie aus Israel, veröffentlicht in Nature Human Behaviors, stellt jetzt genau diese Gewohnheit in Frage. Die zeigt nämlich, eine kleine Entzündungsreaktion in der Haut war im Laborversuch deutlich schwächer, wenn Menschen ihre Aufmerksamkeit ganz bewusst auf diese betroffene Stelle richteten, anstatt sich abzulenken. Die Studie liefert einen der bislang stärksten experimentellen Belege dafür, dass unsere Aufmerksamkeit nicht nur beeinflusst, was wir fühlen, sondern auch, wie unser Körper reagiert, zum Beispiel nach einem Mückenstich.
1: Ein Sommerabend. Die Grillen zirpen. Und dann passiert's. Die Mücke hat zugestochen. Jetzt juckt es. Die meisten von uns versuchen dann vermutlich, erstmal nicht daran zu denken. Ein Forschungsteam aus Israel hat genau diese Reaktion untersucht. Die Forschenden haben bei Versuchspersonen eine kleine, vorübergehende Entzündung der Haut erzeugt. Dann sollten die Teilnehmenden entweder Rechenaufgaben lösen und sich damit ablenken oder ihre Aufmerksamkeit auf die betroffene Stelle richten. Studienleiterin Liron Rosenkranz erklärt, was damit gemeint war.
2: Das bedeutet, dass wir den Geist dahin bringen, wo das Ganze passiert. Fühlen, was an der entzündeten Stelle zu spüren ist.
1: Also nicht hinschauen, nicht anfassen, nur wahrnehmen, was dort zu spüren ist. Das Ergebnis?
2: Als die Teilnehmenden ihre Empfindungen bewusst wahrgenommen haben, war die Entzündung begrenzter, besser reguliert und heilte schneller.
1: Im Durchschnitt war die Entzündung etwa 1,5 Mal schwächer. Für die Psychoneuroimmunologin und Dermatologin Eva Peters von der Charité Berlin ist das bemerkenswert.
3: Das ist ein großer, signifikanter Effekt. Also 1,5-fach weniger ist extrem viel.
1: Überraschend ist das deshalb, weil Aufmerksamkeit Juckreiz ja meist erstmal nicht angenehmer macht. Warum also reagiert der Körper so? Die Vermutung der Forschenden um Rosenkranz?
2: Das Gehirn braucht diese subjektive Erfahrung, um die Immunantwort zu regulieren.
1: Eine gute Entzündung ist nicht die größte, sondern die, die genau so lange läuft, wie sie gebraucht wird. Und wer merkt, dass etwas passiert ist, kann etwas dagegen tun, etwa ein Pflaster draufkleben. In einem weiteren Versuch bekamen einige Teilnehmende eine Betäubungscreme. Die Entzündung war noch da, das Jucken nicht. Das Ergebnis? Der Aufmerksamkeitseffekt wurde kleiner. Sowohl das Jucken selbst scheint also wichtig zu sein, als auch, dass das Gehirn ihm Aufmerksamkeit schenkt und die Signale aus der Haut nutzt, um die Entzündungsreaktion zu steuern. Dass Gehirn und Immunsystem zusammenarbeiten, vermuten Forschende schon lange. Neu sei, dass dieser Effekt nun so genau nachgewiesen sei, sagt Peters.
3: Die haben das zum ersten Mal sehr schön gezeigt, sodass es eben wirklich eine klare Evidenz hat.
1: Für den Alltag bedeutet das allerdings nicht, Schmerzen einfach auszuhalten oder Medikamente wegzulassen. Dennoch hat die Studie für die Forscherin Rosenkranz etwas persönlich verändert.
2: Wenn mein Kind hinfällt, neigen wir dazu, es sofort abzulenken. Schau mal, der schöne Vogel. Das mache ich inzwischen nicht mehr ganz so schnell.
1: Denn die Signale unseres Körpers sind möglicherweise mehr als bloße Warnungen. Sie könnten auch dabei helfen, mitzusteuern, wie wir effizient heilen. Auch wenn es nur ein kleiner Mückenstich ist.
0: Ja, was passiert, wenn man Hautentzündungen bewusst wahrnimmt und sich nicht ablenkt? Julia Nestlin aus der ARD-Wissenschaftsredaktion hat uns eine neue Studie aus Israel vorgestellt.

0: Frankreich, Spanien, auch Belgien. In den letzten Wochen gab es ja viele verheerende Waldbrände in Europa, haben wir auch immer wieder hier in SWR Kultur berichtet, auch im Wissensmagazin Impuls. Und auch bei uns in den deutschen Wäldern hat es ja gebrannt. Eine aktuelle wissenschaftliche Prognose zeigt, dass in Europa bis Ende des Jahrhunderts jedes Jahr eine dreimal so große Fläche wie jetzt verbrennen könnte. Und in der Studie heißt es aber dann auch, dass mit guter Vorsorge und mit effektiver Brandbekämpfung diese Brandflächen um mehr als 90% verringert werden könnten. Und dazu, jetzt wird es interessant, gibt es im Landkreis Cham in der Oberpfalz einen neuen Ansatz zur Waldbrandfrüherkennung mit ganz moderner Technik, der die Feuerwehr unterstützen kann.
1: Der graue Kasten mit einer Kantenlänge von etwa einem halben Meter ist unscheinbar. Steffen Reitz, Geschäftsführer des auf Flugdrohnen spezialisierten Unternehmens Neural Drones, öffnet sie per Knopfdruck und platziert eine handelsübliche Drohne, einen Quadrocopter, darin.
2: Es gibt nichts, was schneller vor Ort ist als die Drohne. Somit sparen wir wertvolle Zeit und die Drohne nimmt der Feuerwehr wertvolle Arbeit ab. Denn die Drohne fliegt von alleine quasi automatisiert zum Punkt und überprüft diesen Punkt automatisch. Das ist das, was wir geschaffen haben. Wir haben quasi eine Art KI-Positionierung, eine KI-Korrektur erschaffen, die ein gewisses Gebiet dann überprüft und genau sieht, ob ein Feuer vorliegt oder nicht.
1: Die Drohne ist also mit KI, mit künstlicher Intelligenz ausgestattet, mit deren Hilfe sie prüft, ob es vor Ort wirklich brennt oder nicht. So sollen Fehlalarme vermieden werden. Damit die Drohne überhaupt weiß, wo sie hinfliegen soll, braucht sie eine Alarmierung vom Brandort. Die sollen spezielle Sensoren im Wald auslösen. Sie registrieren schon eine winzige Menge an Feinstaub und Brandgasen. Das heißt, sie müssen schon vor dem Brand an den Bäumen befestigt sein. Und mit ihrer Hilfe, so der am Projekt beteiligte KI-Spezialist Stefan Geiselsöder von der Hochschule Ansbach, soll nicht nur ein Brand quasi gerochen werden, sondern die Rauchfahne, die Drohne, dann auch zur Brandquelle leiten.
3: Aber wir wissen nicht genau, wo dieses Feuer eigentlich herkommt, wo dieser Rauch eigentlich herkommt. Und dementsprechend müssen wir das zurückrechnen. Und um das zurückzurechnen, benutzen wir eine Simulation, eine CFD-Simulation, also eine Strömungssimulation. Und die muss dann natürlich die Topologie des Waldes, also die Beschaffenheit des Waldes berücksichtigen. Wo sind Wiesen? Welche Windrichtungen haben wir? Und mit solchen Simulationen kann man dann besser zurückrechnen, wo eigentlich der wahrscheinlichste Ursprung von diesem Feuer ist. Und das Ganze machen wir dann auch noch mit KI, damit es nochmal deutlich schneller geht.
1: Das System aus mit künstlicher Intelligenz versehenen Sensoren und der Drohne wollen Steffen Reitz und Stefan Geiselsöder an einem Waldrand in der Nähe von Roding in der Oberpfalz demonstrieren. Die Demo ist zugleich der Start eines mit EU-Geldern geförderten Projekts, das der Brandrat des Landkreises Cham, Michael Stahl, initiiert hat.
4: Wir hatten bisher Glück, muss man auch sagen, im Landkreis. Wir haben innerhalb der letzten zwei Monate 41 Brände gehabt. Und es sind halt bis auf zwei größere, haben wir die alle relativ früh löschen können und da war also die Ausbreitung geringer.
1: Schnelligkeit ist also entscheidend bei der Brandbekämpfung. Und auf gut Glück will sich Stahl dabei nicht verlassen. Künftig sollen also die Sensoren, die Drohne und die KI helfen, damit die Sensoren, groß wie zwei Zigarettenschachteln, Brände schnell detektieren und die Brandquelle aufspüren können, müssen sie ein dichtes Netz im Wald bilden. Über 50 Stück müssen pro Quadratkilometer im Wald verteilt angebracht werden. Hauptsächlich in brandgefährdeten Wäldern und nahe kritischer Infrastruktur. Dafür sei der Aufwand gerechtfertigt, meint Stahl.
4: Wenn man Tausende von Quadratmetern Wald verbrennt, ist auch nicht, sage jetzt einmal, gut. Von daher würde sich das schon lohnen, weil man halt einfach weniger Brandflächen uns erwarten.
1: Dann sollen Sensoren und Drohne zeigen, was sie können. Die örtliche Feuerwehr legt einen kleinen Brand am Waldrand. Rauch steigt auf. 150 Meter weiter sitzt Stefan Geiselsöder in einem zum Leitstand umgebauten Feuerwehrwagen.
3: Man riecht es jetzt auch tatsächlich schon. Genau, man sieht, wo dieser Alarm da detektiert wurde. Das quittieren wir jetzt.
1: Auf einem Bildschirm sieht Geiselsöder, welche Sensoren Alarm geschlagen haben und wo die von ihnen errechnete Brandquelle sein soll. Die Drohne startet und fliegt zum Brandort, den sie mit einer Wärmebildkamera filmt. Die zeigt die Hitze eines Feuers. Zugleich nimmt sie mit einer optischen Kamera den Rauch auf. Die Bilder schickt sie ebenfalls in den Leitstand der Feuerwehr und bewertet die Bilder mit Hilfe künstlicher Intelligenz und gibt ihr einen Zahlenwert für Brandwahrscheinlichkeit.
3: Das Grüne ist die Markierung, die nennt sich Bounding Box und die zeigt an, wo habe ich was gesehen. Und wenn man ganz genau hinschaut, sieht man auch noch mit 0,64, das ist die Aktivierung von diesem neuronalen Netz. Je höher dieser Wert ist, desto sicherer ist es sich auch. Hier handelt es sich um Feuer.
1: Die KI gibt also die Wahrscheinlichkeit an, mit der es sich um einen echten Waldbrand handelt. Das soll Fehlalarme vermeiden. Und sie meldet der Feuerwehr per GPS-Daten, wo sich die Brandquelle befindet. Nach wenigen Minuten ist die vor Ort und löscht das Feuer. Bei der Demonstration hat alles geklappt. Ob die Drohne mit ihren Kameras und der künstlichen Intelligenz zusammen mit den Sensoren aber auch künftig schnell genug Waldbrände aufspürt, muss sich noch zeigen. Doch klar ist auch, dass die Feuerwehr der zunehmenden Gefahr von Waldbränden mit moderner Technik entgegentreten muss.
0: Eine neue Drohne, Brandsensoren und künstliche Intelligenz sollen künftig dazu beitragen, Waldbrände schneller zu erkennen und besser zu bekämpfen. Beitrag von Jan Kerkhoff aus der ARD-Wissenschaftsredaktion.
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0: A Given Thing. Musik, die irgendwie auch mit Waldbränden zu tun hat. Waste Blood aus den USA hat letztes Jahr bei so einem Feuer nämlich einen Teil ihres Hauses verloren und viele Häuser in ihrer Nachbarschaft, die wurden komplett zerstört und sie hat dann deswegen eine Spendenaktion für die Betroffenen gestartet. Freitagnachmittag. 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
0: Unser aller Lieblingspräsident, der Führer der freien Welt, Donald Trump, weiß, Paragraph 1, alles, kann alles, hat die schönste Frisur und außerdem immer recht und sollte das mal nicht so sein, tritt, Paragraph 2, automatisch wieder Paragraph 1 in Kraft. Und weil das so ist, ist er jetzt auch der größte Flottensachverständige der Welt. Er hat nämlich eine Order erlassen, künftige Flugzeugträger wieder mit bis zu 90 Jahre alter Technik auszurüsten. Konkret gemeint sind Dampfkatapulte, die Kampfjets beim Start in den Himmel schleudern. Die Technik stammt ursprünglich von deutschen Schiffen aus den 30ern, die so Flugboote starteten, die beim Flug nach Südamerika mangels Reichweite auf dem Atlantik zwischenlanden mussten. Trump will, laut Washington Post, auch gleich noch den Kommandoturm auf dem Flugdeck nach vorn versetzen lassen. Die neuen Träger sollen wieder so aussehen wie die aus dem Zweiten Weltkrieg. Dummerweise sind sie aber schon fertig konstruiert. Mit Katapulten, die inzwischen elektromagnetisch funktionieren. Auch die Waffenaufzüge funktionieren auf dieser Basis. Das gesamte Design der Schiffe ist bei den Trägern der Ford-Klasse um diese Neuerung konzipiert. Die Rolle rückwärts dürfte Milliarden kosten und die Bauzeit um mehrere Jahre verlängern. In den sozialen Medien wird jetzt spekuliert, warum Trump so reagiert. Er hasse eben alles, was elektrisch ist. Bald sei dann auch mit dem Verbot von elektrischen Zahnbürsten zu rechnen. Katzen sind schlaue Tiere. Sie können sogar Türen aufmachen. Und Katzen können zwar schwimmen, sind aber wasserscheu. Sehr wasserscheu. Wer das bisher nicht weiß, kann seine Katze ja mal versuchsweise in die Dusche stellen. Aber vorher besser Desinfektionsmittel und Pflaster für die Kratzspuren bereitlegen. Dass Katzen meist nicht ins Wasser springen wollen, hat unter anderem mit Kontrollverlust zu tun. Mit nassem Fell können Katzen nicht gut springen oder schnell laufen. Insofern ist diese Meldung aus Baden-Baden interessant, also direkt bei uns vor der Haustür. Da hat eine Katze in Abwesenheit ihrer Besitzerin den Wasserhahn in der Küche aufgemacht und die Wohnung geflutet. Die bemerkte das zufällig durch eine Überwachungskamera und alarmierte die Polizei. Die rückte an mitsamt der Feuerwehr, konnte das Schlimmste gerade noch verhindern und den Wasserhahn wieder schließen. Und hier kommt die Antwort auf die Frage, warum die Katze das gemacht hat. Nun, es war in den letzten Tagen ja sehr heiß. So heiß, dass die Katze offenbar ihre Wasserscheu vergessen hat und nur noch eins wollte. Baden. Baden! Abgesehen davon ist Baden-Baden ja eine Kurstadt. Mit Badebetrieb. Auch ohne Thermalwasser.

Priska Zemp aus der Schweiz. Unter diesem Namen kennt sie aber keiner, denn sie nennt sich Heidi Happy. Welcome to my world ist von ihrem letzten Album 5 vor 5 im Forum nach den Nachrichten. Geht es um Bella Germania und die Frage, ob und inwieweit Italiens Gastarbeiter nach 70 Jahren bei uns tatsächlich angekommen sind. Das war Impuls für heute. Wir sind Ihr Wissensmagazin vom Südwestrundfunk NSW Kultur. Ich bin Stefan Tröntl. Schönen Abend noch und ein schönes Wochenende.

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2: Um 17 Uhr mit Monja Sobotka. Der Verfassungsschutz hat in einem Waldgebiet bei Berlin im Herbst ein geheimes Waffenversteck gefunden. Das hat Bundesinnenminister Dobrindt bestätigt. Gefunden wurden Handfeuerwaffen samt Munition. Es werde geprüft, ob andere Staaten in den Fall verwickelt sind. Eine Beteiligung fremder Mächte sei nicht auszuschließen. Dobrindt sagte, die Bundesanwaltschaft ermittle gegen einen Verdächtigen.
3: Der Verdächtige befindet sich zurzeit in Rumänien in Haft. Das Ermittlungsverfahren ist gegen geheimdienstliche Agententätigkeit gerichtet und gegen die Vorbereitung einer schweren staatsgefährdenden Straftat. Die Ermittlungen laufen und das Verfahren ist nicht abgeschlossen.
2: Nach Angaben von Dobrindt gibt es einen Zusammenhang zu anderen aktuellen Vorfällen in jüngster Zeit. Der ehemalige langjährige Vorsitzende der deutschen Polizeigewerkschaft Wendt kritisiert die Bundesregierung. Er schrieb auf der Plattform Facebook, derzeit sei auf keinem Gebiet auch nur ansatzweise erkennbar, dass die Regierung Schritte in die richtige Richtung mache. Es gebe viel Reformgerede, aber nichts, was den Bürgern wirklich nutze. Wendt gehört zum Wahlkampfteam der CDU in Mecklenburg-Vorpommern. Dort sind am 20. September Landtagswahlen. In einer repräsentativen Umfrage des Instituts INSA kam die CDU dort in der vergangenen Woche auf 10%. Im Westjordanland sind jüdische Siedler in ein palästinensisches Dorf in der Nähe von Hebron eingedrungen. Nach Angaben der israelischen Armee hatten die Siedler keine Genehmigung, sich in dem Gebiet aufzuhalten. Mindestens ein Haus wurde in Brand gesetzt. Palästinenser reagierten mit Steinwürfen, einige Siedler wurden verletzt. Daraufhin schoss nach Angaben einer israelischen Nachrichtenseite ein Wachmann aus einer nahegelegenen Siedlung. Das palästinensische Gesundheitsministerium berichtete von einem tödlich getroffenen 17-Jährigen. Außerdem sei ein 70 Jahre alter Mann verletzt worden. In Schweden hat ein Mann an einer Schule mehrere Menschen mit einem Schwert angegriffen und verletzt. Der mutmaßliche Täter wurde festgenommen, wie die Polizei mitteilte. Der Vorfall ereignete sich in einer Kleinstadt nahe Stockholm. Mehrere schwedische Medien berichten, der Täter sei mit einer Machete bewaffnet gewesen und von der Polizei niedergeschossen worden. Weitere Einzelheiten sind bisher nicht bekannt. In Griechenland sind seit Jahresbeginn mehr als 300 Menschen festgenommen worden, weil sie Brände verursacht haben sollen. Das hat die Feuerwehr mitgeteilt. In 36 Fällen handle es sich wohl um Vorsatz, über 270 Brände seien fahrlässig verursacht worden. Für die nächsten Tage sind in Griechenland wieder heiße Temperaturen und starke Winde angesagt. Das könnte die Waldbrandgefahr, die sich aktuell entspannt hat, wieder steigern. Der Tourismus in Rheinland-Pfalz wächst. Im ersten Halbjahr gab es nach Angaben des Statistischen Landesamtes 4,1 Millionen Gäste und 10,3 Millionen Übernachtungen. So viele wie in den vergangenen 20 Jahren nicht. Im Vergleich zum Vorjahreszeitraum sind die Übernachtungen demnach um 1,5% gestiegen. Innenminister Ebling spricht von Rekordzahlen. Rheinland-Pfalz mache mit vielfältiger Natur, guter Luft und spannenden Städten genau jene Angebote, die derzeit gefragt seien, nämlich Wandern, Radfahren, Entschleunigung und Sicherheit. Der Fußballweltverband FIFA hat den argentinischen Nationalspieler Leandro Paredes wegen Tätlichkeiten nach dem WM-Finale gegen Spanien nachträglich gesperrt. Insgesamt 10 Länderspiele darf der 32-Jährige nicht für die Albiceleste auflaufen, wie der Fußballweltverband mitgeteilt haben. Neben Paredes wurden auch 4 weitere Spieler und mehrere Betreuer der argentinischen Mannschaft mit Sperren belegt. Sie alle hatten nach dem verlorenen Finale spanische Spieler geschubst und getreten. SWR Nachrichten, Redaktion Christiane Sütterle und Stefan Bosch. Das Wetter für Baden-Württemberg und Rheinland-Pfalz. Ein Tief lenkt kühlere Luft heran. Die Vorhersage: von Frankreich her teils kräftige Schauer oder Gewitter, die auch abends

0: und nachts anhalten. Tiefstwerte 14 bis 9 Grad. Morgen neben sonnigen Phasen örtlich Schauer oder Gewitter. Bei böigem Westwind zwischen 16 Grad im Westerwald und 24 Grad im Kaiserstuhl. Die Zeit 17.05 Uhr.
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2: Bella Germania, sind Italiens Gastarbeiter angekommen? Am Mikrofon Susanne Babila. Vor 70 Jahren kamen die ersten italienischen Gastarbeiter nach Deutschland und mit ihnen ein mediterranes Lebensgefühl. Schlager, Filme, Pasta, Vino, das alles brachte auch eine bislang unbekannte Leichtigkeit ins Land. Aber die Lebensrealität der Millionen Italienerinnen und Italiener, die für das deutsche Wirtschaftswunder schufteten, sah hingegen ganz anders aus. Wie erinnern wir uns heute an diese Zeit? Wie sehr hat sich Deutschland seitdem verändert? Darüber diskutieren Dr. Alessandro Bellardita, Strafrichter und Vorsitzender der Deutsch-Italienischen Gesellschaft in Karlsruhe, Bernardino Di Croce, Buchautor und ehemaliger Gewerkschaftssekretär, und Licia Linardi, Chefredakteurin der seit 1951 erscheinenden deutsch-italienischen Monatszeitung Corriere d'Italia. Herr Di Croce, Sie kamen 1960 mit Ihrem Vater aus einem kleinen Dorf in den Abruzzen nach Süddeutschland. Und zwar mit einem dieser Sonderzüge. Wie war denn die Abreise damals?
3: Ja, zunächst einmal war für mich eine große Begeisterung zu erkennen oder habe ich selber gespürt, als mein Vater mir sagt, warum kommst du nicht mit mir nach Deutschland und leistest du mir Gesellschaft? Und im Dorf war es so, man hat sehr viel von Deutschland gesprochen. Meistens wurde es sehr positiv erzählt. Und als nicht ganz 17-Jährige die Reise anzutreten, war natürlich was Besonderes für mich.
2: Und was hat man da so erzählt? Deutschland, da fließt Milch und Honig? Oder was hat man so erzählt?
3: Ja, so in etwa. So in etwa. Ich konnte natürlich nicht erkennen, warum dann so diese Legende. Klar, die Leute haben als Familienväter oder Mütter, aber die Mütter kamen später, hatten ziemlich in Not gelebt. Und da ging es um eine Arbeit und um Geld. Und deshalb auch diese große Erzählung, aber für mich stand nicht so im Vordergrund Arbeit und Geld.
2: Aber Sie sind dann mitgefahren, Sie haben Ihren Vater begleitet und kamen dann in Geislingen an der Steige an, in Baden-Württemberg. Wie war denn da Ihr erster Eindruck? Hat sich das so gedeckt mit den Erzählungen?
3: Absolut nicht. Also die Begeisterung hat eben, bis wir vom Zug ausgestiegen sind, eingehalten. Aber die ganze Landschaft in Bayern, diese sattgrüne in Sommerlandschaft, was wir in Italien im Sommer nicht haben. Aber als wir ankamen und liefen etwa 600-700 Meter so und sind wir dann zu den Baracken der Firma Zeblin, die dort eben für die Firma WMF gebaut hat.
2: WMF war Württembergische Metallwarenfabrik in
3: ja,
2: Geislingen.
3: Ja. Und als ich sah, als wir reinkamen, so ein Zimmer von etwa 20, 22 Quadratmeter und 8 Betten, also da war ein Etagenbett, 4 mal 2 sind 8. Ja, dann habe ich mir gedacht, ja, ist mir schlecht geworden. Letztlich habe ich festgestellt, das ist ganz anderes, als wovon ich geträumt habe.
2: Also der Traum ist erstmal zerplatzt. Frau Linardi, Sie sind hier geboren, aber Ihre Eltern kamen ja auch in den 60er Jahren. So wie Herr Di Croce, der damals ja erst 17 Jahre alt war, also ein Teenager. Und Ihre Eltern kamen aus Kalabrien und Apulien. Sie waren ja auch als Gastarbeiter angeworben worden, oder?
4: Ja, mein Vater kam in der 65 nach Deutschland durch Verona, hatte einen Arbeitsvertrag und kam hier nach Frankfurt. Und was er mir immer erzählt hat, als er hier ankam, war so kalt. Er ist im Oktober, November so hier angekommen. Und das Erste, was er gesehen hat, ist diese graue Stadt von Frankfurt. Und er war so geschockt. Und dann, ein paar Jahre später, ist meine Mutter mit ihrer Familie nach Deutschland gekommen. Und die haben sich dann kennengelernt, meine Eltern. Und ein paar Jahre später ist erst mein Bruder geboren und ich, 69, wurde ich auch dann auf die Welt gebracht. Nach ein paar Monaten wurde ich nach Italien gebracht bei meinen Großeltern. Also ich habe die ersten 7 Jahre meines Lebens in Italien verbracht bei meinen Großeltern, weil meine Eltern leider arbeiten mussten.
2: Das ging ja vielen Kindern von sogenannten Gastarbeitern so, dass sie quasi hin und her gerissen waren. Immer wieder, ja, in Italien, dann wieder in Deutschland. Aber Herr Bellardita, Sie kamen ja mit Ihren Eltern aus Sizilien 20 Jahre später, also in den 80er Jahren. Wie haben Sie sich denn in Deutschland als Kind gefühlt?
1: Also meine ersten Erinnerungen, da war ich so 2,5, 3 Jahre alt. Ich kann mich sehr gut an eine sehr engen Dachgeschosswohnung erinnern, wo ich und meine ältere Schwester, sie ist 7 Jahre älter als ich, mehr oder weniger im Wohnzimmer gelebt haben, dort auch geschlafen haben. Mein Vater fast nie da war, weil er rund um die Uhr gearbeitet hat. Er hat nicht nur seinen Hauptjob, sondern 2 Nebenjobs und tatsächlich damals auch meine Mutter gearbeitet hat. Also sie war zwar da abends, aber sie hat auch gearbeitet. Und meine erste konkrete Erinnerung war der Kindergarten, weil ich dort realisiert habe, dass die Menschen um mich eine andere Sprache sprechen als meine eigentliche, nämlich Sizilianisch. Das war meine Familiensprache. Es war eine traumatische Erfahrung tatsächlich, weil ich die ersten Wochen wohl in einer Ecke mit Plüschtieren verbracht habe, wo ich dort immer eingeschlafen bin, mehrere Stunden, bis irgendwann die Erzieherin auf die Idee gekommen ist, ein bisschen verzweifelt, weil ich einfach nie mitgemacht habe, nach Rücksprache mit meiner Mutter, die dann erst realisiert hat, wieso ich abends immer so spät wach noch bin und sehr lebhaft, ein Kind aus der Parallelgruppe zu holen. Und zufälligerweise war dieses Kind auch eine Italienerin und sie hieß wie meine Schwester und sie hat mich tatsächlich dann ein bisschen so an die Hand genommen und alles gezeigt. Meine Eltern sagen, ich konnte dann nach so etwa 3, 4 Monaten schon Deutsch. Ja, ich kann das natürlich nicht realisieren, aber das war so meine erste Erfahrung.
2: Also Zugehörigkeit spielte da schon eine ganz, ganz wesentliche Rolle. Wie war denn das bei Ihnen, Frau Linardi? Sie sind hier geboren, hier aufgewachsen, aber haben Sie auch solche Erfahrungen gemacht, dass Sie sich nicht zugehörig fühlten, weil Sie eben immer wieder in Italien waren und dann in Deutschland?
4: Nein, also ich habe Deutschland immer als mein zweites Heimatland gesehen, mich immer zu Hause gefühlt. Als ich mit 7 Jahren nach Deutschland zurückgekommen bin, damals gab es noch die italienische Schulen, also die italienische Klassen in deutschen Schulen. Und ich habe nie das Problem gehabt, mich mit deutschen Gleichaltrigen zu unterhalten. Auch weil ich viele Hilfe gekriegt habe von der damaligen Hausbesitzer, wo wir früher gewohnt haben, der mir in ein paar Monaten auch Deutsch beigebracht hat und ich immer ihn als Großvater gesehen habe. Und deswegen, also Integration oder Probleme mit Sprachen, ja, vielleicht am Anfang ein paar Monate, aber dann nicht mehr.
2: Der Vorteil der zweiten Generation, man wächst in die Sprache hinein, man lernt leichter. Herr Di Croce, Sie sind erste Generation, aber Sie waren ja auch noch ein Teenager, 17, wie gesagt, als Sie hierher kamen, mussten mit vielen Männern in einer Baracke hausen und schufteten auf Baustellen. Wie war denn die Situation?
3: Ja, die Situation war mindestens für mich so, dass ich sehr schnell begriffen habe, wenn du hier bleibst in Deutschland, dann ist deine Jugend vorbei. Und es kam dann tatsächlich so. Ich wollte zwar nicht bleiben, aber es kam anders. Dann war ich ein Jahr später wieder in Deutschland allein, weil mein Vater bekam keine Verlängerung für seinen Arbeitsvertrag. Und ich musste dafür sorgen, dass er wieder ein Visum bekommt irgendwie. Und so hat natürlich für mich dann ein Weg begonnen mit dem Vorteil, dass ich als junger Kerl relativ schnell, aber ohne Schule, relativ schnell bisschen von der deutschen Sprache verstanden habe, immerhin wesentlich besser als die 1000 Italiener, die auch in Villingen waren, wo ich dann war. und bin ich Mädchen für alles geworden. Also übersetzen bei der Polizei, bei Schulen, Probleme. Die ersten Kinder kamen, sie kamen und dann wurde wieder nach Italien gebracht und dann kamen sie wieder her oder sind sie versteckt gehalten worden, also nicht angemeldet, weil viele Leute haben gedacht, ja, vielleicht 9 Jahre, dann gehen wir zurück. Also wozu die deutsche Schule beginnen, dann machen wir das in Italien. Und natürlich konnte ich verstehen, dass die Leute wussten nicht, sollen die Kinder jetzt in die deutsche Schule eingeschult werden oder bleiben bei der Oma, bei dem Opa in Italien. Das war also ein Kommen und Gehen mit allen sämtlichen Problemen.
2: Das heißt, Sie waren Vermittler, Übersetzer, Helfer in Not, Tröster. Also ich glaube, da bekommt man sehr viele Aufgaben schon in jungen Jahren, große Verantwortung. Und das war ja auch der Weg dann zum Gewerkschaftssekretär.
3: Ja, natürlich. Also damit habe ich für mich selber viel gewonnen. Also habe ich gelernt, habe ich die Sprache verbessert und die vielen Probleme haben für mich insofern geholfen, es war eine große Hilfe. Ich konnte tatsächlich mich einmischen, einbringen und versuchen, die Situationen zu klären.
2: Wie haben Sie das wahrgenommen, gerade bei Ihren Eltern? Was waren so die Probleme, die man hatte in Deutschland, wenn man hier als Gastarbeiter lebte?
1: Ja, die großen Probleme bestanden darin, dass man natürlich nicht die Arbeit verlieren durfte. Es war nämlich noch lange Zeit so, dass die Aufenthaltserlaubnis daran geknüpft war, dass man eben eine Arbeitsstelle hatte. Das war ja wie so ein Damoklesschwert. Bei meinen Eltern war die Sprache ein großes Thema, weil sie natürlich überhaupt kein Deutsch sprachen. Leidtragende war dann meine ältere Schwester, die relativ schnell Deutsch gelernt hat in der Schule. Sie war Sozialarbeiterin, sie war Dolmetscherin, sie war Übersetzerin, sie war Begleiterin bei Arztvisiten, bei allem, was man so im Alltag erledigen muss. Und deswegen auch relativ schnell eine Person, die mit Verantwortung umgehen musste, weshalb auch da Alter ziemlich relativ ist. Die Geschichten, die ich immer wieder höre, ich bin sehr oft unterwegs mit Vorträgen und auch zu diesem Thema, sind eben Geschichten, die aufzeigen, dass Menschen schon mit 12, 13, 14, 17, wie wir gehört haben, Herrn Di Croce, erwachsen werden mussten, weil sie dann plötzlich Verantwortung tragen mussten. Sie hatten keine Alternative, sie hatten keine andere Wahl. Und das habe ich erlebt, alltäglich.
2: Frau Lenardi, war das bei Ihnen auch so, wenn ich so höre, die Schwester von Herrn Bellardita hat vieles übernommen?
4: Nein, zum Glück nicht, weil meine Eltern, wie gesagt, die haben da auch schnell Deutsch auch gelernt. Aber andere Bekannte von Familien, Freunde von meinen Eltern, das ja. Und manchmal muss ich auch mit meinem Bruder oder mit meiner Mutter diejenige dann irgendwo bei einer Behörde bringen und Übersetzer, als Übersetzer spielen.
2: Sie sind ja Chefredakteurin von Corriere d'Italia und diese Zeitung ist ja schon Anfang der 50er Jahre erschienen als Monatszeitschrift. Was war das Motiv? Also wollte man sozusagen den Italienern, die in Deutschland lebten, ihre Heimat nahe bringen oder wollte man ihnen helfen, sich in der Fremde zurechtzufinden? Was war denn da so die Rolle?
4: Also nach der Kriegszeit haben hier in Deutschland so ungefähr 30.000 Italiener gelebt. Die waren Bauer, die hatten Geschäfte, Handwerker. Und ein amerikanischer Missionar, Monsignore Alois Münch, der damals in Deutschland die apostolische Mission hatte, hier in Frankfurt, hat dem Vatikan angeschrieben, dass hier in Deutschland so diese Italiener leben, die keine Führung haben, die niemanden haben. Man möchte gerne einen Priester, einen italienischen Priester hier haben, damit diese Italiener auch eine Präsenz haben. Und dann kam Don Aldo Casadei im März 50 nach Deutschland und er sah diese Situation von diesen Italienern, die auf dem ganzen Gebiet gestreut waren, aber keine miteinander hatten, keine Verknüpfung miteinander hatten. In kurzer Zeit schloss Don Casadei Freundschaften mit anderen Priestern, eine in Köln, der an die Grenze zwischen Köln und Niederlande gearbeitet hat. Der war auch Italiener. Dann ein amerikanisch-italienischer Priester in München und eine in Berlin. Und diese drei haben sich dann im Dezember 1950 in Frankfurt getroffen und haben gesagt, wir brauchen irgendetwas, damit wir diese Italiener zusammenführen können, und entschlossen sich dann mit die erste Ausgaben dann von den Corriere d'Italia, die am Anfang La Squilla hieß, also die Glocke. Und diese Zeitung sollte wie eine Glocke sein. Sie sollte die Italiener rufen, wachrütteln und an ihre Werte erinnern können. 1951, der 1. Januar, ist der erste Zeitung dann gedruckt worden und verteilt worden an diesen 30.000 Italiener in ganz Deutschland.
2: Also die katholische Kirche hat da sozusagen die Initialzündung gemacht für diese Zeitung. Aber die katholische Kirche hat ja natürlich auch eine wichtige Rolle in der Gemeinschaft, in der italienischen Community.
4: Ja, eine ganz große, die waren die erste, die hier waren für die Italiener, und dann mit den Jahren sind da verschiedene italienische katholische Missionen aufgemacht worden, wo viele Italiener zusammen waren, wurde eine Mission aufgemacht. Und die Zeitung mit den italienischen Missionen hat eine große Rolle gespielt. Da wurde die Gesetze, was in Deutschland herrschten, beigebracht. Dann 1955 mit dem bilaterale Anwerbeabkommen haben die Kirche wie auch die Zeitung eine große Rolle gespielt. Dann später kamen auch die Gewerkschaften.
2: Das heißt, das war wie so eine Mission, wo sich Priester oder auch Nonnen sich um die Menschen kümmerten. Also wenn sie krank waren oder Probleme hatten, dann war die Kirche Ansprechpartner.
4: Ja, die Kirchen, die Zivilgesellschaft, viele Männer wie auch der Herr Di Croce und auch viele Frauen. Eine ganz große Frau, die hier in Deutschland viel geleistet hat, ist die Teresa Baroncelli, die als große Mutter der italienischen Emigration in Deutschland genannt wurde und wird immer noch, weil sie lebt immer noch, obwohl sie mehr als 90 Jahre alt ist. Und sie hat vieles für die Frauen gemacht. Sie wurde Bezugsperson für Frauen, Gewerkschafterin wurde sie. Und dann 1968 hat sie auch die ACLI, also das Christliche Vereinigung der italienischen Arbeitnehmer in Freiburg, gegründet.
2: Und die haben ja sehr viele soziale Projekte bis heute, die sie vorantreiben, ACLI, Gewerkschaft. Ein gutes Stichwort. Herr Di Croce, auf der einen Seite die katholische Kirche, die viel geholfen hat, aber auf der anderen Seite den Kampf um die Rechte der Arbeiter. Und die haben Sie dann als Gewerkschaftssekretär versucht durchzukämpfen. Wie war denn die Situation für viele Italiener?
3: Sehr schwer. Und ich habe zwar mit solchen Leuten von der Kirche kooperiert, aber manchmal hat es auch natürlich Probleme gegeben. Also ich habe einen anderen Weg geschlagen. Die Diskussion damals war aufgebaut auf ein Provisorium. Also die Italiener werden irgendwann zurückgehen. Wir werden sie hier betreuen. Sehr gute Arbeit, was die Betreuung anbetrifft, geleistet. Aber mir ging vielmehr darum, welche Kraft kann uns vertreten, damit wir zu den Rechten kommen in Deutschland. Und deshalb war für mich eben von großer Bedeutung, den Leuten zu sagen, wer weiß, ob wir überhaupt einmal zurückgehen. Jetzt sind wir hier und in der Klemme. Und wir brauchen eine starke Organisation, die für uns was tut. So, und deshalb bin ich Gewerkschafter geworden. Ich habe schon davor kooperiert, die Kontakte gehabt, bis dann ein Angebot kam, ob ich nicht Gewerkschaftssekretär werden will. Es ging darum, eben die Leute zu den Gewerkschaften. Was ich gern gebracht habe, ohne dass ich groß mit der Kirche kollidiert habe. Es ging darum zu sagen, wir brauchen eben eine starke Vertretung. Wir müssen eben die Kräfte bündeln. Man muss hier auch ein bisschen in den Institutionen arbeiten. Und wenn wir mal nach Italien zurückgehen, dann vielleicht recht und gut und schön, aber zunächst einmal muss man hier leben. So, und deshalb waren zwei unterschiedliche Wege, aber im Grunde haben wir nie gestritten, groß.
2: Und man muss ja auch dazu sagen, es war ja keine Willkommenskultur in Deutschland.
3: Absolut nicht.
2: Sondern da stand ja...
3: Absolut nicht.
2: Was haben Sie erlebt oder auch andere Italiener?
3: Also, ich muss für mich sagen, das war ein Kampf täglich. Also wenn man dann auch mit deutschen Institutionen zu tun hat, Arbeitserlaubnisse, Aufenthaltserlaubnisse, die sind manchmal wegen einer kleinen Unterbrechung nicht mehr verlängert worden. Oder wurde gesagt, warum sind Sie noch hier? Sie haben keinen Aufenthalt. Da muss man das klären. Die meisten Leute haben das auch nicht so gewusst, weil viele Firmen haben selber diese Anträge gestellt. Und manche Leute waren schon 10 Jahre, wussten nicht, wie ist es mit der Aufenthaltsgenehmigung. Ich rede natürlich von den 60er, Anfang der 70er Jahren. Und ja, alle Arbeitserlaubnis und Aufenthaltserlaubnis waren mit Unterbrechungen versehen. So, und die Behörde oder die Leute, je nachdem, wie sie gepolt waren, da gab es auch nette Leute, haben sich bemüht, konnten wir das regeln. Und dann haben die Leute, die uns sagen wollten, ja, warum? Wir sind hier in Deutschland. Wissen Sie das nicht? Also da muss so funktionieren und. Deshalb also sehr viele Probleme. Dieses Ausländergesetz war so ausgerichtet, die dürfen hier nicht ansässig werden. Dann erst mit dieser Realisierung der europäischen Gemeinschaft sind die Italiener schrittweise zur Verbesserung gekommen.
2: Bella Germania, sind Italiens Gastarbeiter angekommen? Darüber diskutieren wir heute in SWR Kulturforum mit Licia Linardi, Chefredakteurin der Corriere d'Italia in Frankfurt, mit Dr. Alessandro Bellardita, Vorsitzender der Deutsch-Italienischen Gesellschaft in Karlsruhe und Strafrichter, und mit Bernardino Di Croce, 32 Jahre lang Gewerkschaftssekretär bei der IG Metall und Buchautor. Also wir haben gerade darüber gesprochen, einerseits diese harte Realität der italienischen Gastarbeiter in Deutschland und andererseits gab es in Deutschland ja extrem romantische Vorstellungen von Italien, auch eine gewisse Sehnsucht. Man reiste gern nach Italien und es entstanden auch große Hits, wie zum Beispiel Volare. Volare.

0: Ja, der Hit ist ja ein echter Gassenhauer oder Schlager geworden. Ich meine, man kriegt auch gute Laune, wenn man den hört. Der kam ja 1958 auf den Markt und ich sehe auch hier lächelt schon Herr Bellardita. Aber es gab da natürlich auch andere Songs, zum Beispiel Zwei kleine Italiener von Cornelia Froboess. Wie ging es Ihnen denn da, als dieser Song auf den Markt kam, Herr Di Croce?
1: Ich habe das Lied nie gemocht. Von Beginn an habe ich das Lied nicht gemocht. Vielleicht hat es damit zu tun, wie ich die Sage damals bewertet habe. Es war zu erkennen, auch für mich, obwohl ich etwas privilegiert war. Aber so, die Leute leben eher in einem Minderwertigkeitskomplex. Die sind ganz Hunden und haben häufig nicht die Kraft, sich aufzuraffen. Und diese zwei kleine Italiener war für mich natürlich eben die Bestätigung, dass man sich lustig macht. Vielleicht hat eine sehr gute Wirkung, aber eben, da war so ein krasser Unterschied, wenn oben rein man kommt mit, wie niedlich sind sie.
0: Herr Bellardita, haben Sie das auch erlebt, Anfeindungen, das Gefühl, nicht dazu zu gehören oder vielleicht auch in der Minderheit zu sein?
2: Mittelbar. Also wegen meiner Größe wurde ich nie gehänselt. Ich bin zwar sozusagen gebürtiger Sizilianer, bin aber immerhin 1,83 Meter. Also da kann ich mich nicht beschweren. Aber mittelbar natürlich, man hört die Geschichten. Wenn ich Herrn Di Croce höre, höre ich viele Worte heraus, die ich ja von meinem Großvater mütterlicherseits gehört habe, den ich noch kennenlernen durfte. Er ist zwar auch früh gestorben, aber ich habe noch sehr gute Erinnerungen an ihn. Beide Großväter kamen nach Deutschland auch ungefähr gleichzeitig mitten in den 60er Jahren. Und ja, es gab Anfeindungen, es gab Schilder vor den Lokalen, wo da drin stand, Spanier und Italiener dürfen nicht reinkommen. Das sind nicht nur Geschichten, sondern man kann natürlich Vergangenheit verklären, man kann aber umgekehrt auch in der Vergangenheit schmausen und ein bisschen nostalgisch darüber reden. Es sind Zeiten, die eben zeigen, dass wir ja eine gewisse gegenseitige Anerkennung gebraucht haben. Das hat lange gedauert. Die Italiener hatten das Glück, tatsächlich die Gastronomie vor allem für sich zu entdecken. Für viele Deutsche auch ein Riesenproblem zu lösen, nämlich das Problem der Unternehmensnachfolge, weil viele deutsche Gaststätten vor dem großen Nichts standen, weil die eigenen Kinder wiederum studiert haben oder andere Pläne hatten. Und dann kamen die Italiener und haben diese Gaststätten übernommen. Und so entstanden diese ersten sozialen Begegnungen, wo man wirklich auch sich die Zeit nehmen musste. Eine Stunde, zwei Stunden. Am Anfang haben die italienischen Gastronomen einfach die Namen auch übernommen. Also ich kann mich selbst noch daran erinnern, dass es zum Ritter hieß, aber eigentlich war es eine italienische Pizzeria. Ja? Und was weiß ich, zum Goldenen Ochsen oder sowas. Ja? Und irgendwann hat dann das Gespräch ja dazu geführt, dass der ein oder andere dann gesagt hat, naja, wie heißt denn eigentlich dieser Superkoch, der da eben diese wunderbaren Gerichte kredenzt? Ja, und das war der Gino. Und irgendwann hat man tatsächlich auch den Mut gehabt, den eigenen Namen zu ändern. Und das hat, glaube ich, auch zu dieser gegenseitigen Anerkennung geführt. Dann natürlich auch Italien als Sehnsuchtsland, als Urlaubsort. Ja, das sind sicherlich Punkte, die dazu geführt haben, dass die Italiener irgendwann hier angekommen sind, weil sie auch akzeptiert wurden.
0: Also man wuchs sozusagen in die Gesellschaft hinein als zweite oder dritte Generation. Frau Linardi, wie war das bei Ihnen? Also gerade auch als junge Frau in einer, ich sage jetzt mal, vielleicht ist es auch ein Vorteil, in einer italienischen, süditalienischen Familie gibt es ja doch ganz bestimmte Vorstellungen, wie so ein Mädchen zu leben und aufzuwachsen hat. War das ein Problem? Also dieser Unterschied zwischen Deutschland, 60er, 70er Jahre, wuchs man ja auch in eine größere Freizügigkeit. Oder war das bei Ihnen kein Problem?
3: Nee, das war bei mir kein Problem. Also die Mentalität, dass meine Eltern hatten, war anders als süditalienische Familien. Ich habe nie das Problem gehabt, offen zu sein. Und meine Familie war auch nicht so typisch südländische Familie. Du als Frau musst zu Hause bleiben, du als Frau musst du kochen lernen. Okay, kochen habe ich auch gelernt, das ist klar. Aber nee, also diese Probleme habe ich nicht gehabt.
0: Aber das gerade auch Gastarbeiterinnen und auch später ihre Töchter oft ein sehr schweres Leben hatten. Das haben Sie bestimmt auch
3: durchgespielt. Ja, das habe ich miterlebt, auch als Freundinnen, Schulkameraden, die Italienerinnen waren und da, wo die Eltern auch richtig streng waren. Und die haben da meistens mit dieser südländischen damalige Mentalität gelebt, du als Frau darfst du nicht raus, aber arbeiten ja oder in der Schule ja und auch nicht länger in der Schule, weil man muss sich dann heiraten und das war eine Mentalität, die sich bis, sagen wir so, Anfang der 80er Jahre in viele italienische Familien durchgesetzt hat.
0: Man hat ja auch nicht viel über Gastarbeiterinnen gesprochen, also über die Frauen in der Migrationsgeschichte. An die Frauen wurde da wenig gedacht, oder Herr Bellardita?
2: Meine Erfahrung ist tatsächlich so, dass man dieses Thema, was Frauen angeht, auch teilweise Frauen, die hier komplett alleine gekommen sind, also ja selbstständig diese Entscheidung getroffen haben, mehr oder weniger eine Flucht begangen haben aus ihren Verhältnissen in Italien, kaum gesprochen hat. Ich habe zum Beispiel erlebt in meiner Familie, in meiner kleinen Familie, dass zum Beispiel meine Eltern sehr stark verhaftet geblieben sind in den moralischen Vorstellungen auch von Sizilien der damaligen Zeit. Sizilien hat sich dann fortentwickelt, meine Eltern sind aber trotzdem in den 70er geblieben. Und das hat meine Schwester zum Beispiel zu spüren bekommen, weil sie natürlich auf Marschroute bleiben musste. Ja? Also genau das, was Sie vorhin gesagt haben. Ja? Vor allem aber auch, wenn es um die Auswahl eines Freundes ging, wenn es um die Frage auch des Berufes ging. Da hatten meine Eltern, vor allem mein Vater, nicht nur ein Mitbestimmungsrecht, sondern fast ein Weisungsrecht. Und irgendwann hat meine Schwester dann, aber das hat Jahre gedauert, dann natürlich sich verselbstständigt, indem sie viele Dinge, die sie in der Jugend machen musste, dann später geändert hat. Also weil sie einfach irgendwann gesagt hat, das ist mir wichtig, zum Beispiel einen anderen Beruf dann auszuüben und hat eine Umschulung gemacht. Und ich habe sehr viele Frauen kennengelernt in den letzten Jahren in unterschiedlichen Städten, in Köln, in Berlin, überall, die mir ähnliche Geschichten erzählt haben. Frauen, die so zwischen 45, 55 sind, also diese zweite Generation, da gibt es unheimlich vieles, was noch nicht verarbeitet wurde.
0: Herr Dikrutsche, Sie als Vater, Sie haben ja auch eine Tochter, Sie haben einen Sohn. Wie war das in Ihrer Familie? Haben Sie sich da auch manchmal schwer getan als süditalienischer Mann und Vater?
1: Wenn ich von mir rede, dann sage ich eindeutig, das Problem gab es nicht. Bevor meine Kinder geboren sind, die sind in Kanada geboren, ich habe auch einen Aufenthalt gehabt für über 5 Jahre in Kanada.
0: Sind Sie aus Deutschland geflüchtet sozusagen?
1: Ja, von Deutschland geflüchtet. Also war ich so weit, dass ich den Kindern schon helfen konnte. Wissen ist Macht. Man muss sich anstrengen. Wir haben hier so gelitten, dass wir erwarten, dass unsere Kinder besser haben. So, als junger Kerl, alle wollten meine Haaren streichen, gut ausgesehen. Und später war ich ziemlich buschikose, dass ich überall durchgekommen bin. Aber ich habe mitgekriegt, auf Baustellen, in den Fabriken, bei den geschmierten Toiletten damals, was über Ausländer gesagt worden ist. Ich sage immer, eine Sage ist nach den 70er Jahren, eine Sage ist vor den 70er Jahren. Also da war so ein Wort, was genannt worden ist, Anerkennung. Ich habe das gespürt, aber nicht für mich. Ich hatte diese Anerkennung. Aber ich habe gemerkt, eben wie abfällig manchmal geredet worden ist. Vielleicht übertreibe ich ein bisschen. Insofern, ich rede weniger über mich. Ich rede für das, was dann die Masse der Leute hier erlebt haben. Und teilweise ist es auch noch nicht so weg, dass wir wirklich so weit sind, dass wir hier mitgestalten, also kräftig mitgestalten.
0: Herr Bellardita, Sie haben eine tolle Karriere hingemacht, Sie sind Richter geworden, Sie haben Jura studiert. Wie war das denn an der Uni? Gab es da viele italienischstämmige Jungs und Mädels, die mit Ihnen studiert haben?
2: Nee, es waren tatsächlich sehr wenige. Also in meiner Gruppe damals, in meinem Jahrgang, waren wir eigentlich nur zu dritt.
0: Und das war wann?
2: Das war 99. Also tatsächlich waren wir eher unterrepräsentiert. Ja, für mich, ich bin Arbeiterkind. Ich habe tatsächlich von der Studienzeit nicht viel mitbekommen, weil ich unheimlich viel gelernt habe, weshalb ich da auch kaum wirklich so schöne Erinnerungen eigentlich an die Studienzeit habe, wie vielleicht viele andere, ja, was ja auch schön ist. Ja. Für mich war das absolutes Pflichtbewusstsein, relativ schnell dieses Studium fertig zu bringen und dann eben zu arbeiten. Ja. Und das ist auch so ein Punkt, wo wir ja bis heute eigentlich noch Unterschiede haben. Also ich bin auch als Dozent unterwegs und ich merke, ja, wer hat die Tigeraugen, wer will wirklich was schnell erreichen und wer nicht. Und da sehe ich schon Unterschiede zwischen Menschen, die hier einfach geboren sind, hier aufgewachsen sind, sozialisiert wurden, oder Menschen, die vielleicht erst in den letzten 10, 15 Jahren hierher gekommen sind und schon andere Pläne haben und viel zielstrebiger sind.
0: Wir haben es ja auch gehört, Herr Di Croce, Sie haben auch gesagt, die Kinder eben eher dazu antreiben, dass sie Leistung bringen, um hier anzukommen und um hier auch zu realisieren, also Erfolg zu haben. Frau Linardi, haben Sie das auch so erlebt?
3: Ja, teilweise. Wie gesagt, ich habe hier und in Italien gelebt. Also ich habe hier meine Grundschule gemacht bis zur 8. Klasse. Dann bin ich nach Italien zurückgegangen, um dort weiter zu studieren, und bin erst mit dem Abitur wieder zurückgekommen, um hier weiter zu studieren. Also ich habe gependelt hin und her. Aber ja, Integration, muss man auch wissen, was man mit der Integration auch meint, ne? Weil die Italiener, die haben sich integriert, die haben Arbeit gehabt, die haben die Sprache gelernt, die Regeln akzeptiert, was alles hier in Deutschland alltäglich geworden ist. Aber die Italiener sehen das anders, die Integration. Für sie bedeutet das nicht in erster Linie Anpassung, sondern Anerkennung. Und anerkannt zu werden in Deutschland hat es verschiedene Jahre gebraucht. Auch heute noch nicht, sind ganz wenige, die Italiener in die Politik tätig sind oder die sich bewiesen haben. Es gibt viele, aber es sind zu wenige.
0: Herr Belladita, Sie sind ja auch Vorsitzender der Deutsch-Italienischen Gesellschaft. Das heißt, Ihnen geht es ja auch darum, Begegnungen zu schaffen, Verständnis füreinander. Obwohl wir denken, Deutschland, Italien ist sich ganz nahe, sowohl geografisch als auch im Zusammenleben. Aber stimmt das wirklich?
2: Also ich bin der Meinung, dass Integration eigentlich etwas mit Interaktion zu tun hat und das etwas sehr Subjektives ist, was mit Gefühlen zu tun hat. Die Italiener sind integriert aus Sicht der Deutschen, das ist entscheidend, und zwar völlig unabhängig davon, ob sie jetzt in der Politik angekommen sind, ob sie in der Justiz sind, ob sie erfolgreiche Unternehmer sind, das spielt überhaupt keine Rolle. Die Akzeptanz ist eine menschliche, und das muss man einfach feststellen und auch, finde ich, als Beispiel dafür nehmen, dass die Erwartungshaltung nicht entscheidend ist. Ja, sondern entscheidend ist, dass wir Begegnungen schaffen. Also anders formuliert, die Türken zum Beispiel sind viel integrierter, wenn man die objektiven Zahlen nimmt, aber wiederum nicht so akzeptiert wie die Italiener. Und das muss man sagen, weil das tatsächlich ein bisschen davon abhängt, wie diese Begegnungen zustande gekommen sind. Und die Akzeptanz der Italiener merkt man auch in der deutschen Sprache. Es gibt kaum einen Deutscher, der nicht mindestens 10, 15, 20 italienische Wörter spricht. Wir haben Glück, die deutsch-italienische Gesellschaft freut sich, weil wir viele Leute haben, die auch italienisch lernen wollen, sobald sie in Rente gehen zum Beispiel und Zeit haben. Das ist eben eine gefühlte Integration. Objektiv, da können wir lange darüber diskutieren, ob die Italiener wirklich integriert sind.
0: Herr Di Croce, Sie haben genickt.
1: Ja, ich bin dankbar, dass das gesagt worden ist. Ich sehe das genauso. Und natürlich, Integration hat viele Gesichter, viele Facetten. So, jeder kann sich was aussuchen und dann meinen, dann bin ich oder bin ich nicht integriert. Aber jetzt ist das richtig gestellt worden. Und vielleicht immer noch als Gewerkschafter die Gedanken, bisschen, dass man versucht, auch ein bisschen hochzukommen. Weil Wissen, gute Ausbildung trägt dazu bei. Es ist nicht, dass ich denke, jeder muss das. Aber dieser Vehikel ist sehr wichtig. Das habe ich für mich gelten lassen. Ich bin mit 30 wieder in die Schule hier in Deutschland gegangen. Nachdem ich über 10 Jahre auf dem Bau gearbeitet habe, und dann habe ich eben, ich glaube mit 28 oder 29, habe ich Industriemechaniker gelernt. Ich hatte schon 2 Kinder, meine Frau. Gut, dass die Firma ein bisschen geholfen hat, weil sonst hätte ich mir das nicht mal leisten können.
0: Stichwort Anerkennung. Ich glaube, das ist wirklich so ein Schlüsselwort. Und Anerkennung auch für das, was man geleistet hat, Wertschätzung. Und ich denke, das war doch sicherlich auch eine Motivation von Ihnen, Herrn de Croce, diese Bücher zu schreiben. Sie haben ja Bücher geschrieben wie Arbeit jenseits der Heimat, Das Land, das nicht unser Land war, und zuletzt sogar über Ihre Mutter Giuseppina, die auch als Gastarbeiterin immer um Anerkennung gerungen hat.
1: Ja, vor allem das Buch Giuseppinas Geschichte. Ich habe das geschrieben einmal, weil ich festgestellt habe, die Welt der Migration war männlich. Also ich habe die ersten 10 Jahre in Deutschland nur mit italienischen Männern zu tun gehabt. Dann kamen langsam die Frauen. Und bei alledem, was man sagen kann über die Frau, die Gewohnheiten, das und das, habe ich dann eben für mich ausgemacht als echte Pioniere der Migration, also was die Frauen geleistet haben in Deutschland. Giuseppina habe ich genommen, weil sie konnte nicht lesen und schreiben. Aber eine enorme Leistung gebracht, erstmal eben mit sehr viel Empathie, Auge gegenüber die Leute, die über uns getratscht haben, sozusagen. So diese Überlegung, vielleicht würden wir genauso viel Fehler machen in Italien, wenn Ausländer hier kommen. Ich habe daraus gelernt, aus dieser Sage. Und nichts gegen die Männer. Das haben die Männer mit ihren 8, 10, 12, 14 Stunden Arbeit, aber dann waren sie irgendwie frei, um einen Kaffee zu trinken. Die Frauen sind in eine Situation gekommen und haben alles zu Hause und außerhalb erlitten. In Deutschland haben zusätzlich 18 Stunden in der Betrieb dann noch gearbeitet. Und das ist die Sache, wo ich meine, ich rede nicht viel gern über, wie sie waren. Ich rede über das, was sie geleistet haben.
0: Also Verständnis schaffen, ist das auch mit so einer Motivation, Brücken bauen der deutsch-italienischen Gesellschaft?
2: Ja, und auch natürlich, also wir leben gerade in einer sehr, sehr schwierigen Zeit, muss ich sagen. Also das Thema Migration ist in aller Munde und leider immer negativ konnotiert. Es gibt einen Teil der Gesellschaft, dieser Teil wird immer Probleme haben mit Migration, aber wir dürfen nicht die anderen vergessen. Und da finde ich Anerkennung auf der einen Seite wichtig, aber Dankbarkeit auch auf der anderen Seite. Ohne die deutsche Gesellschaft, die Gemeinschaft, die uns hier wirklich auch diese Chance gegeben hat, anzukommen, hätten wir es auch nicht geschafft. Und das muss auch gesagt werden.
0: Ich denke, was wir vielleicht auch brauchen, ist eine Erinnerungskultur, Frau Linardi.
3: Ja, eine Erinnerungskultur. Also den Vergleich mit anderen Migrantengruppen greift deshalb zu kurz, weil die italienische Integration war ein langer und konfliktreiches Prozess, was wir durchgemacht haben und begünstigt durch Zeit, Arbeit und kulturelle Nähe. Und die Integration für die Deutsche hat immer, also meiner Meinung nach, ne, für die Deutsche ist immer so Anpassung an der Regel bedeutet oder funktionierendes System zu haben, möglichst weniger Auffälligkeit zu haben, weniger Reibungen, nicht auffallen. Und für die Italiener ist diese Integration, hat immer Zugehörigkeit bedeutet. Ne? Die wollten immer in der Beziehung drin sein, emotionale Nähe und eine Teile der Gemeinschaft sein. Hat das funktioniert? Ja und nein. Es ist ein bisschen auch Schuld auch von unserer Seite und Schuld auch von der deutschen Seite, weil wir immer so unterschiedliche Kulturen haben, das ist klar, aber muss man sich auch zusammensetzen und auch zusammen nach vorne blicken.
0: Aber wir müssen uns auch erinnern, gerade jetzt 70 Jahre deutsch-italienisches Anwerbeabkommen. Was bräuchte es denn mehr als Ausstellungen? Was würden Sie sagen, Herr de Croce, Herr Bellardita?
1: Es ist natürlich nicht so einfach, so alles, was gesagt worden ist, Dankeschön sagen, ob wir, ob die anderen, das wäre schon eine gute Sache. Sich bemühen, ob die einen oder die anderen, wäre auch eine gute Sache. Aber ich würde eher der Begriff Empathie benutzen. Die Leute erwarten, egal jetzt welche Leute, ob aus Italien, Türkei oder die Deutschen, erwartet die immer, dass man genauso macht, wie sie machen und wir auch. Und Empathie bedeutet sich hineinversetzen. Es ist nun mal so gewesen und ist noch so, wie der Schweizer Schriftsteller Fritsch gesagt hat, wir riefen Arbeitskräfte, es kamen Menschen. Also für Menschen braucht man sehr viel Empathie. Das muss man diskutieren noch und näher, sich hineindenken, dass wir nicht Preußen sind, dass wir nicht Schwaben sind. Auch wenn wir uns anpassen etwas und übernehmen gern, was zu übernehmen ist. Aber wir haben einen Teil von uns selber und das möchten wir auch zum Ausdruck bringen oder einbringen. Warum denn nicht? Nicht nur Pizza und Spaghetti, vielleicht auch Lebensphilosophie. Vielleicht auch Gedanken, vielleicht auch die Eigenschaft oder die Verhaltensweise, warum denn nicht?
0: Und was bräuchte es noch?
2: Ich finde, dass wir tatsächlich täglich an unseren Vorurteilen arbeiten müssten. Eine mühsame Arbeit, die aber auch damit zu tun hat, dass wir den Fremden in uns akzeptieren und näher kennenlernen und dann auch wissen, dass viele Vorurteile einfach damit zu tun haben, dass sie in uns fest verankert sind und weniger mit den Menschen da draußen zu tun haben. Und wenn es uns gelingt, dann haben wir tatsächlich einen richtigen Schritt in die richtige Richtung gemacht. Und die italienische Integration in Deutschland ist ein Beispiel dafür, dass es gelingen kann. Und zwar, indem man einfach Menschen begegnet, sich mit den Geschichten dieser Menschen auseinandersetzt. Das macht die deutsch-italienische Gesellschaft schon seit 1948. Und das sind Gesellschaften, die überall in Deutschland bestehen. Es gibt unheimlich viele deutsch-italienische Gesellschaften, Vereinigungen, die das machen. Und das ist die Hauptaufgabe. Und das sollte es auch mit anderen Kulturen geben. Also die Italiener waren die Ersten, aber es gibt jetzt auch Syrer, es gibt Afghanen, es gibt unheimlich viele Menschen, die hierher kommen und die haben auch Geschichten zu erzählen und haben auch ein Recht auf Anerkennung.
0: Das ist doch ein gutes Schlusswort. Bella Cervania, sind Italiens Gastarbeiter angekommen? Das war das Thema heute in SWR Kulturforum. Es diskutierten Licia Linardi, Chefredakteurin des Corriere d'Italia in Frankfurt, Dr. Alessandro Bellardita, Vorsitzende der Deutsch-Italienischen Gesellschaft in Karlsruhe und Richter, und Bernardino Di Croce, 32 Jahre lang Gewerkschaftssekretär bei der IG Metall und Buchautor. Am Mikrofon war Susanne Babila.
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0: Dietrich Karl Meurer.
1: Der Minister berichtet, die Bundesanwaltschaft ermittelt gegen einen Verdächtigen, der in Rumänien in Haft sitzt. Die Ermittler werfen ihm geheimdienstliche Agententätigkeit und die Vorbereitung einer schweren staatsgefährdenden Straftat vor. Zu den Hintergründen des Waffenverstecks äußert sich Dobrindt vorsichtig. Eine Beteiligung fremder Mächte, also fremder Staaten, könne er nicht ausschließen. Er sieht den Fall im Zusammenhang mit Spionage oder Sabotage. Der Fund stütze die Einschätzung der Sicherheitsbehörden. Sie gehen von einer hohen Gefährdungslage aus.
0: In Griechenland sind seit Jahresbeginn mehr als 300 Menschen festgenommen worden, weil sie Brände verursacht haben sollen. Das hat die Feuerwehr mitgeteilt. In 36 Fällen handle es sich wohl um Vorsatz. Über 270 Brände seien fahrlässig verursacht worden. Für die nächsten Tage sind in Griechenland wieder heiße Temperaturen und starke Winde angesagt. Das könnte die Waldbrandgefahr, die sich aktuell entspannt hat, wieder steigern. In Schweden hat ein Mann an einer Schule mehrere Menschen mit einem Schwert angegriffen und verletzt. Der mutmaßliche Täter wurde festgenommen, wie die Polizei mitteilte. Der Vorfall ereignete sich in einer Kleinstadt nahe Stockholm. Mehrere schwedische Medien berichten, der Täter sei mit einer Machete bewaffnet gewesen und von der Polizei niedergeschossen worden. Weitere Einzelheiten sind bisher nicht bekannt. Im Westjordanland sind jüdische Siedler in ein palästinensisches Dorf in der Nähe von Hebron eingedrungen. Nach Angaben der israelischen Armee hatten die Siedler keine Genehmigung, sich in dem Gebiet aufzuhalten. Mindestens ein Haus wurde in Brand gesetzt. Palästinenser reagierten mit Steinwürfen, einige Siedler wurden verletzt. Daraufhin schoss nach Angaben einer israelischen Nachrichtenseite ein Wachmann aus einer nahegelegenen Siedlung. Das palästinensische Gesundheitsministerium berichtete von einem Toten und einem Verletzten. Die Landesregierung wird in diesem Jahr in Stuttgart und Karlsruhe gemeinsam finanzierte Kultureinrichtungen mehr unterstützen. Nach Angaben des Kunstministeriums will das Land unter anderem bei den Staatstheatern in Stuttgart und Karlsruhe seine Anteile vollständig auszahlen. Und zwar unabhängig davon, ob die beiden Städte ihren Anteil an der Finanzierung reduzieren. In einem solchen Fall könnte auch das Land seinen Zuschuss kürzen. Das Land sei sich der aktuellen finanziellen Herausforderungen der Kommunen bewusst, heißt es zur Begründung. Der Tourismus in Rheinland-Pfalz wächst. Im ersten Halbjahr gab es nach Angaben des Statistischen Landesamtes 4,1 Millionen Gäste und 10,3 Millionen Übernachtungen. So viele wie in den vergangenen 20 Jahren nicht. Im Vergleich zum Vorjahreszeitraum sind die Übernachtungen demnach um 1,5% gestiegen. Der Italiener Alessio Magagnotti hat die zweite Etappe der Deutschland-Tour von Schwäbisch Hall nach Offenbach an der Queich gewonnen. Zweiter wurde auf der 197 Kilometer langen Strecke Paul Manier aus Frankreich. Dritter Juri Leitao aus Portugal. Bester Deutscher war heute Maximilian Walscheid aus Heidelberg auf Platz 4. In der Gesamtwertung führt weiter der Franzose Louis Barré. Der Fußballweltverband FIFA hat den argentinischen Nationalspieler Leandro Paredes wegen Tätlichkeiten nach dem WM-Finale gegen Spanien nachträglich gesperrt. Insgesamt 10 Länderspiele darf der 32-Jährige nicht für die Albiceleste auflaufen, wie der Fußballweltverband mitgeteilt hat. Neben Paredes wurden auch 4 weitere Spieler und mehrere Betreuer der argentinischen Mannschaft mit Sperren belegt. Sie alle hatten nach dem verlorenen Finale spanische Spieler geschubst und getreten. SWR-Nachrichten, Redaktion Stefan Bosch und Christina Trautwein. Das Wetter für Baden-Württemberg und Rheinland-Pfalz. Ein Tief lenkt kühlere Luft heran. Die Vorhersage? Von Frankreich her teils kräftige Schauer oder Gewitter, die auch abends und nachts anhalten. Tiefstwerte 14 bis 9 Grad. Morgen neben sonnigen Phasen örtlich Schauer oder Gewitter, bei böigem Westwind zwischen 16 Grad im Westerwald und 24 Grad am Kaiserstuhl. Am Sonntag Sonne und Wolken bei maximal 25 Grad, zu Wochenbeginn sonnig und wärmer. 18.05 Uhr.
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3: Und darum geht es bis 6:30 unter anderem. Mehrere Wirtschaftsverbände drängen die Bundesregierung in einem offenen Brief zu Reformen. Dazu ein Gespräch mit dem

0: Chef von Südwestmetall. Ein neues israelisches Siedlungsprojekt strapaziert das Verhältnis Israels zu vielen befreundeten Staaten. Und was macht den Ebola-Ausbruch in der Demokratischen Republik Kongo so gefährlich? Auch das wollen wir klären. Im Studio ist Gerhard Leitner. Ich wünsche einen schönen guten Abend. Reformen so schnell wie möglich, das fordern Wirtschaftsverbände und Großkonzerne aus Bayern und Baden-Württemberg in einem Brief an die Bundesregierung, die nächste Woche in einer Klausur den weiteren Regierungskurs abstecken will. Zu den Unterzeichnern gehören Audi, BMW, Mercedes-Benz, Porsche, die Verbandsspitzen der bayerischen Metall- und Elektroarbeitgeber. In dem Schreiben heißt es unter anderem, wegen hoher Energiekosten und sich wandelnder wirtschaftlicher Rahmenbedingungen stehen die Unternehmen in Deutschland unter erheblichem Druck. Mitunterzeichner ist Oliver Barter, Hauptgeschäftsführer des Verbands der Metall- und Elektroindustrie Baden-Württemberg, kurz Südwestmetall. Herr Barter, die Bundesregierung macht Rekordschulden, um investieren zu können. Sie hat einen staatlich subventionierten Industriestrompreis beschlossen, Stichwort Energiekosten. Warum genügt Ihnen das nicht?
1: Wir haben mit dem Brief darauf hingewiesen, dass die konkrete Ausgestaltung der sozial- und wirtschaftspolitischen Rahmenbedingungen jetzt darüber entscheidet, ob unsere Mitgliedsunternehmen noch in Deutschland investieren können und vor allem, ob wir in unserer Industrie die Arbeitsplätze erhalten werden können. Und da spielen viele Eckpunkte eine Rolle. Neben Energie und Bürokratie natürlich auch die Rahmenbedingungen, die unsere Unternehmer treffen, die wir in dem Brief auch ausführlich erwähnt haben. Das ist die Beitragsbelastung aus der Sozialversicherung, das sind die ausbleibenden Reformen der Arbeitszeit und es ist im Besonderen das Altersteilzeitmodell.
0: Lassen Sie uns gerade mal auch die Sozialabgaben betrachten. Laut Eurostat liegen die in Frankreich mit mehr als 45% deutlich vor Deutschland, Belgien und Dänemark auch. Deutschland ist immer noch eins der reichsten Länder der Welt. Warum sind denn die Sozialabgaben das große Problem?
1: Die Sozialabgaben liegen bei uns bei inzwischen über 42%. Und wir haben hier jetzt noch nicht eingerechnet, dass durch die Krankenreform weitere 4,5 Milliarden Euro Zusatzkosten durch die Anhebung der Beitragsbemessungsgrenze hinzukommt. Wir werden weitere 2 Prozentpunkte bei der Rentenversicherung durch die Kapitalrente haben. Und die Pflegereform ist noch gar nicht besprochen. Das heißt, wir werden hier auf den Spitzenplatz sicherlich uns hin entwickeln. Und haben damit eine Belastung in unserer Industrie, die so nicht mehr wettbewerbsfähig ist, gerade wenn wir in die neuen wirtschaftlichen Rahmenbedingungen hineinschauen.
0: Wenn man sich die Unterzeichner des Briefs anschaut, dann sind da auch die Autokonzerne aus Deutschland dabei, die in der Vergangenheit bestimmte Entwicklungen ein bisschen verschlafen haben. Die Nachfrage aus China zum Beispiel bricht ja vor allem ein, weil die Menschen dort andere Autos wollen. Das sind ja wohl die Unternehmer schuld, oder sehen Sie das anders?
1: Ja, die Unternehmerschuld, das ist ein bisschen einfach gedacht.
0: Ja, ein bisschen plakativ.
1: Wir befinden uns in der größten Transformation unserer Industrie und das ist nicht nur Automotive, sondern auch Maschinenbau. Hier geht es um die Dekarbonisierung, aber eben auch um die Digitalisierung. Und wir brauchen jetzt den nötigen Handlungsspielraum, um den Generationswechsel hinzubekommen. Das, was alte Industrie ist, bedarf jetzt einer sozialverträglichen Deinvestition und wir brauchen aber auf der anderen Seite jetzt Luft für neue Investitionen in neue Produkte und neue Technologien. Wir sind gerade in Baden-Württemberg weiterhin Spitze bei Forschung und Entwicklung. Da spielen wir auf den ersten 3 bis 4 Plätzen weltweit mit in dem Konzert mit namhaften chinesischen Universitäten, aber eben auch mit Boston oder Kalifornien. Zählbar kommt da nur nichts bei raus, wenn wir hier die Arbeitskosten nicht im Griff bekommen. Und Arbeitskosten sind die Sozialversicherungsbeiträge, das sind aber auch Energiekosten und das sind aber auch Arbeitsbedingungen, die ich vorhin erwähnt hatte.
0: Ich frage nochmal provozierend, warum soll die Regierung den Unternehmen bei der Anpassung an die wirtschaftlichen Rahmenbedingungen unter die Arme greifen? Ist das nicht Aufgabe der Unternehmen, auf Marktschwankungen zu reagieren?
1: Die Politik soll nicht den Unternehmen unter die Arme greifen. Ich rufe ja nicht nach weiteren Subventionen, sondern ich erbitte Unterlassen. Ich erbitte Unterlassung von weiteren Beitragssteigerungen. Mit Geld und Ressourcen kann es jeder. Wir haben ein Versprechen der Politik, dass die Beiträge nicht weiter steigen, sondern eigentlich zurückgehen auf 40%. Wir haben ein Versprechen der Politik im Koalitionsvertrag, dass das Arbeitszeitgesetz auf einen europäischen Standard reformiert wird. Unsere Regeln sind aus dem letzten Jahrhundert und damit nicht wettbewerbsfähig. Und wir kriegen hier weitere Hürden in der Transformation vorgelegt, indem das Blockmodell der Altersteilzeit abgeschafft werden soll, was gerade jetzt eine sozialverträgliche Transformation ermöglicht. Also rufen wir nicht nach Subventionen, sondern wir verbieten uns weitere Belastungen.
0: Es gibt aber andere Stimmen. Der Vorstandsvorsitzende des DAX-Konzerns Siemens Healthineers. Montag hat die Anspruchshaltung vieler Wirtschaftsbosse gegenüber der Politik kritisiert. In einem dpa-Interview spricht er sogar, Zitat, von Rumgenörgel und Deutschland sei weder eine Planwirtschaft noch eine Staatswirtschaft, die alles regle und zur Seite räume. Und da ist er nicht ganz allein. Es gibt auch noch andere Stimmen. Was antworten Sie denn darauf?
1: Wir nörgeln nicht rum. Ich glaube, dass wir in unserem Brief sehr deutlich gemacht haben, wo konkret wir Handlungsbedarfe sehen. Ich hatte sie gerade erwähnt. Und es geht auch nicht darum, dass die Politik etwas aus dem Weg räumt, sondern die Politik möge bitte unterlassen, in die Tätigkeiten einzugreifen, die die Unternehmer belasten. Und dazu gehören weitere Beitragsbelastungen, die, auch wenn wir den Spitzenplatz vielleicht noch nicht haben, aber ganz, ganz oben sind und weiter steigen. Und dazu gehört eine Überregulierung bei der Arbeitszeit. Und dazu gehört auch der Eingriff in die Altersteilzeit, ein Modell, was sich über Jahrzehnte bewährt hat.
0: Reformen so schnell wie möglich, das fordern Wirtschaftsverbände und Großkonzerne wie Mercedes, BMW, Porsche, Verbandsspitzen der Bayerischen Metall- und Elektroarbeitgeber oder auch der Hauptgeschäftsführer des Verbands Sorum der Metall- und Elektroindustrie Baden-Württemberg, Oliver Bartha. Mit dem Siedlungsprojekt E1 östlich von Jerusalem strapaziert Israel sein Verhältnis zum Westen einmal mehr, abgesehen von den schockierenden Forderungen von Polizeiminister Ben-Gvir nach gezielten regelmäßigen Tötungen von Palästinensern. E1 ist eines der politisch und völkerrechtlich sensibelsten Vorhaben im Westjordanland. Der Bau tausender Wohneinheiten könnte das Gebiet faktisch teilen und die Perspektive auf einen zusammenhängenden palästinensischen Staat weiter schwächen. Mehrere westliche Staaten, darunter Deutschland, Großbritannien und Frankreich, haben die Pläne inzwischen in ungewöhnlich scharfen Ton kritisiert. Die EU diskutiert mögliche Sanktionen. Aus Tel Aviv der Bericht von Julia Lai.
2: Mohammed Rahail im Mai in Al-Azariya im besetzten Westjordanland. Am Eingang zu seinem Heimatort haben israelische Behörden die Läden seiner Familie abreißen lassen. Als Vorbereitung für das Siedlungsprojekt E1. Hier war der Gemüseladen, hier ein Elektromarkt, eine Fleischerei, ein Supermarkt, hier gab es Leben. Hier waren immer Leute, alles war ordentlich und sauber. Jetzt haben sie eine Müllhalde daraus gemacht. Al-Azariya liegt zwischen Ost-Jerusalem und der israelischen Siedlung Ma'al Adumim. In der leben heute über 37.000 Siedler. Nach internationalem Recht ist sie illegal. Zwischen Ma'al Adumim und Ost-Jerusalem sollen insgesamt 3.400 neue Wohneinheiten für jüdische Siedler entstehen. Das und den Bau einer Umgehungsstraße für Palästinenser hatte die israelische Regierung bereits vergangenen Sommer beschlossen. Am Dienstagabend hat das israelische Bauministerium den Prozess nun noch weiter vorangetrieben. Es hat den Bau der ersten mehr als 1.200 Wohneinheiten für das E1-Projekt öffentlich ausgeschrieben. Die internationale Empörung war groß. In Berlin ließ Bundeskanzler Merz durch den stellvertretenden Regierungssprecher Sebastian Hille erklären:
3: Die jüngsten Schritte der israelischen Regierung im Westjordanland, unter anderem die gestrige Siedlungsausschreibung, verfolgt der Bundeskanzler mit großer Sorge.
2: Gestern dann folgte eine gemeinsame Erklärung der Staats- und Regierungschefs von 7 westlichen Ländern, darunter Großbritannien, Italien, Frankreich und Deutschland. Sie fordern Israel auf, das Vorhaben zu stoppen. Wütende Reaktionen aus Israel, etwa von Finanzminister Bezalel Smotrich, ließen nicht lange auf sich warten. Er reagierte auf einen ähnlich lautenden Tweet des britischen Außenministers Ed Miliband. Ich möchte ihm unmissverständlich sagen, das britische Mandat im Land Israel ist beendet. Ich lasse mich von Drohungen und Sanktionen weder beeindrucken noch einschüchtern. Wir akzeptieren keine Vorgaben ausländischer Staaten. Wir tun das, was für den Staat Israel gut und richtig ist, um unser historisches und biblisches Recht auf das Land unserer Vorfahren zu verwirklichen und existenzielle Bedrohungen für unsere Bürger zu beseitigen. Ersten Medienberichten zufolge erwägt die EU nun außerdem weitreichende Sanktionen. etwa die Kennzeichnung von Produkten aus Israel, nicht nur aus den Siedlungen, die Einschränkung akademischer Zusammenarbeit und das Einfrieren bestimmter diplomatischer Kooperationen. Dass gerade Deutschland solche Schritte auf EU-Ebene mitträgt, ist wenig wahrscheinlich. Zuletzt hatte die Bundesregierung solche Initiativen immer wieder ausgebremst. Trotzdem zeigt schon die Diskussion, wie ernst die Lage diesmal ist. Um das zu verstehen, muss man wissen, welche Bedeutung E1 hat. Daniel Seidemann, israelischer Anwalt und Experte für Ost-Jerusalem, beschreibt das so. E1 unterscheidet sich von allen anderen Siedlungen im Westjordanland, da es schwerwiegende und verheerende Auswirkungen auf die Möglichkeit eines künftigen palästinensischen Staates haben wird. Es wird das Westjordanland zerstückeln und das Gebiet in einen nördlichen Kanton mit Ramallah und Nablus und einen südlichen Kanton mit Bethlehem und Hebron spalten. Es gäbe keine Verbindung, keinerlei Kontinuität zwischen diesen beiden Teilen. Seidemann selbst hat zweimal vor dem obersten Gerichtshof in Israel gegen E1 geklagt und beide Male verloren. Er hat deshalb wenig Hoffnung, dass das Projekt auf dem Rechtsweg noch zu stoppen ist, zumal die Mühlen der Justiz langsam mahlen und die Ausschreibung schon Mitte Oktober endet. Deshalb setzt er nun auf Druck aus Europa. Die wichtigsten europäischen Länder sollten erklären, dass jede natürliche oder juristische Person, sei es ein Auftragnehmer, ein Rechtsanwalt, ein Planer, ein Finanzinstitut, irgendjemand, der sich aktiv an E1 beteiligt, die Befähigung verliert, in Europa Geschäfte zu machen. Schon in der bisherigen Erklärung der westlichen Staats- und Regierungschefs ist eine solche Warnung enthalten. Sie richtet sich allerdings nur an Unternehmen, die überlegen, sich auf die Ausschreibung zu bewerben.
0: Mit dem Siedlungsprojekt E1 östlich von Jerusalem strapaziert Israel sein Verhältnis zum Westen. Der Bau tausender Wohneinheiten dort könnte das Gebiet faktisch teilen und die Perspektive auf einen zusammenhängenden palästinensischen Staat weiter schwächen. Aus Tel Aviv war das der Bericht von Julia Ley. Die tödliche Ebola-Epidemie breitet sich laut den UN im Osten der Demokratischen Republik Kongo dramatisch aus. Rund 2500 Menschen seien inzwischen gestorben, die Hälfte davon in den vergangenen 20 Tagen. Mehr als 5000 Menschen gelten laut den Vereinten Nationen als infiziert. Der leitende UN-Koordinator Julian Hannis hat dazu heute gesagt:
4: The epidemic is spreading widely. It's now covering an area that is bigger than France. And the outbreak is faster than our response.
0: Die Epidemie breitet sich großflächig aus. Sie betrifft mittlerweile ein Gebiet größer als Frankreich. Und die Verbreitung geschieht schneller, als wir darauf reagieren können, sagt der leitende UN-Koordinator. Darüber kann ich jetzt mit Maximilian Gärtler sprechen. Er ist Epidemiologe an der Charité in Berlin und war mehrfach mit Ärzte ohne Grenzen im Ebola-Einsatz. Herr Gärtler, zunächst mal die Frage, warum diese massive Ausbreitung im Moment?
5: Also nach allem, was wir wissen, liegt das vor allem an der katastrophalen Situation im Kongo, in der Region speziell, die wir ja seit Jahrzehnten kennen. Durch den Bürgerkrieg, durch die politische Instabilität, die Armut, das fehlende Gesundheitsversorgungssystem. Und das sind die Gründe aus unserer Sicht viel mehr.
0: Auch fehlende Information vielleicht?
5: Ja, also ganz klar, wir haben diesen Ausbruch sicherlich erst nach sehr später Zeit bemerkt. Das wird eine Ursache dafür sein, dass das jetzt mit so einer Dynamik fortschreitet. 100 Tage nach Erklärung des Ausbruchs sehen wir immer noch neue Regionen, die betroffen sind, neue Bevölkerungsgruppen. Es ist überhaupt nicht unter Kontrolle. Und wir wissen auch gar nicht, ob wir das ganze Ausmaß kennen tatsächlich.
0: Von außen hat man das Gefühl, die Epidemie gerät außer Kontrolle. Sehen Sie das auch so?
5: Diese Epidemie, die war überhaupt nie unter Kontrolle.
0: Woran liegen denn die größten Probleme bei der Eindämmung von Ebola? Sie haben eben auch schon die Infrastruktur, die Situation im betroffenen Gebiet angesprochen. Inwieweit ist es medizinisch auch schwierig?
5: Naja, es geht ja beim Eindämmen einer Epidemie vor allem darum, neue Fälle zu vermeiden. Und dafür braucht man das Vertrauen der Bevölkerung. Die muss das einigermaßen verstehen, was da sich biologisch abspielt. Sie muss aber vor allem auch ein Vertrauen in die Hilfskräfte haben, in die Gesundheitsbehörden, in alle relevanten Akteure, damit die Erkrankten rechtzeitig in die Isolationszentren kommen, damit die Erkrankten die Kontaktpersonen nennen, damit man das nachverfolgen und die Infektionsketten abschneiden kann. Aber da fehlt es am einfachsten in dieser Region. Ja, und das ist Vertrauen in eine Gesundheitsversorgung, die auch sonst kaum effektiv ist, die oft aus der eigenen Tasche bezahlt werden muss. Die Menschen haben ganz andere, größere Sorgen noch, auch schon ohne diese Ebola-Epidemie gehabt. Wir sehen auch jetzt wahrscheinlich mehr Malaria und Cholera-Tote im Ostkongo als Ebola. Und dazu die Gewalt, die regelmäßigen Vertreibungen durch verschiedene Milizen, das prägt das Leben da. Und da ist es nicht einfach, über so ein Virus dann zu sprechen.
0: Was berichten denn Ihre Kollegen aus dem Infektionsgebiet? Unter welchen Umständen müssen die denn arbeiten?
5: Einmal ist es eben schwierig, die Hilfe so einfach auszubauen, wie wir das aus anderen Regionen kennen, weil man sehr genau prüfen muss, wo kann man sicher arbeiten. Da muss man sich langsam vortasten. Man muss mit den verschiedenen Machthabern irgendwie Kontakt und Vertrauen aufbauen. Dann ist es schwer, Ressourcen reinzubringen. Es dauert einfach lange, bis man Visa bekommt, das Material einschleusen kann. Wir schaffen das jetzt, jede Woche mehrere Tonnen Material zu bringen. Und wir haben 1400 Einsatzkräfte nur für die Ebola-Epidemie vor Ort. Aber das ist ja eine Riesenregion und das reicht deswegen weiterhin nicht aus.
0: Jetzt wird ja versucht, Ebola-Impfstoffe einzusetzen, mit denen man für die neue Variante keine Erfahrung hat. Macht das Sinn?
5: Ja, also das ist tatsächlich nicht so einfach zu verstehen. Also wir haben diesen Impfstoff gegen das Ebola-Virus hier beim Bundibugyo-Virus, das die gleiche Erkrankung hervorruft und eng verwandt ist. Nehmen die Expertinnen und Experten an, dass das wahrscheinlich eine gewisse Schutzwirkung haben kann, also dass es zumindest die Sterblichkeit verringert bei den Geimpften im Gegensatz zu ungeimpften Erkrankten, es vielleicht weniger schwere Verläufe bei denen gibt. Das wird jetzt zügig Zeit, dass dieser vorhandene und zugelassene Impfstoff eingesetzt wird, um zu schauen, ob man wenigstens diese Effekte damit hat. Neue Impfstoffe sollen auch getestet werden, aber die sind im Moment noch in einer Erforschungsphase, dass das noch Monate dauern wird, bis die vor Ort eingesetzt werden können. Und darauf können wir auf keinen Fall warten. Ja. Es ist gut, wir unterstützen das als Organisation, aber man muss auch die Maßnahmen jetzt ergreifen weiterhin, die man so schon hat.
0: Die aktuelle Ebola-Epidemie breitet sich ja aggressiv aus. Besteht denn die Gefahr, dass Ebola auf die Nachbarländer übergreift oder sogar den Kontinent verlässt?
5: Also die Gefahr, dass das in die Nachbarländer kommt, die ist absolut akut. Ja. Und das wird auch von den afrikanischen Gesundheitsbehörden und der WHO so eingeschätzt. Da ist an den Südsudan zu denken, die Zentralafrikanische Republik. Wir hatten ja Fälle in Uganda, aber auch der Kongo ist noch riesig. Wir sehen jetzt Ausbreitungen weiter nach Westen, nach Kisangani. Da war ich letztes Jahr tätig für eine Cholera-Epidemie. Das ist eine Stadt mit an die 2 Millionen Einwohner. Und von da aus ist der Kongo-Fluss schiffbar bis Kinshasa. Das hat 17 Millionen Einwohner. Da braucht es gar nicht unbedingt weitere Länder, um sich eine scheußliche Weiterverbreitung in der Region vorzustellen.
0: Maximilian Gärtler war das, Epidemiologe an der Charité in Berlin, zum Ebola-Einsatz in der Demokratischen Republik Kongo. Mehr als 5000 Menschen gelten dort als infiziert, mindestens 2500 Menschen sind bereits gestorben. SWR Kultur aktuell am Freitagabend 18.22 Uhr. Ganz anderes Thema. An allen öffentlichen Schulen in Baden-Württemberg soll es ab dem kommenden Schuljahr ein Handyverbot geben. Das Kultusministerium will die private Handynutzung von der ersten bis zur letzten Schulstunde inklusive der Pausen untersagen. Bisher gibt es kein generelles Verbot. Die Schulen stellen selbst Handyregeln auf. In ihrem Koalitionsvertrag haben Grüne und CDU allerdings eine landeseinheitliche Regelung und ein generelles Handyverbot an den Schulen angekündigt. Mehr von Knut Bauer.
6: Keine Social-Media-Nachrichten, keine Videos, kein Scrollen im Internet. Das alles soll in baden-württembergischen Schulen ab dem übernächsten Schuljahr tabu sein.
7: Es geht einfach darum, dass die Schule ein Ort ist, an dem das Handy nicht ständig dazwischen funkt.
6: Kultusminister Andreas Jung von der CDU setzt mit dem Entwurf die Vorgaben des grün-schwarzen Koalitionsvertrags um. Was jetzt noch im Ermessensspielraum jeder einzelnen Schule liegt, soll künftig landesweit einheitlich geregelt werden. Für alle Schularten und alle Altersstufen.
7: Wenn Schule ist, dann macht das Handy Pause. Das ist der Grundsatz. Der soll dazu führen, dass die Konzentration auf den Unterricht gestärkt wird, dass auf dem Schulhof Spiel und Spaß bei den Kleinen, der Austausch, das Gespräch bei den Größeren im Mittelpunkt steht, persönliche Begegnung statt soziale Medien.
6: Das trifft durchaus auf Zustimmung bei Schülern und Eltern.
8: Ich finde es sehr begrüßenswert, weil die Kinder, man merkt selber bei sich, man ist selber nur noch am Handy, man ist nur abgelenkt. Also ich finde es total wichtig.
9: Ich kann mir vorstellen, dass das in der Schule schon hilft, irgendwie die Konzentration zu steigern, weil die Konzentrationsfähigkeit ist halt eben durch die Handys ständig abgelenkt.
6: Doch nicht alle sind begeistert. Die private Nutzung von Handys von der ersten Schulstunde bis zum letzten Klingeln mit Ausnahme der Mittagspause zu untersagen, das geht manchen eindeutig zu weit.
10: Privat ist privat. Ich finde, da hat das Kultusministerium eigentlich nichts mit zu tun.
11: Es ist nicht Aufgabe von der Schule, dass sie da eingreift oder so. Also ich halte von so einem Handyverbot gar nichts.
6: Kritik kommt auch von der Bildungsgewerkschaft GEW. Der stellvertretende Landesvorsitzende Michael Hirn wundert sich, dass die neue Regelung generell für alle Klassen und an jeder Schule gelten soll und dass nicht zwischen Altersstufen und Schularten differenziert wird.
12: Ob es wirklich richtig sein kann, die Schülerinnen und Schüler so undifferenziert alle gleich zu behandeln und nicht nach Schularten oder nach Schulstufen oder Altersgruppen zu differenzieren. Es macht sicherlich einen Unterschied, ob ich über Kinder im Grundschulalter spreche oder über junge Erwachsene in den beruflichen Schulen.
6: Bei Notfällen oder aus gesundheitlichen Gründen sollen Mobiltelefone auch weiterhin genutzt werden können. Ebenso als Teil des Unterrichts, etwa zur Medienbildung. Ansonsten will Kultusminister Andreas Jung keine Ausnahmen von der Regel und wirbt für eine einheitliche Linie.
7: Es ist so, dass das Handy in der Schule einfach für Ablenkung sorgt. Und deshalb ist es wichtig, hier eine klare Linie zu haben. Die Erfahrung zeigt, dass dort, wo das Handy in der Schule keine Rolle spielt, auch Cybermobbing zurückgeht.
6: Nach den Sommerferien soll der Entwurf mit den Regierungsfraktionen abgestimmt werden. Anschließend folgt eine Anhörung mit Experten und Verbänden.
0: An allen öffentlichen Schulen in Baden-Württemberg soll es ab dem kommenden Schuljahr ein Handyverbot geben. Aus unserer Redaktion Landespolitik war das Knut Bauer. SWR Kultur aktuell um 18.26 Uhr und wie immer am Ende unserer Freitagabendsendung Zeit für
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14: Ich muss mehr schlafen. Das nehme ich mir regelmäßig vor. Am besten 7 Stunden mindestens. Das Robert-Koch-Institut hat ja in dieser Woche neue Zahlen zum Schlafverhalten in Deutschland veröffentlicht. Fast 40% der Erwachsenen schlafen an Wochentagen weniger als 7 Stunden. Da bin ich also nicht allein. Das Problem beginnt oft schon mit dem Einschlafen. Vor allem, wenn ich am nächsten Morgen früh raus muss. Dann liege ich im Bett und rechne. Wenn ich jetzt einschlafe, habe ich noch 6 Stunden und 37 Minuten. Wenn ich jetzt einschlafe, noch 6 Stunden und 21 Minuten. Irgendwann bin ich mit der Berechnung meiner verbleibenden Schlafenszeit so beschäftigt, dass an Schlaf überhaupt nicht mehr zu denken ist. Ich arbeite im Schichtdienst, mein Biorhythmus leider nicht. Meine Arbeitszeiten wechseln oft im Wochenrhythmus. Mal muss ich sehr früh raus, mal kann ich länger schlafen, komme dann aber auch deutlich später ins Bett. Mein Körper muss sich regelmäßig umstellen, jede Woche. Das ist immerhin auch eine Form von Regelmäßigkeit. Und für guten Schlaf wird dir ja empfohlen, möglichst regelmäßige Schlafenszeiten. Eine weitere Empfehlung, ein eher kühles Schlafzimmer, auch gut, hat nur in den vergangenen Wochen nicht so gut geklappt. Hitzewelle draußen, keine Klimaanlage drinnen. Manchmal sind Empfehlungen vollkommen richtig und trotzdem möchte ich sagen, danke, ich gebe das an meinen Dienstplan, meinen Biorhythmus und an das Wetter weiter. Das Schlafproblem bekümmert mich, denn wenig Schlaf steht unter anderem mit Bluthochdruck in Zusammenhang und erhöht das Risiko für Adipositas, Diabetes und Herz-Kreislauf-Erkrankungen. Auch die psychische Gesundheit kann darunter leiden. Das sind ziemlich gute Gründe, mehr zu schlafen. Das versuche ich ja dauernd. Ich tracke meinen Schlaf sogar mit einem Ring. Tagsüber trage ich übrigens eine Smartwatch, nachts den Ring, weil der weniger störend ist. Ich bin also praktisch rund um die Uhr unter Beobachtung, meine eigenen. Morgens bekomme ich meine Schlafauswertung und die beeinflusst mich mehr, als mir lieb ist. Manchmal wache ich auf und denke, ach, eigentlich habe ich ganz gut geschlafen. Dann sagt mein Ring, ganz schlechte Erholung und plötzlich fühle ich mich auch schlecht. Oder ich wache auf, fühle mich völlig gerädert und mein Ring sagt, gute Schlafqualität. Ach so, ja, dann geht's mir wohl gut. Aber vielleicht zeigt es auch, was für ein Verhältnis ich inzwischen zu meinem Schlaf habe. Ich schlafe zu wenig und versuche gleichzeitig, den wenigen Schlaf, den ich kriege, möglichst perfekt zu machen. Tiefschlaf, Traumphasen, Puls, Erholung. Am Ende gibt es eine Punktzahl in meiner Schlaf-App. Dabei ist Schlaf eigentlich eine der wenigen Dinge im Leben, bei denen ich überhaupt gar nichts leisten muss. Vielleicht sollte ich also einfach weniger darüber nachdenken, wie gut ich schlafe und einfach mehr schlafen. Ich könnte früher ins Bett gehen, Handy weg, Licht aus, Augen zu, möglichst regelmäßig natürlich und möglichst kühl. Ja, das mit der Regelmäßigkeit wird im Schichtdienst schwierig. Das mit den kühlen Temperaturen ist in diesen Tagen immerhin machbar. Ich werde es also mal wieder versuchen. 7 Stunden wären drin. Wenn ich sofort einschlafe, habe ich noch 6 Stunden und 37 Minuten. Wenn ich sofort einschlafe, 6 Stunden und 21 Minuten. Wenn ich jetzt einschlafe, noch 6 Stunden und...
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0: Betrachtungen waren das von Florian Zelt und das war die Aktuell-Sendung in SWR Kultur am Freitagabend. Mein Name ist Gerhard Leitner. Ich wünsche einen schönen Abend, am besten natürlich hier mit unserem Programm und die Zeit, es ist 18.30 Uhr.
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15: Gleich stellen wir Ihnen neuen zeitgenössischen Blues vor, aber erstmal tun wir so, als wenn wir ungefähr 1966 in Detroit oder vielmehr The Sacred Souls aus Kalifornien tun sollen.

0: Irgendwie elegisch, aber luftig. Die Band heißt ja auch Paper Kites, Papierdrachen, aus Melbourne, gerade bei Walk Above the City mit portugiesischer Gastsängerin Maro. SBR Kultur am Abend. Kevin Moore alias Cab Moe ist einer der wichtigsten heutigen Bluesmusiker aus den USA. 74 Jahre alt, aus Nashville, virtuoser Verwalter des Erbes von Muddy Waters und B.B. King, gern mit Ausflügen Richtung Folk, Rock, Jazz, Country. Heute ist sein 17. Album The Breakdown erschienen und Marcel Anders hat mit Cab Moe gesprochen.
1: I think the blues is important, most important in its cultural sense.
2: Ich halte den Blues für extrem wichtig, kulturell gesehen und was seinen Sound betrifft. Er steht für das Amerika, das Schmerzen hat, sich selbst neu aufbaut und immer noch die Folgen der Sklaverei spürt. Doch neben allem Schmerz ist da auch Freude, einfach durch den Gesang.
1: And there's joy in it too, because they're singing in there.
3: Cap Moe lebt, was er spielt. Der große, schlachsige Mann ist so etwas wie der Bewahrer des Blues. Ein Schüler der Altmeister, die uns längst verlassen haben. Und das Vorbild für ganze Heerscharen an Nachwuchsmusikern. Auf The Breakdown kultiviert er den Sound, mit dem er berühmt geworden ist. Aber ganz anders, als man es von ihm erwartet. Die 10 Stücke sind allesamt akustisch, ohne elektrifizierte Gitarren. Und mit Ausnahme der souligen Backing-Vocals erledigt Cap Moe alles alleine. Er spielt sämtliche Instrumente und setzt auf betonspartanische Arrangements. So, wie es der Albumtitel proklamiert.
1: It's the breakdown. Let me break this down for you.
2: Es ist ein Breakdown, ein Zusammenbruch. In der Musik steht das für eine simple, reduzierte Umsetzung. Gleichzeitig steht Breakdown für eine Erklärung. Und ich erkläre mich hier. Ich sage, was mir passiert ist. Nämlich ein emotionaler Zusammenbruch, den meines alten Lebens.
1: The body gets weak, soul gets stronger. I'm so glad to be here one day longer.
3: Das neue Album arbeitet das bislang schwierigste Jahr seines Lebens auf, so Cap Moe. 2025 scheitert seine Ehe und er selbst muss sich einer Herzoperation unterziehen. Damit befasst er sich auf The Breakdown, aber ohne melancholisch, traurig oder desillusioniert zu klingen, sondern mit viel Humor und Lebenslust. Wie in Stitched Up Heart, einer Liebeserklärung an seine Ärztin, die fast so klingt, als hätte er ihr einen Heiratsantrag gemacht.
1: No. I just made it a love song to me. She's a married woman with a, you know.
2: Nein. Es ist einfach ein Liebeslied. Sie ist schließlich eine verheiratete Frau, eine sehr süße. Vor der OP hat sie sich lange mit mir unterhalten. Dann gab sie mir einen magischen Trank und ich bin in ihren Armen eingeschlafen, wegen der Narkose. Das Stück ist also ein Dankeschön, dass sie sich so um mich gekümmert hat.
1: To her care, for caring for me in there.
4: With my stitched up heart, with nothing to lose, a brand new start and a brand new groove, no matter where.
3: Mittlerweile sei er vollständig genesen und blicke zuversichtlich nach vorne. Seine Tiefschläge zu besingen, wie er es auf The Breakdown tut, habe für ihn etwas Kathartisches und das gibt er an den Hörer weiter. Als praktische Lebenshilfe verpackt in Songs, die spektakulär unspektakulär sind. Ob sich damit die Charts erobern und Millionen von Tonträgern verkaufen lassen, ist ihm indessen egal.
2: Mir geht es nur darum, dass ich ein gutes Album gemacht habe. Denn das bedeutet auch, dass es irgendwann sein Publikum finden wird, weil halt Leben darin steckt.
1: It has life in the record.
4: Gonna carry me through.
0: Und von diesem Leben kommen hier noch gar nicht mal so bluesige 3,5 Minuten. Cap Moe mit dem Soweto Gospel Choir, Hand It Over aus dem neuen Album The Breakdown in SWR Kultur am Abend.

SWR Kultur am Abend mit Hand It Over. Den Song hat Cap Mo schon vor 30 Jahren mal veröffentlicht. Jetzt also nochmal neu mit dem Soweto Gospel Choir aus seinem neuen Album The Breakdown. Und darauf passt erstaunlich gut, finde ich, indonesisch geprägte Musik von einer niederländischen Band. Nusantara Beat pflegen den sogenannten Sunda Pop aus den 60er Jahren. Hier bei Kemasalalu.

0: Kemasa Lalu von Nusantara Beat.
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0: Das fragen wir immer freitags Buchhändlerinnen und Buchhändler aus dem Südwesten. Heute ist es Susanne Jantur von Provinzbuch in Esslingen. Hallo, Frau Jantur.
2: Hallo, Herr Lechler. Grüße Sie.
0: Was geht bei Ihnen gerade gut? Merkt man das noch, dass Sommerferien sind?
2: Also wir merken anders, dass Sommerferien sind. Bei uns kommen ganz viele Leute und suchen Bücher für die freie Zeit, also Urlaubslektüre. Mhm. Also man kann nicht sagen, dass wir ein Sommerloch haben, sondern genau umgekehrt Menschen, die nach Büchern suchen.
0: Ja, das habe ich schon gemeint. Oder merken Sie auch umgekehrt, nachdem wir es ja jetzt bald September haben, dass der Herbst kommt, der Bücherherbst, der ja immer mit viel Aufwand und Neuerscheinungen verbunden ist?
2: Ja, tatsächlich, ja. Bei uns kommen jetzt viele Neuerscheinungen rein. Das ist super spannend, super schön. Wir gucken schon, wie schön sich die Regale füllen. Und es sind dieses Jahr sehr viele Erstlingswerke dabei tatsächlich.
0: Also Debütromane und so von jungen Autorinnen und Autoren. Was sind das für Bücher? Kann man das sagen? Sehen Sie einen Trend, was für Geschichten dieses Jahr oder gerade erzählt werden?
2: Also zum einen ist uns aufgefallen, dass es viele junge Frauen sind, die schreiben. Also es ist weiblich und es sind Generationenromane. Also es sind viele Geschichten angesiedelt, wie sich die junge und die alte Generation annähern, begleiten, vielleicht aber auch verabschieden. Es geht um Erwartungen, eigene Lebenskonzepte. Das ist eigentlich so ein Thema, das immer wieder jetzt aufploppt.
0: Und viele sagen ja, die Autorinnen und Autoren heutzutage, die schreiben vor allem viel über sich selber. Sehen Sie das auch?
2: Das mag schon sein, dass so die ein oder andere autobiografische Note mit drin ist. Ja, wie gesagt, das sind junge Autorinnen und sie schreiben über sich und ihre Elterngeneration. Ich kann mir schon vorstellen, dass da ein Anteil drin ist, ja.
0: Welche Bücher empfehlen Sie denn aktuell gern, unabhängig ob neu oder alt oder Familie oder nicht?
2: Also mein Lieblingsbuch, das ich gerade empfehle, ist von Douglas Stewart, John of John. Eine spannende Geschichte aus Schottland, eine Vater-Sohn-Geschichte, hat auch ein Mann geschrieben, ja, Douglas Stewart, wie gesagt. Und es geht um eine Vater-Sohn-Beziehung. Auch da geht es um Erwartungen, es geht um, kann man sich Liebe verdienen, muss man sie sich verdienen oder bekommt man sie einfach geschenkt. Es ist wunderschön geschrieben, diese herbe Natur in Schottland, den Hybriden wird herrlich beschrieben, die Farben, der Sturm und dann gleichzeitig diese ganz zarten Gefühle, die aufkeimen können in einer Familie, in dieser rauen Umgebung. Also es ist ja kontrastreich, ein wunderschönes, dichtes Erzählen.
0: Familiengeschichten in rauer Landschaft. Douglas Stewart, John of John, was haben Sie noch zu bieten?
2: Alex Capül hat neu geschrieben, er ist eine Bank für gute Geschichten und sein neues Buch heißt Querfeldein und gefällt mir gut, weil es geht um ein kleines Schweizer Dorf an der Grenze zu Deutschland und ein junger Mann eröffnet dort einen Gasthof und es ist alles unglaublich beschaulich und geht so seinen Gang. Und ja, natürlich über die Grenze kommen auch Schmuggler und dann kommt ein Schmuggler mit der Staatsmacht in Konflikt und dann erleben wir, wie diese ganze Beschaulichkeit bricht und ein kleines Dorf sich gegen die Staatsmacht erhebt. Und ja, mehr will ich gar nicht erzählen, sonst braucht man das Buch nicht lesen. Aber so wie aus einem kleinen Steinchen eine Lawine wird und wirklich etwas bewegen kann, ist wunderschön erzählt. Also Alex Capül ist es immer wert.
0: Querfeldein heißt das Buch. Klingt auch wirklich sehr reizvoll. Vielleicht für eine Empfehlung haben wir noch Zeit.
2: Wunderbar. Dann ist das meine persönliche Neuentdeckung. Karine Thuy, eine Französin, Juristin, die aus meiner Sicht ganz, ganz spannende Gesellschaftsthriller schreibt. Und ich empfehle diese eine Entscheidung, heißt das Buch. Und da geht es um eine Untersuchungsrichterin, die entscheiden muss, ob ein junger Mann, ein junger Franzose, der sich dem IS in Syrien angeschlossen hatte, zurückkommt nach Frankreich, aus der Untersuchungshaft entlassen werden soll. Ja oder nein? Ist der Gefährder? Ja oder nein? Und sie muss diese Entscheidung treffen. Sehr spannend geschrieben. Kein Schwarz-Weiß. Es gibt nicht die eine gute Seite, die andere böse Seite. Sie nimmt uns mit und erzählt uns beide Seiten. Mehr sage ich gar nicht, sonst braucht man das Buch nicht lesen. Aber es ist klar, diese eine Entscheidung birgt ein großes Drama.
0: Karine Thuy, diese eine Entscheidung. Mit freundlicher Empfehlung von Susanne Jantur von der Buchhandlung Provinzbuch in Esslingen. Danke Ihnen, Frau Jantur, und schönen Abend.
2: Dankeschön, Herr Lechler. Ihnen auch.
0: Und hier kommt Jazz aus Reutlingen vom Ilja Ruf Trio featuring Bernd Ruf. Also der Sohn singt, der Vater spielt Klarinette dazu bei Halftime.

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Nach 19 Uhr sprechen wir zum Beispiel noch über Ida Demel, Kämpferin für Künstlerinnenrechte vor 100 Jahren, über die in Bingen eine Ausstellung eröffnet.

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1: Um 19 Uhr mit Monja Sobotka. Nach dem Fund mehrerer versteckter Waffen in einem Waldstück bei Berlin gehen die Sicherheitsbehörden von einem geplanten Anschlag aus. Das hat Bundesinnenminister Dobrindt bestätigt. Nach Medienberichten könnten die Waffen für mutmaßliche Morde im Auftrag

0: und im rheinland-pfälzischen Höhr-Grenzhausen. Die Tornados verursachten zum Teil heftige Schäden. Dächer wurden abgedeckt, Gebäude beschädigt und Bäume entwurzelt. Mehrere Menschen wurden verletzt. Nach Tschechien erhalten auch Landwirte in Österreich wegen der Dürreschäden durch die Hitze staatliche Unterstützung. Die Regierung in Wien stellt 240 Millionen Euro an öffentlichen Geldern bereit. Landwirtschaftsminister Totschnig sagte, die vergangenen Monate seien die trockensten seit Beginn der Messungen. Es sei daher klar, dass man die Bauern nicht im Stich lassen könne. In Deutschland will Bundesagrarminister Rainer nächste Woche entscheiden, ob es Hilfen für die Landwirtschaft gibt. Der Tourismus in Rheinland-Pfalz wächst. Im ersten Halbjahr gab es nach Angaben des Statistischen Landesamtes 4,1 Millionen Gäste und 10,3 Millionen Übernachtungen. So viele wie in den vergangenen 20 Jahren nicht. Im Vergleich zum Vorjahreszeitraum sind die Übernachtungen demnach um 1,5% gestiegen. Bei dem Angriff an einer schwedischen Schule sind mindestens 3 Menschen verletzt worden. Das gaben die Behörden der Kleinstadt Fagersta bekannt. Dort war ein Mann mit einem Schwert in eine Schule eingedrungen. Alle 3 Verletzten mussten ins Krankenhaus. Medienberichten zufolge wurde der mutmaßliche Täter von der Polizei angeschossen und festgenommen. Es soll sich um einen 18-jährigen ehemaligen Schüler der Schule handeln. Der Italiener Alessio Magagnotti hat die 2. Etappe der Deutschland-Tour von Schwäbisch Hall nach Offenbach an der Queich gewonnen. Zweiter wurde auf der 197 Kilometer langen Strecke Pol-Magnier aus Frankreich, Dritter Luri Leitao aus Portugal. Bester Deutscher war heute Maximilian Walscheid aus Heidelberg auf Platz 4. In der Gesamtwertung führt weiter der Franzose Louis Barré. Der Fußballweltverband FIFA hat den argentinischen Nationalspieler Leandro Paredes wegen Tätlichkeiten nach dem WM-Finale gegen Spanien nachträglich gesperrt. Insgesamt 10 Länderspiele darf der 32-Jährige nicht für Albiceleste auflaufen, wie der Fußballverband mitgeteilt hat. Neben Paredes wurden auch 4 weitere Spieler und mehrere Betreuer der argentinischen Mannschaft mit Sperren belegt. Sie alle hatten nach dem verlorenen Finale spanische Spieler geschubst und getreten. SWR-Nachrichten, Redaktion Stefan Bosch und Christina Trautwein. Das Wetter für Baden-Württemberg und Rheinland-Pfalz. Ein Tief lenkt kühlere Luft heran. Die Vorhersage. Teils kräftige Schauer oder Gewitter, die auch abends und nachts anhalten. Tiefstwerte 14 bis 9 Grad. Morgen neben sonnigen Phasen örtlich Schauer oder Gewitter zwischen 16 Grad im Westerwald und 24 Grad am Kaiserstuhl. Die Zeit 19.04 Uhr.
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2: Franzen, Sebastian Franzen, kam in einer Aussteigerkommune auf Sarakiniko zur Welt, einem Zipfel der griechischen Insel Ithaka. Aber wenn man ihn jetzt als Wahlkölner hört, käme man da nicht drauf. Er singt über Selbstsucht und Weltuntergang in So schön wie du nur kannst.
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0: Rachel Sonder und Saxon Gable sind zusammen Baby Smith aus Berlin, beziehungsweise beide ursprünglich aus Australien und dann in Berlin sich kennengelernt habend und inzwischen auch verheiratet. Neuer Song Limoncello River in SWR Kultur am Abend. Ich hoffe, Sie hatten einen schönen Tag. Definitiv hatten den die Ulmer Spatzen, der Chor aus Kindern und Jugendlichen, die waren zum allerersten Mal bei den World Choir Games dabei und haben direkt zweimal Gold geholt als beste Newcomer und in der Kategorie geistliche Musik a cappella. Mein Kollege Malte Hemmerich hat heute Vormittag in der Sendung Treffpunkt Klassik mit der 19-jährigen Sängerin Thalia Matiran telefoniert.
1: Also es war wunderbar. Ich glaube, die wenigsten sind mit dem Gefühl reingekommen, dass wir tatsächlich Gold gewinnen können. Wir sind von Silber ausgegangen, das wäre auch mehr als genug gewesen. Und dann gleich zweimal Gold und einmal Gewinner der Kategorie, das war wirklich wunderbar. Also es gibt ganz viele tolle Aufnahmen, wo der ganze Chor laut am Jubeln ist und es gar nicht fassen kann. Also es ist echt ein schönes Gefühl gewesen.
0: Diese World Choir Games sind sowas wie das Olympia des Chorgesangs. Die gab es erstmals 1988 in Budapest. Diesmal waren es in Helsingborg 160 Chöre. Und der Grundgedanke dieser Veranstaltung, eines friedlichen Wettstreits von Singenden aus aller Welt, scheint gut zu funktionieren.
1: Also es war total entspannt. Man hat ein bisschen versucht, einander kennenzulernen, ein paar Worte zu wechseln, zu wissen, woher kommt denn der andere Chor, was machen die so? Aber da war überhaupt nichts von Rivalität. Es war alles sehr entspannt.
0: Glückwunsch nach Ulm also. Und in SWR Kultur am Abend haben wir jetzt auch ein bisschen chorgeprägte Musik. Die Amerikaner-Band Lamb Chop aus Nashville, beziehungsweise ihr stets experimentierfreudiges Mastermind Kurt Wagner, setzt beim heute erschienenen Album Punching the Clown auf Banjo und Vokalensemble. Dieser Song hier heißt Weekend.

0: Weekend. Ganz neu von Lamp Job in SWR Kultur am Abend. Vor 100 Jahren gründete Ida Demel, Kunstmäzenin und Frauenrechtlerin aus Bingen am Rhein, die Gemeinschaft deutscher und österreichischer Künstlerinnenvereine aller Kunstgattungen, kurz GEDOC. Sie förderte Künstlerinnen, setzte sich für die Gleichstellung von Frauen in der Kunst ein. Später wurde sie wegen ihrer jüdischen Wurzeln von den Nazis verfolgt und starb 1942. In Bingen eröffnet morgen eine Ausstellung über Ida Demel. Drum sprach ich mit der Journalistin Sabine Reinhold. Sie ist die erste Vorsitzende der GEDOC Hamburg. Denn der Verein, den Ida Demel damals gegründet hat, ist heute die größte interdisziplinäre Künstlerinnenorganisation Deutschlands. Willkommen, Frau Reinhold.
1: Guten Tag, Herr Lechler.
0: Wie kam diese Ida Demel damals zu ihrer Kunstbegeisterung? Also wie ist die in Bingen aufgewachsen? Was hatte sie für ein Elternhaus?
1: Sie kommt aus einem gut situierten, großbürgerlichen jüdischen Elternhaus. Der Vater war Weinhändler und Weinbergsbesitzer. Ida Demel, Ida Koblenz hieß sie, hat eine wirklich sehr gute Ausbildung genossen, Internat, sie hat Klavier gelernt, sie hat gemalt. Also sie ist sehr früh von sich aus mit Kunst in Berührung gekommen, weil sie das interessiert hat. Das hatte wohl mit der Mutter mehr zu tun als mit dem Vater. Und sie hat ganz früh ihre Fühler in alle möglichen Richtungen ausgestreckt. Das hat dazu geführt, dass sie sich eigentlich ihr Leben lang damit beschäftigt hat.
0: Und in Bingen gab es auch Kunst schon damals für sie?
1: Es gab eine ganz witzige, schöne Geschichte unter vielen anderen. In Bingen lebte auch Stefan George, der Dichter, dessen Vater ebenfalls Weinhändler war. Und die beiden begegneten sich, wo, weiß ich nicht, auf jeden Fall war sehr schnell klar, dass George in Ida Koblenz eine Gesprächspartnerin hatte, mit der er auf ziemlich hohem Niveau geredet hat und sie hat seine Gedichte redigiert. Und diese, ich will mal sagen, was ja bei Stefan George eher erstaunlich ist, weil er eigentlich mit Frauen wenig anfangen konnte und wollte, er wollte Ida Demel heiraten. Das war eine so große Nähe, dass er so eine ideelle Gemeinschaft sah. Das hat aber nicht geklappt. Infolgedessen ist es zwar auseinandergegangen, aber es gibt zum Beispiel einen wunderbaren Briefwechsel zwischen den beiden.
0: Und sie hatte dann später in Berlin einen Salon am Tiergarten. Wie muss man sich das vorstellen?
1: Also Ida Demel war, würden wir heute sagen, eine begnadete Netzwerkerin. Eine umtriebige, entschlossene, mutige, selbstbewusste Frau, wohl schon wirklich sehr, sehr früh. Sie wurde gegen ihren Willen verheiratet mit Konsul Auerbach. Ihr Vater hatte eine geschäftliche Beziehung, der dann pleite ging, von dem sie sich auch scheiden ließ. Aber dieser Auerbach und sein wirtschaftliches Umfeld und gesellschaftliches hat ihr ermöglicht, einen Salon zu führen und Leute einzuladen. Und das hat sie sehr früh mit sehr viel Erfolg hinbekommen, Menschen unterschiedlicher Kunstrichtungen, Sparten zusammenzubringen, gesellschaftlich zusammenzubringen. Das heißt, sie hat einen gut besuchten, wie man das damals hatte, auch in Berlin hatte, Salon geführt, erst mit Auerbach. Und das hat sie mit ihrem zweiten Mann, mit Richard Demel in Hamburg fortgeführt. Richard Demel und Ida Demel muss man sich als eine Amour-Fou vorstellen. Also beide waren verheiratet, als sie sich begegneten, was sie nicht daran gehindert hat, sehr schnell zueinander zu finden und gemeinsam erst noch eine kurze Zeit mit Demels erster Frau zusammen. Das war so seine Traumvorstellung, wie Männer das gerne haben. Beide Frauen, das ging aber schief. Also die haben sich getrennt. So. Und dann sind sie nach Blankenese in Hamburg gegangen und haben hier einen Salon geführt, in dem Liebermann und Gerhard Hauptmann und Lilienkron und Schönberg, also nationale, internationale Künstler aus verschiedenen Sparten sich trafen. Es war ein großer Erfolg und man war gerne eingeladen.
0: Und dann hat sie eben 1926 die GEDOC gegründet. Mit was für einem konkreten Ziel?
1: Mit dem Ziel, Frauen sichtbar zu machen. Frauen, die schon damals, obwohl sie an den Akademien häufig noch nicht studieren durften, die Ausbildungen, professionelle Ausbildungen als Malerinnen, auch als Kunsthandwerkerinnen machte, denen die Möglichkeit zu geben, sichtbar zu sein mit ihrer Kunst, was bis heute ein Ziel der GEDOC ist. Und um das zu ermöglichen, hat sie die von Anfang an die Kunstfreundinnen mit ins Boot geholt, die das unterstützt haben, organisiert haben, finanziert haben.
0: Wie vernetzt oder organisiert waren Frauen denn 1926? War das ganz was Neues, was Ida Demel da ins Leben gerufen hat?
1: Also die Sache mit der GEDOC war was Neues, weil es wirklich sehr konzentriert auf Kunst war. Es gab Vorläufer, dass Frauen sich organisiert haben in Clubs, dass sie anfingen, gesellschaftlich in Erscheinung zu treten. Das war durchaus in der Zeit. Das hat dann einen rüden, massiven Abbruch durch die Nazis gefunden. Aber bis rein nach Weimar gab es Frauenclubs, gab es auch durchaus Vernetzungen. Das war schon eine sehr eindrucksvolle Geschichte und das war ihr ganz wesentliches Ziel.
0: Als sie dann 1933 aus dieser Gemeinschaft, die sie selber gegründet hatte, ausgeschlossen wurde, wie hat sie das verkraftet?
1: Das muss sie furchtbar verzweifelt sein lassen. Sie ist von dem Hamburger verantwortlichen Kulturpolitiker mit Anwesenheit von SA aus einer Vorstandssitzung raus gejagt worden. Dann ist sie zurückgetreten und der gesamte Vorstand ist erstmal mit zurückgetreten und ist in dem Haus geblieben. Das konnte sie auch eine ganze Weile, aber sie war verzweifelt. Sie wurde immer einsamer, sie hatte immer weniger Geld, sie wurde krank, sie war immer schon kränklich, hat aber immer wieder versucht mit Kuraufenthalten, mit solange das für Juden noch möglich war, also hat versucht dagegen anzugehen. Aber wenn Sie diese Briefe aus den letzten 2 Jahren lesen, dann wird es immer enger und immer düsterer. Und eine der Sachen, sie erlebt um sich herum eine Deportation nach der anderen. Sie erlebt Selbstmorde von Künstlerinnen, von jüdischen Freundinnen und Freunden. Es zieht sich um sie immer enger zusammen. Das heißt, eigentlich war das Rausgejagtwerden aus der GEDOC war der Anfang.
0: Lassen Sie uns zum Schluss in die Gegenwart springen, Frau Reinhardt. Wie steht es denn heute nach 100 Jahren GEDOC um die Gleichberechtigung von Frauen in den Künsten?
1: Also als ich vor 10, 12 Jahren, 15 Jahren anfing, da dieses in Hamburg zu übernehmen, habe ich mich und haben mich andere gefragt, wieso heute eine Frauenorganisation? Es gibt mehr Frauen als Künstlerinnen als je zuvor. Es gibt mehr Frauen, die Kunst studieren, aber es ist in Deutschland, wenn ich jetzt mal Deutschland nehme, nach wie vor so, dass die Honorare in allen Kunstbereichen, dass die Kluft größer wird. Es sind 33%, kurz über 30%, glaube ich, verdienen Frauen im Kunstsektor, in den bildenden Kunsten von dem, was Männer verdienen. Und es ist auch nach wie vor mit der Sichtbarkeit ein Problem. Also das alles führt dazu, dass es so einen Verband, glaube ich, noch braucht, wobei ich schon, und das ist bei diesem 100-Jahre-Jubiläum deutlich geworden, finde, dass es allen Grund gibt, stolz darauf zu sein, was diese GEDOC geleistet hat, was sie sichtbar gemacht hat, dass sie die Nazizeit überstanden hat und dass sie nach wie vor Frauen auffindbar, erkennbar macht und ihnen einen Platz, ein Forum gibt.
0: Das sagt Sabine Reinhold von der GEDOC, der Gemeinschaft deutscher und österreichischer Künstlerinnenvereine aller Kunstgattungen. Und wer sich Leben und Werk von Ida Demel genauer vor Augen führen will, die Ausstellung 100 Jahre GEDOC eröffnet morgen mit Auftakt und Vernissage in der Stadtbibliothek Bingen ab 11 Uhr und läuft dann bis Ende September. Frau Reinhold, vielen Dank.
1: Ich danke Ihnen.
0: Und hier zwitschert der Synthesizer von Gayesu Akyol, Popmusikerin aus Istanbul und Aktivistin, die sich auch für Frauenrechte einsetzt. 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

türkische Musik trifft westlichen Rock bei Gaysu Akyol in SWR Kultur am Abend. Jetzt trifft Pop auf Bach, Johann Sebastian Bach, dem vielleicht bedeutendsten Komponisten aller Zeiten, der seine Ideen gern mehrfach verwertet, sich quasi selber gesampelt hat. Heute samplen MusikerInnen aller Genres gerne mal Bach, und zwar nicht zuletzt die Air in D-Dur. Leonie Reinecke hat da nachgeforscht.

Johann Sebastian Bachs Er. Der zweite Satz aus seiner dritten Orchestersuite in D-Dur ist unsterblich. Wir finden das Stück nicht nur auf sämtlichen Samplern mit so unsäglichen Titeln wie die beliebtesten Klassik-Hits, sondern die Melodie begegnet uns überall. In so gut wie jedem Pop-Genre taucht Bachs Er irgendwo auf. Sehr prominent zum Beispiel im Hip-Hop. 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Right. Was der amerikanische Hip-Hopper Hot G mit seinem Track Glory im Jahr 2016 kreiert hat, konnte der Franzose Arteque schon 1998. Auch in diesem Track Triché bildet die Bach-Melodie eine Art süßlich-kitschigen Gegenpart zu dem eher schroffen Sprechgesang. Bürgerlich gediegene Konzertkultur trifft Street Credibility? Wir wissen nicht, was Rapper dazu bewegt, Bachs Er unter ihre Vocals zu legen, aber es fällt auf, dass hier Welten aufeinanderprallen. Vor allem im Fall des Rappers Alk Pot, in dessen Track Perfect von 2023 sich Kraftausdrücke und verbale Beleidigungen nur so aneinanderreihen. Immerhin auf Französisch.

0: Deutlich harmloser geht es im Indie-Pop-Bereich zu, etwa bei der Band AJR in einem Song von 2017. Hier reflektiert das lyrische Ich in typisch melancholischer Indie-Manier über sein Leben, die vergehende Zeit und nicht so gute Momente.
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Ein wieder anderes Beispiel ist das Stück Hearts of Iron von 2014, in dem Bachs Air als Gitarrensolo auftaucht. Geschrieben hat es die schwedische Power-Metal-Band Sabaton.

Der Song wie auch die Band sind eigentlich indiskutabel, denn Sabaton kann als eindeutig rechts eingestuft werden. Die Gruppe beschäftigt sich viel mit militärhistorischen Themen wie dem Zweiten Weltkrieg und schreibt kriegsverherrlichende Texte. Speziell in diesem Titel tauchen deutsche Begriffe im Text auf wie Reich oder Kriegsglück. Das Stück ist also ein schmerzhaftes Beispiel dafür, dass eine Melodie wie die von Bach, gerade wenn sie schon 300 Jahre alt ist, immer Opfer von Missbrauch werden kann. Die Musik selbst kann sich nicht dagegen wehren. Insofern schnell woanders hin, zum Beispiel nach Berlin zu DJ Westbam, einem Urgestein der deutschen Techno-Szene. In diesem Track von 2002 schimmert die Bach-Vorlage zwar nur unauffällig durch, aber das Stück bezieht sich ohne Zweifel auf den Barockkomponisten. Das verrät schon der Titel: Air Max. Und wer sportlich ist, erkennt das Wortspiel. Air Max heißen nämlich auch Sneaker der Marke Nike. So weit können Klassik-Samples im Pop also von ihrer Vorlage wegführen. Plötzlich befinden wir uns irgendwo zwischen Schleichwerbung und chilliger Ambient-Musik. Aber daran merken wir, die Kunstmusik bleibt lebendig, in verschiedenen Ecken unseres Alltags und auch noch Jahrhunderte, nachdem sie geschrieben wurde.

Klingt aber auch nach Jahrhunderten noch unwiderstehlich und prägte nicht zuletzt diesen Rockklassiker aus den 60ern. Procol Harum, A Whiter Shade of Pale in SWR Kultur am Abend.

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0: Azimuth, der tolle, wahnsinnig dichte Groove gerade von Nubian Twist aus London. Zu neunt kann man eben allerhand losmachen. Sie hören SWR Kultur am Abend, am Ende einer zumindest in Teilen, zumindest ein bisschen regnerischen Woche, wobei Landwirte, Schiffskapitäne und ja auch wir anderen Hitzegeplagten und Bäume und Felder sicher noch viel mehr davon brauchen. In Südafrika, in den Bergen der Provinz Limpopo, lebt eine Herrscherin, die Regen machen kann. Die Rain Queen Modjadji, um die sich allerhand Legenden ranken. Aber es gibt sie und sie hat eine enorme Macht, wie Stefan Überbach aus unserem ARD-Studio in Südafrika berichtet.
1: Das Land der Balobedu in Limpopo im Norden Südafrikas. Viele Berge und Täler und sehr viel Grün. Denn in den Höhenlagen regnet es mehr als anderswo. Hier liegt das Reich der Regenkönigin Modjadji, eine mythische Gestalt, der vor kurzem eine erfolgreiche Fernsehserie gewidmet wurde.
2: Yes, it's possible to make it rain.
3: Es ist möglich, Regen zu machen. Und ich glaube nicht, dass es Magie ist. Es ist afrikanische Wissenschaft. Alles, was die Leute Magie nennen, das ist afrikanische Wissenschaft. Es ist möglich. Ja, wir können das.
2: Everything that people call magic, but no, it's African science. It's possible. Yes, we can.
1: Im Regenköniginnenreich leben etwa 1,5 bis 2 Millionen Menschen, verteilt über mehr als 150 Dörfer. Ihre Regentin gilt seit Jahrhunderten als Frau, die den Regen rufen kann. Fraser McNeil ist Professor für Völkerkunde an der Universität Pretoria und hat die Geschichte der Balobedu erforscht.
4: I do find it easier to understand as a metaphor.
1: Ich sehe das Regenmachen als Metapher für politische Macht und territoriale Autorität. Die Vorstellung, verärgere diese Person nicht, sonst bleibt der Regen aus und die Dürre kommt, war enorm wirkungsvoll. Die Balobedu sind nach allem, was man weiß, im 16. oder 17. Jahrhundert aus dem Gebiet des heutigen Simbabwe in Richtung Süden gewandert. Die Region ist fruchtbar, es wächst Obst und Gemüse, Landwirtschaft und Viehzucht gehören zu den wichtigsten Einnahmequellen. Die Herrscherlinie der Modjadji regiert seit mehr als 200 Jahren ununterbrochen.
4: And it is phenomenal that the Rain Queen has never been conquered.
1: Und es ist bemerkenswert, dass die Regenkönigin nie von Regierungstruppen besiegt wurde. Nicht von den britischen Kolonialherren und auch Südafrikas Apartheid-Regime hat es nicht geschafft, sie umzusiedeln, sondern ist Bündnisse mit ihr eingegangen. Das zeigt, wie stark die politische Autorität hinter dieser Idee des Regenmachens ist. Und das ist schön und spricht auch für die Macht von Frauen. Und genau das macht dieses Königshaus so einzigartig. Es steht immer eine Frau an der Spitze.
4: The Rain Queen, the Modjadji lineage is matriarchal.
1: Die Modjadji-Linie ist matriarchal. Die Rain Queen nimmt sich wie ein König Ehefrauen und hat eigene Häuser für diese Frauen. Begriffe wie König oder Königin greifen da eigentlich zu kurz. Die spirituelle Macht sprengt diese einfachen Kategorien von männlich und weiblich. Die aktuelle Regenkönigin Masalanabo Modjadji VII. Wurde 2005 geboren und vor 2 Jahren von der südafrikanischen Regierung offiziell als Herrscherin der Balobedu anerkannt. Das Regenmachen ist in vielen Kulturen der Region mehr als ein reines Naturphänomen. Es geht auch um die Vorstellung von Reinheit und Fruchtbarkeit. Und oft sind es Frauen, die an den Ritualen beteiligt sind. So zeigt es auch die erfolgreiche TV-Serie Rain Queen.
2: If you believe and you pray about it.
3: Wenn du glaubst und du betest und es für dich etwas Spirituelles ist, dann wird es geschehen. Modjadji bekommt ihre Kräfte von Gott. Denn als Anführerin musst du dein Volk glücklich machen. Und Wasser ist eine Quelle des Glücks.
2: And water is a source of happiness.
1: Aber ob die Regenkönigin tatsächlich das Wetter steuern kann? Wissenschaftliche Beweise dafür gibt es nicht. Für Völkerkundler Fraser McNeil von der Uni Pretoria ist das auch eher eine Nebensache.
4: Well, there's no such thing as one rain-making ritual.
1: Es gibt nicht das eine Regenmach-Ritual. Es sind bestimmte Linien, bestimmte Familien, in denen diese Gabe über hunderte von Jahren vererbt wird, umgeben von Geheimhaltung, denn sie verleiht eine gewisse Autorität. Wer Regen machen kann, würde das nicht überall rum erzählen. Die Gabe ist also verbunden mit Geheimnissen und mit Macht. Vor kurzem hat die amtierende Regenkönigin übrigens der deutschen Botschaft in Pretoria einen Besuch abgestattet. Bei blauem Himmel und viel Sonne. Geregnet hat es nicht.
0: SWR-Kultur am Abend. Hier singen jetzt Jay Vagabonds aus Irland über den Hang, Komplikationen nicht kommen zu sehen, sozusagen den Regen zu vergessen, und dann fehlt der Schirm. Forget about the rain.
5: I always forget about the rain.

Yay, Vagabonds in SWR Kultur am Abend. Die Redaktion hatte heute Frauke Oppenberg, Musik Lenny Lorenz, ich bin Bernd Lechler. Nachher folgt das Konzert live im ARD Radio Festival mit den Berliner Philharmonikern. Tschüss, schönes Wochenende.

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1: 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Kanadischer Singer-Songwriter in Schorndorf. Ron Sexsmith ist wahrscheinlich weniger bekannt als seine melodischen Folk-, Pop- und Roots-Rock-Lieder. Viele seiner Songs wurden von großen Künstlerinnen und Künstlern aufgenommen, darunter etwa Rod Stewart. Sexsmith selber kam aber nie auf die ganz großen Bühnen, obwohl er bereits 18 Studioalben veröffentlichte. Seine Musik verbindet Folk mit Einflüssen von britischen Bands wie den Beatles und den Kinks sowie kanadischen Songwritern wie Leonard Cohen und Gordon Lightfoot. Ron Sexsmith im Club Manufaktur in Schorndorf, morgen 20.30 Uhr. Familienkunstzeit in Karlsruhe. In der jungen Kunsthalle wird aus alten Tetrapacks ein kleines Drucklabor. Kinder gestalten eigene Druckplatten, experimentieren mit Mustern und Formen und lassen bunte Farbkleckse durch Falten und Drücken zu überraschenden Fantasiewesen werden. Zeichenlabor, Einladung zum kreativen Experimentieren. Ein Workshop, der dazu einlädt, Zeichnen und Gestalten einmal ganz frei auszuprobieren. Für Kinder ab 8 Jahren und ihre erwachsenen Begleitpersonen. Übermorgen 10.30 Uhr, Junge Kunsthalle Karlsruhe. Klaviermusik in Wittlich. Mit gerade einmal 16 Jahren gehört Elena Neumann zu den vielbeachteten Nachwuchspianistinnen ihrer Generation. Ihren ersten Klavierunterricht erhielt sie mit 5 Jahren. Inzwischen ist sie Frühstudentin an der Hochschule für Musik, Theater und Medien Hannover. Im vergangenen Jahr wurde sie zur Hauptstipendiatin der Zukunftsinitiative Rheinland-Pfalz für 2026 gewählt. Beim Mosel Musikfestival spielt Elena Neumann Werke von Johann Sebastian Bach, Franz Liszt und Frédéric Chopin.

0: Elena Neumann, übermorgen 17 Uhr, Synagoge Wittlich.
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2: Um 20 Uhr mit Monja Sobotka. Deutschland und vier weitere EU-Länder wollen in Ruanda Abschiebezentren für abgelehnte Asylsuchende einrichten. Nach Informationen des SWR-Politikmagazins Report Mainz und dem Spiegel soll in der kommenden Woche eine Delegation europäischer Regierungsmitglieder nach Ruanda reisen, um über die sogenannten Return Hubs zu verhandeln. Dorthin könnten Menschen gebracht werden, deren Asylanträge abgelehnt wurden. Neben Deutschland gehören zu der Gruppe von EU-Staaten, die sich selbst die Umsetzer nennen, Österreich, Dänemark, Griechenland und die Niederlande. Nach dem Fund mehrerer versteckter Waffen in einem Waldstück bei Berlin gehen die Sicherheitsbehörden von einem geplanten Anschlag aus. Das hat Bundesinnenminister Dobrindt bestätigt. Nach Medienberichten könnten die

0: in Brandenburg und im rheinland-pfälzischen Höhr-Grenzhausen. Die Tornados verursachten zum Teil heftige Schäden. Dächer wurden abgedeckt, Gebäude beschädigt und Bäume entwurzelt. Mehrere Menschen wurden verletzt. Nach Tschechien erhalten auch Landwirte in Österreich wegen der Dürreschäden durch die Hitze staatliche Unterstützung. Die Regierung in Wien stellt 240 Millionen Euro an öffentlichen Geldern bereit. Landwirtschaftsminister Totschnig sagte, die vergangenen Monate seien die trockensten seit Beginn der Messungen. Es sei daher klar, dass man die Bauern nicht im Stich lassen könne. In Deutschland will Bundesagrarminister Rainer nächste Woche entscheiden, ob es Hilfen für die Landwirtschaft gibt. Fußball-Zweitligist Karlsruher SC steht in der zweiten Runde des DFB-Pokals. Die Badener haben am Abend bei Drittligist Preußen Münster 2:1 gewonnen. Außerdem siegte Eintracht Frankfurt bei Oberligist FC St. Tönis mit 11:0. SWR-Nachrichten, Redaktion Christina Trautwein. Das Wetter für Baden-Württemberg und Rheinland-Pfalz. Heute Nacht einzelne, teils kräftige Schauer oder Gewitter, zwischendurch trocken und aufgelockert. Tiefstwerte 14 bis 9 Grad. Morgen neben sonnigen Phasen örtlich Schauer oder Gewitter, später immer öfter Sonne und trocken. Zwischen 16 Grad im Westerwald und 24 Grad am Kaiserstuhl. Die Zeit 20.03 Uhr.
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2: Guten Abend und herzlich willkommen aus der Berliner Philharmonie. Hören Sie die Saisoneröffnung der Berliner Philharmoniker. Kirill Petrenko, Chefdirigent, dirigiert. Zwei große Orchesterwerke stehen auf dem Programm. Ich bin Philipp Schmid, freue mich, dass ich Sie durch dieses Konzert begleiten darf, präsentiert von Radio 3 vom RBB im ARD Radio Festival. Gerade kommt das Orchester auf die Bühne in der Berliner Philharmonie, natürlich auch immer ein gesellschaftliches Ereignis hier in Berlin. Auftakt der neuen Saison eben. Viel Prominenz aus Kultur, Politik und Entertainment ist auch mit dabei. Und das ist die neue Saison mal in reinen Zahlen. 127 Konzerte der Berliner Philharmoniker in Berlin und weltweit, 260 Veranstaltungen der Stiftung insgesamt, 116 Werke von 67 Komponistinnen und Komponisten, 34 Gastdirigentinnen und Gastdirigenten, 263 Solistinnen und Solisten und 46 Gastensembles. Aber heute steht natürlich das Orchester erstmal im Mittelpunkt mit zwei großen Orchesterwerken, Tschaikowskis Sinfonie Nummer 4 nach der Pause und jetzt gleich zu Beginn die sogenannten Enigma-Variationen von Edward Elgar. Gleich wird vermutlich gestimmt. Ein besonderes Werk, das uns gleich in die neue Saison hineinbringen wird. 14 Variationen sind das, jedes ein musikalisches Porträt eines Menschen aus Elgars Freundes- oder Familienkreis. Es sind keine Gesichter eigentlich, die er da malt. Er erinnert sich an Eigenheiten, an eine Stimme, an eine Bewegung, einen Witz, eine bestimmte Art Klavier zu spielen, ein Gespräch. Und es gibt sogar einen Hund, der ins Wasser fällt. Aber eigentlich, und das ist das Schöne, man muss keinen dieser Menschen kennen. Die kleinen Charakterbilder funktionieren auch ohne Namensliste. Mal nervös und quirlig, mal ganz polternd, zärtlich, mal feierlich und das Ganze wie ein musikalisches Fotoalbum, nur dass eben die Bilder gleich anfangen zu leben. Konzertmeister stimmt jetzt das Orchester ein, Oboist Albrecht Meyer mit dem A und dann das erste Mal Stimmen hier in der Berliner Philharmonie in dieser neuen Saison 26-27, auf die wir natürlich in der Pause auch noch ein wenig genauer schauen wollen. Wichtig vielleicht zu wissen bei diesen Variationen, Sie werden es wissen, eine davon ist sehr bekannt, das ist die Nummer 9, Nimrod, die er seinem Freund und Förderer, Verleger August Jäger gewidmet hat. Nimrod, ein Jäger in der Bibel. Diese Nummer 9 ist also sehr bekannt und auch die erste, die seiner lieben Frau Alice gewidmet ist und die letzte ist Elga selbst. Jetzt ist Kirill Petrenko da. Lächelt das Orchester, lacht das Orchester an und freut sich auf dieses Stück aus der Berliner Philharmonie, die Saisoneröffnung der Berliner Philharmoniker, die Enigma-Variation von Edward Elgar.

0: Ein furioses Ende dieser Variationen von Edward Elgar und Sie hören selbst, der Beifall ist groß, hier in der Philharmonie in Berlin zum Saisonauftakt der Berliner Philharmoniker. Kirill Petrenko hat dirigiert. Die sogenannten Enigma-Variationen, im Original kommt das Wort Enigma eigentlich nicht vor. Bei Edward Elgar hat es Variations on an Original Theme genannt. Enigma kam eigentlich erst später dazu, weil er angeblich noch ein Thema versteckt hat, das bislang noch keiner gefunden hat in den 125 Jahren, die es das Stück schon gibt. Volkslied, ein Choral, Rule Britannia, Mozart oder Brahms, ein bisschen Geheimnis bleibt auf jeden Fall noch. Begeistert die Menschen hier in der Philharmonie in Berlin von diesem ersten Konzert der neuen Saison 2026-2027. Und natürlich darf jetzt das Orchester nochmal aufstehen. Der Solo-Bratscher Dian May, der mit seiner Bratsche auch jemanden aus Elgars Bekanntenkreis charakterisiert hat. Bruno de la Pellère, der Solo-Cellist, steht gerade auf. Und jetzt natürlich nochmal Oboist Albrecht Meyer, Klarinette Vincent Vogel, hier der Solo-Pauker, der auch eine Figur charakterisiert hat, nämlich den Freund von Elgar, der polternd reinkommt, eine kurze Ansage macht und dann wieder verschwindet. Das war die Pauke an dieser furiosen Stelle. Und natürlich Nimrod, eine der schönsten Melodien überhaupt. Das Thema, das sich hier durchgezogen hat. Jetzt geht das Orchester in die Pause, das Publikum natürlich auch. Man wird sich hier an der Berliner Luft ein bisschen frisch machen und natürlich auch ein bisschen umschauen, denn zum Saisonauftakt auch viel Prominenz da. Michel Friedmann ist zum Beispiel hier in der Philharmonie, Angela Merkel ist da, die ehemaligen Bürgermeister Wowereit und Mompa, Ferdinand von Schirach wurde gesehen, Heiko Deutschmann, Natalia Wörner, Schauspielerin, Dagmar Manzel ebenfalls und aus der Literatur Judith Herrmann oder Literaturnobelpreisträgerin Hertha Müller. Aber ganz egal, ob Ehrenkarte oder Studententicket, man wird sich natürlich über das Gehörte, über das Kommende unterhalten. Die Sinfonie Nummer 4 von Tschaikowski, die uns nach der Pause erwartet. Und wir wollen die Pause nutzen, vielleicht wie die Menschen hier auch, ein bisschen über die neue Saison zu sprechen. Da werden die Menschen zueinander sagen, Mensch, dafür habe ich schon eine Karte und da freue ich mich ganz besonders. Und eine, die das Programm natürlich bestens kennt, ist die Intendantin der Berliner Philharmoniker, Andrea Zietschmann. Und Frau Zietschmann, ich weiß, ein großes Programm, ein Riesenprogramm, schwer da Höhepunkte, Highlights rauszufischen, wenn Sie es trotzdem müssten. Welche wären das?
1: Also natürlich abgesehen von dem heutigen Konzert, die Saisoneröffnung, starten wir ja gleich nach der Festspielreise dann ins Musikfest. 28.08. ist die Eröffnung. Wir sind mit den Philharmonikern mit zwei Programmen dabei. Das eine ist Brad Dean, unser Composer in Residence. Der zweite wird Sir Simon Rattle dirigieren. Dann kann man wirklich sagen, wir haben das Who is Who sozusagen unter den Dirigenten, Dirigentinnen und auch bei den Solistinnen dabei. Eigentlich sozusagen in allen Genres, Klavier, Geige, Cello. Wir haben beispielsweise ein Debüt Alexander Malofejew beim Silvesterkonzert. Wichtig zu erwähnen ist natürlich unsere Biennale, unser Festival, was wir alle 2 Jahre hier machen. Das läuft über 3 Wochen, ist ein großes Gesamtprogramm, was wir auch noch detailliert im Oktober ankündigen. Da ist das Herzstück im Grunde die Missa Solemnis unter der Leitung von Kirill Petrenko, der aber auch noch ein zweites, wie ich finde, fantastisches Programm macht, mit einer Uraufführung von Sarah Nemtsov, einer jüdischen Komponistin, gepaart mit Hindemith, Mathis der Maler, beschäftigt sich mit dem Grünewalder Altar und François Xavier Roth ist auch als drittes Programm, dirigiert er dieses dritte Programm und da ist ein Werk von Boulanger dabei, was sie geschrieben hat, als sie 19 Jahre war. Unglaublich eigentlich. Sie hat den Prix de Rome gewonnen für dieses Stück Faust de Hélène und sie ist leider ganz jung gestorben. Wer weiß, was aus dieser Komponistin geworden wäre. Mhm. Dann natürlich Waldbühne, also vieles mehr.
0: Ja. Education hat auch ein Jubiläum in diesem Jahr.
1: Ja, wir feiern 25 Jahre Education, kaum zu glauben. Das ist ja in der Zeit von Sir Simon Rattle haben wir das hier aufgesetzt und man kann sagen, damals war es eine Pioniertat und ist eigentlich ein Vorbild für Initiativen in der ganzen Welt. Wir feiern das in der ganzen Spielzeit, aber wir haben auch einen Fokus dann im Mai, Juni. Da wird Kirill Petrenko Hänsel und Gretel dirigieren. Das wird halbszenisch sein. Das war schon lange sein ganz großer Wunsch. Mhm. Er liebt dieses Werk und muss nicht immer zu Weihnachten gemacht werden. Also das ist natürlich ein wichtiges Projekt. Dann kommt Jojo Ma zu uns, auch im Rahmen dieser Education-Feierlichkeiten, macht ein Programm mit unserem Orchester, aber auch mit den 12 Cellisten. Und dann gibt es sehr viele Initiativen, Initiativen, dass wir natürlich die Schulbands und im Grunde alle Projekte, die hier gelaufen sind, Vokalhelden, einmal hier präsentieren und zeigen, welche Fülle an Aktivitäten es hier eigentlich gegeben hat und auch noch verlängert im digitalen Raum, aber das verkünden wir dann auch im Januar.
0: Also es klingt nach sehr viel Herzlichkeit auch, was Musikvermittlung angeht.
1: Unbedingt. Also unsere Überzeugung ist ja, wir wollen die Türen hier weit öffnen und wir möchten das Publikum vielgestaltig bei uns wissen. Die Philharmonie ist ein Haus für alle Berlinerinnen und Berliner und natürlich auch für internationale Gäste. Und wenn sozusagen Schulklassen neben Abonnenten sitzen und dann vielleicht Erstkonzertbesucher, dann können wir sagen, da sind wir wirklich glücklich. Und da ist viel passiert in den letzten Jahren. Also wir haben sehr viel Publikum Neues dazu gewonnen. Liegt auch an Angeboten wie die Klassiker. Das merkt man dann oft, wenn applaudiert wird zwischen den Sätzen. Und wo ich dann sage, ja, wir haben neue Menschen hier in die Philharmonie gezogen.
0: Wo wir von Türen gerade gesprochen haben, es geht auch auf Reisen. Jetzt gleich am Wochenende geht es zu den vier großen Festivals. Salzburg, Luzern, London, Edinburgh. Es geht auch nach New York, Südamerika, Skandinavien. Was bedeutet das fürs Orchester, sich außerhalb zu präsentieren?
1: Also das gehört zur DNA des Orchesters. Das Orchester ist immer gereist und auf solchen Reisen kommt man sich näher, man entwickelt sich künstlerisch weiter. Für den Chefdirigent Kirill Petrenko ist es eine Möglichkeit, ein Programm oder zwei Programme zu vertiefen, immer weiter sozusagen an diesen Programmen zu arbeiten. Es ist auch mal sehr erstaunlich, wenn man den Weg vom ersten Konzert dann bis vielleicht zur 20. Aufführung dann erlebt, da verändert sich vieles. Ich glaube, in dieser Spielzeit ist besonders die Festspielrause ist ja im Grunde Tradition. Wir sind jetzt seit vielen, vielen Jahren endlich mal wieder beim Edinburgh Festival, was mich sehr freut. Und im Oktober, kann man sagen, ist wirklich ein besonderes Projekt. Also wir öffnen einmal die Carnegie Hall in New York, haben da eine richtige Residency mit vier Konzerten. Jonas Kaufmann und Daniel Trifonov sind die Solisten. Und dann geht es nach Südamerika. Da waren wir 26 Jahre gar nicht. Und wir werden zum ersten Mal in Bogotá auftreten, in Kolumbien. Wir sind in Sao Paulo und als Schluss sind wir mit drei Konzerten in Buenos Aires im wunderbaren Teatro Colón. Und dann kommt auch noch was Exotisches. Das ist ein Konzert in Turku, unser Europakonzert, Finnland, wo das Orchester auch lange nicht war. Ich finde es immer sehr wichtig, dass wir einfach versuchen, auch unseren Radius zu verbreitern, zu schauen, dass wir die Fans erreichen, die nicht zu uns kommen, dass wir sozusagen vor Ort auch spielen können.
0: Jetzt ist heute Saisoneröffnung. Wenn Sie da sitzen in der Philharmonie, wo gucken Sie hin im Orchester? Gucken Sie die Menschen an? Gucken Sie nach oben? Lassen Sie die Musik auf sich wirken? Wie geht es Ihnen an so einem Eröffnungstag?
1: Also an so einem Eröffnungstag ist für mich natürlich vielgestaltig. Ja. Man hat ungemein viel Verantwortung. Man hat internationale Gäste, man hat wichtige Gäste aus der Politik, aus Film, Fernsehen. Eine ganz breite sozusagen Schar an auch VIPs. Es gibt einen sehr großen Empfang danach. Das heißt, es ist gar nicht so einfach, bei diesem Konzert sich sozusagen ganz auf die Musik zu konzentrieren. Aber meistens ist es so, die Philharmoniker spielen so fantastisch und dann wird man doch mitgerissen und ist dann auch ganz im Konzertgeschehen drin. Und heute finde ich eigentlich im Grunde ein Paradeprogramm für Kirill Petrenko und die Berliner Philharmoniker, freue ich mich sehr auf Tschaikowski 4 und Elgar.
0: Es ist Ihre vorletzte Saison, Sie gehen ja auf eigenen Wunsch, viele bedauern das. Wie viel Wehmut ist da jetzt schon dabei?
1: Ich habe bisher noch gar nicht drüber nachgedacht, weil es sind zwei Jahre noch und ich denke, diese ganze Saison ist eine lange Saison,
0: also
1: es sind zwei Jahre.
0: Fragen, genau.
1: Und jetzt im Sommer hatte ich einfach so eine Pause und dachte, es ist gut, dass diese Entscheidung getroffen ist und auch kommuniziert ist. Bei mir überwiegt eher die Freude als die Wehmut. Die kommt wahrscheinlich nach und nach, aber für mich ist es jetzt viel zu früh, über Abschied nachzudenken. Man freut sich, wenn man dann so viel Feedback auch international bekommt, dass die Menschen das bedauern. Aber ich denke, in diesen Jahren, in denen ich schon hier bin, konnte ich doch viel, viel bewegen und habe inzwischen ja auch schon die zweitlängste Amtszeit nach Wolfgang Stresemann, kaum zu glauben. Und ja, insofern genieße ich jetzt diese Spielzeit auf jeden Fall mit vollem Herzen.
0: Die Intendantin der Berliner Philharmoniker, Andrea Zietschmann. Heute Saisoneröffnung aus der Philharmonie in Berlin. Hören Sie dieses Konzert der Berliner Philharmoniker unter Kirill Petrenko. Und die Pause geht langsam zu Ende. Musikerinnen und Musiker kommen schon wieder auf die Bühne. Und wir freuen uns jetzt auf die Sinfonie Nummer 4 von Peter Tschaikowski. Tschaikowski und Petrenko, eine wichtige Beziehung, auch was die Berliner Philharmoniker angeht. Die 6. Sinfonie, die Pathetik, war das erste Stück, das er bei den Berlinern dirigiert hat, als er schon ernannt war zum neuen Chefdirigenten, aber sein Amt noch nicht angetreten hatte. 2017 war das, 2019 dann seine erste Saison. Es folgte im Laufe der Zeit die fünfte und jetzt eben die Sinfonie Nummer 4. Und diese drei, die 4, 5 und 6, gelten als die großen und die schweren Sinfonien von Peter Tschaikowski. Die vierte entstanden 1877, eine ganz schwere Zeit für ihn. Man hört eigentlich einen Menschen, der zwischen Angsterinnerung und Lebenswillen hin und her gerissen ist. Das große Schicksalsmotiv erklingt Guy ganz am Anfang vom Blech. Und vielleicht merken Sie sich dieses Motiv, denn es wird wiederkommen. Wie Tschaikowski oft in seinem Leben gesagt hat, das Schicksal wird immer wieder zuschlagen, man kann ihm nicht entrinnen. Gleich wird gestimmt. Albrecht Meyer, Oboist, der in der Pause schon sehr früh auf seinem Platz gesessen ist, sich eingespielt hat, hat im zweiten Satz auch ein wichtiges Solo, gibt das A. Der Konzertmeister Noah Bendix-Bagley wird jetzt einstimmen. Das Orchester hat sich nicht groß vergrößert im Vergleich zu vorher, zu den Enigma-Variationen von Edward Elgar. Das Orchester natürlich im Mittelpunkt heute bei diesem Eröffnungsabend der neuen Saison. Also zweiter Satz dann, Erinnerung an schöne Zeiten mit dem wunderbaren Oboen-Solo. Der dritte Satz, so gezupfte Streicher wie ein Schattentheater und im Finale gibt es ein Volksfest und dann schlägt aber doch das Schicksal wieder zu. Kirill Petrenko verbeugt sich jetzt, nimmt am Pult Platz. Und wir hören die Sinfonie Nummer 4 von Peter Tschaikowski zum Saisonauftakt der Berliner Philharmoniker. Hören Sie hier im ARD Radio Festival aus der Philharmonie Berlin.

0: aus der Philharmonie in Berlin, der Saisonauftakt der Berliner Philharmoniker unter Kirill Petrenko. Große Begeisterung, Standing Ovations jetzt hier in der Berliner Philharmonie für Peter Tschaikowski für die Sinfonie Nummer 4 F-Moll, gespielt vom Orchester unter Kirill Petrenkos Leitung, der am Ende nur kurz genickt und gelächelt hat zu diesem Saisonauftakt. Jetzt natürlich Oboist Albrecht Meyer, der im zweiten Satz dieses wunderschöne Solo hat, darf nochmal aufstehen. Ebenso der Solo-Fagottist Daniele Damignano, der jetzt aufsteht. Solo-Flöte, Solo-Klarinette und Solo-Horn. Natürlich die gesamte Blechbläserabteilung ist hier mit dem Schicksalsmotiv. Jetzt stehen die vier Hörner auf, rund um Sarah Willis, die Solo-Hornistin. Ebenso die Trompeten und jetzt gleich die Posaunen und nochmal Tuba. Na, das Schicksal schlägt immer wieder zu in dieser Sinfonie. Und Kirill Petrenko, der mit ganz spärlichen Gesten wie immer ganz faszinierend dirigiert hat, manchmal wirklich nur auf und ab gewippt oder auf den Zehenspitzen gewesen und dann wieder fast wie ein Gebet die Hände gefaltet hat an den sehr ruhigen Stellen. Und dann einfach nur die Arme ausgebreitet und das Orchester spielen lassen. Mit sehr viel Liebe hier bedacht vom Publikum in der Berliner Philharmonie. Die Menschen sind wirklich schon gleich in den ersten Sekunden aufgestanden, stehen jetzt hier, wenn das ganze Orchester nochmal aufstehen darf. Zusammen mit allen Solisten aus dem Orchester. Einiges an Prominenz aus Politik und Gesellschaft hier, jetzt dreht sich das Orchester nochmal um, auch zu den Menschen, die direkt hinter dem Orchester sitzen, die da auch fasziniert immer wieder den Schlagzeugern zugeschaut haben. Schicksalhaft diese Sinfonie. Und obwohl das Schicksal ja hier immer wieder an die Tür klopft oder manchmal auch die Tür eintritt, scheint Tschaikowski ja immer zu sagen, hinaus ins Leben. Und das ist ja wirklich ein schönes Motto für einen Auftakt oder für einen Beginn, für einen Neubeginn. Vielleicht sind deshalb auch die Menschen hier so begeistert, weil das Orchester wieder da ist. Es ist so ein bisschen wie Neujahr, nach Silvester kommt das neue Jahr, man weiß es schon, oder nach einer Sonnenfinsternis, da wird es kurz dunkel und die Sonne kommt und trotzdem freut man sich wahnsinnig, wenn die Sonne wieder da ist. Und so ist es auch hier bei den Berliner Philharmonikern. Jetzt bekommt er nochmal einen Blumenstrauß, Kirill Petrenko, den er gleich ans zweite Pult und die Violinistin dort weitergibt. Jetzt geht's erstmal auf große Festivaltournee für dieses Orchester. Damit beginnt die Saison gleich mal im Ausland. Salzburger Festspiele, Festspiele Luzern, BBC Proms in der Royal Albert Hall wird genau dieses Programm zu hören sein. Nimrod und Elgar, bestimmt nochmal besondere Gänsehaut und dann zum Edinburgh Festival, bevor es im September wieder zum Musikfest Berlin geht. Ein schöner Auftakt für dieses Orchester, für das Publikum hier. Letzter aufstehen nochmal das ganze Orchester und großer Dank auch an den Konzertmeister Noah Bendix-Bergley, mit dem er sich jetzt nochmal kurz unterhält und sagt, das war schön und schön, dass wir jetzt wieder hier sind. Wir freuen uns auf die kommende Saison mit den Berliner Philharmonikern, mit dem Chef Kirill Petrenko. Zu Ende gehen wird die am 26.06.27, so viel 6-7 in einem Datum, da wird dann nämlich der Saisonabschluss sein, wie gewohnt und wie Tradition in der Berliner Waldbühne. Jetzt umarmen sich die Menschen auf dem Orchester nochmal. So langsam gehen hier alle nach Hause. Wir wollen nochmal zurückschauen auf das Saisonende in diesem Jahr, also auf das andere Ende der Sommerpause mit Eindrücken mit einem charismatischen Sänger, der in diesem Jahr dabei war, einen sehr, sehr heißen Tag beim Waldbühnenkonzert. Das folgt jetzt im Anschluss. Ich bin Philipp Schmid. Hat mich sehr gefreut, dass wir diesen Abend zusammen erlebt haben, diesen Saisonauftakt der Berliner Philharmoniker. Mit besten Wünschen, lieben Grüßen aus Berlin wünsche ich Ihnen einen glücklichen Abend.
1: Ich bin Stefan Blattner, darf Sie weiter durch diesen Konzertabend begleiten. Und wie gerade schon erwähnt, nachdem die Saison der Berliner Philharmoniker nun offiziell eröffnet ist, führen wir Sie noch einmal zurück zum Finale der vergangenen Saison. Es ist ja eine liebgewonnene Tradition, dass die Berliner Philharmoniker ihren Saisonabschluss in der Berliner Waldbühne feiern, vor etwa 20.000 Zuschauern. Der Abend am 27. Juni war mit Viva Italia überschrieben. Lebensfreude und italienische Musik haben also zusammengefunden, ausgedrückt auch durch den Star des Abends, den Tenor Jonas Kaufmann. Die Leitung hatte Kirill Petrenko, der sein Herz für Respighi entdeckt hat und zwei seiner sinfonischen Dichtungen dabei hatte, aber auch Opernouvertüren und Arien von anderen Komponisten. Mit zwei Arien von Ruggero Leoncavallo aus der Oper Pagliacci hat Jonas Kaufmann das Waldbühnenkonzert eröffnet, mit dem Prolog des Tonio Si più si più und der Arie des Canio Vesti la giubba. Dazwischen hat Kirill Petrenko das Intermezzo aus derselben Oper gesetzt und gleich danach die Ouvertüre zur Macht des Schicksals von Verdi. Die Berliner Philharmoniker mit Jonas Kaufmann und Kirill Petrenko.

Die Berliner Waldbühne hallt hier wieder von der Macht des Schicksals, die Ouvertüre zu dieser Oper von Giuseppe Verdi, gespielt von den Berliner Philharmonikern unter Leitung von Kirill Petrenko. Davor hörten Sie Jonas Kaufmann als Solisten mit zwei Arien aus Pagliacci von Ruggiero Leoncavallo, Sipiu Sipiu und Vesta di Giuba. Und mit einem Lied von Licinio Recife tritt Jonas Kaufmann gleich wieder auf die Bühne. Ombra di Nube, auf Deutsch Schatten einer Wolke. Eine Gelegenheit für den Tenor, in langen, leisen Tönen zu schwelgen.

Jonas Kaufmann war das mit einem Lied, das die Wolken besingt, die sich währenddessen über der Waldbühne zusammenziehen. Ombra di Nube von Licinio Refice. Die Berliner Philharmoniker geben dieses Waldbühnenkonzert unter der Leitung ihres Chefdirigenten Kirill Petrenko. Und der hat nach eigener Aussage schon in seiner Jugend eine Begeisterung für die Werke von Ottorino Respighi entwickelt. Er hält ihn für einen Komponisten, der wiederentdeckt werden sollte, als ein Meister der Farben und Linien. Er sei ganz zu Unrecht nicht genügend geschätzt und so wird Petrenko auch in der kommenden Saison Werke von Respighi dirigieren. In der Berliner Waldbühne beginnt Petrenko seine Respighi-Würdigung mit der sinfonischen Dichtung Fontana di Roma. Hier sind deutlich verschiedenste Wasserspiele zu erkennen, die plätschern erst einmal nur ganz leise.

Die Berliner Waldbühne feiert unter dem Motto Viva Italia mit den Berliner Philharmonikern den Abschluss der Saison. Und das war gerade die sinfonische Dichtung Fontana di Roma von Ottorino Respighi. Der durchweg italienische Abend hat sich auch durch eine hohe Temperatur ausgezeichnet, aber es drohte auch ein Gewitter und so gab es nur eine kurze Pause und mit sorgenvollen Blicken garniert auf den Himmel. Jonas Kaufmann und die Berliner Philharmoniker haben sich etwas beeilt, um das Konzert fortzusetzen und die 20.000 Besucher nicht in den Regen kommen zu lassen. Mit zwei Arien und dem Intermezzo Sinfonico von Pietro Mascagni geht's in die zweite Hälfte. Jonas Kaufmann singt das Lamento des Federico aus L'Arlesiana von Francesco Cilea und das Arioso des Loris aus Fedora aus Umberto Giordano von Umberto Giordano. Die Leitung hat Kirill Petrenko.

Italienische Opernarien mit Verve und Grandezza. Jonas Kaufmann brachte das Publikum in der Berliner Waldbühne zum Jubeln mit diesen Arien von Francesco Ciglia und Umberto Giordano. Davor gab es das sinfonische Intermezzo aus Cavalleria Rusticana von Pietro Mascagni mit den Berliner Philharmonikern und Kirill Petrenko. Und wie geschaffen für Freiluftkonzerte ist Pini di Roma von Ottorino Respighi. In dieser sinfonischen Dichtung malt Respighi drei Szenen aus, die unter römischen Pinien stattfinden. Die erste zeigt spielende Kinder, die zweite führt in die Katakomben und die dritte erzählt von einer Nacht, in der römische Soldaten und ein Konsul aufmarschieren.

Ja, und so endet der offizielle Teil des Konzerts zum Saisonabschluss der Berliner Philharmoniker in der Berliner Waldbühne. Kirill Petrenko dirigierte Pini di Roma von Ottorino Respighi. Viva Italia war das Motto dieses Abends, aber was wäre ein Waldbühnenkonzert ohne Zugabe, ohne die unverzichtbare Berliner Luft von Paul Linke? Auch Kirill Petrenko hat seinen Spaß dabei.

Ohne die Berliner Luft von Paulinke geht kein Waldbühnenkonzert zu Ende. Das war das Saisonabschlusskonzert der Berliner Philharmoniker vom 27. Juni. Die Philharmoniker wurden geleitet vom Chefdirigenten Kirill Petrenko und damit ging der Konzertabend im ARD Radio Festival zu Ende. Einen guten späten Abend wünscht Stefan Blattner.

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1: Um 23 Uhr mit Milat Kupay. Bei russischen Drohnenangriffen sind in der ukrainischen Großstadt Kryvyi Rih mindestens 14 Menschen in einem Einkaufszentrum getötet und mehr als 120 verletzt worden. Das berichten örtliche Behörden. Aus der Nachrichtenredaktion Torben Müller.
2: Präsident Selenskyj sprach in einem Beitrag von einem absolut zynischen und hinterhältigen Angriff auf ein gewöhnliches Einkaufszentrum. Nach seinen Angaben griffen die Drohnen in zwei Wellen an. Eine halbe Stunde nach dem ersten Treffer und dem Ausbruch eines Brandes sei ein erneuter Angriff auf die Rettungskräfte erfolgt, berichtete er. In seiner abendlichen Videobotschaft nannte Selenskyj die Attacke eine absolute Grausamkeit der Russen.
1: In Schweden ist bei einem Angriff mit einem Schwert an einer Schule ein Mensch ums Leben gekommen. Er sei gefunden worden, nachdem die Polizei die Schule betreten und den Angreifer angeschossen und festgenommen habe. Das sagte der örtliche Polizeichef auf einer Pressekonferenz nach dem Angriff in der Kleinstadt Fagersta. Drei Menschen wurden den Angaben zufolge verletzt, zwei von ihnen schwer. Die Sicherheitsbehörden gehen im Fall eines Waffenlagers am Berliner Stadtrand von einem geplanten Anschlag aus. Bundesinnenminister Dobrindt erklärte auf einer Pressekonferenz, der Generalbundesanwalt habe die Ermittlungen übernommen, nachdem Verfassungsschutz und Polizei das Depot im vergangenen Oktober entdeckt hatten. NDR, WDR und SZ hatten berichtet, darin hätten sich Schusswaffen und Munition befunden. Die Ermittler gehen demnach davon aus, dass das Versteck russischen Agenten für Anschläge dienen sollte. Ein Verdächtiger, der das Lager angelegt haben soll, wurde nach Angaben Dobrindts in Rumänien festgenommen. Der VfB Stuttgart steht in der zweiten Runde des DFB-Pokals. Der Bundesligist setzte sich mit 4:0 bei Drittligist Hansa Rostock durch. Aus der Sportredaktion Marcel Stober.
3: Der Pokalsieger von 2025 trat in Rostock souverän auf. Drei Tore des Stuttgarter Neuzugangs Pejcinovic waren am Ende ausschlaggebend für das deutliche Ergebnis. Im Derby zwischen Mannheim und Kaiserslautern stand es nach 90 Minuten 0:0. Vor dem Anpfiff der Verlängerung musste es länger unterbrochen werden. Es flogen Gegenstände, Fans und Polizei stürmten den Platz, Pyrotechnik wurde gezündet und aufs Feld geworfen. In letzter Minute der Verlängerung erzielte Kaiserslautern das Tor des Tages zum 1:0. Karlsruhe drehte die Partie in Münster und ist mit dem 2:1 eine Runde weiter. Frankfurt schlug den Oberligisten St. Tönis mit 11:0.
1: Erstmals seit 2010 haben die deutschen Springreiter bei den Weltmeisterschaften

mit Konrad Bott. Hallo. Ein Atlantiksturm am Schwarzwaldrand, so habe ich unsere heutige Sendung genannt, mit Aufnahmen aus dem Jazzclub Domicil in Pforzheim. Da ist nämlich die portugiesische Sängerin Maria João im Frühjahr 1986 aufgetreten. Am 24. März, um genau zu sein. Für mich ist es immer ein bisschen surreal, Konzertaufnahmen aus unserem reichen ARD-Archiv zu ziehen, die deutlich älter sind als ich selbst. Und verstärkt wird dieses Gefühl in unserem Fall dadurch, dass das, was da musikalisch passiert, total zeitlos wirkt. Machen Sie sich gern gleich mal unvoreingenommen ein Bild von der Musik. Nach den ersten zwei Stücken bin ich wieder bei Ihnen mit ein paar Infos zu Maria João. Hier sind die Jazz-Standards Lush Life und Them Their Eyes, gespielt von der Maria João Group 1986 in Pforzheim.

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Die Maria Joao Group am 24. März 1986 im Jazzclub Domicil in Pforzheim. Da war Maria Joao noch am Anfang ihrer Karriere, aber schon 29 Jahre alt. Ich sag nur schon, weil es in Sachen Stimmbildung eine unglaubliche Leistung ist, so schnell so singen zu lernen. Vor allem, wenn man bedenkt, dass sie vorher als Schwimmlehrerin gearbeitet hatte, also professionell so gar nichts mit Musik. Spät gezündet, aber dann eingeschlagen wie eine Bombe. Nicht nur in Portugal, sondern auch auf ihrer ersten Europatournee. Auf dieser Tour, auf der sie auch nach Pforzheim gekommen ist, waren genau die Musiker dabei, die kurz zuvor auf ihrem dritten Album Conversa gespielt hatten. Peter Gröning am Schlagzeug und Michael Küttner an der Percussion, Carlos Bica am Bass, Peter Walter an Klavier und Marimba und Martin Vredeböhl mit Saxophon, Klarinette und Flöte. Dieses Konzert in Pforzheim war konzeptionell echt spannend aufgebaut. Also ich war ja nicht dabei, aber wenn man sich die Setlist anguckt, dann zeigt sich schon sehr schön die Lust von Maria Joao daran, Musik ad hoc zu zerpflücken und neu zusammenzusetzen. Die Band hat mit zwei Standards, die wir gerade gehört haben, angefangen und da war ja schon einer ein bisschen eigenwilliger als der andere. Jetzt gleich kommen wir zu noch einem Standard, My Favorite Things. Den hat die Band plötzlich auseinanderfallen lassen. Wir steigen genau da ein, also nach dem Zusammenbruch, weil allein dieses eine Stück eine halbe Stunde gedauert hat. Es geht los mit Maria Joaos Stimmakrobatik, bevor die Band das Thema von My Favorite Things nochmal aufnimmt. Mit Apfelstrudel und Schnitzel. Entdecken Sie bestimmt, wenn Sie genau hinhören.

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Eine unglaubliche Energie und ganz viel Humor. Azabranca von Luis Gonzaga, hier in einer Interpretation von der Maria João Group rund um die portugiesische Sängerin Maria João. Namentlich waren das Peter Gröning am Schlagzeug, Michael Küttner an der Percussion, Carlos Bica am Bass, Peter Walter hat Klavier und Marimba gespielt und Martin Vredeböhl alle Holzblasinstrumente. Die Konzertaufnahme ist 1986 gemacht worden in Pforzheim im Jazzclub Domicil. Und damit ist der Jazz im Radiofestival für heute auch schon fast wieder vorbei. Bevor wir Maria João und ihre Truppe nochmal hören, ein Hinweis für Sie. Diese Sendung können Sie in ARD Sounds noch ganz lange nachhören. Vielleicht kennen Sie ja jemanden, der damals dabei war und sich gerne erinnert. Damit verabschiede ich mich. Mein Name ist Konrad Bott und hier ist nochmal die Maria João Group mit dem Stück Sem Quiser Falar. Ich wünsche Ihnen eine schöne Zeit.

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1: Um 24 Uhr mit Karin Schumacher. Russland hat in der Ukraine ein Einkaufszentrum angegriffen. Dabei wurden in Kryvyi Rih 14 Menschen getötet. Es gab mehr als 100 Verletzte in dem Einkaufszentrum.
2: Nach Angaben von Behörden griff Russland es in zwei Wellen mit Langstreckendrohnen an. Mit solchen zweiten Angriffen sollen Helfer getroffen werden, die zu einem Unglücksort gerufen werden. Der ukrainische Präsident Volodymyr Zelensky nannte den Angriff in einer Mitteilung absolut zynisch und niederträchtig. Er sei als terroristischer Akt zu werten. Kryvyi Rih ist Zelenskys Heimatstadt. Bei einem weiteren russischen Drohnenangriff im Bezirk Mykolaiv am Abend kamen weitere 4 Menschen ums Leben, darunter 3 Kinder, wie die Behörden mitteilten. Aus Kiew Florian Kellermann.
1: Bei einem Angriff mit einem Schwert an einer Schule in Schweden ist ein Mensch ums Leben gekommen. 3 Personen wurden verletzt, 2 davon schwer, wie ein Polizeisprecher mitteilte. Nach Informationen des schwedischen Rundfunks handelt es sich bei den Schwerverletzten um 2 minderjährige Jungen. Zu der getöteten Person gab es zunächst keine weiteren Angaben. Der mutmaßliche Täter soll 18 Jahre alt und ehemaliger Schüler der Schule gewesen sein. Er wurde in Gewahrsam genommen. Die Bauern in Österreich bekommen wegen wochenlanger Trockenheit 240 Millionen Euro Unterstützung. Unter anderem werden Sozialversicherungsbeiträge erlassen. Außerdem stellt die Regierung Geld bereit, um die Zahlungsfähigkeit zu sichern. Die Dürre habe im österreichischen Agrarsektor einen Schaden von mehr als 1 Milliarde Euro verursacht, sagte Landwirtschaftsminister Totschnig. Im DFB-Pokal der Männer hat es am Abend einige Turbulenzen gegeben. Beim Spiel Waldhof Mannheim gegen Kaiserslautern. Es wurde massiv Pyrotechnik gezündet. Es gab einen Platzsturm und Polizisten auf Pferden mussten für Ordnung sorgen. Kaiserslautern siegte nach Verlängerung mit 1:0. Frankfurt feierte einen 11:0 Erfolg bei Fünftligist St. Tönnies. Außerdem setzte sich Stuttgart mit 4:0 in Rostock durch und Karlsruhe mit 2:1 in Münster. Der deutsche Wetterdienst hat vorgestern Abend mindestens 3 Tornados in Deutschland registriert. Betroffen waren Rheinland-Pfalz, Hessen sowie Brandenburg. Die Tornados verursachten massive Schäden. Es wurden Dächer abgedeckt und zahlreiche Bäume entwurzelt. Mehrere Menschen wurden verletzt. Das Wetter in Deutschland: im Südosten und Westen heute Nacht teilweise Schauer und Gewitter, 15 bis 10 Grad. Im Norden und Süden noch kühler, tagsüber wechselhaft. Vor allem im Norden windig, im Süden vereinzelt sonnig. Höchstwerte in Küstennähe unter 20, am Oberrhein 23 Grad, 0:03.
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drei Themen der Fuge, die heilige Dreifaltigkeit. Und in dieser, der Schönberg-Fassung, hören wir es jetzt interpretiert vom SWR-Sinfonieorchester Baden-Baden und Freiburg unter Michael Gielen.

Präludium und Fuge in S-Dur, Bachwerkeverzeichnis 552, eins der mächtigsten und feierlichsten Orgelwerke Johann Sebastian Bachs, hier in der Orchesterfassung von Arnold Schönberg und in einer Aufnahme mit dem SWR-Sinfonieorchester Baden-Baden und Freiburg unter Michael Gielen. Ein wunderschönes Oboenkonzert in C-Dur habe ich als nächstes für Sie hier im ARD-Nachtkonzert. Das hat zwar eine Nummer im Hoboken-Verzeichnis und ist doch nicht von Joseph Haydn. Es hat einige Fremdkonzerte gegeben, die in der zweiten Hälfte des 18. Jahrhunderts unter Haydns Namen veröffentlicht wurden, weil das Erfolg und einen hohen Profit versprochen hat. Wer nun dieses Oboenkonzert tatsächlich komponiert hat, das wissen wir nicht. Fest steht aber zweifelsfrei, der oder diejenige muss Ahnung gehabt haben. Hier ist damit Lajos Lencsés zusammen mit der Academy of St. Martin in the Fields unter Neville Mariner.

Lajos Lencsés hat dieses Joseph Haydn zugeschriebene Oboenkonzert in C-Dur gespielt. Neville Mariner leitete die Academy of St. Martin in the Fields. 20 vor 1 war es gerade. Sie hören das ARD-Nachtkonzert, präsentiert von BR Klassik, jetzt mit Klaviermusik von Karl Maria von Weber. Seine 6 Stücke für Klavier zu 4 Händen, Opus 10, habe ich hier für Sie in einer Aufnahme mit dem Duo D'accord.

Sechs Stücke für Klavier zu vier Händen, Opus 10 von Karl Maria von Weber, hat hier das Duo d'accord für uns gespielt. Nachtschichten können hart sein. Falls Sie gerade mittendrin stecken in einer solchen, können wir sie jetzt zumindest ein wenig sanfter gestalten mit Harfenmusik. Dass die Harfe mehr zu bieten hat als ein himmlisches Image, das weiß Silke Eichhorn. Sie will die Musik für ihr Instrument bekannter machen und hat eine CD veröffentlicht mit selten gespielten Konzerten der Mannheimer Schule. Ein Harfenkonzert in D-Dur hören wir jetzt daraus, des wenig bekannten Komponisten Jean-Théophile Eichner. Silke Eichhorn wird begleitet vom Kurpfälzischen Kammerorchester unter Stefan Fraß.

Selten zu hören, dieses Harfenkonzert in D-Dur, das Opus 5 Nummer 2 von Jean-Théophile Eichner. Stefan Fraß dirigierte hier das Kurpfälzische Kammerorchester, die Solistin war Silke Eichhorn. Mit seinem Konzert für Orchester, Werkeverzeichnis 116, hat Béla Bartók eins der wichtigsten Orchesterwerke des 20. Jahrhunderts geschaffen. In der Partitur notierte er: Dieses symphonische Orchesterwerk behandelt die einzelnen Instrumente oder Instrumentengruppen in überwiegend konzertanter oder solistischer Manier. Daraus erklärt sich sein Titel. Komponiert hat Bartók das Werk während seiner Kur in Saranac Lake im amerikanischen Exil. Schwer krank scheint er damit Bilanz zu ziehen. Das Konzert für Orchester wirkt wie das Psychogramm Bartóks, der während und mit dem Komponieren seine düstere Lebensphase zu überwinden sucht. Wir hören das SWR-Sinfonieorchester Baden-Baden und Freiburg unter der Leitung von Michael Gielen.

Béla Bartóks Konzert für Orchester, Werkeverzeichnis 116, hier interpretiert vom SWR-Sinfonieorchester Baden-Baden und Freiburg unter der Leitung von Michael Gielen. Kurz vor 2 Uhr ist es jetzt Zeit für die Nachrichten im ARD-Nachtkonzert.

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1: Um 2 Uhr mit Katja Kindermann. Bei russischen Drohnenangriffen sind in der ukrainischen Großstadt Kryvyi Rih mindestens 15 Menschen in einem Einkaufszentrum getötet und etwa 130 verletzt worden. Aus der Nachrichtenredaktion Torben Müller.
2: Präsident Selenskyj sprach in einem Beitrag von einem absolut zynischen und hinterhältigen Angriff auf ein gewöhnliches Einkaufszentrum. Nach seinen Angaben griffen die Drohnen in 2 Wellen an. Eine halbe Stunde nach dem ersten Treffer und dem Ausbruch eines Brandes sei ein erneuter Angriff auf die Rettungskräfte erfolgt, berichtete er. In seiner abendlichen Videobotschaft nannte Selenskyj die Attacke eine absolute Grausamkeit der Russen.
1: Die Sicherheitsbehörden gehen im Fall eines Waffenlagers am Berliner Stadtrand von einem geplanten Anschlag aus. Bundesinnenminister Dobrindt erklärte, der Generalbundesanwalt habe die Ermittlungen übernommen, nachdem Verfassungsschutz und Polizei das Depot im Herbst entdeckt hatten. NDR, WDR und SZ hatten berichtet, darin hätten sich Schusswaffen und Munition befunden. Die Ermittler gehen demnach davon aus, dass das Versteck russischen Agenten dienen sollte. Ein Verdächtiger, der das Lager angelegt haben soll, wurde laut Dobrindt in Rumänien festgenommen. Die vergangenen 12 Monate waren die trockensten, seitdem in Österreich Wetterdaten aufgezeichnet werden. Dort tritt nach wochenlanger Hitze jetzt ein Dürre-Sofortprogramm in Kraft. Aus Wien, David Freches.
3: Bauern müssen 2 Monate lang keine Sozialversicherungsbeiträge zahlen. Dieser Erlass beträgt rund 140 Millionen Euro. Der Staat geht quasi in Vorleistung, will sich das Geld aber später über geringere Zuschüsse zu den Pensionen der Bauern zurückholen. Außerdem fließen jeweils 25 Millionen Euro in die Dürreversicherung und Kredithilfen. Die Bundesregierung hat angekündigt, dass ein Klimagesetz kommen soll, mit dem Ziel, das Land bis 2040 klimaneutral zu machen.
1: Nach Gewaltexzessen im Erstrundenpokalspiel Waldhof Mannheim gegen Kaiserslautern will der DFB die Vorkommnisse aufarbeiten. Immer wieder waren während des Fußballspiels Feuerwerks- und Rauchkörper gezündet und Gegenstände aufs Feld geworfen worden. Beim Stand von 0:0 vor der Verlängerung stand die Partie kurz vor dem Abbruch. Als die Spieler beider Teams vor geworfenen Pyrofackeln in die Kabinen flüchten mussten, sicherten zwischenzeitlich Reiterstaffeln und Polizisten mit Hunden den Rasen. Nach einem angedrohten Abbruch wurde dann doch wieder angepfiffen. Kaiserslautern gewann mit 1:0. Das waren die Nachrichten. Das Wetter in Deutschland. Im Südosten abnehmender Regen, sonst weitere Schauer. Im Nordosten und Süden wechselnd, bewölkt und meist trocken. Minimal 15 bis 6 Grad. Am Tag teils Schauer und einzelne Gewitter, später im Nordosten und im Süden länger freundlich. Maximal 12 bis 25 Grad. Am Sonntag heiter bis wolkig, teils Schauer, 18 bis 26 Grad. Die Zeit, es ist jetzt 2:03 Uhr.
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4: Mit Constanze Fennel in dieser Nacht. Schön, dass Sie schon oder noch wach sind. Mit Musik der französischen Spätromantik geht's hinein in diese Stunde und mit der deutschen Radiophilharmonie Saarbrücken Kaiserslautern. Wir hören die Symphonie Brève, Variationen und Rondo für Orchester von Louis-Théodore Gouvy. Am Pult Markus Huber.